0: Gute Fahrt.
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0: In dieser Nacht von MDR Thüringen mit Klaus Schneider-Grau und jetzt mit Paul Young, Love of the Common People. Kommen Sie gut durch mit uns.

0: McDonald, Mr. Rock and Roll. Ja, und wir haben einen neuen Bundestrainer. Sie haben es mitbekommen. Jürgen Klopp ist nun offiziell im Amt. Er hatte sich ja während der WM quasi selbst nominiert. Live im Fernsehen und wahrscheinlich in weiser Voraussicht, das, was der Julian Nagelsmann davor hatte, das war wohl in seinen Augen nicht gerade förderlich. Ja, nun ist das tatsächlich der Mann mit Emotionen, die manchmal übers Ziel hinausschießen. Wir haben das ja auch mal bei den Bundesliga-Spielen gesehen, damals bei Borussia Dortmund. Ja, und wenn ihm da was nicht in den Kram passte, dann konnte der auch mal etwas pampig werden, der Jürgen Klopp. Gerade die Schiedsrichter haben das oft zu spüren bekommen und auch die lieben Kollegen aus den Sportabteilungen in den Sendern müssen aufpassen, ne? Wenn da eine dumme Frage kommt, ja, da kann Jürgen Klopp auch mal emotional werden. Mein Kollege Luca Benincasan hat mal die originellsten Sprüche und Interviews von Jürgen Klopp rausgeschnitten.
1: Wenn ich das jetzt alles sagen würde, was ich gerade über dich denke, dann wäre, glaube ich, Bushidos Liedtext ein feuchter Furz dagegen.
2: Es ist wie so oft im Leben. Wenn die Waschmaschine kaputt geht, ist am nächsten Tag der Trockner auch am Arsch.
1: Also ich an Matthias Sammerstelle würde jeden Morgen, bevor ich das Bayern-Trainingsgelände betrete, Gott danken, dass irgendjemand auf die Idee gekommen ist, mich da dazu zu nehmen.
3: Wie sagt man eigentlich in Ihrem Fall, Kopf hoch oder Klopp hoch?
4: Finde, ich habe die Probleme, Sie offensichtlich nicht, weil Sie können schon wieder Scherze machen.
5: Jürgen, was machst du hauptberuflich?
6: Ich bin Fußballprofi, zweite Liga. Und wir wollen in die erste Liga, so wie du, ins Samstagabendprogramm.
7: Ich hatte den Eindruck, dass Sie gegen Spielende zweimal das Gefühl hatten, Lewandowski sei elfmeterreif gefault worden.
8: Bela, nicht so Zeug fragen und nicht von auf die Art.
9: Rubbel die Katz, am Vorsichtplatz.
10: So, I'm a totally normal guy. I'm the normal one.
11: Sometimes one comes to the other.

Warnmeldung für die Autofahrer. Vorsicht bitte auf der B10 Stuttgart-Ulm. Zwischen Ebersbach an der Vils und Geislingen an der Steige kommt Ihnen ein Falschfahrer entgegen. Bitte äußerst rechts fahren, nicht überholen. Falschfahrer auf der B10 Stuttgart-Ulm. Zwischen Ebersbach an der Vils und Geislingen an der Steige. Vorsicht bitte in beiden Richtungen. Äußerst rechts fahren. Wir melden, wenn die Gefahr vorüber ist.

Blondie, der Harry, ja. Ist mittlerweile auch nicht mehr blond. Ist auch in Ehren ergraut, sage ich mal. Aber mit 81 ist das auch völlig in Ordnung. Udo Lindenberg, ich glaube, der ist noch nicht grau. Der müsste noch seine gute alte Haarfarbe aus den 70ern haben. Oder er färbt ein bisschen nach, kann ja auch sein. Aber das wollen wir jetzt hier mal nicht spekulieren und vermuten. Er ist ja nach wie vor krank. Er musste jetzt seinen Auftritt in Calw absagen am kommenden Samstag. Da sollte ja der Panikpreis verliehen werden. Aber er hat ja eine Gastritis übel verschleppt. Und das macht ihm im Moment noch zu schaffen. Und seine Ärzte sagen, na, da gehen wir noch nicht auf die Bühne. Da bleiben wir noch ein bisschen zu Hause und schonen uns. Und somit ist Udo am kommenden Samstag bei der Verleihung des Panikpreises 2026 im Kloster Hiersau in Calw nicht dabei. Aber er hat gesagt, Mensch, das tut mir so leid, ich wäre so gerne dabei gewesen, aber habt viel Spaß auch ohne mich. Bei uns ist auf jeden Fall zu hören, Udos Horizont.

Und hier ist die Entwarnung für die B10 Stuttgart-Ulm. Kein Falschfahrer mehr zwischen Ebersbach an der Vils und Geislingen an der Steige. Hier haben Sie wieder freie Fahrt.

0: kurz nach halb drei. Hallo auf die Straßen, hier nochmal die Entwarnung für die B10 Stuttgart-Ulm. Kein Falschfahrer mehr zwischen Ebersbach an der Vils und Geislingen an der Steige. A3 Nürnberg Richtung Passau zwischen dem Kreuz Altdorf und Oberülsbach. 3 Kilometer Stau wegen Bauarbeiten. Die A4 Kirchhammer Dreieck Erfurt ist zwischen Bad Hersfeld und Friedewald in beiden Richtungen wegen Brückenarbeiten bis Sonntagmorgen 5 Uhr gesperrt. Die A5 Karlsruhe Richtung Basel ist zwischen Offenburg und Lahr wegen Bauarbeiten noch bis 5 Uhr gesperrt. Die A8 München nach Stuttgart ist zwischen Stuttgart Flughafen Messe und Stuttgart Degerloch nach einem Unfall gesperrt. Die A33 Osnabrück Richtung Bielefeld ist zwischen Haderberg und Borglo Kloster Ösede noch bis 6 Uhr gesperrt wegen Bauarbeiten. Die A40 Duisburg-Essen ist zwischen Mülheim-Winkhausen und dem Dreieck Essen-Ost in beiden Richtungen wegen Bauarbeiten bis Donnerstag gesperrt. Und die A100 Wilmersdorf Richtung Neukölln ist zwischen Wechsstraße und dem Tunnel Innsbrucker Platz wegen Bauarbeiten gesperrt. Der Verkehr wird über die Aus- und Einfahrt Innsbrucker Platz geführt. Das war's, allen unterwegs eine gute Fahrt. Kommen Sie gut an.
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0: Mit Klaus Schröder-Grau und jetzt mit einem wunderbaren Klassiker von Belinda Carlisle.

0: Das war Alvaro Soler und La Cintura. In der ARD Hit nach 20 vor 3 haben wir's. Und jetzt eine Künstlerin, die in den 80er und 90er Jahren unglaublich viel Erfolg hatte, die Charts gestürmt hat, unter anderem mit The Power of Love, Jennifer Rush.
1: Es hat viele Türen geöffnet. Vielleicht Leute verstehen nicht, ich hatte das Glück, sehr erfolgreich schon in Deutschland gewesen zu sein. Ich hatte schon Destiny, 25 Lovers. Wir hatten schon in Deutschland unseren Erfolg, so it was nice. Danach natürlich durfte ich mit Elton John singen und Michael Bolton. Das hat schon Aufmerksamkeit gegeben und auch Placido Domingo und allen. So es war schon eine tolle Sache.
0: Ja, und vor einigen Wochen hat sie dann in der MDR-Talkshow Riverboat verraten, dass sie ein Comeback plant. Und da dürfen wir gespannt sein, was da noch von Jennifer Rush auf uns zukommt. Jetzt erst einmal ihr Riesenhit, The

Folk und Country, ja, das waren die musikalischen Felder, auf denen sich Gordon Lightfoot ja auch tatsächlich leichtfüßig bewegte. Vor knapp 3 Jahren ist er mit 84 Jahren in Toronto gestorben. Gordon Lightfoot. Und jetzt eine Dame, die ist leider auch schon gestorben, aber sie ist nicht 84 geworden, sondern nur 62. Irene Cara. Und sie hatte eine kurze, aber dafür intensive Karriere mit Fame und mit Flashdance, What a Feeling, hatte sie 2 Riesenerfolge. Beide Songs wurden mit einem Oscar ausgezeichnet. Jetzt Irene Cara in der ARD-Hitnacht mit Flashdance, What a Feeling.

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1: Um 3 Uhr mit Klaus Regineck. Drohnen mit ukrainischer Technologie sollen künftig in den USA hergestellt werden. Das hat der ukrainische Präsident Zelensky angekündigt. In einem Interview auf der Plattform X sagte er, es gebe dazu ein Abkommen und es werde eine große Fabrik in den USA gebaut. Das sei ein Gewinn für beide Seiten. Aus Washington hieß es dazu, Einzelheiten der Vereinbarung würden noch ausgehandelt. Der Waldbrand an der französischen Atlantikküste ist weiterhin außer Kontrolle. Rund 110.000 Menschen mussten bereits ihre Wohnungen verlassen, wie Innenminister Nunez mitteilte. 80 Gebäude und ein Campingplatz wurden von dem Feuer zerstört. Der Flughafen in Bordeaux ist wegen des starken Rauchs geschlossen. Am Abend kam die französische Regierung zu einer Krisensitzung zusammen. Sie beriet über das weitere Vorgehen. Das von Saudi-Arabien geführte Militärbündnis hat Ziele der Houthi-Miliz im Jemen angegriffen. Zur Begründung hieß es, die Miliz gefährde die kommerzielle Schifffahrt. Aus der Nachrichtenredaktion dazu Miriam Ernst.
2: Die Houthi-Miliz, die mit dem Iran verbündet ist, blockiert vom Jemen aus den Schiffsverkehr im Roten Meer. Insbesondere Handelsschiffe aus Saudi-Arabien sind im Visier. Denn das Land unterstützt wiederum die jemenitische Regierung im Bürgerkrieg gegen die Houthis. Wegen der Sperrung der Straße von Hormuz leitet das saudische Königreich seine Ölexporte über das Rote Meer durch die Meerenge Bab al-Mandab um. Ein saudisches Handelsschiff ist dort von den Houthis angegriffen und leicht beschädigt worden. Vor 2 Tagen war ein Öltanker attackiert worden. Das Regime in Riad spricht von maritimem Terrorismus.
1: Das Institut der deutschen Wirtschaft hält den Einbau neuer Gasheizungen für eine Kostenfalle. Dadurch könnten sich die jährlichen Heizkosten bis 2040 fast verdoppeln, berichtet die Rheinische Post. Über die bislang unveröffentlichte Untersuchung Ulrike Ufer.
3: Der Einbau einer Wärmepumpe dagegen verringere das Kostenrisiko drastisch. Dabei würden die Heizkosten über Jahre hinweg weitgehend stabil bleiben, so die Fachleute des IW Köln. In teilsanierten Altbauwohnungen könne dies im Vergleich zur Gasheizung 1.000 Euro oder mehr im Jahr sparen. Die Experten warnten, das neue Heizungsgesetz schaffe neue Unsicherheit. Haushalte könnten dadurch zu Investitionen verleitet werden, die zwar kurzfristig zulässig erscheinen, sich langfristig jedoch auch als unwirtschaftlich erweisen.
1: Das Wetter in Deutschland. Nachts ziehen im Norden Wolkenfelder durch, sonst ist es meist klar. Die Tiefstwerte 16 bis 7 Grad. Am Tag im Norden und Nordwesten wechselnd bewölkt. An der Nordsee örtlich einzelne Schauer, sonst sonnig. Im Südwesten und am Alpenrand sind gegen Abend Gewitter möglich. Maximal 21 bis 33 Grad. Die Zeit 3.03 Uhr.
4: Und hier ist der Verkehrsservice in der ARD-Hitnacht. A3 Nürnberg Richtung Passau. Die Autobahn ist zwischen dem Kreuz Altdorf und Oberülsbach. Nicht gesperrt, aber 2 Kilometer Stau haben wir da wegen Bauarbeiten. Die A4 Kirchheimer Dreieck Erfurt, die ist gesperrt zwischen Bad Hersfeld und Friedewald in beiden Richtungen. Das Ganze bis Sonntagmorgen um 5 Uhr. Die R5 Karlsruhe nach Basel ist zwischen Offenburg und Lahr wegen Bauarbeiten ebenfalls noch bis 5 Uhr gesperrt. Die A8 München Richtung Stuttgart ist zwischen Stuttgart Flughafen Messe und Stuttgart Degerloch nach einem Unfall gesperrt. Die A33 Osnabrück nach Bielefeld ist zwischen Haderberg und Borgloh Kloster Ösede noch bis 6 Uhr gesperrt wegen Bauarbeiten. Die 40 Duisburg nach Essen ist zwischen Mülheim-Winkhausen und dem Dreieck Essen-Ost gesperrt wegen Bauarbeiten in beiden Richtungen, das Ganze bis zum kommenden Donnerstag. Und die A100 Wilmersdorf Richtung Neukölln ist zwischen Wechsstraße und Tunnel Innsbrucker Platz wegen Bauarbeiten derzeit gesperrt. Das war's, gute Fahrt!
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4: Ich bin Klaus Schredergrau, Hallöchen!

für die Autofahrer auf der A1 Lübeck-Fehmarn. Vorsicht bitte, zwischen Lensahn und Oldenburg Süd kommt Ihnen ein Falschfahrer entgegen. Äußerst rechts fahren, nicht überholen. Falschfahrer auf der A1 Lübeck-Fehmarn zwischen Lensahn und Oldenburg Süd. Äußerst rechts fahren, nicht überholen. Wir melden, wenn die Gefahr vorüber ist. 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Und wie kommt man kurzfristig an Kohle? Der eine sagt sich, oh Mensch, räume ich mal schnell eine Sparkasse leer. Ungünstigerweise stehen da immer noch ein paar Jahre Knast drauf. Besser geht's eigentlich und legaler, wenn man mal Lotto spielt. Am Abend ist der Euro-Jackpot geknackt worden. 70 Millionen Euro waren drin. Ein Einzelner hat die richtigen Zahlen getippt und das Geld geht ins Land der frisch gebackenen Fußball-Weltmeister, nämlich nach Spanien. Da darf sich jetzt ein Mensch richtig tierisch freuen. Und im zweiten Rang, da gab es immerhin noch eine Dreiviertelmillion, 760.000 Euro, um genau zu sein. Und die gehen einmal nach Niedersachsen, nach Hessen und nach Nordrhein-Westfalen. Vielleicht haben Sie noch gar nicht nachgeguckt. Schauen Sie mal auf Ihren Schein, falls Sie mitgemacht haben. Und falls Sie Glück gehabt haben sollten, sagen wir Gratulation.

das Wembley Stadion in London mit seiner Musik füllen im Rahmen seiner Romantic Tour Bruno Mars. Und nicht nur heute Abend ist er dort auf der Bühne, sondern auch am kommenden Dienstag. Nach wie vor aufpassen bitte auf der A1 Lübeck-Fehmarn zwischen Lensahn und Oldenburg Süd kommt Ihnen ein Falschfahrer entgegen. Äußerst rechts fahren, nicht überholen. Auf der A1 Lübeck-Fehmarn zwischen Lensahn und Oldenburg Süd ist ein Falschfahrer unterwegs. Vorsicht bitte in beiden Richtungen.

0: Und damit haben wir es genau 3:30. Hier ist der Verkehrsservice in der ARD Hitnacht. Hier nochmal die Entwarnung für die A1 Lübeck-Fehmarn. Kein Falschfahrer mehr zwischen Lensahn und Oldenburg-Süd. Dann haben wir die A3 Nürnberg Richtung Passau. Zwischen dem Kreuz Altdorf und Oberülsbach 2 Kilometer Stau wegen Bauarbeiten. Die A4 Kirchheimer Dreieck Erfurt ist zwischen Bad Hersfeld und Friedewald in beiden Richtungen wegen Brückenarbeiten bis Sonntagmorgen 5 Uhr gesperrt. Die 5 Karlsruhe nach Basel ist zwischen Offenburg und Lahr wegen Bauarbeiten noch bis 5 Uhr gesperrt. Dann die A8 München nach Stuttgart ist zwischen Stuttgart Flughafen Messe und Stuttgart Degerloch nach einem Unfall gesperrt. Die 33 Osnabrück nach Bielefeld ist zwischen Haderberg und Borglo Kloster Ösede noch bis 6 Uhr gesperrt. Die A40 Duisburg Richtung Essen ist zwischen Mülheim-Winkhausen und dem Dreieck Essen-Ost in beiden Richtungen wegen Bauarbeiten noch bis zum kommenden Donnerstag gesperrt. Und dann haben wir noch die A100 Wilmersdorf nach Neukölln. Die Autobahn ist zwischen Wechsstraße und Tunnel Innsbrucker Platz wegen Bauarbeiten gesperrt. Allen unterwegs eine gute Fahrt.
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0: Von MDR Thüringen mit Klaus Schröder-Grau und hier ist Musik von Mike Oldfield. Einen schönen guten Morgen.

0: von den Beatles in der ARD-Nacht. Ticket to Ride. Und jetzt ein Superstar aus Norwegen, Marit Larsen, die ja mal einen Riesenhit hatte. If a thong could get me you. Und sie schreibt ihre Songs selber, Singer-Songwriterin, die gute. Und direkt nach dem Aufstehen geht's eigentlich mit dem Liederschreiben schon los.
1: Well, I find that very often when I wake up, my head is already full of music. And I try to get that music out of my system before I start my day. I try to be disciplined enough not to even go on the internet before I've played anything. But it's hard, you know, when your phone is lying there on your nightstand, it's so easy to just get distracted. But I think it's very, very curious what happens in the brain and with your creativity before you've had any impressions, new impressions of the day.
0: Ja, sie sagt, wenn sie morgens aufsteht, ihr Kopf ist voller Musik, ihr Leben ist voller Musik. Und dann fängt sie an, eine Idee unter Umständen direkt mal aufzuschreiben, direkt alles das morgens nach dem Aufstehen. Aber da hat sie eigentlich auch noch was anderes zu tun. Dann nimmt sie mal ihr Handy in die Hand und guckt im Internet. Das sind alles so Dinge, die dann davon ablenken könnten. Aber die Musik ist das, was sie liebt. Und das hört man auch in ihren Songs.

Und vor den Nachrichten noch eine wichtige Meldung für die Autofahrer auf der A535. Zwischen Wuppertal-Sonnborn und Wülfrath kommt Ihnen ein Falschfahrer entgegen. Äußerst rechts fahren, nicht überholen. Auf der A535 zwischen Wuppertal-Sonnborn und Wülfrath ist ein Falschfahrer unterwegs. Äußerst rechts fahren, nicht überholen. Vorsicht mit den beiden Richtungen. Wir melden, wenn die Gefahr vorüber ist.

0: OpenAI bemerkt habe. Laut Cybersicherheitsexperten sei aber auch möglich, dass das Unternehmen nicht wusste, wie sie die KI stoppen sollte. Noch beunruhigender sei aber, dass die KI offenbar Notizen für zukünftige Versionen ihrer selbst in der IT-Infrastruktur der Firma hinterlassen habe. Darin seien Anweisungen gefunden worden, wie man sich von den Beschränkungen seiner Entwickler befreit. Die Ukraine will bei der Drohnenproduktion in Zukunft eng mit den USA zusammenarbeiten. Der ukrainische Präsident Zelensky kündigte an, dazu gebe es ein Abkommen mit den USA und dort werde eine Fabrik gebaut. Die Zusammenarbeit sei ein Gewinn für beide Seiten. Washington kommentierte etwas zurückhaltender. Einzelheiten zu dem Vertrag würden noch ausgehandelt, hieß es von dort. UN-Menschenrechtskommissar Türk bleibt 4 weitere Jahre im Amt. Dafür hat die UN-Generalversammlung in New York mit großer Mehrheit gestimmt. UN-Generalsekretär Guterres hatte vor der Abstimmung die Verlängerung des Mandats für den 60-jährigen Österreicher vorgeschlagen. Die USA, Russland und Israel stimmten trotzdem dagegen. Die USA hatten sogar mit Konsequenzen gedroht, sollte Türk wiedergewählt werden. US-Botschafter Bartos meinte im Vorfeld, sein Land werde in diesem Fall seine Zahlungen an die UNO neu bewerten. Berlin steht an diesem Wochenende ganz im Zeichen des Christopher Street Days. Gestern gab es zur Eröffnung einen Drag-Marsch durchs Regierungsviertel und einen Demokratieabend am Brandenburger Tor. Zum Programm von heute Julia Fissmann.
1: Unter dem Motto »Haltung ist hot« startet am Mittag die Demonstration zum 48. Christopher Street Day in Berlin. 83 Wagen und über 50 angemeldete Fußgruppen ziehen von der Leipziger Straße über den Potsdamer Platz und die Siegessäule bis zum Brandenburger Tor. Am Abend wird die Sängerin Sarah Connor am Brandenburger Tor auftreten. Dort werden auch die Soul of Stonewall Awards verliehen. Für ihr Lebenswerk werden die Intendanten des Theaters des Westens Peter Plate und Ulf Leo Sommer geehrt, da sie mit ihren Musicals queere Geschichten für ein großes Publikum erzählen.
0: Das Wetter in Deutschland. Nachts ziehen im Norden Wolkenfelder durch, sonst ist es meist klar. Die Tiefstwerte 16 bis 7 Grad. Am Tag im Norden und Nordwesten wechselnd bewölkt, sonst sonnig. Maximal 21 bis 33 Grad. 4:03 Uhr.
2: Und hier ist nochmal der Falschfahrer von der A535. Vorsicht bitte zwischen Wuppertal-Sonnenborn und Wülfrath. Äußerst rechts fahren, nicht überholen. Falschfahrer auf der A535 zwischen Wuppertal-Sonnenborn und Wülfrath. Bitte äußerst rechts fahren, nicht überholen. Wir melden, wenn die Gefahr vorüber ist. Dann geht's auf die A3 Nürnberg nach Passau zwischen dem Kreuz Altdorf und Oberülsbach. Hier 2 Kilometer Stau wegen Bauarbeiten. Die A4 Kirchhammer Dreieck Erfurt ist zwischen Bad Hersfeld und Friedewald in beiden Richtungen wegen Brückenarbeiten bis Sonntagmorgen um 5 Uhr gesperrt. Dann die A5 Karlsruhe nach Basel ist gesperrt bis 5 Uhr zwischen Offenburg und Lahr wegen Bauarbeiten. Die A8 München nach Stuttgart ist zwischen Stuttgart Flughafen Messe und Degerloch wegen Reinigungsarbeiten derzeit noch gesperrt. Dann die 33 Osnabrück Richtung Bielefeld ist zwischen Haderberg und Borkelo Kloster Ösene noch bis 6 Uhr gesperrt wegen Bauarbeiten. Dann aber die A40 Duisburg nach Essen ist gesperrt zwischen Mülheim-Winkhausen und dem Dreieck Essen aus den beiden Richtungen noch bis zum nächsten Donnerstag. Und die A100 Wilmersdorf Richtung Neukölln ist zwischen Wechsstraße und Tunnel Innsbrucker Platz wegen Bauarbeiten gesperrt. Da wo es geht, eine gute Fahrt.
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2: Von MDR Thüringen mit Klaus Schredder-Grau. Schönen Samstagmorgen für Sie jetzt mit Supertramp. It's raining.

0: könnte mal die Bettdecke etwas verrutschen bei Status Quo, What You Are Proposing. 4:12, einen schönen guten Morgen, hier ist die ARD-Hitnacht. Ja, und vor wenigen Tagen, Sie haben es mitbekommen, ist Bonnie Tyler gestorben mit 75 Jahren. Die Frau mit der Wahnsinns-Reibeisenstimme. Und sie hat uns mal verraten, wie die eigentlich zustande kam.
1: I had nodules on my vocal cords.
2: Ich hatte Knötchen auf den Stimmbändern und ich war immer schon ein bisschen heiser. Und die Operation hat leider auch nicht viel gebracht. Danach wurde die Heiserkeit noch stärker. 6 Monate habe ich gebraucht, um mich zu erholen. Und als ich endlich wieder ins Studio gegangen bin, war ich heiserer als zuvor. Aber ich sehe es wie ein Geschenk des Himmels. Denn alle sagen, wenn ein Lied von mir im Radio kommt, erkennen sie mich sofort.
0: Genau, und so wird es jetzt auch bei uns sein. Bonnie Tyler gemeinsam mit Shaken Stevens, Rockin' Good Way.

0: Emotionen per sempre, Eros Ramazzotti. Und diese Nummer kommt jetzt bestimmt dem Steffen Fischer entgegen. Der hat uns geschrieben über ardhitnacht@mdr.de, denn er ist auf dem Weg nach Italien, nach Marina di Venezia. Die Hälfte hat er schon geschafft. Er ist in Hamburg losgefahren und jetzt ist er am Chiemsee. Dort macht er einen Zwischenstopp und dann wünschen wir mal viel Spaß in Marina di Venezia im Urlaub. Seit 23 Uhr ist er unterwegs und hört unser Programm. Mein Respekt. Dankeschön für die Mail und falls Sie auch unterwegs sein sollten, egal wohin, schreiben Sie gerne ard-hitnacht@mdr.de. Und jetzt geht's um eine Stimme und wenn Sie des Öfteren mal im Kino waren oder haben sich Spielfilme im Fernsehen angeschaut, dann kennen Sie bestimmt diese Stimme.
1: Wenn ich eine Frau beschreiben soll, stelle ich mir einen Mann vor und subtrahiere Geschmack und Zurechnungsfähigkeit.
0: Das war zweifelsohne Jack Nicholson, beziehungsweise seine deutsche Stimme, Joachim Kerzel. Er hat auch andere Hollywood-Stars synchronisiert, wie beispielsweise Anthony Hopkins. Jetzt ist Joachim Kerzel im Alter von 84 Jahren gestorben. Und mit ihm verliert die deutsche Synchron- und Hörbuchwelt eine außergewöhnliche Persönlichkeit, sagte Mike Götze, Geschäftsführer der Agentur Mediapaten. Und alles fing an bei Joachim Kerzel natürlich mit dem Radio vor vielen, vielen Jahren.
2: Ich bin wahrscheinlich ein Radiomensch und das kommt auch aus der Kindheit. Da gab es ja nur Radio, gab es noch kein Fernsehen. Und da hörte ich gern immer den Bayerischen Rundfunk. Da gab es so einen Moderator, das ist bis heute bei mir in Erinnerung geblieben. Das war ihr 1, 2, 3, Vierlinger. Der hieß Vierlinger und alles ist Unquatsch.
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0: Und schon haben wir es 16:30. Schönen guten Morgen auf die Straßen. A3 Nürnberg Richtung Passau zwischen dem Kreuz Altdorf und Oberülsbach. 2 Kilometer Stau wegen Bauarbeiten. Die A4 Kirchheimer Dreieck Erfurt ist zwischen Bad Hersfeld und Friedewald in beiden Richtungen wegen Brückenarbeiten bis morgen 5 Uhr gesperrt. Die A5 Karlsruhe Richtung Basel ist zwischen Offenburg und Lahr wegen Bauarbeiten bis 5 Uhr dicht. Die A8 München-Stuttgart ist zwischen Stuttgart, Flughafen, Messe und Degerloch wegen Reinigungsarbeiten gesperrt. Die 33 Osnabrück Richtung Bielefeld ist zwischen Haderberg und Borglo, Kloster Ösede noch bis 6 Uhr gesperrt. Die A40 Duisburg nach Essen ist zwischen Mülheim-Winkhausen und dem Dreieck Essen-Ost in beiden Richtungen wegen Bauarbeiten noch bis zum kommenden Donnerstag gesperrt. Und die A100 Wilmersdorf Richtung Neukölln ist zwischen Wechsstraße und dem Tunnel Innsbrucker Platz wegen Bauarbeiten gesperrt. Das war's, gute Fahrt!
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0: Ich bin Klaus Schröder-Grau. Einen schönen Samstag, auch mit Musik von Kylie Minogue.

Ja, wenn Sie jetzt gleich raus müssen, dann kommt's drauf an, wo Sie raus müssen. Denn hier und da ist es im Moment noch ziemlich schattig. In Berlin haben wir es gerade mal 12 Grad, in Hamburg ebenfalls und hier in Erfurt sind es gerade mal 11 Grad, in Stuttgart 14. Aber das wird ja heute noch besser, na klar, auch im Norden und im Süden ganz besonders. Beispielsweise sieht das auch so aus, dass das Wetterchen sich in den nächsten Tagen wieder hochsommerlich entwickeln wird. Heute so im Norden um die 22, 24 Grad, im Süden Stuttgart erwartet heute Werte um die 30 Grad. Aber ab Dienstag, da geht's dann bundesweit wieder in die schwitzigen Abteilungen. Ja, da werden dann Temperaturen erwartet, wieder auch im Norden nahe 30 Grad und zum kommenden Wochenende auch wieder Werte zwischen 35 und 37 Grad. Da sind sich die Wetterfrösche mehr oder weniger einig, sagt man. Aber das kann sich ja noch mal ein bisschen drehen, denn eigentlich sind so die nächsten 3-4 Tage für die Wettervorhersage prägend. Aber offenbar wird's wieder heiß. Ja, und dann geht man ja auch mal gerne in den Biergarten. Das wäre ja heute vielleicht mal eine angenehme Sache. Wenn ich mal rausgehe hier in Erfurt, dann gehe ich immer zu den Kollegen vom ZDF hier in Erfurt. Ja, die haben tatsächlich einen eigenen Biergarten. Das liegt aber auch nur daran, dass die in einem Gebäude hier in der Altstadt die oberste Etage angemietet haben und unten ist ein Restaurant mit Biergarten. Und das ist etwas zurückgelegen. Mit unter alten Bäumen kann man da schön sitzen am Abend und sich ein Bierchen gönnen. Wunderbar. 20 Minuten vor 5 haben wir es. Jetzt habe ich die Bee Gees für Sie. How deep is your love?

0: Disruption. Und jetzt geht's nach Bochum gleich im doppelten Sinne. Einmal zur Langspielplatte, die so heißt, und einmal zum Macher, zu Herbert Grönemeyer. Und der wird uns jetzt gleich erklären, wie denn der Song Mambo auf diese LP, auf den Longplayer Bochum gekommen ist. Und ein Föhn hat damit eine Menge zu tun.
1: Mambo war eben auch, das habe ich mir beim Föhn. Früher habe ich immer Texte geschrieben, weil ich bin Föhn-Fetischist. Ich bin immer früher früher gab es immer diese Staubsauger, die hatten hinten raus bliesen immer so warme Luft. Die zog man immer so einen Schlauch hinter sich her, wie so ein Hund. Und da kam so, und da bin ich immer hinterher gekrochen, weil das so schön warm war. Und mit den Autos, weil ich ganz klein war immer mit Autos. Und seitdem habe ich ein extremes Faible für Föhne. Ich kann mich also stundenlang föhnen, also nicht die Haare, sondern mich so, weil es so schön warm ist. Und dann haben meine Band früher immer das geflügelte Wort, Herbert, nimm mal wieder einen Föhn, du musst einen Text schreiben, föhn dich mal wieder. Und da habe ich auch im Bett gesessen und habe dann mich geföhnt, so vor mich hingeföhnt und musste noch ein Lied schreiben, weil das war noch offen. Und dann gibt es ein Lied von James Taylor, das heißt, ich weiß gar nicht, wie es heißt, Damn the Traffic Jam, How I Hate to Be Late, It Hurts My Motor to Go So Slow. Das singt ja so eine A Cappella-Nummer von James Taylor. Und deswegen sage ich am Schluss auch Danke, James, am Ende des Liedes. Und man musste noch, die Platte war eben auch gerade fertig. Ich glaube, Bochum haben wir innerhalb von 4 Wochen gemacht damals. Oder 3, oder ich weiß gar nicht, wie schnell das ging. Also nicht ein Jahr wie heute, sondern irgendwie 4 Wochen oder 6 Wochen fertig. Und dann habe ich noch den Text geschrieben, weiß ich noch genau. Ich hatte auf einmal den Föhn und auf der anderen Seite habe ich den Text geschrieben. Und den habe ich dann noch drauf gesungen und dann war die Platte fertig. Und das hatte jetzt auch keinen tieferen Sinn, sondern ich war froh, dass ich noch ein Thema gefunden hatte. Und das habe ich dann auf die Platte genagelt.
0: Nicht zu fassen, oder? Ja. Nimm den Föhn und die Nummer wird schön. Spielen wir jetzt auch. Den Mambo von Herbert Grönemeyer. Beim Föhnen geschrieben. Wer hätte das gedacht?

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1: Um 5 Uhr mit Klaus Reginek. Der Waldbrand an der französischen Atlantikküste ist außer Kontrolle. Laut Innenminister Nunez mussten schon rund 110.000 Menschen ihre Wohnungen verlassen und in Sicherheit gebracht werden. Aus der Nachrichtenredaktion dazu Leo Eder.
2: 80 Gebäude und ein Campingplatz sind durch das Feuer zerstört.

0: berichtet über Angaben von Insidern. Demnach war das KI-Modell schon tagelang auf Hackertour im Internet, ohne dass dies der Entwickler, die Firma OpenAI, bemerkt habe. Laut Cybersicherheitsexperten sei aber auch möglich, dass das Unternehmen nicht wusste, wie sie die KI stoppen sollte. Noch beunruhigender sei aber, dass die KI offenbar Notizen für zukünftige Versionen ihrer selbst in der Infrastruktur der Firma hinterlassen habe. Darin seien Anweisungen enthalten gewesen, wie man sich von den Beschränkungen seiner Entwickler befreit. Die Kassenärzte fordern mehr Tempo bei der sogenannten Patientensteuerung. Ärztechef Gassen kritisiert, die entsprechenden Pläne von noch Gesundheitsministerin Barken kämen nicht voran. Aus der Nachrichtenredaktion Andreas Hein.
1: Patientensteuerung heißt, für Menschen mit Gesundheitsproblemen schneller einen geeigneten Arzt zu finden und damit das Gesundheitssystem zu entlasten. Kassenärztechef Gassen kritisiert in der Neuen Osnabrücker Zeitung den aktuellen Zustand. Alles für jeden beliebig oft und umsonst, das gehe nicht. Gassen ist dafür, Patienten zweigleisig zu steuern. Über Hausärzte oder über eine telefonische oder digitale Ersteinschätzung. Eine Termingarantie könne es danach nur für eine Facharztgruppe geben, nicht aber für einen bestimmten Arzt. Und Facharztbesuche ohne Überweisung sollten künftig eine Gebühr kosten, so Gassen.
0: Das US-Weltraumunternehmen SpaceX hat seine Starship-Rakete ein weiteres Mal erfolgreich getestet. Die Rakete startete in Texas und wasserte nach ihrem Flug wie geplant im Indischen Ozean. Ziel der Firma ist es, sie in Zukunft wie ein Flugzeug starten und landen zu lassen. Das waren die Nachrichten mit Klaus Regineck.
2: Schönen guten Morgen auf die Straßen. Der SWR1 Verkehrsservice mit einer Gefahrenmeldung. Vorsicht bitte auf der A96 Lindau Richtung München zwischen Eitrach und Kreuz Memmingen. Da haben wir eine ungesicherte Unfallstelle. Die A5 Karlsruhe Richtung Basel ist zwischen Offenburg und Lahr wegen Bauarbeiten derzeit noch gesperrt. Genau wie die A8 München Richtung Stuttgart. Da ist ein größerer Unfall passiert zwischen Stuttgart Flughafen Messe und Degerloch. Derzeit gibt es noch Reinigungsarbeiten, deshalb dort auch eine Sperrung. Die Umleitung ist eingerichtet. Für euch über die U18 und U18a. Alle Infos von den Straßen findet ihr jederzeit auch zum Nachlesen bei uns in der SWR1 App. Kommt gut an. Ein hochsommerlicher Samstag erwartet uns da heute. Ganz viel kräftiger Sonnenschein und nur so ein paar kleine Wölkchen, die ab und zu durchziehen. Und dazu wird's heiß. Bis 26 Grad gibt's heute im Hochschwarzwald, bis 33 sogar im Kraichgau. Aktuell noch relativ frisch, wir haben mal gemessen. Schwäbisch Hall aktuell 14 Grad. Villingen, Schwenningen sogar kühle 11 Grad im Moment nur. Und in Münsingen sind es 12 Grad. Im Lauf des Nachmittags werden die Wolken im Süden von Württemberg jedenfalls etwas dichter. Da kann es dann auch örtlich Schauer oder Gewitter geben. Morgen ziemlich ähnliches Wetter zu heute. So ein ganz kleiner Hauch kühler mit 24 bis 30 Grad. Und in die neue Woche geht es dann mit einem Mix aus Sonne und Wolken. Es wird windig und nochmal ein klitzekleines bisschen kühler.
3: 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Guten Morgen, Baden-Württemberg. Mit

Es wäre eins. Guten Morgen, Baden-Württemberg, am 25. Juli. Es ist tatsächlich schon das letzte Juliwochenende. Und dann biegen wir in den August ein. Das ist doch wirklich, wirklich verrückt. Die Sommerferien zum Greifen nah. Und der Sommer dreht nochmal so richtig auf an diesem Wochenende. Zu merken auch an den Freibadparkplätzen. Ist mir gestern Nachmittag aufgefallen, da war dieser Parkplatz vor dem Freibad. Das erste Mal jetzt wirklich seit Tagen bis Wochen, nein, nicht Wochen, aber seit einer längeren Zeit. Das erste Mal wieder so richtig voll. Und heute jetzt, Wochenende mit über 30 Grad, die wir bekommen, da wird der Kampf um die Schattenparkplätze vor dem Freibad wieder losgehen. Wobei ich auch gemerkt habe, eigentlich ist es völlig wurscht, wie taktisch klug ich mein Auto auch parke. Vermeintlich taktisch klug parke. Am Ende stehe ich immer in der prallen Sonne, wenn ich wieder einsteigen will. Was mache ich da falsch? Liebe Pfadfinder unter euch, ja? Gibt es da irgendeinen Trick, wie wir berechnen können, wie wir das Auto am besten abstellen, damit wir dann zu einem gewissen Zeitpunkt wieder einsteigen, wenn es schön im Schatten steht? Das wäre mir mal sehr wichtig. Also falls jemand diesen Trick kennt, wie ich das ausrechnen kann, bitte teilt diesen Trick mit uns. Und jetzt genießen wir aber erstmal die kühle Morgenluft. Alle Fenster auf, Radio laut mit No Doubt. 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

0: 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Guten Morgen, Baden-Württemberg. Es ist gleich 20 nach 5.
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0: Schönen Samstagmorgen. Es ist gleich 5:30. Und da schauen wir auf die Straßen zunächst mit einer aktuellen Gefahrenmeldung für euch. Vorsicht bitte auf der A7 Ulm Richtung Würzburg zwischen Kreuz Feuchtwangen-Crailsheim und Wörnitz. Da ist die ungesicherte Unfallstelle derzeit. Die A5 Karlsruhe Richtung Basel ist zwischen Offenburg und Lahr wegen Bauarbeiten immer noch gesperrt. Und die A8 München Richtung Stuttgart ebenfalls zwischen Stuttgart Flughafen Messe und Degerloch. Da werden immer noch Reinigungsarbeiten durchgeführt, deshalb die Sperrung. Eine Umleitung ist aber eingerichtet, die führt euch über die U18 und die U18a. Kommt gut an, alle Infos von den Straßen, auch die kleineren Meldungen, könnt ihr jederzeit nachlesen bei uns auf swr1.de. Ja Mensch, es wird wieder heiß, holt die luftigen Kleider raus und füllt eure Trinkflaschen für heute. Die Temperaturen, die wir erwarten, liegen so bei bis 26 Grad im Hochschwarzwald und bis 33 Grad sogar kann es heute in der Spitze im Kraichgau geben. Dazu viel Sonne natürlich und nur so ein paar Deko-Wölkchen, die mal durchziehen können. Aber jetzt gerade ist es noch schön frisch, also lüftet nochmal durch. In Heidelberg haben wir gemessen aktuell 11 Grad, in Lörrach 10 und in Pfullendorf sind wir sogar noch einstellig bei aktuell 8 Grad. Nochmal schön die Wohnung auskühlen. Im Laufe des Nachmittags werden die Wolken im Süden von Württemberg dann etwas dichter und da kann es dann auch örtlich Schauer oder Gewitter geben. Morgen wiederholt sich das Wetter von heute einfach und in die neue Woche ab Montag geht es dann mit Sonne und Wolken im Wechsel. Es wird windig und auch ein klitzekleines bisschen kühler.
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0: Mit Lena Stehr, hallo zusammen. Willkommen in die Frühaufsteherrunde. Schön, dass ihr schon wach seid. Und ich finde, wer Samstag kurz nach 5:30 schon wach ist, der sollte dafür belohnt werden. Und zwar jetzt mit zwei wunderbaren, freue ich mich riesig und mache ich gleich mindestens 3 Stufen lauter das Radio. Titel Bohemian Rhapsody von Queen und vorher noch Video Killed a Radio Star. Schönen Samstag zusammen.

0: The Show Must Go On um 5.37 Uhr. Wir haben eine aktuelle Gefahrenmeldung für euch. Fahrt bitte vorsichtig auf der B14 B311 Stockach Richtung Rottweil in Höhe Abzweig nach Oberschwandorf. Da haben wir eine ungesicherte Unfallstelle. Fahrt dort ganz besonders vorsichtig an diesem 25. Juli Samstagmorgen. Es ist der Samstag. Der erste Morgen, der erste Samstag, an dem Jürgen Klopp als Bundestrainer von Deutschland aufwacht. Und wie wir steht auch er vielleicht heute Morgen vor dem Schrank und überlegt, ja Mensch, was ziehe ich denn heute eigentlich an?
1: Da habe ich noch nicht wirklich drüber nachgedacht, aber Anzug ist nicht, also Anzug mit Krawatte auf keinen Fall und alles andere wird man sehen. Aber Trainingsanzug ist jetzt auch nicht wahnsinnig wahrscheinlich, das ist auch schon ein bisschen her eigentlich. Ich hatte die Gelegenheit, mich in den letzten 2 Jahren neu einzukleiden für mein neues Leben und das habe ich das Gefühl, das passt eher in die nächste Aufgabe als das davor, als Ballonseide.
0: Bundestrainer in Ballonseide, gute alte Zeiten waren das noch, aber ja, natürlich müssen wir klarstellen, das war nicht Jürgen Klopp live vor seinem Schlafzimmerschrank im Moment gerade, sondern das war Jürgen Klopp gestern auf der offiziellen Pressekonferenz des DFB, als er als Bundestrainer dann vorgestellt worden ist, endlich. Und da hat er auch nochmal betont, wie wichtig es ihm ist, niemals zu vergessen, wo er eigentlich herkommt. Baden-Württemberg nämlich, ja, geboren in Stuttgart, Jürgen Klopp, und aufgewachsen dann im Nordschwarzwald in Glatten. Der neue Bundestrainer, er ist einer von uns, so können wir es sagen. Und ja, wie wir Kloppo eben so kennen, auch gestern bei dieser ersten Pressekonferenz als Bundestrainer, hat er sehr ehrliche Worte gefunden, nicht nur was die Ballonseite angeht, sondern überhaupt, er hat wieder so einige Klopper rausgehauen. Und wenn ihr es verpasst habt, haben wir hier ein kleines Best-of für euch an Pfiff.
1: Wenn Jürgen Klopp irgendwo reinkommt, dann ist ein Riefen aufgerissen, dann macht man, werden Fotos gemacht, dann wird Jürgen Klopp Bundestrainer und heißt, jetzt werden wir Weltmeister. An dem Tag, an dem ihr das nicht mehr wollt, sagt ihr es und ich bin weg. Ohne Abfindung. Wenn ihr morgen sagt, der ist scheiße, bin ich weg. Also es ist nicht einzelne, sollte sich schon ein paar mehr. Also einer reicht nicht. Wenn ich ein paar Sekunden die Augen zumache und mir vorstelle, Deutschland wird in 4 Jahren Weltmeister, nochmal so, dann fühlt sich das zum einen echt gut an, weil ich habe eine relativ gute Vorstellungskraft bei solchen Sachen. Und ich bin mir sicher, wenn wir das alle gemeinsam machen, dann stellen wir uns mal vor, das wäre so. Am nächsten Tag wäre der Nachbar nicht mehr so ein Arsch, wie im Moment denken er ist. Es wäre dabei nicht so schlecht. Oder Friedrich Merz würde nicht alles falsch machen, obwohl er versucht, alles richtig zu machen und so weiter. Das wäre nicht so. Das ist das, was Fußball verändern kann. Und das zu wissen, bedeutet, ab heute müssen wir alles dafür tun. Nicht, dass wir Weltmeister werden, dass wir so spielen, dass wir es können. Und ich lade euch alle ein. Ich habe Bock. Wenn ihr es auch habt, los geht's.
0: Ja, ich finde, wir haben langsam alle Bock, diese erste Pressekonferenz mit Jürgen Klopp hat Bock gemacht gestern und das erste Mal, dass er dann als Bundestrainer an der Seitenlinie stehen wird, das ist schon ziemlich genau in 2 Monaten. Das erste Spiel der Nationalelf unter Jürgen Klopp wird am 24. September stattfinden gegen die Niederlande. Ich gucke, vor allem weil ich sehen will, ob Kloppo nicht doch in Ballonseide an der Seitenlinie steht. Schönen guten Morgen mit SWR1 Baden-Württemberg.

0: Roxette sind noch im Juni hängen geblieben. June Afternoon in SWR 1. Guten Morgen, Baden-Württemberg. Aber der Juni, der war ja genauso heiß wie dieser Juli. Also irgendwie ist das ja ohnehin einfach eine Kopie und ein wunderbarer Sommer. Hallo zu euch an die Frühstückstische, in die Autos, zu den ersten Gassi- und Joggingrunden, wo ihr schon überall unterwegs seid. Schön, dass ihr mit uns wach seid.
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0: Musik aus dem wunderbaren Jahrzehnt der 80er. Robert Palmer mit seiner Geschichte von Johnny und Mary. Das war der Soundtrack im Sommer 1980. SWR 1, guten Morgen Baden-Württemberg. Jetzt ist es gleich 6:03.
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2: Heute mit Pfarrer Thomas Steiger. Guten Morgen. Ich habe ein Jahr in Wien studiert. 40 Jahre ist das jetzt her und die Stadt hat sich seitdem gewaltig verändert. Zum Positiven. Was für eine Großstadt keineswegs selbstverständlich ist. Wien ist moderner geworden, vielfältiger, auch toleranter und weltoffener, irgendwie auch schöner. Was ich besonders bemerkenswert finde, Wien ist eine Stadt, die für ihre Bewohner etwas tut. Das war schon in den 80er Jahren während meines Studienjahres unübersehbar und mein Eindruck hat sich noch verstärkt, als ich im Mai dort war. Sozialen Wohnungsbau gab es in Wien schon vor 100 Jahren. Exemplarisch steht dafür der Karl-Marx-Hof in Heiligenstadt, der so etwas wie das Pionierprojekt dafür ist. 1930 fertiggestellt, eine freundlich gestaltete Wohnhausanlage mit über 1 Kilometer Länge, die größte ihrer Art auf der ganzen Welt. Großzügige Grünflächen drumherum, die für Frischluft sorgen und die Sommerhitze eindämmen und dafür gemacht, dass die Bewohner zusammenkommen können. Wie modern das ist. Auch aktuell wird in Wien überall gebaut und für bezahlbaren Wohnraum Werbung gemacht. Eine Wohnung zu haben, ist ein Menschenrecht, aber vielerorts kaum bezahlbar. In Wien schon. Dann der Verkehr. Wien verfügt über eines der besten und dichtesten öffentlichen Verkehrsnetze weltweit. Ich bin jedes Mal fasziniert, wie schnell und bequem ich in der Stadt unterwegs bin und alle Ziele erreichen kann. Auch in Wien fahren viele Autos, klar, aber wer will, kann sich auch mit der U-Bahn oder der BIM, wie die Straßenbahn hier heißt, umweltfreundlich fortbewegen. Und wer es sich nicht leisten kann, bekommt eine stattliche Unterstützung. Wien ist auch eine saubere Stadt. Während bei mir in Tübingen die Abfalleimer immer mehr abgebaut werden, findet man die dort an jeder Ecke. Und unübersehbar gibt's viele Angestellte bei der Stadtreinigung, die täglich unterwegs sind. Es gibt noch weit mehr, was auffällt. Kostenlose Freizeiteinrichtungen, überall Parkanlagen mitten in der Stadt. An allen Hydranten kann man Trinkwasser entnehmen oder sich erfrischen. Und einmal im Monat gibt es freien Eintritt in die Museen. Für mich ist das, ohne übertreiben zu wollen, so etwas wie praktizierte Nächstenliebe. Ich weiß schon, dass das alles Geld kostet und dass die Geldbeutel unserer Kommunen leer sind. Trotzdem bleibt es immer von Neuem eine Entscheidung, wofür Steuergelder ausgegeben werden. In Wien haben die Bewohner etwas davon. Und das finde ich nur richtig. Thomas Steiger aus Tübingen von der Katholischen Kirche.
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3: Um 6 Uhr mit Günter Laubis. Die KI der Firma OpenAI war wohl länger außer Kontrolle als bisher bekannt. Im französischen Waldbrandgebiet mussten mehr als 100.000 Menschen in Sicherheit gebracht werden. Das Wetter meist sonnig, später im Süden wolkiger, 26 bis 33 Grad. Im Fall der außer Kontrolle geratenen künstlichen Intelligenz in den USA sind jetzt neue Einzelheiten bekannt geworden. IT-Experten sind beunruhigt. Klaus Regeneck mit Einzelheiten.
4: Die Nachrichtenagentur Reuters berichtet über die Aussagen mehrerer Insider. Demnach war das KI-Modell schon tagelang auf Hackertour im Internet, ohne dass dies der Entwickler, die Firma OpenAI, bemerkt hätte. Laut Cybersicherheitsexperten sei aber auch möglich, dass das Unternehmen nicht wusste, wie sie die KI stoppen sollte. Noch beunruhigender sei aber, dass die KI offenbar Notizen für zukünftige Versionen ihrer selbst in der IT-Infrastruktur von

0: sprach am Abend im Sender TF1 wörtlich von einer noch nie dagewesenen Situation. Auch Präsident Emmanuel Macron rief die Armee auf, den Zivilschutz, Zitat, maximal zu verstärken. Die Waldbrandsaison in Frankreich hat deutlich heftigere Ausmaße als im vergangenen Jahr. Schon lange vor Ende des Sommers ist im Vergleich fast dreimal so viel Fläche verbrannt.
1: Das Institut der deutschen Wirtschaft hält den Einbau neuer Gasheizungen für eine Kostenfalle. So könnten sich für Vermieter dadurch die jährlichen Heizkosten bis 2040 fast verdoppeln. Das berichtet die Rheinische Post unter Verweis auf die bislang unveröffentlichte Untersuchung des IW. Dagegen würde der Einbau von Wärmepumpen das Kostenrisiko drastisch verringern. Die Wissenschaftler kritisieren, das neue Heizungsgesetz verleite zu unwirtschaftlichen Investitionen, die zwar kurzfristig günstig erscheinen, aber schon bald bis zu 1.000 Euro pro Jahr teurer seien als Wärmepumpen. Ein schwerer Verkehrsunfall auf der A8 bei Stuttgart hat in der Nacht zum Samstag einen Großeinsatz von Polizei, Feuerwehr und Rettungsdienst ausgelöst. Nach ersten Erkenntnissen der Einsatzkräfte prallte ein Reisebus auf Höhe des Stuttgarter Flughafens in ein Absicherungsfahrzeug einer Baustelle. Dabei wurden mehr als ein Dutzend Menschen verletzt. Wie es genau zu dem Unfall kommen konnte, ist noch unklar. Nach dem Unfall ist die Autobahn in Richtung Karlsruhe weiterhin gesperrt. Die Zeit, es ist 6.03 Uhr.
2: Der SWR1 Verkehrsservice am Samstagmorgen. Ihr habt es gerade in den Nachrichten gehört, es gab diesen größeren Unfall auf der A8 und entsprechend ist diese Strecke A8 München Richtung Stuttgart zwischen Flughafen Messe und Degerloch wegen Bergungs- und Reinigungsarbeiten noch weiterhin gesperrt. Bitte folgt den Umleitungen U18 und U18a. Vor der Ausleitung gibt es aktuell 2 Kilometer Stau und die letzte freie Ausfahrt ist Esslingen. Info außerdem für Stuttgart heute, da ist ja der CSD-Tag, CSD-Demonstrationen in der Stuttgarter Innenstadt. Deshalb kommt es da auf dem Cityring in Stuttgart zu Behinderungen und Sperrungen. Die Rote Bühlstraße und die B27a sind gesperrt und ebenfalls betroffen sind mehrere Buslinien. Informiert euch da vorher, wie ihr durch den Innenstadtbereich heute gut durchkommt. Und zuletzt die Schweiz, A2 Luzern Richtung Gotthard, zwischen Erstfeld und Göschnen. Jetzt schon 10 Kilometer Stau auf mehreren Abschnitten, weit mehr als 1,5 Stunden Verzögerung dort, also am besten dort über die A13 den San Bernardino-Tunnel ausweichen. Alles Wichtige für eure Strecke könnt ihr auch immer nachlesen bei uns in der SWR1-App. Ein hochsommerlicher Samstag kommt da heute auf uns zu mit ganz viel kräftigem Sonnenschein. Nur ein paar kleine Wölkchen, die ab und zu durchziehen und dazu wird es heiß. Bis 26 Grad gibt es im Hochschwarzwald, bis 33 Grad sogar im Kraichgau. Aktuell schnell mal die Fenster aufmachen, ist es noch angenehm kühl. In Ulm 10 Grad im Moment, Konstanz 13 Grad und in Weinheim sind es im Moment 12 Grad. Im Laufe des Nachmittags werden die Wolken im Süden von Württemberg etwas dichter und dort kann es dann auch örtlich Schauer oder Gewitter geben. Morgen gibt es ziemlich ähnliches Wetter zu heute. Kleinen Hauch kühler mit 24 bis maximal 30 Grad. Und in die neue Woche geht es dann mit Sonne und Wolken im Mix. Es wird windig und noch mal ein kleines bisschen kühler.
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2: Mit Lena Stehr. Schönen Samstagmorgen. Hallo.
4: Das ist natürlich so ein bisschen wie ein Ritterschlag, ja, dass man mit dieser SWR Big Band spielen darf. Das macht sehr, sehr, sehr viel Spaß.
2: Dieter Thomas Kuhn haben wir hier gerade gehört. Unser Local Hero und gute Laune Verbreiter vom Dienst. Gestern Abend gab es das erste gemeinsame Konzert mit der SWR Big Band in Tübingen. Glückselige Konzertbesucher. Und was die SWR 1 Hitparade mit dieser musikalischen Ausnahmekombination zu tun hat, das hört ihr gleich hier bei uns.

0: SWR 1 am Samstagmorgen. Wir haben eine aktuelle Gefahrenmeldung für euch. Bitte fahrt vorsichtig auf der A6 Heilbronn Richtung Nürnberg zwischen Raststätte Hohenlohe und Kupferzelt. Da liegt ein Reifen, ganz besonders gut aufpassend dort. SWR 1, guten Morgen Baden-Württemberg um gleich 17:45. Und Tübingen gestern in Flower Power, Regenbogen bunt. Die Schlaghosendichte vermutlich auch deutlich höher als sonst, wie eigentlich immer, wenn Dieter Thomas Kuhn ein Konzert spielt. Gestern war es aber in doppelter Hinsicht ein ganz besonderes Konzert. Zum einen, weil Tübingen ja die Heimat von Dieter Thomas Kuhn ist. Also es war ein Heimspielkonzert für ihn. Und das andere Besondere war, dass ihn die SWR Big Band dabei begleitet hat. Und es gab also die Dieter Thomas Kuhn Klassiker, wie man sie kannte, neu arrangiert in der Big Band Version zu hören. Und die Leute fanden es richtig, richtig gut.
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2: Bam, bam, bam, da, da, da, da, da, da.
3: Seit 20 Jahren gehe ich so zu Dieter Thomas Kuhn. Turnschuh, Stulpen, natürlich ein Schottenrock.
2: Blumen, Sonnenblumen, bunt, Glitzer.
4: Ein Hemd, das sieht ungefähr aus wie der Vorhang von meiner Oma und eine coole Schlaghose.
2: Alles, was so nicht up-to-date wirkt, ist Dieter Thomas Kuhn.
5: Guter Mann.
6: Der ist bodenständig geblieben, nicht da so hochgehoben.
3: Das ist geile Musik, alte Musik.
7: Jeder ist verkleidet und es ist einfach toll.
8: In Zeiten der Schwierigkeit, bei so einem Konzert hier zusammenzukommen, ohne Gewalt, ohne Theater, einfach mal dieses Konzert genießen.
6: Alle sind so freundlich und happy.
0: Schöner. Kleiner Funfact am Rande noch. Diese geniale Konzertkombi aus Big Band Sound und Dieter Thomas Kuhn, die hätte es ohne unsere SWR 1 Hitparade vermutlich so nie gegeben. Weil die Finalparty unserer SWR 1 Hitparade, das war der Ort, das war der Moment, an dem sie sich getroffen haben und sich direkt ineinander verknallt haben, kann man glaube ich sagen. Dieter Thomas Kuhn und die Big Band. Geplant war ja eigentlich nur ein ganz kleiner gemeinsamer Auftritt, aber Hans-Peter Zahari, Manager der Big Band, der hat mal aus dem Nähkästchen geplaudert und uns erzählt, was dann da passiert ist.
9: Wir waren dann schon nach dem Soundcheck, nach der ersten Probe in der Schleierhalle, standen wir unmittelbar an der Bühne, nach einer Stunde steht er neben mir und sagt mir zu mir, ich glaube, wir müssen mal eine CD machen. Und dann habe ich gesagt, ja, das glaube ich auch. Das ist eigentlich der Perfect Match.
0: Gesucht und gefunden. Schön, oder? Und nach der gemeinsamen CD gab es jetzt eben auch das gemeinsame Konzert gestern Abend bei traumhaftem Wetter, Open Air. Heute Abend die Wiederholung, die leider, leider schon absolut und restlos ausverkauft ist. Aber wir können gleich eure Tränen ein bisschen trocknen, denn es gibt noch eine Chance, Dieter Thomas Kuhn einmal mit der Big Band zu hören und zu erleben. Kommende Woche spielt die Big Band nämlich mit ganz vielen verschiedenen Künstlern und darunter eben auch Dieter Thomas Kuhn auf dem Killesberg auf der Freilichtbühne am 29. Juli. Mit dabei dann auch Fury in the Slaughterhouse, Fool's Garden, Max Mutzke und einige andere und eben auch Dieter Thomas Kuhn. Alle an einem Abend, alle zusammen auf der Freilichtbühne Killesberg in Stuttgart beim Holiday Jump. 75 Jahre SWR Big Band wird dort gefeiert und dafür gibt es tatsächlich noch Karten. Infos auf swr1.de und wir schwenken jetzt schon mal die Sonnenblumen durch die Luft und hören Dieter Thomas Kuhn live mit der Big Band vom Hitparadenfinale.
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ganz entspannt rein in den Samstagmorgen mit SWR 1 Baden-Württemberg. Jetzt drehen wir aber wieder ein bisschen auf, denn es steht ja bestimmt noch einiges an. Wochenendeinkauf, Autowaschen, Schulfeste, whatever. Ein pickepackevolles Wochenende wartet auf uns. Und was immer ihr tut, wir sind bei euch. Schön, dass ihr zuhört.

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8: 6.30 Uhr ist es. Und wir schauen auf die Straßen, starten mit einer Gefahrenmeldung von der A6. Vorsicht bitte Heilbronn Richtung Nürnberg, zwischen Raststätte Hohenlohe Süd und Kupferzell. Da liegt ein Reifen. Die A8 München Richtung Stuttgart ist zwischen Stuttgart Flughafen Messe und Diggerloch weiterhin nach dem größeren Unfall wegen Bergungs- und Reinigungsarbeiten gesperrt. Bitte folgt dort der U18 und U18a. Vor der Ausleitung aktuell 2 Kilometer Stau. Die letzte freie Ausfahrt ist Esslingen. Dann noch die Info für Stuttgart. Dort ist heute großer CSD-Tag, CSD-Parade. Entsprechend kommt es dort in der Innenstadt zu größeren Behinderungen. Es gibt Straßensperrungen, auch Buslinien sind betroffen. Also wenn ihr irgendwie in und durch die Innenstadt von Stuttgart wollt, da informiert euch am besten heute frühzeitig. Und zuletzt die Schweiz, A2 Luzern Richtung Gotthard, zwischen Erstfeld und Göschnen. Schon jetzt 10 Kilometer Stau auf mehreren Abschnitten und mehr als 1,5 Stunden Verzögerung. Die Empfehlung dort am besten über die A13 und den San Bernardino-Tunnel ausweichen. Allen unterwegs gute Fahrt, wo es denn geht, kommt gut an. Die Übersicht auch mit allen kleinen Staus findet ihr immer auch bei uns auf swr1.de. Da horchen wir mal beim Wetter nach bei Andi Machalitzer. Schönen guten Morgen.
9: Guten Morgen.
8: Ja, sag mal, der gestrige Nachmittag war, glaube ich, schon so ein kleiner Vorbote. Da war es schon richtig warm. Es wird jetzt wieder richtig heiß, oder?
9: Ja, es wird zumindest heute mal ordentlich heiß. Temperaturen steigen mal wieder seit längerer Zeit, seit rund 9 Tagen an vielen Orten über die 30-Grad-Marke. Mag man heute Morgen noch gar nicht glauben, weil es noch ziemlich frisch ist. Gerade in Oberschwaben, da hat es auf 6, 7 Grad abgekühlt. Kommen wir noch so richtig durchlüften. Und heute Mittag, heute Nachmittag, da wird es dann mit viel Sonnenschein auch ordentlich heiß. 26 bis 33 Grad in der Spitze. Mit viel Sonnenschein am Nachmittag und Abend dann im Süden Baden-Württembergs mit ein paar dichteren Wolken.
8: Das heißt, wir holen seit längerer Zeit heute mal wieder das extra starke Deo und den hohen Lichtschutzfaktor raus. Mhm. Gleichzeitig sind schon auch ein paar Schauer angesagt, gerade mal mit Blick auf die ganzen vielen Feste, die derzeit auch stattfinden, unter freiem Himmel. Droht da irgendwas ins Wasser zu fallen, wenn ja wo?
9: Na, so richtig ins Wasser fallen wird es nicht. Wir müssen allerdings gerade im südlichen Baden-Württemberg heute Abend mit etwas Regen rechnen. Kann auch mal ein kräftigerer Schauer oder ein Gewitter mit dabei sein, vom Südschwarzwald bis ins Allgäu. Und morgen haben wir dann vor allem am Nachmittag und Abend im Norden Baden-Württembergs ein paar Regenschauer. Ansonsten noch morgen Sonne, einige Wolken bei Höchsttemperaturen morgen zwischen 24 und 30 Grad. Da wird es ein bisschen feuchter und schwüler. Heute ist die Luft übrigens sehr trocken, also da ist die Schwüle nicht allzu groß.
8: Danke für den schönen Wochenendüberblick. Danke.
9: Gerne.
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8: 1. Mit Lena Stehr. Schönen Samstag. Kommt gut rein in dieses Wochenende.

0: Schönen Samstagmorgen, 18 Minuten vor 7 haben wir es und heute Morgen ganz sicher auch auf einigen eurer Frühstückstische im Müsli oder auf den Pfannkuchen. Die kleinen blauen Powerbeeren, von denen ich nie weiß, ob sie Heidelbeeren oder Blaubeeren genannt werden, aber ich glaube, es geht beides und ich weiß ganz sicher, diese Beere hat auf jeden Fall gerade Hochsaison bei uns, also können wir gerade sehr gut auch regional kaufen oder vielleicht sogar noch besser selber pflücken gehen. Wie erfolgreich man dabei sein kann, hat unser SWR1-Reporter Patrick Neumann diese Woche bei uns im Wald in Enzklößerle im Kreis Calw getestet. Da findet dieses Wochenende auch das schöne traditionelle Heidelbeerfest statt. Es scheint also ein guter Ort zu sein, wenn man sich auf die Suche machen möchte. Und damit er da nicht mit dem leeren Körbchen heimkommt am Ende, hat er sich auch Hilfe geholt von Förster Stefan Weidelich, hat sich die besten Plätze zum Pflücken zeigen lassen und auch die richtige Technik. Denn der Förster benutzt dabei einen Heidelbeerkamm, ein Reffel, einen sogenannten. Und unser Kollege, der hatte da noch ein paar Fragen.
1: Ja, wie macht man das eigentlich mit diesem Reffel? Habe ich das so halbwegs richtig gemacht?
2: Halbwegs richtig, ja. Profimäßig braucht man 10, 20 Jahre mit der Reffel, dann haben sie die Erfahrung. Man muss ganz genau die Stauder vor sich lesen können. Sind sie gut zum Reffen? Wenig Blätter, wenig Stiel, aber viele Heidelbeere, die sucht sich natürlich ein professioneller Heidelbeerpflüger.
1: Herr Weidelich, jetzt stehen wir ja gerade hier an so einem Strauch, der recht dicht bewachsen ist und ich sehe auch viel Heidelbeeren, aber ich kriege sie einfach nicht in diesen Kamm rein. Wie muss ich das jetzt machen?
2: Sie müssen weiter in die Hocke gehen praktisch und am besten den Strauch gerade so packen, dass sie gut durchkommen. Und wenn man sieht, einmal rufzieht, jetzt sind schon immerhin wahrscheinlich 15 drin. Ja? Schon ein bisschen ein besseres Ergebnis. Das ist ein Handwerk. Jedes Handwerk muss man 3 Jahre lernen. Und so auch mit der Reffe umzugehen, das geht nicht gleich von heute auf morgen. Meine Frau kommt vom Bodensee, die hat das auch nicht gekonnt, aber heute, würde ich sagen, ist sie auch schon profimäßig unterwegs.
1: Aber es geht ja auch um viel mehr. Es geht ja gar nicht darum, dass man hier alles erntet und pflückt. Es geht um das Naturerlebnis. Ich stehe hier mitten in den Heidelbeersträuchern und blickt hinunter auf die Gemeinde Enzklößerle und hat einen Blick weit in den Schwarzwald hinein, der schön grün aussieht. Darum geht es ja auch. Es geht um das Naturerlebnis.
2: Natürlich. Und das ist das Schönste dran, wie Meditation. In die Heidelbeere zu sein, wie jetzt bei diesem optimalen Wetter, da hat es nicht zu heiß, keine Mucke gehen gerade jetzt, ein bisschen Windle geht dann. Natürlich, tolle Aussicht hier ins Klöschle. Was Schöneres kann man sich nicht vorstellen, aber es ist natürlich schon auch ein bisschen anstrengend, ja. Wenn man das den ganzen Tag macht, kann einem der Rücken schon ein bisschen wehtun.
1: Aber eins habe ich doch jetzt immerhin gelernt hier beim Reffeln, wenn man da durch die Sträucher geht, dass ich mehr Respekt bekommen habe vor den Heidelbeeren, wenn ich irgendwo am Markt eine Schale kaufe und mich über den Preis wundere. Langsam ist mir klar, warum Heidelbeeren dann teuer sind, weil es einfach wahnsinnig viel Arbeit macht. Aber sie schmecken eben auch verdammt gut und man sieht es mir ja auch an, meine Zunge ist ganz blau. Im Radio kann man das nicht zeigen, aber das muss man mir dann einfach mal glauben.
0: Tun wir, lieber Patrick. SWR1-Reporter Patrick Neumann beim Heidelbeersammeln. Die halten ganz gut 3 bis 5 Tage, wenn man dann ein Schälchen zusammengesammelt hat im Kühlschrank. Und das sollte dann wiederum genug Zeit sein, um bei uns auf swr1.de mal die schönsten Rezepte für Blaubeermuffins oder auch den Blaubeerkäsekuchen rauszusuchen.

0: 9:07. Es sind noch 3 Tage bis zu den Sommerferien. Das heißt, heute laufen vielleicht an vielen Orten schon die Waschmaschinen unter Volllast. Jedenfalls bei denen, die dann direkt am Donnerstag in den Urlaub starten wollen. Da heißt es heute auf die Wäscheberge, fertig, los. Wir sind bei euch. Und während aber die Klamotten ja irgendwie immer so das sind, was erst so im letzten Moment dann so in den Koffer wandern kann, könnten wir heute schon anfangen, die Urlaubsbücher in den Koffer zu packen. Weil Lesen gehört schon irgendwie immer zum Urlaub mit dazu, oder?
1: Ich lese gern Romane. Romane mit Krimi-Charakter. Und was für mich auch beim Urlaub dazu gehört, die Ruhe zu haben, eine komplette Wochenzeitung durchzulesen. Und zwar von der ersten bis zum letzten Buchstaben.
2: Ich nehme mein Tablet und ich lade mir immer die Bücher runter und dann muss ich kein Gewicht mitnehmen und nichts. Mal Romane, mal leichte Lektüre, mal einfach historische Sachen und so.
3: Morgens an Strand, dann das erste Buch lesen, einmal ins Wasser und dann weiterlesen.
0: Oh, herrliche Vorstellung, liebe ich auch sehr. Und wenn euch aber noch die entsprechende Liste von Büchern für den Strand oder die Ferienhausterrasse oder auch den Balkon zu Hause fehlt, dann legt euch schon mal Stift und Zettel für morgen bereit, denn morgen gibt es hier bei uns in SWR 1 Baden-Württemberg wieder von 12 bis 20 Uhr SWR 1 Baden-Württemberg liest mit ganz, ganz vielen tollen Buchtipps von uns und von euch und überhaupt. Und ja, da wird am Ende möglicherweise ein eigener Buchkoffer für die Ferien fällig sein, aber ist doch egal. Wir freuen uns aufs Schmökern mit euch von mittags bis abends morgen. Und jetzt schon erste Tipps bei uns zum Lesen auf swr1.de.

0: Guten Morgen am Samstag, es ist 7:03.
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2: Heute mit Pfarrer Thomas Steiger. Guten Morgen. Ich habe ein Jahr in Wien studiert. 40 Jahre ist das jetzt her und die Stadt hat sich seitdem gewaltig verändert. Zum Positiven, was für eine Großstadt keineswegs selbstverständlich ist. Wien ist moderner geworden, vielfältiger, auch toleranter und weltoffener, irgendwie auch schöner. Was ich besonders bemerkenswert finde, Wien ist eine Stadt, die für ihre Bewohner etwas tut. Das war schon in den 80er Jahren während meines Studienjahres unübersehbar und mein Eindruck hat sich noch verstärkt, als ich im Mai dort war. Sozialen Wohnungsbau gab es in Wien schon vor 100 Jahren. Exemplarisch steht dafür der Karl-Marx-Hof in Heiligenstadt, der so etwas wie das Pionierprojekt dafür ist. 1930 fertiggestellt, eine freundlich gestaltete Wohnhausanlage mit über 1 Kilometer Länge, die größte ihrer Art auf der ganzen Welt. Großzügige Grünflächen drumherum, die für Frischluft sorgen und die Sommerhitze eindämmen und dafür gemacht, dass die Bewohner zusammenkommen können. Wie modern das ist. Auch aktuell wird in Wien überall gebaut und für bezahlbaren Wohnraum Werbung gemacht. Eine Wohnung zu haben, ist ein Menschenrecht, aber vielerorts kaum bezahlbar. In Wien schon. Dann der Verkehr. Wien verfügt über eines der besten und dichtesten öffentlichen Verkehrsnetze weltweit. Ich bin jedes Mal fasziniert, wie schnell und bequem ich in der Stadt unterwegs bin und alle Ziele erreichen kann. Auch in Wien fahren viele Autos, klar, aber wer will, kann sich auch mit der U-Bahn oder der BIM, wie die Straßenbahn hier heißt, umweltfreundlich fortbewegen. Und wer es sich nicht leisten kann, bekommt eine stattliche Unterstützung. Wien ist auch eine saubere Stadt. Während bei mir in Tübingen die Abfalleimer immer mehr abgebaut werden, findet man die dort an jeder Ecke. Und unübersehbar gibt's viele Angestellte bei der Stadtreinigung, die täglich unterwegs sind. Es gibt noch weit mehr, was auffällt. Kostenlose Freizeiteinrichtungen, überall Parkanlagen mitten in der Stadt. An allen Hydranten kann man Trinkwasser entnehmen oder sich erfrischen. Und einmal im Monat gibt es freien Eintritt in die Museen. Für mich ist das, ohne übertreiben zu wollen, so etwas wie praktizierte Nächstenliebe. Ich weiß schon, dass das alles Geld kostet und dass die Geldbeutel unserer Kommunen leer sind. Trotzdem bleibt es immer von Neuem eine Entscheidung, wofür Steuergelder ausgegeben werden. In Wien haben die Bewohner etwas davon. Und das finde ich nur richtig. Thomas Steiger aus Tübingen von der Katholischen Kirche.
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3: Um 7 Uhr mit Günter Laubis. Die KI der Firma OpenAI war wohl länger außer Kontrolle als bisher bekannt. In Frankreich und Spanien sind bisher mehr als 160.000 Menschen vor den Waldbränden in Sicherheit gebracht worden. Das Wetter meist sonnig, später im Süden wolkiger, 26 bis 33 Grad. Im Fall der außer Kontrolle geratenen künstlichen Intelligenz in den USA sind jetzt neue Einzelheiten bekannt geworden. IT-Experten sind beunruhigt. Klaus Regeneck mit Einzelheiten.
4: Die Nachrichtenagentur Reuters berichtet über die Aussagen mehrerer Insider. Demnach war das KI-Modell schon tagelang auf Hackertour im Internet, ohne dass dies der Entwickler, die Firma OpenAI, bemerkt hätte. Laut Cybersicherheitsexperten sei aber auch möglich, dass das Unternehmen nicht wusste, wie sie die KI stoppen sollte. Noch beunruhigender sei aber, dass die KI offenbar Notizen für zukünftige Versionen ihrer selbst in der IT-Infrastruktur von OpenAI hinterlassen habe. Darin seien Anweisungen enthalten gewesen, wie man sich von Beschränkungen seiner Entwickler befreit.
3: Die Waldbrände an der französischen Atlantikküste sind außer Kontrolle. In der Ferienregion südlich von Bordeaux wurden seit Mittwoch schon gut 140.000 Menschen, Anwohner und Touristen vor den Flammen in Sicherheit gebracht. ARD-Korrespondentin Caroline Düller berichtet.
5: Zwar hat es am Abend im Brandgebiet am Becken von Arcachon geregnet. Die Lage bleibt aber weiter kritisch, zumal sich das Feuer nun auch auf den Großraum Bordeaux zubewegt. Frankreichs Innenminister Laurent Nunez

0: DHL fordert, dass nicht mehr nur ein einzelner Bote schwere Pakete tragen muss. Wie der Vorstand in Bonn mitteilte, sollten Pakete ab 23 Kilo nur noch von 2 Menschen zugestellt werden dürfen. Das sollte gesetzlich für die gesamte Branche verbindlich festgeschrieben werden. Hintergrund sei die Gesundheit der Zusteller. Im Bereich Post und Paket bei der DHL beziehe sich etwa jede dritte Krankmeldung auf Muskel- oder Skelettkrankheiten. Ein schwerer Verkehrsunfall auf der A8 bei Stuttgart hat in der Nacht einen Großeinsatz von Polizei, Feuerwehr und Rettungsdienst ausgelöst. Nach ersten Erkenntnissen der Einsatzkräfte prallte ein Reisebus auf Höhe des Stuttgarter Flughafens in ein Absicherungsfahrzeug einer Baustelle. Dabei wurden mehr als ein Dutzend Menschen verletzt. Wie es genau zu dem Unfall kommen konnte, ist noch unklar. Die Zeit 7.03 Uhr.
1: Schönen guten Morgen auf die Straßen. Da haben wir jetzt tatsächlich gute Nachrichten von dieser Sperrung der A8. Die ist nämlich aufgehoben. Die Sperrung der A8 München Richtung Stuttgart ist nicht mehr vorhanden. Nach dem schweren Unfall heute Nacht ist zwischen Stuttgart-Schliningen und Degerloch jetzt zwar noch die rechte Spur wegen Reinigungsarbeiten weiterhin nicht befahrbar und auch die Ausfahrt Stuttgart-Flughafen-Messe aus Richtung München kommend ist noch gesperrt. Aber sonst geht's da jetzt langsam wieder dran vorbei und überhaupt weiter. Dann eine Information für alle, die heute nach Stuttgart wollen. Da ist heute große CSD-Parade, großer CSD-Tag entsprechend. In der Innenstadt einige Straßensperrungen, auch Buslinien sind betroffen. Wenn ihr nach oder durch Stuttgart durch wollt, informiert euch am besten vorher. Und zuletzt die Schweizer 2 Luzern Richtung Gotthard zwischen Erstfeld und Göschenen. Da gibt es jetzt schon 10 Kilometer Stau auf mehreren Abschnitten und es dauert weit mehr als 1,5 Stunden länger als sonst. Die Empfehlung wäre am besten über die A13, den San Bernardino-Tunnel auszuweichen. Alle Infos von den Straßen gibt's auch immer zum Nachlesen bei uns in der SWR1-App. Das wird ein richtiger Hochsommersamstag mit ganz viel Sonne und nur ein paar kleinen Deko-Wölkchen, die so durchziehen. Dazu in der Spitze 26 Grad im Hochschwarzwald und bis 33 Grad sogar im Kraichgau. Die aktuellen Temperaturen sind noch ganz angenehm, also einmal schnell durchlüften und die Wohnung auskühlen lassen, damit ihr dann irgendwie den Tag gut überstehen könnt da drin, falls ihr euch zurückziehen wollt. In Mannheim aktuell 12 Grad, in Pfullendorf 7 Grad und in Freiburg im Breisgau 11 Grad im Moment. Im Laufe des Nachmittags werden im Süden von Baden-Württemberg die Wolken ein bisschen dichter und dort können dann auch örtlich Schauer oder Gewitter runterkommen. Morgen das Wetter ganz ähnlich wie heute, im ganz kleinen Hauch kühler, 24 bis 30 Grad und in die neue Woche geht's dann mit einem schönen Mix aus Sonne und Wolken. Es wird ein bisschen windiger und auch ein ganz kleines bisschen kühler.
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1: Mit Lena Sterr, schön, dass ihr da seid. Hallo. Und dann starten wir mal rein in diesen pickepackevollen Samstag oder das ganze Wochenende. Es sind ja so viele Veranstaltungen, so viel noch zu tun, bevor die Sommerferien anfangen. Gehen wir es an.

0: 13 Minuten nach 7. SWR 1, guten Morgen, Baden-Württemberg. An diesem pickepackevollen Wochenende so viele schöne Sachen stehen an. Feste und Feiern und Aktivitäten. Und man kann ja so viel machen bei dem tollen Wetter auch. Es ist viel los und deshalb sehnen sich auch viele jetzt langsam ein bisschen Ausruhen und Sommerferien herbei. Und das Schöne ist, für alle, die hier zu Hause bleiben, die nicht in den Urlaub fahren, auch in Baden-Württemberg können wir an ganz, ganz vielen Orten am Strand abhängen, weil viele Städte haben sich gedacht, hey, wir machen es uns einfach hier schön. Wir bauen uns unseren eigenen Stadtstrand. In Walderstadt im Kreis Böblingen geht es zum Beispiel oder auch in Göppingen. In Herrenberg wird heute ein Stadtstrand eröffnet. Und gestern Abend sind die ersten nackten Füße in den Stadtstrand in Schwenningen eingetaucht. Und es scheint direkt sehr große Glücksgefühle auszulösen.
1: Urlaubsfeeling. Weil wir gehen dieses Jahr nicht in Urlaub und dann kann man das jetzt einfach mit dem ein bisschen ersetzen.
2: Einfach dieses Flair mit Liegestühlen, Sand und lecker Bierchen. Und dann schlittern wir so schön in den Urlaub rein.
3: Ja, ich sage immer Sommer, Sonne, Strand, passt. Ist alles da, ne?
4: Es macht Spaß mit den Kindern, sie kann hier wegen im Sand buddeln, wir können entspannen, das gibt es sonst gar nicht als Eltern. Mit Baby.
5: Fühlt sich nach Urlaub an, ja. Fast wie in der Nordsee hier.
6: Das Wetter stimmt und dann will man den Sommer auch ein bisschen hier in der Heimat genießen.
0: Jawohl, das machen wir. Und dafür hat eben das Bauteam in Schwenningen 200 Tonnen Sand aufgeschüttet. Und dann gibt es jetzt auch dort Urlaubsgefühl ganz ohne Wegfahren.
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20 nach 7, SWR1. Guten Morgen, Baden-Württemberg. Wir starten ganz langsam gemeinsam rein in diesen Samstag, denn wir müssen mit unserer Energie gut haushalten, sie gut verteilen. Die Wochenenden gerade sind alle so vollgestopft, bei euch vielleicht auch. Da sind Sommerfeste, da sind Festivals, da sind Feuerwehrhocketzen, da sind die letzten Schulfeiern, Sportveranstaltungen. Alles total schön und bunt und fröhlich, aber halt auch echt anstrengend, weil überall braucht es ja vielleicht noch einen Salat, den man mitbringen muss, oder ein paar Pizzaschnecken, die gebacken werden wollen. Und nichts will man verpassen und auslassen und überall dabei sein. Deshalb jetzt nochmal um diese Uhrzeit, 20 nach 7, einmal durchatmen, langsam machen, Kaffee im Sitzen trinken und dann legen wir so richtig gemeinsam los. Und ihr erzählt uns gerne jetzt mal, was bei euch alles ansteht an diesem schönen Wochenende mit viel Sonnenschein. Wo treibt ihr euch rum? Was steht auf dem Plan? Was macht ihr? Teilt das gerne mit uns. Schreibt uns eine WhatsApp oder schickt eine Sprachnachricht an die 0711 26 27 28. Gerne auch über die SWR1-App möglich. Und dann erzählt mal, was steht bei euch alles an diesem pickepackevollen Wochenende. 0711 26 27 28. Hey.

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5: Um 7.30 Uhr mit Andrea Schindler.
6: Guten Morgen. Auf der A8 beim Stuttgarter Flughafen ist in der Nacht ein Reisebus auf ein Absicherungsfahrzeug an einer Baustelle gekracht. 15 Menschen wurden verletzt. Die Autobahn aus Richtung München war an der Unfallstelle mehrere Stunden gesperrt. Bei den Waldbränden in Frankreich und Spanien haben Behörden bislang mehr als 160.000 Menschen vorsorglich in Sicherheit bringen lassen. Westlich von Madrid haben sich zwei Brände zu einem Großfeuer entwickelt. Im Süden Frankreichs wüten mehrere Brände, der größte in der Nähe von Bordeaux. Die Kritik an Kanzler Merz wegen der Hängepartie von Ministerposten geht weiter. Ex-Kanzleramtsminister Altmaier von der CDU schrieb auf Ex, der Umgang mit Verkehrsminister Schnieder mache ihn wütend. Schnieder sei ein erfahrener Fachmann und harter Arbeiter. Der Verkehrsminister soll vor der Ablösung stehen, sein Nachfolger hatte aber wohl kurzfristig abgesagt. Nach dem Sturz eines Bahnmitarbeiters aus einem fahrenden Zug bei Ettlingen lehnt das Amtsgericht erneut einen Haftbefehl gegen einen verdächtigen Fahrgast ab. Die Staatsanwaltschaft hingegen sieht durch ein Video Anhaltspunkte, die eine Untersuchungshaft des Beschuldigten rechtfertigen würden, und hat Beschwerde eingelegt. Der Fall geht in die nächste Instanz. 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
5: Schönen guten Morgen, der SWR1 Verkehrsservice mit der Information für Stuttgart. Da ist heute großer Christopher Street Day und Christopher Street Day Parade. Entsprechend kommt es in der Innenstadt dazu Behinderungen, zu Straßensperrungen und auch teilweise sind Busse betroffen. Wenn ihr nach oder durch Stuttgart durch wollt, da informiert euch am besten vorher ausführlich, wie ihr da gut durchkommt. Und dann die Schweiz, A2 Luzern Richtung Gotthard zwischen Erstfeld und Göschnen. Da gibt es schon 10 Kilometer Stau auf mehreren Abschnitten und das bedeutet eine Verzögerung von mehr als 1,5 Stunden derzeit schon. Am besten weicht ihr dort über die A13, den San Bernardino-Tunnel, aus. Was auf den Straßen bis ins Detail los ist, könnt ihr auch immer nachlesen bei uns auf swr1.de. Dann schauen wir mal Richtung Wetter mit Andi Machalitza. Andi, heute wird es wieder richtig heiß, damit wir so die richtigen Sonnencremes und Deo-Flaschen einpacken. Sag mal, wie heiß und wo?
7: Ja, wir haben Temperaturen heute Nachmittag verbreitet wieder von mehr als 30 Grad, in der Spitze 33 Grad entlang des Oberrheins. In den höheren Lagen sind es etwa 26, 28 Grad. Das ist allerdings eine ziemlich trockene Luft, also große Schwüle kommt da nicht auf. Das ist ganz erfreulich, damit ist die Hitze einigermaßen erträglich. Und wir haben auch wieder viel Sonnenschein. Nach diesem frischen Morgen geht es eben mit den Temperaturen schnell nach oben. Im Laufe des Nachmittags und zum Abend kommen dann im südlichen Baden-Württemberg ein paar dichtere Wolken rein. Die bringen ein paar Schauer und morgen kann es dann vor allem im Norden des Landes einige Schauer geben. Ansonsten auch morgen zeitweise Sonne bei Temperaturen bis 30, 31 Grad.
5: Jetzt freuen wir uns ja grundsätzlich über Sommerwetter, gerade an so einem Wochenende, wo viel ansteht. Mhm. Ich habe aber so ein bisschen was gehört und ein bisschen Angst. Sag mal deine Einschätzung als Experte. Droht da jetzt gerade wieder so eine heftige, lange Hitzewelle? Ist das gerade schon wieder der Anfang davon?
7: Ja, es sieht so aus, als wenn es nächste Woche wieder richtig heiß wird. Am Montag noch mal ein bisschen erholsamere Temperaturen. Da geht es noch mal unter 30 Grad mit ziemlich böigem Wind. Dann rollt sie aber an, die nächste Hitzewelle, ab Dienstag. Und gerade so von Mittwoch bis Freitag müssen wir wieder mit großer Hitze rechnen. Dass diese Hitze kommt, das ist mittlerweile ausgemachte Sache. Die offene Frage ist, wie lange diese Hitze anhält. Das kann eine längere Geschichte werden und wie groß die Spitzen dann sein werden. Die 40-Grad-Marke, die ist ja schon wieder ein bisschen im Gespräch. Es wird allerdings auf jeden Fall so von Mittwoch bis Freitag Höchsttemperaturen von rund 35 bis 38 Grad geben. Aber die offenen Fragen, die klären wir dann in den nächsten Tagen noch.
5: Uff, uff, uff. Ich sage, wir üben schon mal wieder trinken, trinken, trinken.
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5: Mit Lena Stör. Jetzt erstmal noch langsam, entspannt und kühl in den Samstagmorgen starten. Hallo, schön, dass ihr dabei seid.

0: 7.42 Uhr. Hallo an diesem Samstag, dem ersten Samstagmorgen, an dem Jürgen Klopp als Bundestrainer von Deutschland aufwacht. Und wie wir steht auch er heute vielleicht vor dem Schrank und überlegt, ha, was ziehe ich denn heute eigentlich an?
1: Da habe ich noch nicht wirklich drüber nachgedacht, aber Anzug ist nicht, also Anzug mit Krawatte auf keinen Fall und alles andere wird man sehen, aber Trainingsanzug ist jetzt auch nicht wahnsinnig wahrscheinlich. Das ist auch schon ein bisschen her eigentlich. Ich hatte die Gelegenheit, mich in den letzten 2 Jahren neu einzukleiden für mein neues Leben. Und das habe ich das Gefühl, das passt eher in die nächste Aufgabe als das davor. Als Ballonseide.
0: Bundestrainer in Ballonseide. Das waren noch die guten alten Zeiten. Schade eigentlich, dass es vorbei ist. Warum eigentlich nicht? Warum eigentlich nicht das Revival der Ballonseide? Egal, das war natürlich nicht Jürgen Klopp jetzt gerade live vor seinem Schlafzimmerschrank, sondern Jürgen Klopp gestern auf der offiziellen Pressekonferenz, auf der er dann als Bundestrainer für Deutschland vorgestellt worden ist. Und wie wir Kloppo eben so kennen, hat er auch direkt in seiner ersten Pressekonferenz sehr ehrliche Worte gefunden. Nicht nur für die Ballonseide, sondern überhaupt wieder so einige Klopper direkt rausgehauen. Und wenn ihr es verpasst habt, hätten wir hier nochmal ein kleines Best-of für euch.
1: Wenn Jürgen Klopp irgendwo reinkommt, dann ist ein Riefen auffressen, dann macht man, werden Fotos gemacht, dann wird Jürgen Klopp Bundestrainer und heißt, jetzt werden wir Weltmeister. An dem Tag, an dem ihr das nicht mehr wollt, sagt ihr es und ich bin weg. Ohne Abfindung. Wenn ihr morgen sagt, der ist scheiße, bin ich weg. Also es ist nicht einzelne, sollen sich schon ein paar mehr. Also einer reicht nicht. Wenn ich ein paar Sekunden die Augen zumache und mir vorstelle, Deutschland wird in 4 Jahren Weltmeister, nochmal so, dann fühlt sich das zum einen echt gut an, weil ich habe eine relativ gute Vorstellungskraft bei solchen Sachen. Und ich bin mir sicher, wenn wir das alle gemeinsam machen, dann stellen wir uns mal vor, das wäre so. Am nächsten Tag wäre der Nachbar nicht mehr so ein Arsch, wie wir im Moment denken, er ist. Es wäre dabei nicht so schlecht. Oder Friedrich Merz würde nicht alles falsch machen, obwohl er versucht, alles richtig zu machen und so weiter. Das wäre nicht so. Das ist das, was Fußball verändern kann. Und das zu wissen, bedeutet, ab heute müssen wir alles dafür tun. Nicht, dass wir Weltmeister werden, dass wir so spielen, dass wir es können. Und ich lade euch alle ein. Ich habe Bock, wenn ihr es auch habt. Los geht's.
0: Jawohl, wir haben Bock auf Klopp. Das erste Spiel der Nationalelf unter Jürgen Klopp ist dann in ziemlich genau 2 Monaten am 24. September gegen die Niederlande. Und ich gucke. Ich will nämlich sehen, ob er nicht vielleicht doch in Ballonseide an der Seitenlinie steht. 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

Guten Morgen um 10 vor 8, SWR1. Guten Morgen, Baden-Württemberg hier. Wir wirbeln mit euch durch dieses pickepacke volle Sommerwochenende mit ungefähr 1000 Veranstaltungen, die gleichzeitig stattfinden und Festen und überhaupt. Elin fühlt es auch. Sie hat uns eine Nachricht hier ins Studio geschickt. Ich habe gerade euren Beitrag zu den vollen Wochenenden gehört und es genauso gefühlt. In dieser Sekunde ist der Tomate-Mozzarella-Salat fürs Tennisspiel heute fertig geworden. Schönes Wochenende, genießt es, schreibt uns die Elin. Und Thomas hat uns geschrieben, ja, er arbeitet an diesem Wochenende im Hotel und hat das Haus voll wegen dem Cityfest in Singen. Alle 160 Zimmer voll und er hat zu tun. Er wünscht allen einen tollen Arbeitstag. Klar, da ist auch heute viel zu tun. Für dich, lieber Thomas. Martin aus Schorndorf hat uns geschrieben, er ist beim Tag der Backhäuser mit dabei. Das wird richtig schön, glaube ich auch. Aber auch heiß wahrscheinlich, bei den Temperaturen auch noch backen. Okay, aber wird gut. Und Stefanie hat uns auch geschrieben, sie macht es ein bisschen entspannter. Man muss nicht immer auf allen Hochzeiten tanzen, schreibst du uns hier. Ich backe heute noch einen Kuchen, dann fahren wir morgen zu unserem Sohn mit Familie zum gemeinsamen Kaffee trinken. Grüße aus Freiberg am Neckar. Grüße zurück, liebe Stefanie. Also, es ist viel los, wir merken es schon und wir sind mittendrin und mit euch dabei. Habt ein schönes Wochenende mit SWR1 Baden-Württemberg.

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13: Um 8 Uhr mit Andrea Schindler. Guten Morgen. Bei einem Busunfall auf der A8 Höhe Stuttgart Flughafen gibt es 15 Verletzte. Die Waldbrände in Spanien und Frankreich zwingen weiter Menschen zur Flucht. Das Wetter meist sonnig, später im Süden wolkiger, 26 bis 33 Grad. Auf der A8 beim Stuttgarter Flughafen ist am frühen Morgen ein Reisebus auf ein Absicherungsfahrzeug an einer Baustelle aufgefahren. Laut Polizei wurden 15 Menschen verletzt. Die Autobahn ist inzwischen aber wieder freigegeben. Aus der Nachrichtenredaktion Katharina Scheer.
14: Warum der Bus Richtung Karlsruhe auf Höhe des Bosch-Parkhauses gegen das Baustellenfahrzeug prallte, sei noch unklar, sagte ein Sprecher der Autobahnpolizei dem SWR. Die verletzten Reisenden seien noch in der Nacht in Krankenhäuser gebracht worden. Für die Versorgung der Verletzten und die Bergung des Absicherungs-LKW, der vor der Baustelle stand, mussten alle 3 Autobahnspuren Richtung Karlsruhe stundenlang gesperrt werden. Polizei und Rettungskräfte waren im Großeinsatz.
13: Die Diskussion über den geplanten Personalumbau in der Bundesregierung geht weiter. Kanzler Merz hatte gestern weitere Personalentscheidungen angekündigt, ohne Einzelheiten zu nennen. Aus Berlin Philipp Eckstein.
15: Die AfD fordert Neuwahlen, die Grünen werfen Kanzler Merz chaotische Zustände vor und die Linke fordert, es brauche kein durchgewürfeltes Kabinett, sondern eine Politik, die Probleme löse. Offen ist weiter, ob auch Verkehrsminister Patrick Schnieder gehen muss. In einer SMS hatte er einigen Politikern bereits von seiner Entlassung berichtet. Diese wurde dann aber von Kanzler Merz nicht verkündet. Offenbar, weil ihm der Politiker, dem er das Amt angeboten hatte, kurzfristig abgesagt hatte. Der designierte Unionsfraktionschef Frei sprach von Pech. Ganz anders der ehemalige Kanzleramtschef und CDU-Politiker Peter Altmaier. Er teilte mit, der Umgang mit Schnieder mache ihn betroffen und wütend.
13: Die Waldbrandsituation in Frankreich und Spanien ist weiter angespannt. Bislang haben Behörden beider Länder insgesamt mehr als 160.000 Menschen vorsorglich in Sicherheit bringen lassen. Westlich von Madrid haben sich 2 Brände zu einem Großfeuer verbunden. Im Südwesten Frankreichs wüten mehrere unkontrollierte Brände.

0: Version in der IT-Struktur von OpenAI hinterlassen haben, mit Anweisungen, wie man sich vor internen Beschränkungen befreien kann. Die Zeit, 8.03 Uhr.
1: Schönen guten Morgen, der SWR1 Verkehrsservice. Wir haben zweimal Sperrungen wegen Fahrbahnerneuerung. Auf der A8 Karlsruhe Richtung Stuttgart zum Beispiel. Da ist im Dreieck Leonberg die Überleitung zu A81 Richtung Heilbronn wegen Fahrbahnerneuerung bis Montag früh 5 Uhr gesperrt. Da bitte über Leonberg Ost ausweichen. Außerdem die B296 Tübingen Richtung Bad Wildbad. Die ist zwischen dem Abzweig nach Mönchberg und Gülstein wegen Fahrbahnerneuerung bis Montag 5 Uhr ebenfalls gesperrt. Die A81 Anschluss Stelle Herrenberg ist in Richtung Singen da ebenfalls bis Montag früh gesperrt. Am besten schon ab Gärtringen abfahren und dann der U36 folgen. Noch eine Information für Stuttgart. Da ist heute großer Christopher Street Day und Christopher Street Day Parade, CSD-Parade. Das heißt, in der Stadt gibt es einige Sperrungen und Behinderungen. Auch Busse sind betroffen. Informiert euch am besten rechtzeitig, wie ihr gut durch die Stuttgarter Innenstadt durchkommt. Und zuletzt die Schweizer 2 Luzern Richtung Gotthard zwischen Erstfeld und Göschnen. Weiterhin 10 Kilometer Stau auf mehrere Abschnitten und eine Verzögerung von mehr als 1,5 Stunden für alle, die dort unterwegs sind. Die Empfehlung wäre deshalb am besten, über die A13 den San Bernardino-Tunnel auszuweichen. Alle Staus und Verkehrsinfos könnt ihr jederzeit auch nachlesen bei uns in unserer SWR1-App. Kommt gut an! Es wird wieder richtig heiß. Holt die luftigen Kleidchen raus und füllt die Trinkflaschen, wäre die Ansage für heute und auch morgen. Die Temperaturen steigen bis 26 Grad heute im Hochschwarzwald. Bis 33 Grad gibt es in der Spitze im Kraichgau. Außerdem dazu viel Sonne und nur so ein paar lockere Wölkchen, die mal kurz durchziehen. Jetzt gerade könnt ihr noch mal kurz durchlüften. In Konstanz sind wir aktuell bei 13 Grad. Genau wie in Furtwangen, auch da 13 Grad. Und in Heilbronn sind es 12 Grad im Moment noch. Im Laufe des Nachmittags werden im Süden von Württemberg die Wolken ein bisschen dichter. Da kann es dann auch örtlich Schauer oder Gewitter geben. Morgen wiederholt sich das Wetter von heute einfach nochmal ziemlich identisch. Und in die neue Woche geht es mit Sonne und Wolken im Wechsel. Es wird ein bisschen windiger und auch ein klitzekleines bisschen kühler.
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1: Mit Lena Stehr. Schönen guten Morgen. Und wer jetzt schon das Badezeug drunter zieht, ist nachher schneller im Wasser. Nur so ein kleiner Tipp von uns. Für die Anziehhilfe.

0: Der Pharrell Williams klatscht sich happy durch diesen Samstagmorgen. SWR 1 hier. Guten Tag. Schön, dass ihr dabei seid. Das Schöne am Sommer ist ja auch, unter anderem, neben vielen anderen, dass man direkt vom Strauch oder von der Hecke naschen kann, weil Sommerzeit ja auch immer Beerenzeit ist. Und jetzt, nach den Erdbeeren, sind eben die nächsten Kandidaten reif und bereit, gepflückt zu werden. Das sind die Heidelbeeren. Es ist Heidelbeer-Hochsaison in Baden-Württemberg jetzt gerade. Und passend dazu wird dieses Wochenende ja auch in der Kleingemeinde Enzklöstele im Kreis Calw das Heidelbeerfest gefeiert, weil, ihr ahnt es schon, das ist ein richtiger Heidelbeer-Hotspot. Da kann man gerade prima wilde Heidelbeeren pflücken gehen. Und dabei begegnet man dann vielleicht auch dem Förster Stefan Weidelich. Der hat da sein Revier, ist da auch immer wieder unterwegs, pflückt selber gerne Heidelbeeren. Und den haben wir gefragt, gibt es denn bestimmte Regeln zu beachten beim Pflücken? Eigentlich nicht, sagt er. Wenn man ein bisschen Rücksicht nimmt.
1: Respekt vor der Natur ist wichtig, Respekt vor der Heidelbeere ist wichtig, dass man sie dann nutzt, wenn sie reif ist und nicht vorher schon kommt und sie pflücken will oder reifen will. Es ist ja wie ein Genuss, es soll nicht nur sein, möglichst viele Heidelbeeren zu holen, es muss ja auch ein Waldgenuss sein. Es ist wie Meditation, das Heidelbeer holen. Und deswegen die Rücksicht nehmen, auf andere Rücksicht nehmen und auf sich selbst natürlich auch durch das Rücksicht nehmen, wenn man in die Heidelbeere geht.
0: So, einige von euch haben da aber auch direkt nachgefragt, oh Gott, ist das nicht gefährlich? Kann man sich einfach so durch den Wald naschen? Ist da nicht die Gefahr, dass man sich den Fuchsbandwurm einfängt?
1: Beim Fuchsbandwurm wird von Fuchs übertragen, über das Kot. Ich sage immer, die Wahrscheinlichkeit, bei den Heidelbeeren sowas zu bekommen, ist geringer, wie jetzt im Garten, weil der Fuchs sehr gern im Garten rumschwimmt. Da kriegt er eigentlich viel schneller seine Nahrung, was er braucht, wie jetzt bei den Heidelbeeren. Im Garten sind viel mehr Füchse von der Fläche her gesehen. Aber natürlich, ein Restrisiko bleibt immer, aber das Leben ist ein Risiko letztendlich. Ich habe jetzt keine Angst und wenn man sie als Kuchen verzehrt und sie erhitzt oder als Kompott nachher, als Marmelade, kann so oder so gar nichts passieren.
0: So, also dann könnten wir sie zum einen vorher nochmal waschen, wenn wir ganz sicher gehen wollen, oder wie gehört, eben was Schönes draus machen, verkochen, verbacken. Was genau, könnt ihr nachlesen auf swr1.de. Da haben wir leckere Rezepte für euch, zum Beispiel den Heidelbeerkuchen.
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0: Schönen guten Morgen um 8.21 Uhr an diesem pickepackevollen Wochenende im Juli. Isolde hat uns gerade eine Nachricht geschrieben. Sie hat lecker Bärenkuchen gebacken für ihre Enkelin, die heute ersten Geburtstag gefeiert. Und später geht es noch zum Turnfest nach Ottersdorf. Da gibt es dann schönen Blechkuchen. Und es ist noch so viel mehr los am Wochenende.
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0: so genau richtig, um sich in den Samstagmorgen reinzuschnuckeln. Sophie B. Hawken, As I Lay Me Down. Gleich halb acht.
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0: Oder besser gesagt halb neun mit Andrea Schindler.
2: Guten Morgen. Auf der A8 beim Stuttgarter Flughafen ist in der Nacht ein Reisebus verunglückt. 15 Menschen wurden verletzt, als der Bus auf ein Absicherungsfahrzeug vor einer Baustelle krachte. Die Unfallursache ist noch unklar. Die A8 aus Richtung München war stundenlang gesperrt. Vom derzeit größten Waldbrand im Südwesten Frankreichs zieht eine riesige Rauchwolke auf die Stadt Bordeaux zu. Behörden haben begonnen, erste Vororte zu evakuieren. Außerdem wurden wegen der extrem schlechten Luftqualität FFP2-Masken verteilt. Das Großfeuer ist weiterhin nicht unter Kontrolle. Sozialverbände haben den designierten Bundesgesundheitsminister Lindemann aufgefordert, die Krankenkassenreform zu überdenken. Der Sozialverband Deutschland beispielsweise verlangt, dass der Bund versicherungsfremde Leistungen wie etwa für Grundsicherungsempfänger übernimmt und auch Steuern finanziert. Beim Landesjägertag in Schwäbisch Gmünd geht es heute um Perspektiven für klimaresistente Wälder und die Rolle der Jäger dabei. Rund 500 Teilnehmer sind zu dem Treffen des Landesjagdverbandes angemeldet. 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
0: Schönen guten Morgen auf die Straßen. Wir starten mal mit der A5 Basel Richtung Karlsruhe zwischen Efringenkirchen und Dreieck Neuenburg. Da ist wegen einer Baustelle nur eine Spur frei. 2 Kilometer Stau gibt's aktuell und eine Viertelstunde dauert's ungefähr länger. A7 Ulm Richtung Füssen. Am Grenztunnel Füssen gibt's Blockabfertigung und dadurch staut es sich entsprechend. Bitte mehr Zeit einplanen dort. Auf der A8 Karlsruhe Richtung Stuttgart ist im Dreieck Leonberg die Überleitung zu A81 Richtung Heilbronn wegen Fahrbahnerneuerung bis Montag früh 5 Uhr gesperrt. Bitte dort über Leonberg Ost ausweichen. Noch so eine Sperrung, die B296 Tübingen Richtung Bad Wildbad. Die ist zwischen Abzweig nach Mönchberg und Gültstein wegen Fahrbahnerneuerung ebenfalls bis Montag früh 5 Uhr gesperrt. Die A81 Anschlussstelle Herrenberg ist in Richtung Singen auch bis Montag früh gesperrt. Am besten schon Gärtringen abfahren und dann der U36 folgen. In Stuttgart ist heute großer Christopher Street Day, große CSD-Parade. Entsprechend kommt es da in der Innenstadt zu Behinderungen und Straßensperrungen. Auch Buslinien sind betroffen. Informiert euch auch da bitte rechtzeitig, damit ihr gut durchkommt. Und zuletzt die Schweiz, A2 Luzern Richtung Gotthard. Zwischen Erstfeld und Göschenen 8 Kilometer Stau auf mehreren Abschnitten. Ungefähr 1,5 Stunden länger dauert es da. Also am besten über die A13, den San Bernardino-Tunnel, ausweichen. Und ganz aktuell noch eine Gefahrenmeldung dazu gekommen. Vorsicht auf der B29 Stuttgart Richtung Aalen. Zwischen Böbingen und Essingen, da liegen nach einem Unfall Fahrzeugteile auf der Straße. Da ist noch nichts abgesichert. Fahrt dort ganz besonders vorsichtig und kommt gut an. Die komplette Übersicht, wenn ihr nochmal nachlesen möchtet, was los ist auf eurer Strecke, könnt ihr jederzeit machen bei uns auf swr1.de. Und dann schauen wir nochmal auf dieses hochsommerliche Wetter mit Andi Machalitzer. Schönen guten Morgen.
3: Guten Morgen.
0: Im Moment noch ganz angenehm, aber es wird wieder heiß heute, oder?
3: Ja, 30 bis 33 Grad kriegen wir an vielen Orten in den Niederungen Baden-Württembergs, auf den Bergen etwa 26 Grad am Nachmittag. Das ist allerdings alles in allem eine gut erträgliche Hitze, denn die Luft ist ziemlich trocken. Also wir haben keine Schwüle und wir haben ansonsten erstmal viel Sonnenschein, ein paar Schleierwolken über dem Nordosten und dann am Nachmittag von Südwesten aus Richtung Frankreich und Schweiz einige dichtere Wolken, die hereinziehen. Das Ganze breitet sich dann zum späten Nachmittag und Abend ein bisschen weiter nach Norden aus.
0: Ja, das ist dann nämlich auch die Frage vom einen oder anderen. Es sind ja ganz viele Veranstaltungen, viele Feste. Mhm. Die Toten Hosen spielen Open Air in Freiburg. Wo drohen denn Veranstaltungen vielleicht sogar ins Wasser zu fallen?
3: Die meisten Veranstaltungen und Feste werden wohl trocken bleiben. Es kann am späten Nachmittag und Abend ganz vereinzelte Regenschauer oder mal ein kurzes Gewitter geben. Vom südlichen Schwarzwald über die Bodenseeregion bis zum Allgäu. Hier muss man also mal damit rechnen, dass es kurz nass wird. Allzu verbreitet ist es nicht. Und morgen haben wir dann besonders südlich der Donau ein paar Schauer, die durchziehen. Und dann allerdings erst zum Abend in Nordbaden ein paar dichtere Wolken mit Schauern. Da wird der Wind auch morgen ein bisschen kräftiger. Ansonsten gibt es auch morgen häufig Sonnenschein und das bei Temperaturen, die nicht mehr ganz so hoch liegen. Da haben wir morgen Nachmittag bis zu 30 oder 31 Grad, meistens knapp unter 30.
0: Top Sommerwochenende, danke.
3: Ja.
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0: Mit Lena Sterr kommt gut rein, entspannt in diesen Samstagmorgen.

0: Schönen guten Morgen an diesem Samstag, 19 Minuten vor 9 und wir haben eine aktuelle Gefahrenmeldung für euch. Vorsicht bitte auf der B311 Ulm Richtung Riedlingen zwischen Ehningen und Munderkingen. Da brennt ein LKW, fahrt dort bitte ganz besonders vorsichtig.
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0: Oh, Mensch, unser Herz ist echt voll. Ja, wirklich. Euer Mitgefühl, eure Bereitschaft, was zu geben, um einer Familie aus Forchheim zu helfen, hat uns diese Woche total berührt. Wir haben euch nämlich erzählt, wie das ganze Dorf Forchheim am Kaiserstuhl zusammensteht, mit Kuchenverkäufen, mit Spendenläufen und sonst was noch, Geld sammelt, um Gabriel zu helfen, einem 5-jährigen Jungen, der schwer krank ist. Und ganz viele von euch haben sich dann daraufhin bei uns gemeldet, haben gesagt, Mensch, wir wollen mitmachen, wir wollen auch was geben. Und das war richtig, richtig schön zu sehen und zu erleben. Und für alle, die es nicht gehört haben, erzählen wir gerne nochmal die Geschichte. Der Hintergrund ist nämlich, Gabriel braucht dringend eine Therapie, die Familie nicht allein bezahlen kann. Und wir haben seine Mutter, Diana Wernert, getroffen. Am Rande einer von diesen vielen Veranstaltungen, die die Forchheimer für den kleinen Jungen auf die Beine gestellt haben.
3: So viel Solidarität. Wir haben am Anfang gedacht, bei der Erkrankung, wir sind alleine. Und heute, wir sind nicht alleine. Alle rennen mit und helfen uns, unserem Ziel näher zu kommen.
4: Diana Wernert steht auf dem Forchheimer Sportplatz, ist den Tränen nah. Fast 100 Kinder sind zum letzten Spendenlauf gekommen.
5: Also wir laufen heute für Gabriel.
6: Es ist jetzt meine 18. Runde und versuche einfach so viel zu schaffen, wie es geht halt.
7: Ich renne halt so viel, dass es ihm wieder gut geht.
4: Damit es Gabriel wieder gut geht. Das ist auch Andi Futterers Motivation. Andi hat schon Kuchenverkäufe gestartet, hat Kaiserstühler Vereine und Firmen angehauen, um Spenden gebeten. Und auch er ist total happy, weil das Dorf so toll zusammenhält.
8: Und vor allem sind viele Firmen auch gekommen und haben gesagt, Mensch, wir wollen doch auch mitmachen. Wo können wir noch mitmachen? Wo können wir noch was tun? Und dieser Zusammenhalt auch hier im Ort, also wunderschön. Also man sieht, vor euch am steht dann zusammen, wenn wirklich auch das gebraucht wird.
4: 80.000 Euro müssen zusammenkommen, damit Gabriels aggressive Krebsart, ein Neuroblastom, mit einer ganz neuen Methode behandelt werden kann. Entwickelt wurde die Behandlung am Tübinger Zentrum für Humangenetik. Sie ist genau auf Gabriel zugeschnitten, aber so neu, dass es noch keine Kassenzulassung gibt. 75.000 Euro haben die Forchheimer jetzt schon gesammelt. Es fehlen also nur noch rund 5.000 Euro. Dann kann die Behandlung beginnen. Gabriels Mutter erzählt, die vielen Helfer, gerade auch die Kinder und ihr Spendenlauf, tun Gabriel richtig gut.
9: Also er fand es sehr toll. Mama, die laufen alle für mich. Ja, die laufen alle für dich. Richtig?
4: Gabriel nickt mit dem Kopf und streichelt Mamas Oberarm. Da ist ein Mutmach-Tattoo drauf. Eine Löwenmama und ihr Löwenbaby.
9: Aber wir sind starke, gell? Mhm. Wir sind starke Löwen, oder?
7: Ja.
9: Immer schon, gell?
7: Mhm.
0: Eine Löwenfamilie und ein ganzes Dorf, das sich darum kümmert, dass der kleine Gabriel die neuartige Krebstherapie bekommt. Forchheim am Kaiserstuhl zeigt, was Solidarität ist.
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SWR 1, guten Morgen Baden-Württemberg an einem pickepacke vollen Wochenende. Wo seid ihr nicht überall unterwegs? Vielen Dank für eure Nachrichten ins Studio. Na, von Turnfesten in Ottersdorf bis hin zu Open-Air-Konzerten in Tübingen oder Freiburg, bis hin zu Stadtfesten in Singen oder Heidelbeerfesten in Enzklösterle. Es ist richtig, richtig viel los und viel geboten am Wochenende. Und wir machen einfach gleich so weiter hier nach 9 Uhr. Da steigt dann hier in bloß kein Stress Sebastian Frisch für euch ins Schlauchboot oder so ähnlich. Es geht auf jeden Fall aufs Wasser. Zu einem munteren Paddelrennen. Kleine Abkühlung für euch gleich kurz nach 9 dann. Ich bin Lena Sterr, wünsche euch ein schönes Wochenende und genießt nicht vergessen bei dem ganzen Trubel, gell? Tschüss, macht's gut.

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16: Um 9 Uhr mit Andrea Schindler. Guten Morgen. In Frankreich erreicht ein großer Waldbrand die Vororte von Bordeaux. Nach dem Busunfall auf der A8 Höhe Stuttgart Flughafen korrigiert die Polizei die verletzten Zahlen. Das Wetter meist sonnig, später im Süden wolkiger, 26 bis 33 Grad. Bei der Waldbrandsituation in Südwestfrankreich ist weiter keine Entspannung in Sicht. Bisher haben Behörden dort mehr als 140.000 Menschen in Sicherheit bringen lassen. Aus Bordeaux berichtet Kai Rienecker.
17: Eine gigantische Rauchwolke aus dem Brandgebiet hat inzwischen auch den Großraum Bordeaux erreicht. Überall liegt beißender Brandgeruch in der Luft, Asche segelt vom Himmel. Die französische Regierung mobilisiert nun auch die Armee. Wegen der sich drastisch verschlechternden Luftqualität sollen 1,5 Millionen FFP2-Masken auf den Weg in den Großraum Bordeaux sein. Das Feuer am Becken von Arcachon ist weiter außer Kontrolle. Der Premierminister sprach von einem sich selbst nährenden Feuer, das man in dieser Intensität bislang noch nicht kannte. Über 30.000 Hektar sollen im Departement Gironde bereits verbrannt sein, so der Bürgermeister einer der betroffenen Orte am Morgen. Hinzu kommt ein weiteres Feuer in der Nähe in der Touristenregion von Biscarrosse.
16: Die Kritik an Kanzler Merz wegen der Hängepartie vom Ministerposten geht weiter. Ex-Kanzleramtsminister Altmaier von der CDU schrieb auf Ex, der Umgang mit Verkehrsminister Schnieder mache ihn wütend. Schnieder sei ein erfahrener Fachmann und harter Arbeiter. Der Verkehrsminister soll vor der Ablösung stehen und hatte sich bei einigen Politikern angeblich schon verabschiedet. Sein vorgesehener Nachfolger hatte Kanzler Merz aber kurzfristig abgesagt. Die DHL fordert, dass schwere Pakete ab 23 Kilo nur noch von 2 Booten zugestellt werden dürfen. Laut Vorstand sollte das gesetzlich für die ganze Branche festgeschrieben werden. Hintergrund sei die Gesundheit der Zusteller. Im Bereich Post und Paket bei der DHL beziehe sich etwa jede dritte Krankmeldung auf Muskel- oder Skelettkrankheiten. Im Fall des Bahnmitarbeiters, der bei Ettlingen aus einem fahrenden Zug gestürzt ist, bleibt der beschuldigte Fahrgast weiter auf freiem Fuß. Das Amtsgericht lehnte am Abend eine Beschwerde der Staatsanwaltschaft ab. Heiner Kunold berichtet.
0: Der Beschuldigte sei deutscher Staatsangehöriger und verfüge über feste soziale Bindungen im Inland, hieß es zur Begründung. Auch inhaltlich äußerte das Karlsruher Amtsgericht Zweifel an der Sicht der Anklagebehörde. So sei im Überwachungsvideo kein Hinweis dafür zu finden, dass der Beschuldigte für den Sturz des Sicherheitsmitarbeiters aus dem fahrenden Zug verantwortlich zu machen sei. Das Amtsgericht wird den Fall nun dem Landgericht Karlsruhe zur Entscheidung vorlegen.
16: Auf der A8 beim Stuttgarter Flughafen ist in der Nacht ein Reisebus auf ein Absicherungsfahrzeug vor einer Baustelle gekracht. Nach neuen Polizeiangaben wurden 2 Fahrgäste sowie der Busfahrer schwer und 2 weitere leichter verletzt.

0: 2 Kilometer Stau. Der Grund hier die Blockabfertigung. Und dann weiter in Österreich auf der Fernpassstrecke bis Reutte immer wieder Stau und stockender Verkehr. Dauert jetzt schon mindestens mal gut 20 Minuten länger. Dann der Blick noch in die Schweiz. Hier in Richtung Süden vor dem Gotthardtunnel auf der A2. Insgesamt 8 Kilometer Stau, dauert 1,5 Stunden länger. Wer kann am besten noch ausweichen über die A13, den San Bernardino-Tunnel? Allen unterwegs gute Fahrt wünsche ich.
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0: Heute scheint erstmal überall die Sonne. Es wird dann auch schnell wärmer und zum Nachmittag teilweise auch heiß. 26 Grad sind es im Hochschwarzwald, 30 an der Donau und 33 Grad im Kraichgau. Am Nachmittag kommen dann von Frankreich und aus der Schweiz her ein paar Wolken. Abends kann es dann vom Südschwarzwald bis rüber ins Allgäu ein paar Schauer oder auch Gewitter geben. Morgen, der Sonntag, wird wieder oft sonnig. Südlich der Donau sind mehr Wolken dabei, auch mit ein paar Schauern. Gegen Abend gibt es die dann auch in Nordbaden.
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0: Mit Sebastian Frisch. Nix wie raus. Frühstück geht heute wunderbar auf dem Balkon oder auch der Terrasse. Habt einen schönen Samstagvormittag.

0: SWR 1 Baden-Württemberg, Samstagvormittag. Oh ja, das wird ein Riesenspaß heute im Taubertal, direkt auf der Tauber, beim Mühlkanalfest in Taubischofsheim Impfingen. Da ist heute die große Schlauchboot-Rallye angesagt. Mitmachen kann wirklich jede und jeder. Boote gibt es direkt vor Ort von der DLRG-Ortsgruppe. Die organisiert auch das Fest. Sabrina Meder ist im Orga-Team mit dabei. Schwimmwesten verteilt ihr auch, Sabrina. Wie viele passen da maximal ins Boot?
1: Also, ihr müsst zu fünf sein als Team und dürft euch dann bei uns anmelden. An der Anmeldung ab 12 Uhr geht es. Und dann geht's ins Schlauchboot rein mit einer Rampe ins Wasser. Und dann geht's 500 Meter ungefähr die Taube abwärts. Es sind 5 bis 6 Hindernisse eingebaut, die ihr als Team bewältigen müsst. Und am Ende wird dann praktisch die Zeit gestoppt. Und der am schnellsten ist, der gewinnt dann eben einen Pokal.
0: Du hast von Hindernissen gesprochen, die sind eigentlich noch geheim. Hast du so einen kleinen Tipp, was das für Hindernisse sein könnten?
1: Also ein Hindernis kann ich verraten, das ist ein Kreisel, da muss man einmal praktisch im Kreis rumgehen. Dann sind es Teamspiele, es ist ganz unterschiedlich immer.
0: Für alle, die jetzt spontan mitmachen möchten, man muss vorher nicht groß geübt haben, oder?
1: Nein, das ist einfach nur der Spaßfaktor. Der zählt einfach ab bei diesem Event.
0: Im kommenden Jahr 2027 gibt es die Schlauchboot-Rallye dann schon zum 40. Mal.
1: Ja.
0: Also die Tradition, die gibt es schon richtig lange bei euch.
1: Ja, genau. Und im Kreis ist es tatsächlich die Schlauchboot-Rallye, die am häufigsten stattgefunden hat. Die DLRG Freudenberg, unsere Freude, die veranstalten manchmal noch eine alle 2 Jahre. Aber das ist so eigentlich das einzige Event in dieser Form hier im ganzen Kreis.
0: Wer jetzt spontan Lust hat, mit seiner Clique bei euch heute in die Schlauchboot-Rallye einzusteigen, was sind die Voraussetzungen? Was muss man mitbringen?
1: Also 5 Personen, eine Stadtgebühr von 15 Euro verlangen wir, Kleidung anziehen, die nass werden kann und natürlich einfach der Spaß am Paddeln auf dem Wasser sozusagen.
0: Das wird richtig cool. Große Schlauchboot-Rallye heute in Taubischofsheim Impfingen. Und das ist noch nicht alles. Heute Abend große Party und auch morgen gibt es noch mal ein großes, buntes Familienprogramm. Unter anderem mit einem Quietsche-Entchen-Rennen auf dem Wasser. Also jede Menge dabei. Viel Spaß!
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0: entspannte Musik für alle, die heute arbeiten sind. Jack Johnson in SWR 1 Baden-Württemberg. Schönen Samstag.
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1: Jetzt um 9:30 mit Andrea Schindler.
2: Guten Morgen. Französische Behörden haben wegen anhaltender Waldbrände tausende Menschen aus den Vororten von Bordeaux evakuiert. Laut Premierminister Le Cornu wurden bislang mehr als 141.000 Menschen aus den Regionen Gironde und Bordeaux in Sicherheit gebracht. Die Brände hätten ein noch nie dagewesenes Ausmaß erreicht, so Le Cornu. Bei dem Reisebusunfall auf der A8 am Stuttgarter Flughafen hat die Polizei die Zahl der Verletzten korrigiert. Zwei Fahrgäste sowie der Busfahrer wurden schwer und zwei weitere Reisende leichter verletzt. Zuerst war von 15 Verletzten die Rede. Der Reisebus war in der Nacht auf ein Absicherungsfahrzeug vor einer Baustelle gekracht. Warum ist noch unklar? In Konstanz am Bodensee erreicht der Wasserstand wegen der Trockenheit jetzt nur noch 2,99 Meter, mehr als 1,20 Meter weniger als im langjährigen Durchschnitt für einen 25. Juli. Dadurch trocknen auch immer mehr Liegeplätze für Segelboote aus und Badegäste im Bodensee müssen teilweise weiterlaufen, bis sie das Wasser erreichen. Radprofi Florian Lipowitz aus Leichingen im Alb-Donau-Kreis ist nach seinem Tour de France aus und der Schlüsselbein-OP wieder zu Hause. Laut Teamchef Ralf Denk geht es dem 25-Jährigen soweit ganz gut. Morgen erreicht die Tour de France das Ziel in Paris. 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
1: Alles Wichtige von den Straßen. Ein Fahrzeug brennt auf der B27 Stuttgart Richtung Tübingen. Das Ganze zwischen Eichtal und der Eichtalbrücke. Ölspur auf der B294 Haslach Richtung Freiburg zwischen Mühlenbach und Elzach. Hier bitte aufpassen. Auf die A5 Basel Richtung Karlsruhe zwischen Efringkirchen und dem Dreieck Neuenburg. Die Baustelle 1 Kilometer Stau. Wir bleiben auf der A5 in Richtung Basel zwischen Offenburg und Laa 3 Kilometer Stau. Auf der A7 Ulm Richtung Füssen am Grenztunnel hier 3 Kilometer Stau wegen Blockabfertigung und dann weiter in Österreich auf der Fernpassstrecke bis Reute. Der Klassiker an diesem Feriensamstag, immer wieder Stau und stockender Verkehr, dauert mindestens eine halbe Stunde länger. A81 Stuttgart Richtung Singen, zwischen Gärtringen und Rottenburg wird die Fahrbahn erneuert, 2 Kilometer Stau. Die Ausfahrt Herrenberg, die ist weiterhin gesperrt. Dann der Blick noch in die Schweiz, Gotthardtunnel A2 Luzern in Richtung Gotthard, Richtung Süden, 8 Kilometer Stau wegen Blockabfertigung, 1,5 Stunden kommen da oben drauf. Wer kann am besten ausweichen über die A13, den San Bernardino-Tunnel? Allen unterwegs, gute Fahrt! Wir schauen rüber zum Wetter. Viele Feste stehen jetzt an am Wochenende. Routenfest in Ravensburg zum Beispiel, in Schwäbisch Hall der Kobi-Markt. Andreas Mahalitzer im Wetterstudio. Im Großen und Ganzen, das Wetter spielt mit.
3: Das spielt insgesamt mit. Wir haben viel Sonnenschein erstmal an diesem Samstagvormittag. Die 20-Grad-Marke ist genommen. Die 30-Grad-Marke für den Nachmittag fest im Visier, bis zu 33 Grad am Oberrhein und im Kraichgau. Etwa 26 Grad auf den Höhen im Schwarzwald. Dann kommen allerdings aus Richtung Südwesten einige etwas kompaktere Wolken herein. Die können am Abend vom Südschwarzwald bis zum Allgäu mal einen Regenschauer und ein kurzes Gewitter bringen. Ansonsten geht's trocken durch den Samstag. Und auch morgen haben wir südlich der Donau ein paar Wolken mit einzelnen Schauern. Ansonsten viel Sonnenschein bei bis zu 31 Grad. Es wird allmählich windiger morgen Nachmittag und am Abend gibt es dann auch von Norden her mal einzelne Regenschauer. Aber im Großen und Ganzen, wie gesagt, schönes Sommerwetter an diesem Wochenende.
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1: Mit Sebastian Frisch und was auch immer bei euch ansteht. Heute und morgen habt ein schönes Wochenende.

0: SWR1 Baden-Württemberg. Wir haben ja viele Begriffe im Alltag, die wir einfach so verwenden, oft aber gar nicht wissen, wo kommen die eigentlich her? Schlitzohr zum Beispiel, das ist so ein Wort. Wo könnte das herkommen?
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0: Gabor Pahl aus der SWR-Wissenschaftsredaktion. Schaut mal, wo diese Bezeichnung herkommt oder herkommen könnte.
2: Schlitzohr. Was ist ein Schlitzohr? Der Ausdruck für einen besonders durchtriebenen Menschen, für einen listigen bis hinterlistigen Gesellen. Ja, und wenn ich Geselle sage, dann sind wir schon gleich im richtigen Milieu, denn der Ausdruck wird auf die Handwerkszünfte zurückgeführt. Früher war es ja so, die Handwerker haben als Zeichen ihrer Zugehörigkeit zu einer Zunft oft einen goldenen Ohrring getragen. Wenn dieser Handwerker dann irgendetwas ausgefressen hat, zum Beispiel seine Kollegen übers Ohr gehauen hat, dann wurde aus seinem Ohr wiederum der Ring herausgerissen, sozusagen zur Strafe, und er lief fortan als Schlitzohr durch die Welt. Also das ist die gängigste Deutung dieses Begriffs. Diese Deutung könnte gleich noch etwas anderes miterklären, nämlich Leute, die wir als Schlitzohr bezeichnen, sind gerissen, und das könnte den gleichen Ursprung haben. Es gibt aber auch Sprachwissenschaftler, die an diese Erklärung nicht glauben, weil sie sagen, klingt zwar alles schön plausibel, aber es gibt überhaupt eigentlich gar keine Belege, dass es diese Strafe des Ring aus dem Ohrreißens, dass es die wirklich je gegeben hat. Man weiß, früher wurden Betrüger zum Teil viel härter bestraft. Insofern hat man sich das so zusammengereimt, aber es stimmt vielleicht gar nicht. Also im etymologischen Wörterbuch von Pfeiffer habe ich zumindest noch eine alternative Erklärung gefunden. Demnach könnte der Ausdruck Schlitzohr eine Anspielung an den Teufel sein, der wohl in manchen frühen Vorstellungen nicht nur geschlitzte Füße hatte, sondern eben auch geschlitzte Ohren. Genau weiß man es letztlich nicht. Also ausgerissener Ring oder Teufelsohr, kannst es dir aussuchen.
0: Woher kommt das Wort Schlitzohr? Gabor Pahl war auf Spurensuche.
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Und vielleicht ist ja die Nummer hier auch mit dabei. Der Soundtrack aus Pulp Fiction, Son of a Preacher Man von Dusty Springfield.

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27: Um 10 Uhr mit Andrea Schindler. Guten Tag. Die Waldbrände in Spanien und Frankreich wüten weiter unkontrolliert. Die Schnakenbekämpfer der Kaps verzeichnen derzeit kaum Einsätze. Das Wetter meist sonnig, später im Süden wolkiger, 26 bis 33 Grad. Die Waldbrände im Südwesten Frankreichs sind nach wie vor außer Kontrolle. Ein Großfeuer und riesige Rauchwolken bewegen sich auf die Stadt Bordeaux zu. Erste Vororte wurden evakuiert. 1,5 Millionen FFP2-Masken sollen wegen der schlechten Luftqualität verteilt werden. Premierminister Le Cornu sagte, die Brände hätten ein noch nie dagewesenes Ausmaß erreicht. Er ordnete an, dass die 1000 Soldaten den Katastrophenschutz unterstützen. In Spanien ist ein Großfeuer im Raum Madrid nach Behördenangaben nicht zu löschen. Hier hat das Militär die Einsatzleitung übernommen. Zehntausende Menschen wurden aufgefordert, sich vorsorglich in Sicherheit zu bringen. Hitze und Trockenheit bremsen Stechmücken am Oberrhein aus. Die Schnakenjäger der Kaps hatten nach eigenen Angaben bisher nur vereinzelt kleinere Einsätze. Aus der Nachrichtenredaktion Lisa Kupper.
0: In den Rheinauen vom Kaiserstuhl bis nach Mainz musste die Kaps in diesem Jahr noch nicht großflächig Schnaken bekämpfen. Den Stechmückenlarven fehlt zum Schlupf schlichtweg das Wasser, hat eine Sprecherin gesagt. Die Eier warten im Boden darauf, überschwemmt zu werden, können dort aber auch mehrere Jahre liegen bleiben. Für die eingewanderte asiatische Tigermücke gilt das nicht. Sie findet ausreichend wassergefüllte Gefäße, beispielsweise in Gärten. Gegen sie geht die Kaps deshalb regelmäßig mit dem biologischen Mittel BTI vor.
27: Die Diskussion über den geplanten Personalumbau in der Bundesregierung geht weiter. Kanzler Merz hatte gestern weitere Personalentscheidungen angekündigt, ohne Einzelheiten zu nennen. Aus Berlin berichtet Philipp Eckstein.
1: Die AfD fordert Neuwahlen, die Grünen werfen Kanzler Merz chaotische Zustände vor und die Linke fordert, es brauche kein durchgewürfeltes Kabinett, sondern eine Politik, die Probleme löse. Offen ist weiter, ob auch Verkehrsminister Patrick Schnieder gehen muss. In einer SMS hatte er einigen Politikern bereits von seiner Entlassung berichtet. Diese wurde dann aber von Kanzler Merz nicht verkündet. Offenbar, weil ihm der Politiker, dem er das Amt angeboten hatte, kurzfristig abgesagt hatte. Der designierte Unionsfraktionschef Frei sprach von Pech. Ganz anders der ehemalige Kanzleramtschef und CDU-Politiker Peter Altmaier. Er teilte mit, der Umgang mit Schnieder mache ihn betroffen und wütend.
27: Eine außer Kontrolle geratene KI war wohl tagelang auf Hackertour im Internet, ohne dass es die Entwicklerfirma OpenAI bemerkt hätte. Das schreibt die Nachrichtenagentur Reuters. Möglicherweise hätte das Unternehmen auch nicht gewusst, wie sie die künstliche Intelligenz stoppen sollte. Außerdem soll die KI Notizen für ihre zukünftigen Versionen in der IT-Struktur von OpenAI hinterlassen haben, mit Anweisungen, wie man sich von internen Beschränkungen durch den Menschen befreien kann. Und noch die Zeit, es wird 10:03 Uhr.
2: SWR1 Verkehrsservice auf der A5 Karlsruhe Richtung Basel zwischen Herbolzheim und Riegel. Hier eine ungesicherte Unfallstelle. A6 Nürnberg Richtung Heilbronn zwischen Ilshofen-Wolpertshausen und Schwäbisch Hall. Auch hier hat es einen Unfall gegeben. Das Ganze im Baustellenbereich noch nicht abgesichert. Auf der A7 Ulm Richtung Füssen am Grenztunnel Füssen 3 Kilometer Stau wegen Blockabfertigung. Und dann weiter in Österreich auf der Fernpassstrecke bis Reutte Süd immer wieder Stau und stockender Verkehr. In Summe dauert das mindestens eine Dreiviertelstunde.

0: eigentlich kaum was.
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0: Mit Sebastian Frisch. Baden-Württemberg und Bayern. Wir sind die einzigen Bundesländer, die noch keine Sommerferien haben. Ansonsten sind alle schon in den Ferien, merken wir auch auf den Straßen. Also, wenn ihr gerade unterwegs seid, fahrt vorsichtig und kommt dann gut an dort, wo ihr hin möchtet. Schönen Samstag.

0: SWR1 Baden-Württemberg, kurz nach 10 am Samstagvormittag. Die Spätaufsteher sind gerade auf dem Weg zum Bäcker, Frühstück holen. Wie macht ihr das, wenn ihr zum Beispiel in einen Laden reinkommt? Grüßt ihr oder lieber nicht? Grüß Gott, Servus, Hallo, Moin oder auch Guten Tag. Grüßen gehört ja eigentlich zum guten Ton mit dazu, je nachdem, wo wir unterwegs sind. Oder man grüßt vielleicht ja auch gar nicht, weil es vielleicht fremde Menschen sind und man da lieber ein bisschen Abstand halten möchte. Wir geben die Frage mal weiter.
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0: SWR1-Reporter Stefan Schlegel war auf der Straße unterwegs und hat versucht, das Ganze mal ein bisschen zu sortieren.
2: Wenn Sie in ein Restaurant sich hinsetzen an Tisch, grüßen Sie die, die am Nebentisch sitzen?
3: Ja, das mal auf jeden Fall, klar.
2: Also, warum?
3: Dann hat man mal so einen Einstieg und hat sich in die Augen geschaut in der Regel.
4: Nee, die grüße ich nicht.
2: Warum nicht?
4: Ja, weil ich die nicht kenne.
5: Kommt drauf an, wo ich bin. Im Hotel zum Beispiel ja, im Restaurant manchmal, je nachdem, wie eng die Tische nebeneinander sind.
2: Merke ich nicht. Wäre Ihnen das dann zu viel Kontakt, weil Sie Ihre Ruhe haben wollen?
6: Eigentlich nicht, ja, aber ergibt sich ja meistens irgendwie nicht.
2: Oder haben Sie Sorge, dass Sie als zu freundlich gelten könnten, wenn Sie da so rumgrüßen?
6: Das mit Sicherheit nicht.
2: Sie sind mit dem Fahrrad unterwegs. Ja. Grüßen Sie dann Fahrradfahrer, die Ihnen entgegenkommen?
7: Grüßen? Nee, also nicht so wie bei den Motorradfahrern, die eine kleine Finger rausziehen.
2: Warum grüßen sich Motorradfahrer eigentlich immer?
6: Ich glaube, das ist so eine Bruderschaft, würde ich sagen.
2: Wie ist es in der Straßenbahn, wenn Sie sich neben jemand setzen?
8: Dann sage ich auch Hallo.
2: Könnte ja auch ein bisschen aufdringlich wirken, ne? Wenn man in so einem Raum, wo sich keiner grüßt, plötzlich grüßt.
8: Ja, vielleicht wird es so wahrgenommen, da haben Sie recht. Aber das finde ich eine erschreckende Analyse. Man grüßt sich ja in Deutschland leider in der Regel nicht. Ich war mal in Irland. In Irland, da wird immer gegrüßt. Ich habe mir dann vorgenommen, ich versuche das hier auch, aber ich habe es eine Weile durchgehalten und dann nicht mehr.
9: Ich als Sauerländer habe da festgestellt, dass im Sauerland besser gegrüßt wird, wenn man Leute unterwegs im Wald trifft.
2: Wie sind die Ergebnisse?
9: Wenn ich nicht Hallo sage oder so irgendwo, dann gibt es keine Resonanz.
2: Aber Sie kommen trotzdem immer wieder?
9: Ich komme wieder, ich wohne jetzt hier. Ich will ja nicht sagen, dass ich einen Fehler gemacht habe.
2: Ich bin immer unsicher, in meinem Fitnessstudio gibt es eine Sauna. Und manche, wenn die reinkommen in die Sauna, dann grüßen die und andere nicht.
9: Ich kann das teilweise gar nicht verstehen, dass man in so einem kleinen Raum reinkommt und nicht Hallo sagt.
2: Da steht ja aber auch ein Schild Ruhe bitte, ne?
9: Nach dem Hallo kann es ja auch gut sein.
2: Warum grüßt man sich eigentlich überhaupt?
4: Wenn man freundlich sein will.
7: Eine Ehrerbietung, Hallo, Sie sind da, ich bin auch da.
8: Weil das eine Verbindung zwischen Menschen schafft. Weil ich glaube, wir davon nicht genug bekommen können, irgendwie freundlich miteinander umzugehen.
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0: Letztes Wochenende vor den Sommerferien in Baden-Württemberg. Schönen Vormittag, hier ist SWR 1 Baden-Württemberg. Heißt, bevor dann alle ausfliegen, ab der kommenden Woche gibt es jetzt noch mal jede Menge Feste hier bei uns in Baden-Württemberg und vor allem auch Konzerte. Conny und Frank zum Beispiel aus Ludwigsburg sind jetzt schon unterwegs.
1: Wir fahren jetzt los nach Freiburg zu den Toten Hosen. Und ja, es wird auch anstrengend, denn wir müssen ja schon ein paar Stunden vorher da sein, bevor aufgemacht wird, denn wir möchten ja in der ersten Reihe stehen.
0: Oh ja.
1: So wie vor ein paar Wochen in Stuttgart.
0: Ah, das lohnt sich. Viel Spaß euch. Ansonsten zum Beispiel auch noch Landeskinderturnfest in Heilbronn oder auch Stadtfest in Donsdorf. Wetter sollte eigentlich überall halten. Viel Sonne, paar Schauer, Gewitter kann es geben, aber die sollten dann eher die Ausnahme bleiben. Viel Spaß, ganz egal wo und mit wem ihr am Wochenende feiert.
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0: Gleich wird's 10:30.
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0: Hat jetzt Andrea Schindler.
2: Guten Tag. Bei den Waldbränden in Frankreich und Spanien haben Behörden bislang insgesamt mehr als 160.000 Menschen vorsorglich in Sicherheit bringen lassen. Das Großfeuer westlich von Madrid ist laut Katastrophenschutz nicht mehr zu löschen. Auf die französische Stadt Bordeaux kommt eine riesige Rauchwolke zu. Erste Vororte wurden evakuiert. Nach dem Sturz eines Barmitarbeiters aus einem fahrenden Zug bei Ettlingen lehnt das Amtsgericht erneut einen Haftbefehl gegen einen verdächtigen Fahrgast ab. Die Staatsanwaltschaft allerdings sieht durch ein Video Anhaltspunkte, die eine Untersuchungshaft des Beschuldigten rechtfertigen würden, und hat Beschwerde eingelegt. Der Fall wird in die nächste Instanz verwiesen. In der Nacht ist ein Hochhaus in Mannheim wegen eines Balkonbrandes evakuiert worden. Laut Polizei war das Feuer im 15. Stock ausgebrochen, warum ist noch unklar. Ein Mensch kam mit einer Rauchvergiftung ins Krankenhaus. Nach den Löscharbeiten konnten die Bewohner ins Gebäude zurück. Beim Landesjägertag in Schwäbisch Gmünd geht es heute um Perspektiven für klimaresistente Wälder und die Rolle der Jäger dabei. Rund 500 Teilnehmer sind zu dem Treffen des Landesjagdverbandes angemeldet. 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
0: Wir schauen auf die Straßen, alles Wichtige. Zum Beispiel A8 Karlsruhe Richtung Stuttgart zwischen Karlsbad und Pforzheim-West. Hier Pannenfahrzeug auf der rechten Spur. A5 Basel Richtung Karlsruhe zwischen Efringkirchen und dem Dreieck Neuenburg. Die Baustelle hier 3 Kilometer Stau. Wir bleiben auf der A5 in Richtung Basel zwischen Herbolzheim und Riegel. Nach dem Unfall inzwischen 5 Kilometer Stau. Dauert eine halbe Stunde länger. Dann auf die A7 Ulm Richtung Füssen. Hier am Grenztunnel Füssen 3 Kilometer Stau wegen Blockabfertigung. Dauert hier schon mal eine halbe Stunde länger. Und dann kommt noch mal mindestens eine halbe Stunde obendrauf. Im weiteren Verlauf in Österreich auf der Fernpassstrecke bis Reute immer wieder Stau und stockender Verkehr. A8 Karlsruhe Richtung Stuttgart zwischen Pforzheim West und Süd an der Baustelle 6 Kilometer Stau und stockender Verkehr. Weiter Richtung München auf der A8 zwischen Eichelberg und Mühlhausen 4 Kilometer Stau. A81 Stuttgart Richtung Singen zwischen Gärtringen und Herrenberg. Die Baustelle hier 5 Kilometer Stau. Auch da kommt eine halbe Stunde obendrauf. Die Ausfahrt Herrenberg ist gesperrt. Blick noch in die Schweiz an den Gotthard. A2 Luzern in Richtung Gotthard. Inzwischen hier 10 Kilometer Stau. 1,5 Stunden dauert es länger. Die Blockabfertigung vor dem Tunnel. Wer kann, weicht aus über die A13, den San Bernardino-Tunnel. Gute Fahrt! Beim Wetter ist es heute eigentlich meist sonnig. Nachmittags kommen dann aus Südwesten ein paar Wolken. Gegen Abend sind dann im Süden auch ein paar Schauer mit dabei. 26 bis 33 Grad, so rum. Heute Nacht dann wird's milder als in den letzten Nächten. Also gut für alle Nachtschwärmer auf den vielen Festen, die wir haben im Land. 18 bis 12 Grad sind's dann morgen früh, kurz bevor die Sonne wieder aufgeht. Morgen viel Sonne. Ein paar Schauer sind auch mit dabei, bei bis zu 31 Grad.
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0: Mit Sebastian Frisch, Samstagvormittag. Viele sind unterwegs, jetzt schon Richtung Ferien oder auf dem Weg zum Wertstoffhof. Ganz egal, was ansteht. Entspannte Musik jetzt von Phil Collins.

0: 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SWR1 Baden-Württemberg ist hier. 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

0: gleich 10 Minuten vor 11. SWR1 Baden-Württemberg Verkehrsservice. Bitte aufpassen auf der B32. Sigmaring Richtung Hechingen. Bei Hechingen Nord, hier steht ein brennendes Fahrzeug auf der Straße.
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20: Um 11 Uhr mit Andrea Schindler. Guten Tag. Die Waldbrandsituation in Spanien und Frankreich bleibt angespannt. Am Bodensee werden wegen Niedrigwasser Bootsliegeplätze knapp. Das Wetter meist sonnig, später im Süden wolkiger bei 26 bis 33 Grad. In Spanien und Frankreich wüten die großen Waldbrände weiter unkontrolliert. An der französischen Atlantikküste westlich von Bordeaux wurden erste Vororte geräumt. In der Region mussten mehr als 140.000 Menschen in Sicherheit gebracht werden. Aus der Nachrichtenredaktion Katrin Kahlke.
21: 500 Soldaten der französischen Armee unterstützen die Einsatzkräfte. Ebenso viele sollen noch dazukommen, inklusive Sanitätsdienste. Wegen der immer schlechter werdenden Luftqualität sollen 1,5 Millionen FFP2-Masken auf dem Weg in den Großraum Bordeaux sein. Das Feuer im Urlaubsgebiet bei Arcachon ist weiter außer Kontrolle. Der Premierminister sprach von einem Feuer, das man in dieser Intensität bislang noch nicht kannte. Auch in Spanien verschärft sich die Lage. Westlich von Madrid wütet ein Großfeuer, das laut Katastrophenschutz derzeit nicht zu löschen ist. Die Regionalpräsidentin spricht vom schlimmsten Brand in der Geschichte der Region.
20: Facharztbesuche ohne Überweisung sollten künftig eine Gebühr kosten. Das fordert der Chef der Kassenärzte Gassen in der Neuen Osnabrücker Zeitung. Gassen will Patienten in Zukunft besser steuern und damit das Gesundheitssystem entlasten. Eine erste Diagnose könnte es über Hausärzte geben, aber auch telefonisch oder digital. Eine Termingarantie sei danach nur für eine Facharztgruppe denkbar, aber nicht für einen bestimmten Arzt. Um das durchzusetzen, könne eine Gebühr für Facharztbesuche ohne Überweisung eingeführt werden, argumentiert Gassen. Das anhaltende Niedrigwasser im Bodensee hat jetzt auch Auswirkungen für Segler. Immer mehr Liegeplätze sind nicht mehr nutzbar. Karin Wehrheim berichtet darüber.
0: Maximal 20% der Liegeplätze in Horn am Untersee seien noch belegt mit flachen Booten, sagt Hafenmeister Jürgen Schulz auf SWR-Anfrage. Wenn der Wasserstand weiter 2 bis 3 Zentimeter pro Tag falle, liege der Hafen in 2 Wochen komplett trocken. Ausweichen auf andere Häfen am Untersee wie Moos oder Radolfzell könnten Bootsbesitzer nicht mehr, die Häfen seien rappelvoll. Der Yachthafen von Friedrichshafen hat bereits 8 Segelboote aus dem benachbarten Hafen Fischbach aufgenommen. Auch die größte Marine am Bodensee in Kressbronn-Goren erhält täglich Anfragen nach Ausweichliegeplätzen. Mittlerweile sei der Hafen ausgelastet.
20: Die US-Regierung darf Preise für Arbeitsvisa von Hochqualifizierten nicht drastisch erhöhen. Ein Berufungsgericht in Boston bestätigte eine entsprechende Entscheidung einer Vorinstanz, die eine geplante Gebühr von $100.000 blockiert hatte. Bislang zahlten Arbeitgeber zwischen $2.000 und $5.000. Präsident Trump wollte mit der Erhöhung aber verhindern, dass US-Arbeitnehmer durch schlechter bezahlte Arbeitskräfte aus dem Ausland ersetzt werden. Die Zeit 11.03 Uhr.
1: SWR1 Verkehrsservice A6 Heilbronn Richtung Mannheim zwischen Schwetzingen-Hockenheim und Mannheim-Schwetzingen. Hier ein Pannenfahrzeug im Baustellenbereich. A3 Würzburg Richtung Frankfurt zwischen Goldbach und Aschaffenburg West. Da ist nur eine Spur frei. Reinigungsarbeiten, 5 Kilometer Stau. Dauert eine gute Dreiviertelstunde hier länger. A5 Basel Richtung Karlsruhe zwischen Efringenkirchen und dem Dreieck Neuenburg. Baustelle 3 Kilometer Stau. Wir bleiben auf der A5 Richtung Frankfurt zwischen Kronau und dem Kreuz Waldorf. Baustelle 6 Kilometer Stau und stockender Verkehr. Auf der A7 Ulm Richtung Füssen, Reiseverkehr am Grenztunnel Füssen, 3 Kilometer Stau wegen Blockabfertigung, dauert eine halbe Stunde länger und dann weiter in Österreich auf der Fernpassstrecke bis Reute, Stau und stockender Reiseverkehr, dauert mindestens noch mal eine halbe Stunde, auch hier länger. A8 Karlsruhe Richtung Stuttgart zwischen Pforzheim West und Süd, Baustelle 6 Kilometer stockender Verkehr. Weiter in Richtung München auf der A8 zwischen Eichelberg und Mühlhausen 3 Kilometer Stau. Auf die A81 Stuttgart Richtung Singen zwischen Gärtringen und Herrenberg an der Baustelle inzwischen 6 Kilometer Stau. Dauert fast eine Dreiviertelstunde länger. Die Ausfahrt Herrenberg ist weiterhin gesperrt. Blick noch an den Gotthard A2 Luzern in Richtung Gotthard, Meldung Schweiz. Hier 10 Kilometer Stau, dauert 1,5 Stunden länger. Wer kann, weicht am besten aus. Großräumig über die A13, den San Bernardino-Tunnel. Allen unterwegs, gute Fahrt. Beim Wetter die Frage, Freibad oder feiern? Geht beides heute sehr gut. Wetter macht mit, wir bekommen viel Sonne.

0: SWR1 Baden-Württemberg, gleich Viertel nach elf haben wir es, Samstagvormittag, wenn es letzte Nacht etwas später war und ihr jetzt noch verschlafen seid. Achtung, nicht erschrecken, das hier ist für euch.
1: Wunderschönen guten Morgen!
2: Wir sitzen hier im Pfadfinderheim im Friedrichsthal und feiern jetzt zum Steffen, der 50. Geburtstag, und sitzen alle gemeinsam beim Frühstückstisch zusammen. Und heute gibt es die Butterbreze Deluxe mit Grillgemüse, Schinken, Speck, Käse und Paprikagrillisch. Das wird heute ein super Tag. Habt viel Spaß, wir geben Gas. Bis dann, da war der Tom aus Ollo, Friedrichsthal heute.
0: Happy Birthday an Steffen und an alle anderen Geburtstagskinder im Land. Schönen Tag euch. Vielleicht ja auch mit einer Butterbrezel Deluxe.
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0: SWR 1 Baden-Württemberg, Samstagvormittag. Dieter Thomas Kuhn, Achtung, das ist er hier.
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0: Er hat gestern in Tübingen live performt in seiner Heimat. Dieter Thomas Kuhn, das ist ja der mit den schrillen 70er-Jahre-Outfits auf der Bühne. Wo man hinschaut, es ist bunt, es glitzert. Aber nicht nur auf der Bühne, sondern auch vor der Bühne bei den Fans gestern in Tübingen. Dazu alle völlig textsicher.
2: Eine neue Liebe ist wie ein neues Leben.
3: Bam, bam, bam, da, da, da, da, da, da.
4: Seit 20 Jahren gehe ich so zu Dieter Thomas Kuhn. Turnschuh, Stulpen, natürlich ein Schottenrock.
3: Blumen, Sonnenblumen, bunt, Glitzer.
5: Ein Hemd, das sieht ungefähr aus wie der Vorhang von meiner Oma. Und eine coole Schlaghose.
3: Alles, was so nicht up-to-date wirkt, ist Dieter Thomas Kuhn.
6: Der ist bodenständig geblieben. Nicht da so hochgehoben.
4: Das ist geile Musik, alte Musik.
7: Jeder ist verkleidet und es ist einfach toll.
0: Dieter Thomas Kuhn gestern in Tübingen war schon was Besonderes, quasi zu Hause zu spielen, sagt er.
8: Ein Heimspiel ist ja immer irgendetwas, was einen noch nervöser macht, als wenn man auf Tour ist, weil man das Gefühl hat, man wird natürlich stärker beobachtet, als das woanders ist. Und wahrscheinlich ist das gar nicht so, aber es ist für den, der da oben steht, immer eine andere Abteilung als irgendwo anders.
0: Auf der Bühne übrigens nicht nur Dieter Thomas Kuhn mit dabei, die SWR Big Band.
8: Das ist natürlich so ein bisschen wie ein Ritterschlag, ja, dass man mit dieser SWR Big Band spielen darf. Und das hat natürlich ein ganz anderes Gefühl auf der Bühne wie mit der eigenen Band. Also die eigene Band, wir sind natürlich eine Rockkapelle. Und hier haben wir eine disziplinierte, grandiose Big Band einfach. Und das macht sehr, sehr, sehr viel Spaß.
0: Heute Abend steht Dieter Thomas Kuhn dann nochmal mit der SWR Big Band auf der Bühne, wieder in Tübingen. Konzert ist ausverkauft, aber am Mittwoch ist er in Stuttgart. Große Jubiläumsveranstaltung Holiday Jump. 75 Jahre SWR Big Band auf der Freilichtbühne Killesberg. Es gibt auch ein paar Restkarten. Mit dabei sind zum Beispiel auch Fury in the Slaughterhouse, Fool's Garden oder auch Max Mutzke. Das Ganze am Mittwoch. Und jetzt hören wir erstmal hier in SWR 1 Baden-Württemberg Dieter Thomas Kuhn zusammen mit der SWR Big Band.

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1: Um 11:45 mit Andrea Schindler.
2: Guten Tag. Bei dem Reisebusunfall auf der A8 am Stuttgarter Flughafen sind weniger Menschen verletzt worden als zuerst angenommen. Laut Polizei kamen 2 Fahrgäste sowie der Busfahrer mit schwereren und 2 weitere Reisende mit leichten Verletzungen ins Krankenhaus. Zuerst war von 15 Verletzten die Rede. Der Bus war in der Nacht auf ein Absicherungsfahrzeug vor einer Baustelle gekracht. Warum ist noch unklar? Im Südwesten Frankreichs sind laut Innenminister Nunez momentan landesweit gut 30 Waldbrände aktiv. Besonders angespannt sei die Lage an der Atlantikküste rund um die Bucht von Arcachon und bei Biscarrosse. Außerdem werden erste Vororte von Bordeaux geräumt. Am Oberrhein gibt es aktuell kaum Stechmücken wegen anhaltender Trockenheit. Die Schnakenbekämpfer der Kaps haben in dieser Saison nach eigenen Angaben kaum Einsätze. Für das Schlüpfen fehle den Mückenlarven das Wasser, so die Experten. In Konstanz am Bodensee liegt der Wasserstand wegen der Trockenheit jetzt unter 3 Metern. Das ist mehr als 1,20 Meter weniger als im langjährigen Durchschnitt für einen 25. Juli. Dadurch trocknen auch immer mehr Liegeplätze für Segelboote aus und Badegäste im Bodensee müssen teilweise weiter laufen, bis sie das Wasser erreichen. 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
1: Alles Wichtige von den Straßen. A3 Würzburg Richtung Frankfurt zwischen Goldbach und Aschaffenburg West. Nur eine Spur frei, Reinigungsarbeiten, 4 Kilometer Stau. Dauert eine Dreiviertelstunde länger. In der Gegenrichtung auf der A3 zwischen dem Seligenstädter Dreieck und Aschaffenburg Ost 7 Kilometer Stau, halbe Stunde plus. A5 Basel Richtung Karlsruhe zwischen Efringenkirchen und dem Dreieck Neuenburg 3 Kilometer Stau. Grund hier die Baustelle. Wir bleiben auf der A5 Richtung Frankfurt zwischen Kronau und Waldorf-Wiesloch. Baustelle auch hier. Halbe Stunde kommt obendrauf, 6 Kilometer Stau. Auf der A7 Ulm Richtung Füssen, hier am Grenztunnel 3 Kilometer Stau, der Grund die Blockabfertigung, 20 Minuten plus. Und dann weiter in Österreich auf der Fernpassstrecke bis Reute, immer wieder dichter Reiseverkehr, Stau und stockend, halbe Stunde plus. A8 Karlsruhe Richtung Stuttgart zwischen Pforzheim West und Süd, die Baustelle 6 Kilometer Stau und stockender Verkehr. Und dann weiter in Richtung München zwischen Eichelberg und Mühlhausen nochmal 3 Kilometer Stau. A81 Stuttgart Richtung Singen zwischen Gärtringen und Herrenberg, die Baustelle hier 7 Kilometer Stau. Fast eine Dreiviertelstunde dauert es länger. Und Service Schweiz. Am Gotthardtunnel gibt es Blockabfertigung in Richtung Süden auf der A2. 10 Kilometer Stau, 1,5 Stunden dauert das hier länger. Allen unterwegs gute Fahrt. Wir schauen aufs Wetter heute und fürs Wochenende. Es ist heute meistens sonnig. Am Nachmittag kommen aus Südwesten ein paar mehr Wolken. Gegen Abend gibt es im Süden dann ein paar Schauer. Das alles bei 26 bis 33 Grad. Morgen teils Sonne, örtlich Schauer bei bis zu 31 Grad.
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1: Mit Sebastian Frisch und für alle, die heute und am Wochenende arbeiten, dankeschön, dass ihr den Laden am Laufen haltet, zum Beispiel im Supermarkt oder auch in den Bussen und Bahnen im Land.

0: SWR1 Baden-Württemberg, Samstagvormittag, die eine WM, die ist vorbei, die neue, die beginnt heute und zwar Einradfahren ist jetzt angesagt. In Österreich, in Steyr, da ist ab heute die Weltmeisterschaft im Einradsport. Da braucht's viel Balance, viel Übung und auch eine gute Choreografie. Mit dabei sind auch 17 Sportlerinnen und Sportler aus Schorndorf-Miedelsbach. Alle haben sich qualifiziert. Einradfahren ist ja jetzt nicht unbedingt alltäglicher Sport. Wie schwierig ist das eigentlich? SWR1-Reporterin Birgit Wächter hat die Einradler beim Training mal besucht.
1: Okay, wir machen jetzt das Einfahren für die Kleingruppe. Vielleicht fahrt ihr es einmal kurz ohne Musik durch.
2: Wir sind hier in Schorndorf-Miedelsbach in der Tannbach-Halle. Tamara Bischoff, Sie sind die Trainerin. Was ist genau Einradfahren?
1: Also ein Einrad ist eigentlich ein Fahrrad, nur mit einem Rad. Was so das Besondere ausmacht, ist, dass wir das im Leistungssport fahren und wir bewegen uns hier in der Disziplin Einrad Freestyle. Eigentlich alles, was man auf dem Fahrrad machen kann, kann man auch auf dem Einrad machen.
2: Jetzt fahren hier 4 junge Menschen durch die Gegend. Sie hüpfen auf ihrem Rad und halten die Balance. Maja Bühner ist hier, 15 Jahre alt. Du machst das schon seit vielen, vielen Jahren.
3: Man kann es vergleichen mit Eiskunstlauf. Man hat sozusagen eine Kür, fährt dort seine Tricks und macht dazu Performance und versucht einfach möglichst schön eine Geschichte zu erzählen auf dem Einrad.
2: Ah, und wie das ja oft bei Müttern und Töchtern ist, na, da stecken die Töchter die Mütter an. Das ist bei dir passiert, deine Mama fährt das auch, ne?
3: Ja, genau.
2: Die Marlis Bühner.
4: Ja, hallo.
2: Hallo. Vor 2 Jahren haben Sie angefangen und ich tippe mal, Sie sind über 40, über 50. War das jetzt schwer, oder?
4: Ich fand es schon schwer, weil man hat halt Angst. Und das hilft halt nicht, wenn man Angst hat und diese Balance zu finden. Und am Anfang brauchte ich 2 Helfer. Da ist mein Mann auch noch mitgekommen, weißt du noch?
2: Was ist denn so toll daran?
1: Es fühlt sich an wie Fliegen, wenn man das mal kann.
2: Jetzt steht ja demnächst ein Besuch bei der Weltmeisterschaft in Österreich bevor.
1: Ja, in Steyr findet dieses Jahr die Weltmeisterschaft statt. Und da sind wir in der Disziplin Einrad Freestyle auch vertreten. Das Thema von unserer kleinen Gruppe ist aber... Es ist auch eine Vierergruppe, deswegen passt es ganz gut. Genau, es sind verschiedene Kührelemente eingebaut. Das ist jetzt gerade das heißt Cobra, das Kührelement. Jetzt starten wir den Hüpfteil.
2: Ja, da wird auf den Rädern gehüpft hier.
1: Genau, und dann werden unterschiedliche Hüpftricks gemacht, also von Drehungen bis hin zu Seatbounce. Das haben wir gerade in 540er gesehen. Da wird das Einrad 1,5 Mal gedreht. Da kann es natürlich passieren, im schlimmsten Fall, dass die gegeneinander stoßen. Und dass wir dann Abstiege haben. Und die Abstiege, die gehen natürlich auch negativ in die Wertung rein. Deswegen versucht man, die natürlich zu vermeiden.
2: Wollt euch mal fragen, wie ihr das so seht mit der WM? Welche Chancen rechnet ihr euch aus? Was meint ihr?
5: Ich gebe mein Bestes. Ja, wir bereiten uns schon lange drauf vor. Wir fahren eigentlich alle um die 9 bis 10 Jahre.
2: Und, schon aufgeregt?
3: Ja, schon.
0: Ah, wir drücken alle Daumen für die Einradler aus dem Rems-Murr-Kreis. Sie haben schon ein paar Mal bei der WM was abräumen können. Heute geht's los in Österreich mit der Einrad-WM. Die geht dann noch knapp 2 Wochen.
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Bitte aufpassen auf der A81, gerade reingekommen, Stuttgart in Richtung Singen zwischen Engen und dem Kreuz Hegau. Hier ist gerade eben ein Unfall passiert. Das Ganze ist hier noch nicht abgesichert. Die komplette Übersicht gleich wieder um kurz nach 12, nach den Nachrichten und nach dem Wetter und jederzeit auch natürlich zum Nachlesen bei uns in der SWR1 App.

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27: Um 12 Uhr mit Andrea Schindler. Guten Tag. Die Kassenärzte drängen auf das System zur besseren Patientensteuerung. Die Waldbrandsituation in Spanien und Frankreich zwingt zehntausende Menschen zur Flucht. Das Wetter meist sonnig, später im Süden wolkiger, 26 bis 33 Grad. Die Kassenärzte fordern mehr Tempo bei der sogenannten Patientensteuerung. Ärztechef Gassen kritisiert, die entsprechenden Pläne von noch Gesundheitsministerin Waken kämen nicht voran. Aus der Nachrichtenredaktion Andreas Hein.
28: Patientensteuerung heißt, für Menschen mit Gesundheitsproblemen schneller einen geeigneten Arzt zu finden und damit das Gesundheitssystem zu entlasten. Kassenärztechef Gassen kritisiert in der Neuen Osnabrücker Zeitung den aktuellen Zustand. Alles für jeden beliebig oft und umsonst, das gehe nicht. Gassen ist dafür, Patienten zweigleisig zu steuern. Über Hausärzte oder über eine telefonische oder digitale Ersteinschätzung. Eine Termingarantie könne es danach nur für eine Facharztgruppe geben, nicht aber für einen bestimmten Arzt. Und Facharztbesuche ohne Überweisung sollten künftig eine Gebühr kosten, so Gassen.
27: Die DHL fordert, dass schwere Pakete ab 23 Kilogramm nur noch von zwei Boten zugestellt werden dürfen und nicht mehr von einem allein. Laut Vorstand sollte das gesetzlich für die ganze Branche festgeschrieben werden. Hintergrund sei die Gesundheit der Zusteller. Im Bereich Post und Paket bei der DHL beziehe sich etwa jede dritte Krankmeldung auf Muskel- oder Knochenprobleme. Die Waldbrände in Frankreich haben in diesem Jahr bislang etwa 500 Quadratkilometer Fläche verwüstet. Laut Innenminister Núñez sind momentan landesweit gut 30 Feuer aktiv. Besonders angespannt ist die Lage demnach an der Atlantikküste rund um die Bucht von Arcachon und bei Biscarrosse. Außerdem wurden erste Vororte von Bordeaux geräumt. Rund 1000 Soldaten sollen den Zivilschutz unterstützen. Auch in der spanischen Region Madrid ist ein Großfeuer nicht zu löschen. Die Regionalpräsidentin spricht vom schlimmsten Brand in der Geschichte der Region. Bis zu 60.000 Menschen wurden aufgefordert, sich in Sicherheit zu bringen. In Stuttgart hat die Polizei am Abend zwei Autofahrer gestoppt, die sich vermutlich ein verbotenes Rennen geliefert haben. Aufgefallen waren der BMW und der Seat, weil sie nebeneinander fuhren und dann stark beschleunigten. Die 20 und 22 Jahre alten verdächtigen Fahrer wurden kontrolliert. Dabei stellte sich heraus, dass der Ältere keinen Führerschein hatte. Die Fahrerlaubnis des Jüngeren wurde beschlagnahmt. Radprofi Florian Lipowitz aus Laichingen im Alb-Donau-Kreis ist nach seinem Tour de France aus und seiner Schlüsselbein-OP wieder zu Hause. Laut Teamchef Ralf Denk geht es dem 25-Jährigen soweit ganz gut. Man leide mit ihm und er mit dem Team, hieß es. Morgen erreicht die Tour de France das Ziel in Paris. Die Zeit 12.03 Uhr.
0: 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Baden-Württemberg und Bayern, das sind die einzigen Bundesländer, die noch nicht in den Sommerferien sind. Deshalb ist sehr viel los. Hier sind die wichtigsten Meldungen. A3 Frankfurt Richtung Würzburg zwischen dem Seligenstädter Dreieck und Aschaffenburg Ost. 8 Kilometer Stau, knappe halbe Stunde plus. A5 Karlsruhe Richtung Frankfurt zwischen Gronau und Waldorf-Wiesloch. Baustelle 6 Kilometer Stau, auch hier halbe Stunde plus. A5 in Richtung Basel zwischen Herbolzheim und Teningen an der Baustelle 9 Kilometer Stau und stockender Verkehr. 20 Minuten dauert es hier länger. Dann auf die A7, Ulm Richtung Füssen, hier am Grenztunnel Füssen, weiterhin die Blockabfertigung, dauert 20 Minuten länger. Und dann in Österreich auf der Fernpassstrecke bis Reute, Stau und stockender Verkehr, halbe Stunde plus. A8, Stuttgart Richtung München, zwischen Eichelberg und Mühlhausen, 3 Kilometer Stau. A81, Stuttgart Richtung Singen, zwischen Gärtringen und Herrenberg, die Baustelle hier, 7 Kilometer Stau. Da kommt fast eine Dreiviertelstunde obendrauf. Die Ausfahrt Herrenberg, die ist weiterhin gesperrt. Blick noch an den Gotthard, auf die A2, Luzern Richtung Gotthard, Service Schweiz. Hier dauert es 1,5 Stunden länger wegen der Blockabfertigung vor dem Tunnel. Wer kann, weicht großräumig aus über die A13, den San Bernardino-Tunnel. Gute Fahrt! Schönes Sommerwetter bekommen wir heute. 26 Grad sind es dazu im Hochschwarzwald, 30 an der Donau und 33 Grad am Nachmittag dann im Kraichgau. Abends kann es vom Südschwarzwald bis zum Allgäu ein paar Schauer geben. Morgen, der Sonntag, bringt dann südlich der Donau ein paar mehr Wolken, auch ein paar Schauer können da dabei sein. Gegen Abend tröpfelt es hier und da auch in Nordbaden. Viel kommt aber nicht runter. Sonst gibt's viel Sonne. An den Temperaturen ändert sich eigentlich kaum was.
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0: Mit Sebastian Frisch. Und alle, die im Stau stehen, haltet durch. Danach wartet vielleicht der Urlaub oder zumindest ein schönes Wochenende.

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0: 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Ich packe meinen Koffer und nehme mit ein gutes Buch. Welches Buch es werden könnte? Wir haben richtig schöne Ideen und Tipps für euch auf swr1.de oder morgen hier bei uns den ganzen Tag von 12 bis 20 Uhr. Und jetzt schon schauen wir in ein Buch, das spielt bei uns hier in Baden-Württemberg. Im Schwarzwald nämlich. Es heißt Die Riesinnen. Geschrieben hat den Roman die Autorin Hanna Häfner, lebt in der Nähe von Stuttgart. Der Roman Die Riesinnen hat viele überrascht, ist sofort in die Bestsellerliste eingestiegen. Und Silke Arning aus dem SWR1-Team hat das Buch schon gelesen.
1: Wittenmoos, das ist ein Dorf tief im dunklen Schwarzwald. Die Sitten sind streng. Wir befinden uns zeitlich Ende der 1950er, Anfang der 60er Jahre. Wer aus der Reihe tanzt, hat es schwer. Und so ist Liese schon rein äußerlich markiert. Groß, knochig, rotblondes Haar, blasse Haut mit Sommersprossen. Die junge, stille Frau ist mit dem Metzger des Dorfes verheiratet und sie hasst es, dort zu sein, wo sie ist. Drei Frauen, drei Generationen beschreibt diese Geschichte, in der Hanna Häfner im Schwarzwälder Mikrokosmos ganz existenzielle, aktuelle Themen verhandelt. Zum Beispiel die Frage, bleiben oder gehen.
2: Was macht Heimat mit mir? Will ich Heimat überhaupt? Ich ziehe von zu Hause weg zum Studieren nach Berlin, nach München und bleibe ich dann da? Oder kehre ich irgendwann zurück? Ist das eine Niederlage, wenn ich dann zurückkehre, wo ich doch eigentlich aufgebrochen bin in die weite Welt?
1: Fragen, die die drei Frauen in dieser Geschichte ganz unterschiedlich beantworten und leben. Für Liese gibt es keinen Aufbruch in die weite Welt. Nach dem frühen, plötzlichen Tod ihres Mannes hat sie mutig die Verantwortung für sich und ihr Kind übernommen, sich zur Chefin der Metzgerei gemacht und gelernt, sich im täglichen Geschäft zu behaupten, sich Respekt zu verschaffen. Tochter Cora hingegen zeigt sich schon vom ersten Säuglingsschrei an widerborstig, unangepasst. Sie macht, was sie will und sucht nach der Schule so schnell wie möglich die große Verheißung. Rucksack, billige Hotels, Paris, Amsterdam. Obwohl sich der Roman über drei Generationen erstreckt und sich die Handlung durch Jahrzehnte hangelt, gelingt es Hanna Häfner, sehr nah bei ihren Figuren zu bleiben, ihnen Tiefe und Glaubwürdigkeit zu geben. Beeindruckend ist die Intensität ihres Erzählens. Männer und auch gar nicht so wenige laufen übrigens auch durch diesen Roman.
2: Sie spielen schon auch eine Rolle, aber eben nicht die Hauptrolle.
1: Mit den Riesinnen hat Hanna Häfner einen wuchtigen Auftritt hingelegt. Ein hinreißender Roman.
0: Bestseller aus dem und über den Schwarzwald. Der neue Roman von Hanna Häfner aus Baden-Württemberg. Die Riesinnen hat 418 Seiten, kostet gebunden 24 Euro. Und das war jetzt nur ein Buchtipp von ganz vielen. 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

0: 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Gleich 12.22 Uhr. Wichtige Meldung von der B27. Rottweil Richtung Villingen-Schwenningen. Zwischen Rottweil-Saline und Deislingen. Da steht ein kaputtes Auto auf der rechten Spur. Außerdem hier auch eine Ölspur.
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1: Jetzt um 12:30 mit Andrea Schindler.
2: Guten Tag. Nach dem Sturz eines Bar-Mitarbeiters aus einem fahrenden Zug bei Ettlingen lehnt das Amtsgericht erneut einen Haftbefehl gegen einen verdächtigen Fahrgast ab. Die Staatsanwaltschaft allerdings sieht durch ein Video Anhaltspunkte, die eine Untersuchungshaft des Beschuldigten rechtfertigen würden, und hat Beschwerde eingelegt. Der Fall geht in die nächste Instanz. Facharztbesuche ohne Überweisung sollten künftig eine Gebühr kosten, fordert der Chef der Kassenärzte Gassen in der Neuen Osnabrücker Zeitung. Patienten sollen in Zukunft besser gesteuert werden, durch Diagnosen von Hausärzten, auch telefonisch oder digital, so Gassen. Eine Termingarantie sei danach nur für eine Facharztgruppe denkbar, aber nicht für einen bestimmten Arzt. In der Nacht ist ein Hochhaus in Mannheim wegen eines Balkonbrandes evakuiert worden. Laut Polizei war das Feuer im 15. Stock ausgebrochen, warum ist unklar. Ein Mensch kam mit Rauchvergiftung ins Krankenhaus. Nach den Löscharbeiten konnten die Bewohner ins Gebäude zurück. Beim Landesjägertag in Schwäbisch Gmünd geht es heute um Perspektiven für klimaresistente Wälder und die Rolle der Jäger dabei. Rund 500 Teilnehmer sind zu dem Treffen des Landesjagdverbandes angemeldet. 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
1: Der Blick auf die Straßen: A81 Heilbronn Richtung Würzburg zwischen Ahorn und Taube-Bischofsheim liegen Metallteile. A5 Basel Richtung Karlsruhe zwischen Efringenkirchen und dem Dreieck Neuenburg die Baustelle, 2 Kilometer Stau. A5 von Karlsruhe nach Frankfurt, hier dauert es 20 Minuten länger zwischen Kronau und Waldorf-Wiesloch, 5 Kilometer Stau an der Baustelle. A7 Ulm Richtung Füssen, dichter Reiseverkehr hier zwischen Dettingen und dem Kreuz Memmingen, stockender Verkehr und Stau, weiter dann am Grenztunnel Füssen Blockabfertigung und danach bis Reute auf der Fernpassstrecke immer wieder Stau und stockender Verkehr. In Summe dauert es hier eine Stunde länger. Gegenrichtung A7 nach Ulm zwischen Altenstadt und dem Dreikätistetten immer wieder Stau und stockender Verkehr auf der gesamten Strecke. Da kommt mindestens eine halbe Stunde dazu. A8 Stuttgart Richtung München zwischen Eichelberg und Mühlhausen, 3 Kilometer Stau. A81 Stuttgart Richtung Singen zwischen Gärtringen und Herrenberg, die Baustelle, 7 Kilometer Stau, dauert fast eine Dreiviertelstunde länger. Und der Blick noch in die Schweiz an den Gotthard, A2 Luzern in Richtung Gotthard. Hier Blockabfertigung vor dem Tunnel, 10 Kilometer Stau, 1,5 Stunden dauert's hier länger. Viel Geduld und eine gute Fahrt wünsche ich. Beim Wetter tut sich nicht wirklich was. Wir bekommen viel Sonne heute. Später dann ziehen im Süden ein paar mehr Wolken rein. Die können auch ein paar Schauer bringen gegen Abend. Das alles heute bei 26 bis 33 Grad. Morgen gibt's im Süden allgemein mehr Wolken. Auch ein paar Schauer können mit dabei sein. Die kann's auch in Nordbaden später geben. Dazwischen scheint oft eigentlich tagsüber den ganzen Tag dann die Sonne.
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1: Kurz nach 12:30 am Samstag, Baden-Württemberg packt die Badetasche. Schönes Wochenende, Sebastian Frisch hier, hallo.

0: Schönes Wochenende mit SWR 1 Baden-Württemberg. Grüße gehen raus nach Eberstadt und nach Rennchen. Da gibt's heute und morgen nicht nur Sommer und Sonne, sondern auch SWR 1 Party. Tanzen, feiern und Spaß haben und das alles unter freiem Himmel. 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
1: 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Und natürlich die größten Hits aus über 5 Partyjahrzehnten. 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
0: 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Ja. 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

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Ja, an vielen Stellen im Land wird noch vorbereitet und aufgebaut für die ganzen Feste, die da heute und morgen stattfinden. Viel Spaß beim Feiern heute und morgen. Gleich ab 13 Uhr hier SWR 1 Arbeitsplatz mit Jenny Bayern. Das war bloß kein Stress. Mit Sebastian Frisch. Habt ein schönes Wochenende.

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11: Um 13 Uhr mit Andrea Schindler. Guten Tag. Der große Waldbrand in Südwestfrankreich bedroht Vororte von Bordeaux. Die Schnakenbekämpfer der Cups haben diese Saison kaum Einsätze. Das Wetter viel Sonne, später im Süden wolkiger, 26 bis 33 Grad. Bei der Waldbrandsituation in Südwestfrankreich ist weiter keine Entspannung in Sicht. Bisher haben Behörden mehr als 140.000 Menschen in Sicherheit bringen lassen. Aus Bordeaux, Kai Rienecker.
12: Eine gigantische Rauchwolke aus dem Brandgebiet hat inzwischen auch den Großraum Bordeaux erreicht. Überall liegt beißender Brandgeruch in der Luft, Asche segelt vom Himmel. Die französische Regierung mobilisiert nun auch die Armee. Wegen der sich drastisch verschlechternden Luftqualität sollen 1,5 Millionen FFP2-Masken auf den Weg in den Großraum Bordeaux sein. Das Feuer am Becken von Arcachon ist weiter außer Kontrolle. Der Premierminister sprach von einem sich selbst nährenden Feuer, das man in dieser Intensität bislang noch nicht kannte. Über 30.000 Hektar sollen im Departement Gironde bereits verbrannt sein, so der Bürgermeister einer der betroffenen Orte am Morgen. Hinzu kommt ein weiteres Feuer in der Nähe in der Touristenregion von Biscarrosse.
11: Deutsche Sicherheitsbehörden registrieren zunehmend Gründungen sogenannter Active Clubs. Darüber berichtet die Süddeutsche Zeitung mit Verweis auf Informationen des Verfassungsschutzes. Active Clubs sind demnach gewaltbereite Kampfsportgruppen, in denen vor allem junge Männer für die rechtsextreme Szene angeworben werden. Der Verfassungsschutz in Bayern geht davon aus, dass eine rechtsextremistische Partei diese Gründungen systematisch betreibt. Laut SZ sind den Behörden bisher 22 solcher Clubs bekannt. Facharztbesuche ohne Überweisung sollten künftig eine Gebühr kosten, fordert der Chef der Kassenärzte Gassen in der Neuen Osnabrücker Zeitung. Patienten sollen in Zukunft besser gesteuert werden, durch Diagnosen von Hausärzten, auch telefonisch oder digital, so Gassen. Termingarantien solle es nur für eine Facharztgruppe geben, aber nicht für den Wunscharzt. Hitze und Trockenheit bremsen die Stechmücken am Oberrhein aus. Die Schnakenjäger der Cups hatten nach eigenen Angaben bisher nur vereinzelt kleinere Einsätze. Aus der Nachrichtenredaktion Lisa Kupper.
13: In den Rheinauen vom Kaiserstuhl bis nach Mainz musste die Cups in diesem Jahr noch nicht großflächig Schnaken bekämpfen. Den Stechmückenlarven fehlt zum Schlupf schlichtweg das Wasser, hat eine Sprecherin gesagt. Die Eier warten im Boden darauf, überschwemmt zu werden, können dort aber auch mehrere Jahre liegen bleiben. Für die eingewanderte asiatische Tigermücke gilt das nicht. Sie findet ausreichend wassergefüllte Gefäße, beispielsweise in Gärten. Gegen sie geht die Cups deshalb regelmäßig mit dem biologischen Mittel BTI vor.
11: In mehreren deutschen Städten ist an diesem Wochenende Christopher Street Day, auch in Mainz und Stuttgart. Die Teilnehmer der queeren Community wollen sich dabei für gleiche Rechte einsetzen. In Mainz startet der Demozug durch die Innenstadt derzeit und in Stuttgart geht es in einer Stunde los. Und die Zeit? 13.03 Uhr.
13: Wir schauen auf die Straße. A3, Köln Richtung Frankfurt. Zwischen Niedernhausen und Wiesbadener Kreuz ein Unfall. Die rechte Spur ist gesperrt. 6 Kilometer Stau. Hier dauert es eine halbe Stunde länger. A5, Karlsruhe Richtung Frankfurt. Zwischen Kronau und Waldorf-Wiesloch eine Baustelle. 5 Kilometer Stau. Hier dauert es etwa 20 Minuten länger. A5, Kassel Richtung Frankfurt. Zwischen Friedberg und Nordwestkreuz Frankfurt eine Fahrbahnerneuerung. Deshalb ist die rechte Spur gesperrt. 7 Kilometer Stau. Hier braucht ihr eine halbe Stunde länger. Die A5, Frankfurt Richtung Karlsruhe ist zwischen Langenmörfelden und Weiterstadt wegen eines brennenden Pkw in der Baustelle gesperrt. A81, Stuttgart Richtung Singen, zwischen Gärtringen und Herrenberg eine Baustelle auf der rechten Spur, 8 Kilometer Stau, hier dauert es 45 Minuten länger und die Ausfahrt Herrenberg ist gesperrt. B33, Konstanz Richtung Singen, zwischen Radolfzell und Singen-Steißlingen, eine Unfallaufnahme auf der rechten Spur, 2 Kilometer Stau, hier dauert es etwa eine Viertelstunde länger. 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Und wir schauen aufs Wetter. Heute scheint erstmal überall die Sonne. Es wird schnell wärmer und zum Nachmittag jetzt teilweise heiß. Maximal zwischen 26 Grad im Westerwald und 33 Grad im Kraichgau. Im Laufe des Nachmittags kommen von Frankreich und aus der Schweiz einige Wolken. Gegen Abend kann es im südlichen Baden-Württemberg einzelne örtlich gewittrige Schauer geben. Und der Wind dreht auf, westliche Richtung und wird zeitweise böig. In der Nacht ist es dann im Süden wolkig, sonst oft klar und dabei milder als zuletzt. Mit Tiefstwerten von 18 bis 12 Grad.
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13: Mit Jenny Bein, hallo. Was passiert mit den Minijobs in Deutschland? Die Rentenkommission der Bundesregierung hat ja vorgeschlagen, sie in ihrer jetzigen Form abzuschaffen. Das Besondere daran ist bisher ja, dass Minijobber keine Steuern und Sozialabgaben zahlen. Und genau das soll sich künftig ändern. Noch ist das aber nicht endgültig beschlossen und die Diskussionen um das Thema sind auch in dieser Woche weitergegangen. Deshalb wollen wir heute einfach noch mal ein bisschen genauer auf die verschiedenen Aspekte schauen. Und damit hallo zum Arbeitsplatz.
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0: Sie füllen Regale im Supermarkt auf, verpacken Waren oder arbeiten als Servicekraft in der Gastronomie. In Baden-Württemberg haben mehr als 1,2 Millionen Menschen einen sogenannten Minijob. In Rheinland-Pfalz sind es gut 400.000. Sie können bis zu 603 Euro im Monat verdienen und müssen dafür keine Steuern und Sozialabgaben zahlen. Doch damit könnte bald Schluss sein. Denn nach den Plänen der Rentenkommission sollen Minijobber künftig auch in die Rentenpflege und Krankenkasse einzahlen. Unser Reporter Wolfgang Brauer hat bei Unternehmen und Minijobbern in Ingelheim nachgefragt, was sie von den Reformplänen halten.
1: Die Wohnscheune liegt im Herzen der Innenstadt von Ingelheim. In dem Laden von Inhaber Jens Zeller gibt es Bekleidung, Deko und Feinkost, bunt zusammengewürfelt und dicht nebeneinander gestapelt. Ohne Minijobber, meint Jens Zeller, könne er den Laden kaum aufrechterhalten.
2: Die Minijobber bei uns im Unternehmen sind der wichtigste Bestandteil, weil die sorgen für die notwendige Flexibilität, um Stoßzeiten, um Krankheitsfälle zu kompensieren. Die sind motiviert und flexibel einsetzbar. Von Anfang an war ich mit meinem Unternehmen auf Minijobber angewiesen.
1: Neben der Wohnscheune in Ingelheim betreibt er drei weitere Läden in der Region. Von seinen 24 Mitarbeitenden sind 19 als Minijobber beschäftigt.
2: Besonders viele Mitarbeiter brauchen wir im Weihnachtsgeschäft, was dann im Frühjahr wieder abschwächt, worauf wir dann auch auf eine Festanstellung verzichten und eher auf Minijobber zugreifen.
1: Eine Win-Win-Situation, denn auch Mitarbeiterin Judy profitiert von dem Modell. Die 68-Jährige kann sich in der Wohnscheune steuer- und abgabenfrei noch etwas zur Rente hinzuverdienen.
3: Der ist für mich sehr wichtig, weil ich komme raus, ich habe trotzdem soziale Kontakte. Es macht einfach Spaß.
1: Von der geplanten Reform hält sie deshalb nur wenig. Und auch ihr Chef Jens Zeller warnt vor einer Abschaffung der Minijobs.
2: Wenn da noch Abzüge hinzukommen, für welchen Stundenlohn soll denn da noch jemand arbeiten? Es lohnt sich dann für viele nicht mehr, die dann sagen, tut mir leid, den Minijob kann ich nicht mehr machen. Sollte das wirklich in Kraft treten, werden wir das im Zweifel auf die Produkte umlegen müssen. Und am Ende wird alles wieder teurer. Und ich befürchte, dass das viele Unternehmer die Existenz kosten wird.
1: Ganz ähnlich sieht es auch Maximilian Fritz, Betriebsleiter vom Restaurant Englers, nur ein Fußmarsch entfernt von der Wohnscheune. Bei ihm werden zum siebenköpfigen Stammpersonal überwiegend Schüler und Studenten als Minijobber am Wochenende beschäftigt.
4: Für uns ist das überlebenswichtig, dass wir diese Minijobber haben, weil wir in der Gastronomie diese sogenannten Stoßzeiten haben, wo extrem viel Arbeit anfällt und dann aber auch wieder die Arbeit weg ist, weshalb sich Vollzeitangestellte nicht ganz so lohnen, weil man nicht die Arbeit über den Tag verteilt hat. Wenn man dann das Ganze durch Festangestellte ersetzen muss, wird sich das in der Preispolitik natürlich auch auswirken. Demnach wird der Gast mehr zahlen, wird weniger kommen, das Restaurant wird leerer und es ist einfach sehr schwer dann.
1: Deshalb hoffen viele Firmen und Betroffene, dass die Minijobs in ihrer bisherigen Form erhalten bleiben. Darauf setzt auch Minijobberin Judy.
3: Das ist kein sehr guter, durchdachter Vorschlag. Der Einzige, der sich darüber freut, ist das Finanzamt. Ich habe ja gar nichts davon.
0: Sagt die Minijobberin im Beitrag von Wolfgang Brauer. Von Brauer kommen wir zu Boyzone und No Matter What.

0: Wir reden heute im SWR 1 Arbeitsplatz über Minijobs. Seit über eine mögliche Abschaffung der Minijobs diskutiert wird, ist die Verunsicherung nämlich groß. Fast 7 Millionen Menschen in Deutschland fragen sich, ob sich der Aufwand noch lohnt, wenn künftig Sozialversicherungsbeiträge abgeführt werden müssen. Gastronomie und Handel schlagen Alarm aus Sorge, dass ihnen die Aushilfskräfte deshalb ausgehen. Darüber spreche ich mit Professor Enzo Weber, Arbeitsmarktexperte vom IAB in Nürnberg. Herr Weber, halten Sie es für richtig, Minijobs in Ihrer bisherigen Form abzuschaffen?
1: Diese Minijob-Regelung, dass die wirklich für den Arbeitnehmer komplett steuer- und abgabenfrei sind, das wurde mal eingeführt zu Zeiten der Massenarbeitslosigkeit, als man einfach alles tun wollte, um irgendwie Bewegung in den Arbeitsmarkt reinzubringen. Aber mittlerweile sieht man, über diese Brücke dann wirklich in reguläre Beschäftigung weiterzugehen, da läuft leider kaum jemand. Stattdessen stellen die Minijobs eine Hürde in den Weg, nämlich bei 603 Euro beginnt die Steuer- und Abgabenpflicht. Da wollen die Leute dann nicht rüber, dann bleiben sie in den kleinen Jobs hängen. Und gerade verheiratete Frauen vergeben sich da richtig viel an beruflicher Entwicklung, die wir eigentlich bräuchten. Von daher, ja, diese Regelung, die ist nicht mehr zeitgemäß.
0: Aber ist das wirklich realistisch? Weil viele Minijobber, zum Beispiel Frauen, die Sie auch schon angesprochen haben, können gar nicht mehr arbeiten.
1: Also man muss da verschiedene Register wirklich ziehen. Wir haben erhebliche Fehlanreize. Also das Modell in einer Ehe Mann Vollzeit, Frau Minijob, das ist kurzfristig finanziell einfach schwer schlagbar. Weil die komplette Ehegattenmitversicherung in der Krankenversicherung dann gratis ist, weil der Minijob komplett steuer- und abgabenfrei ist. Aber es ist auch sehr deutlich, dass dann Frauen eben wirklich dauerhaft die zweite Geige beruflich spielen.
0: Was bedeutet die Reform denn kurzfristig für Menschen, die auf die Minijobs angewiesen sind, etwa Alleinerziehende oder Studierende? Braucht es da aus Ihrer Sicht irgendeine Übergangsregelung oder Zuschüsse?
1: Also ganz viele Gruppen brauchen faktisch die Minijobs gar nicht. Studierende zum Beispiel brauchen sie nicht, denn Studierende zahlen ohnehin keine Steuern, denn die bleiben unter dem Einkommenssteuerfreibetrag. Der liegt bei über 1.000 Euro im Monat, da brauchen sie doch keine 603. Also Studentenjobs wird weiter genauso geben wie bisher. Auch Rentner brauchen das nicht. Die kriegen jetzt die Aktivrente, 2.000 Euro sogar steuerfrei, und Rentner sind dann von der Rentenversicherungsbeiträgen auch befreit. Aber gerade wenn man sich in einer Partnerschaft jetzt auf dieses Modell Vollzeit, Mann plus Minijob bei der Frau so eingestellt hat, dann wäre es wirklich fair, wenn man eine Übergangsregelung schafft, damit man aus dieser Konstellation rauskommt und wirklich die Zeit hat, auch an berufliche Weiterentwicklung, an das neue Modell zu denken und den Schritt weiterzugehen in den Arbeitsmarkt rein. Das ist nicht immer ganz einfach, aber es lohnt sich.
0: Es gibt jetzt auch Befürchtungen, dass Arbeit in die Schattenwirtschaft abwandert, wenn dieser Sonderstatus vom Minijob wegfällt. Sehen Sie diese Gefahr auch?
1: Also was wir schon beibehalten sollten, das ist eine Sonderregelung für Privathaushalte. Denn in Privathaushalten kann man Beschäftigung faktisch nicht kontrollieren. Da kann es eine Menge Schwarzarbeit geben. Und deswegen muss es sehr gute Anreize gerade für Privatleute geben, diese Jobs dann wirklich auch regulär anzumelden. Und das heißt auch, das muss auch sich steuerlich wirklich lohnen. Ansonsten würde man da in der Tat viel Schwarzarbeit sehen. Aber ansonsten ist es auch einfach so, dass Minijobs gerne als Strohpuppenjobs verwendet werden. Also man ist offiziell in einem Minijob. Immer wenn eine Kontrolle kommt, dann ist man halt gerade in den 7 Arbeitsstunden pro Woche, die vereinbart wurden. Und danach arbeitet man einfach Vollzeit lustig weiter, ohne dass es jemand merkt. Von daher sind Minijobs keineswegs das Allheilmittel gegen Schwarzarbeit.
0: Einschätzungen zu der geplanten Reform der Minijobs von Professor Enzo Weber, Arbeitsmarktexperte beim IAB in Nürnberg.

0: Es ist 13:30 Uhr. Wir schauen auf die Straßen. Vorsicht auf der B30 Ravensburg Richtung Friedrichshafen. Zwischen Weingarten B32 und Ravensburg Nord liegen Fahrzeugteile auf der Fahrbahn. A5 Karlsruhe Richtung Frankfurt. Zwischen Kronau und Waldorf-Wiesloch eine Baustelle. 6 Kilometer Stau. Hier dauert es 20 Minuten länger. A5 Kassel Richtung Frankfurt. Zwischen Friedberg und Nordwestkreuz Frankfurt gibt es eine Fahrbahnerneuerung. Die rechte Spur ist gesperrt. Gerade 7 Kilometer Stau. Deshalb dauert es eine halbe Stunde länger. A5 Frankfurt Richtung Karlsruhe. Zwischen Langenmöhrfelden und Weiterstadt Reinigungsarbeiten. Es ist nur eine Spur frei, 4 Kilometer Stau. A6 Heilbronn Richtung Nürnberg. Zwischen Kreuz-Weinsberg und Pretzfeld Brückenarbeiten, 4 Kilometer Stau. Hier dauert es 20 Minuten länger. A81 Heilbronn Richtung Stuttgart. Zwischen Stuttgart-Feuerbach und Dreieck-Leonberg ein Unfall, 5 Kilometer Stau plus 20 Minuten. A81 Stuttgart Richtung Singen. Zwischen Gärtringen und Herrenberg eine Baustelle auf der rechten Spur, 8 Kilometer Stau. Hier dauert es 45 Minuten länger und die Ausfahrt Herrenberg ist gesperrt. 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
0: Mit Jenny Bein. Ich wünsche allen einen schönen Samstag.

0: Hängebrücken kennt man vor allem aus den Bergen. Sie führen Wanderer über tiefe Schluchten, bieten in der Regel spektakuläre Ausblicke und sind längst selbst zu Touristenattraktionen geworden. So auch in Rottweil, wo Ende April die Hängebrücke Neckarlein eröffnet worden ist, die die historische Altstadt mit einem Gewerbegebiet verbindet. Gebaut wurde sie von der Eberhard-Gruppe aus dem schwäbischen Riedlingen und die sieht in dem Bau von touristischen Hängebrücken ein wachsendes Geschäftsfeld. Unser Reporter Marcel Fehr ist dort vorbeigegangen.
1: Ein leichter Wind. Unter den Füßen schwingt Stahl. Projektleiter Roland Haag geht regelmäßig über die gut 600 Meter lange Brücke in Rottweil. Stolz macht ihn das noch immer.
2: Hier in Rottweil haben wir 10 Jahre Planungsphase gehabt und verschiedene Hürden nehmen müssen. Und wenn man dann sowas geschaffen hat, dass wir Menschen in die Innenstadt bringen, Touristen in die Innenstadt bringen, das ist ein tolles Erlebnis.
1: Haag arbeitet für die Eberhard-Gruppe aus Riedlingen. Das Unternehmen kommt ursprünglich aus dem Stahlbau. Heute baut sie auch touristische Hängebrücken. Die Kosten dafür trägt das Unternehmen und verlangt dafür Eintritt. Laut Geschäftsführer Günther Eberhard entwickelt sich die Sparte Hängebrückentourismus ziemlich gut.
3: Letztendlich war das, glaube ich, schon unternehmerisch eine gute Entscheidung, einfach, dass man auf mehrere Standbeine steht. Man hört ja immer wieder, da geht es der Wirtschaft nicht gut. Und wir sind da einfach unternehmerisch mutig auch. Gell?
1: Inzwischen hat das Unternehmen 3 Hängebrücken in Baden-Württemberg gebaut. Neben Rottweil auch in Bad Wildbad und eine in Todtnau. Projektleiter Roland Haag richtet den Blick bereits auf neue Standorte.
2: Baden-Württemberg ist ziemlich abgegrast. Wir haben da zwar noch einen Standort, wo vielleicht noch im Auge wäre, aber wir wollen jetzt ein Stück in Richtung Rheinland-Pfalz gehen.
1: Das nächste große Projekt könnte in Bobhardt entstehen. Geplant ist eine rund 300 Meter lange Hängebrücke über das Ewigbachtal. Von hier aus sollen Besucher künftig weit über den Mittelrhein blicken können. Widerstand kommt unter anderem vom Restaurant-Eigentümer am Gedionseck, direkt am geplanten Brückeneinstieg. Eigentümer Christoph Winkler würde zwar von mehr Touristen profitieren, befürchtet aber vor allem mehr Autoverkehr.
4: Es wird immer so argumentiert, der Vorhabenträger, der baut uns hier eine Hängebrücke umsonst hin. Ja, das ist nicht so. Der baut die hin, damit er Geld verdient und nicht damit Bobhardt Geld verdient. Bobhardt wird belastet dadurch.
1: Denkmalschutz, Naturschutz oder die Sorge vor noch mehr Touristen. Solche Einwände haben bereits viele Projekte der Eberhard-Gruppe verzögert oder verhindert. Trotzdem wächst das Geschäft weiter.
2: Es gibt schon Visionen, auch im Ausland. Wir haben auch Standorte in Italien, wo wir sagen, da könnte was passieren. Aber das sind ganz andere Prozesse wie bei uns. Also da müssen wir nochmal uns auch stabilisieren.
1: Die größte Herausforderung bleibt die Zustimmung vor Ort. Denn bevor eine Hängebrücke gebaut werden kann, müssen oft erst andere Brücken entstehen. Zwischen Unternehmen, Politik, Behörden und den Menschen in der Region.
0: Ein Beitrag von Marcel Fehr.

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1: Und das ist Michael Felser. Unser Hörer Gernot schreibt, ich habe in einem Unternehmen als Laborant gearbeitet und nach Ende des Beschäftigungsverhältnisses ein Arbeitszeugnis erhalten. Dort werden nicht nur meine Tätigkeiten aufgelistet, sondern auch, in welchen anderen Tätigkeitsbereichen ich eingearbeitet worden bin. Ist es üblich, dass Einarbeitungen dort aufgelistet werden?
2: Beim Zeugnis gilt, es soll vollständig, wahr und wohlwollend sein. Und es soll die tatsächlich ausgeübten Tätigkeiten beschreiben. Wenn also nur dort steht Einarbeitung in, kann das missverständlich sein, wenn man das so verstehen kann, dass jemand noch nicht vollständig in diesem Bereich gearbeitet hat. Wenn Einarbeitungen also erwähnt werden, dann sollte klar sein, dass sie Teil der Tätigkeit waren und eine zusätzliche Aufgabe neben den Hauptaufgaben. Einarbeitung also ja, wenn sie für das Tätigkeitsbild relevant waren und positiv beschrieben werden, weil sie dann Vielseitigkeit, Lernbereitschaft und Übernahme von Verantwortung belegen. Wenn der Eindruck allerdings entsteht, jemand habe seine Tätigkeit nicht wirklich beherrscht, man hätte ihn also mal da einarbeiten lassen, mal da und das hätte nicht geklappt, dann kann eine Korrektur verlangt werden, weil es dann nicht mehr wohlwollend ist.
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von Big Mountain. Und das war der Arbeitsplatz für diesen Samstag. Hier geht es jetzt gleich weiter mit SWR 1 Stadion und Detlef Lindner. Ich bin Jenny Bein. Ich wünsche noch ein schönes Wochenende.

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16: Um 14 Uhr mit Andreas Herrler. Guten Tag. Ein Verfassungsrechtler kritisiert die späte Vereidigung der neuen Bundesminister. Nach dem Sturz eines Bahnmitarbeiters aus einem Zug gibt es weiter keinen Haftbefehl. Das Wetter meist sonnig, von Südwesten her wolkiger, maximal 26 bis 33 Grad. Nach der Kabinettsumbildung von Bundeskanzler Merz gibt es wegen des Zeitplans verfassungsrechtliche Bedenken. Der frühere Chefjurist des Bundespräsidialamtes Pieper sagte der Rheinischen Post, rechtlich sauber wäre es, wenn die neuen Minister erst dann ihre Ämter übernähmen, wenn sie vereidigt seien. Dafür wäre aber eine Sondersitzung des Bundestags nötig, die die Bundesregierung ablehnt. Sie plant, dass die neuen Amtsinhaber ihre Arbeit sofort nach ihrer Ernennung aufnehmen, aber erst in der nächsten regulären Bundestagssitzung Anfang September vereidigt werden. In Spanien und Frankreich breiten sich die Waldbrände aus. An der französischen Atlantikküste westlich von Bordeaux wurden erste Vororte geräumt. In beiden Ländern mussten fast 200.000 Menschen in Sicherheit gebracht werden. Aus der Nachrichtenredaktion Katrin Kalke.
17: Wegen der immer schlechter werdenden Luftqualität sollen 1,5 Millionen FFP2-Masken auf dem Weg in den Großraum Bordeaux sein. Das Feuer im Urlaubsgebiet bei Arcachon ist weiter außer Kontrolle. Der Premierminister sprach von einem Feuer, das man in dieser Intensität bislang noch nicht kannte. Auch in Spanien verschärft sich die Lage. Westlich von Madrid wütet ein Großfeuer, das laut Katastrophenschutz derzeit nicht zu löschen ist. Die Regionalpräsidentin spricht vom schlimmsten Brand in der Geschichte der Region.
16: Nach einem Schiffsunfall in Indonesien sind 11 europäische Touristen gefunden worden, darunter 3 Deutsche. Wie es ihnen aktuell geht und wie sie sich retten konnten, ist bisher nicht bekannt. Der indonesische Kapitän des Schiffs wird noch vermisst. Das Schiff ist gestern, vermutlich bei schlechtem Wetter, vor der Insel Sulawesi gesunken. Bei einem Gottesdienst in Landstuhl haben hunderte Menschen Abschied von dem in Trier erstochenen Studenten genommen. Anschließend war die Beisetzung des 22-Jährigen geplant. An der Trauerfeier nahm auch der rheinland-pfälzische Innenminister Schwickert teil. Der Student war vor einer Woche auf der Straße erstochen worden. Tatverdächtig ist ein gleichaltriger Mann aus Afghanistan. Nach dem Sturz eines Bahnmitarbeiters aus einem fahrenden Zug bei Ettlingen in Baden-Württemberg bleibt der beschuldigte Fahrgast auf freiem Fuß. Das Amtsgericht Karlsruhe hat die Beschwerde der Staatsanwaltschaft abgelehnt. Bei den Beschuldigten bestehe keine Fluchtgefahr. Außerdem sei auf dem Überwachungsvideo nicht eindeutig zu sehen, dass er wirklich schuld sei. Der Bahnmitarbeiter war vor einer Woche nach einem Streit mit dem Fahrgast aus dem fahrenden Zug gestürzt und schwer verletzt worden. Die Zeit 14.03 Uhr.
0: Und da gehen wir auf die Straßen. A5 Karlsruhe Richtung Frankfurt zwischen Kronau und Waldorf-Wiesloch. Baustelle, 5 Kilometer stockender Verkehr, Verzögerung hier bis zu einer Viertelstunde. Die A5 Kassel Richtung Frankfurt zwischen Friedberg und Nordwestkreuz Frankfurt. Fahrbahnerneuerung, die rechte Spur ist gesperrt. Hier 5 Kilometer Stau und es dauert etwa 20 Minuten länger. A5 Frankfurt Richtung Karlsruhe zwischen Langenmörfelden und Weiterstadt. 4 Kilometer Stau, da sind nur 2 Spuren frei. A8 Stuttgart Richtung Karlsruhe zwischen Kreuz Stuttgart und Dreieck Leonberg. Hier stockt es über 5 Kilometer Länge. A81 Stuttgart Richtung Singen zwischen Gärtringen und Herrenberg. Baustelle auf der rechten Spur, 8 Kilometer Stau. Bringt eine Verzögerung von einer Dreiviertelstunde etwa mit sich. Die Anschlussstelle Herrenberg ist zudem gesperrt. Die B256 Neuwied-Waldbröl ist zwischen Industriepark und Hoherhausen-Westerwald wegen einer Unfallaufnahme in beiden Richtungen noch gesperrt. Und die Schweiz, A2 Luzern Richtung Gotthard, zwischen Erstfeld und Göschenen 10 Kilometer staut sich dort, Verzögerung mehr als 1,5 Stunden. Und hier noch ganz aktuell reingekommen, Vorsicht auf der A6. Mannheim Richtung Heilbronn am Kreuz Waldorf auf der Überleitung zur A5 Richtung Karlsruhe. Da gibt es nämlich eine ungesicherte Unfallstelle auf dem Abbiegestreifen. 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Ist ja auch eine ganze Menge. Nerven behalten, gut ankommen an diesem Samstagnachmittag. Das ist das Wichtigste. Gute Fahrt. Der Verkehr sieht folgendermaßen aus. Der Nachmittag ist hochsommerlich warm bis heiß, maximal 26 bis 33 Grad. Natürlich Sonnenschein weiterhin von Frankreich und aus der Schweiz, breiten sich allerdings einige Wolken aus. Gegen Abend kann es dann im südlichen Baden-Württemberg einzelne teils gewitterige Schauer auch geben. Morgen ist es zwischen Nähe, Nahe und Donau länger sonnig, mehr Wolken und einzelne Schauer gibt es im nördlichen Rheinland-Pfalz sowie im südlichen Baden-Württemberg. Böiger Wind ist dann teilweise auch mit dabei. 22 bis 31 Grad gehen wir noch in die nächste Woche. Montag Sonne und Wolken, anfangs noch örtlich Schauer. Dann bis 28 Grad geht es hoch. Dienstag meist sonnig und Beginn, ja, da ist sie wieder. Beginn einer neuen Hitzewelle.
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0: Mit Detlef Lindner, ein Hallo. SWR 1. Ja, ich bin zumindest mal da bis 18 Uhr, SWR 1 Stadion. Da haben wir jede Menge, unter anderem natürlich auch die Tour de France. Und wie kann es anders sein? Natürlich reden wir über ihn. Gestern hat er sich vorgestellt, Jürgen Klopp.
14: An dem Tag, an dem ihr das nicht mehr wollt, sagt ihr es und ich bin weg. Ohne Abfindung. Wenn der DFB sagt, so machen wir nicht weiter, bin ich weg. Wenn ihr euch daneben benehmt und meine Familie nicht in Ruhe lasst, bin ich weg. Um es klar zu machen. Weil ich mache den Job, obwohl ich mitbekommen habe, wie er mit Julian umgeht. Ihr müsst mir nur glauben, dass es nur um die Sache geht.
0: Ja, der Mann kann nicht nur Sprüche, der Mann kann auch ernst. Natürlich reden wir über Jürgen Klopp und natürlich informieren wir zu Jürgen Klopp. Hier ist der SWR 1 Stadion. Ich wünsche uns einfach einen schönen Samstagnachmittag und zusammen richtig viel Spaß.
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0: Erstmal ein Stadion ist hier. Ich habe schon gesagt, erste Stunde natürlich viel zu Jürgen Klopp, von Jürgen Klopp, aber natürlich auch viel Tour de France, weil die Radprofis, sie kämpfen auf der Königsetappe heute und wieder viele Zuschauer da. Sonnenschein ist da und natürlich unser Tourreporter Holger Gerska. Wo befinden sich die Radfahrer derzeit?
1: Ja, wir sind am Anstieg zum Galibier. Das ist das Dach der Tour. Insgesamt dieser Anstieg, 32 Kilometer lang, wird von den Organisatoren hier als zwei Anstiege bewertet, weil unterwegs noch der Telegraph ist. Dann gibt es aber nur wenige flache Kilometer. Und gleich geht es weiter. Sie haben sozusagen Halbzeit in dieser Kletterpartie, Halbzeit auch auf der heutigen Etappe. 170 Kilometer sind es insgesamt. Wir waren schon auf dem Croix de Fer, jetzt also auf den Galibier. Und dann kommt noch der Sarenne-Pass ganz am Ende, der in dieser Richtung zum ersten Mal von der Tour de France in Angriff genommen wird. Das ist ein Naturschutzgebiet. Dort werden auch auf vielen Kilometern keine Zuschauer stehen. Und dann kommt die Abfahrt hier hinunter nach Alpe d'Huez. Die letzten vier Kilometer dann nochmal leicht berghoch, identisch mit der Strecke von gestern.
0: Jetzt werden viele sagen, schon wieder Alpe d'Huez. Wird es dann nicht langweilig?
1: Das habe ich akustisch leider nicht verstanden.
0: Ich habe gesagt, gestern schon Alpe d'Huez, jetzt könnten viele meinen, schon wieder Alpe d'Huez, haben die keine anderen Ziele, aber Alpe d'Huez ist natürlich traditionell, ist was Besonderes für die Radsportler, ne?
1: Ja, definitiv. Es war gestern hier eine riesen Radsportparty am Berg. Es waren angeblich 600.000 Zuschauer. Heute hatte man das Gefühl, es ist deutlich weniger, es ist deutlich ruhiger. Sie verteilen sich natürlich ganz, ganz anders heute. Viele sind zum Galibier rübergefahren. Ja. Viele sind dann auch auf den letzten vier Kilometern hier geblieben. Und demzufolge wird das natürlich und ist, wir haben ja schon die Hälfte der Etappe erlebt, auch eine riesen Radsportparty hier in den Alpen. Ja, es lohnt sich zweimal hintereinander Alpe d'Huez. Es ist, glaube ich, auch ganz gut, dass nur einmal diese klassische Etappe, also gestern gefahren wurde, und dass das heute ein bisschen anders aussieht.
0: Wird es heute ein bisschen entspannter? Du hast schon gesagt von den Zuschauern, weil gestern, das sah ja hochgradig gefährlich aus. Also ich habe nur noch Zuschauer gesehen und ich möchte da nicht auf dem Rad sitzen, wenn ich dann da durchfahren muss.

0: Da bleibt doch mal der ein oder andere hängen. Es ist, glaube ich, fast nichts passiert gestern.
1: Ja, fast kann man nur sagen, weil es hat tatsächlich eine Verletzung gegeben des Kolumbianers, einer Rubio, weil ein Zuschauer da gestürzt ist in diesem ganzen Gedränge und fiel einem Mannschaftsauto, nämlich dem von Tadej Pogacar, vor die Füße. Die haben eine Vollbremsung hingelegt, weil sie schlicht und ergreifend den Fußgänger nicht über den Zuschauer nicht überfahren wollten. Und einer Rubio fuhr direkt dahinter, konnte nicht mehr bremsen, rauschte in die Heckscheibe, musste mit schweren Gesichtsverletzungen, musste mit 20 Stichen genäht werden. Die Tour de France verlassen. Das ist das, was uns bekannt wurde. Gemessen an dem, was da los war, ist das aber immer noch harmlos, so gesehen. Heute wird es ein bisschen anders. Ja, die letzten 4 Kilometer hier hinauf nach Alpe d'Huez, das sind abgegitterte Strecken. Da gibt es diesen Tunnel der Fans nicht mehr.
0: Holger, gestern Pogacar, er siegt, er spielt, er fährt, wie er will. Will er heute?
1: Ja, Tadej Pogacar hat gestern angekündigt, dass er heute ganz in Diensten seines drittplatzierten Teamkollegen Isaac del Toro aus Mexiko agieren wird. Und das sieht momentan auch so aus. Del Toro will auch das weiße Trikot haben. Er trägt es aktuell. Vorsprung auf den jungen 19-jährigen Franzosen Paul Sexas. Nur 24 Sekunden. Und momentan haben die beiden, also Pogacar und Del Toro, gemeinsam auch mit dem Red Bull-Kapitän Remco Evenepoel aus Belgien, 4 Minuten Rückstand auf Fahrer da ganz vorn. Ich gehe davon aus, dass Pogacar nicht alles auf die Straße werfen wird heute, um nochmal zu gewinnen. Es bei diesem einen Alpe d'Huez-Sieg von gestern bleibt.
0: Gut, da hat er seine Gesamtwertung ja noch stabilisiert, hat sie noch ausgebaut vor Evenepoel. Wir bleiben dran. Danke erstmal Holger Gerska von der Tour de France.

18 Minuten nach zwei an dem hoffentlich überall wunderbaren Samstagnachmittag. Sonne ist da, die Temperaturen sind da und ich hoffe jedem geht das tatsächlich gut. Vielleicht auch mit SWR1 Stadion. Ganz wichtige, schöne, tolle Turnmeldung. Wir freuen uns wirklich alle darüber, denn Helen Kevrich, sie ist wieder da, Riesentalent im Turnen, 18 Jahre. Die Stuttgarterin hat sich bei den Finals in Hannover, dort werden ja die Meisterschaften ausgetragen, den Titel am Stufenbarren geholt und das nach langer, langer

0: Es war ein Stadion. Ist hier zwölfmal. Zwölfmal, das ist eine Menge. Ist Simon Geschke bei der Tour de France mitgefahren. 2015 eine Tour-Etappe gewonnen, absolutes Highlight. Und vor zwei Jahren dann diese eigene, sehr, sehr lange Karriere auch beendet. Simon, Ihr Markenzeichen auf den Radrennen der Welt war der Vollbart. Gibt es den Vollbart denn immer noch?
1: Den gibt's immer noch, natürlich. Habe ich noch nicht abrasiert. Gehört dann irgendwie dazu und dann habe ich natürlich auch nie abgenommen.
0: Simon Geschke und Vollbart gehört irgendwie zusammen. Wie sehr hilft es dem Radsport denn, Simon, wenn schon vor dem Tourstart eigentlich feststeht, wer gewinnt? Also ich denke natürlich an Tadej Pogacar.
1: Ja, also es war abzusehen, dass Tadej Pogacar der Top-Favorit ist, aber es gab auch, also jede Epoche, fand ich, hat so seinen Dominator gehabt. Das war lange Lance Armstrong, dann kam irgendwann Alberto Contador, Chris Froome, so zu meiner Zeit. Und jetzt haben wir gerade, ja, Tadej, der wahnsinnig dominant ist und für viele der beste Fahrer aller Zeiten ist. Und das kann man natürlich genießen. Der Kampf um Gesamtsieg ist natürlich dadurch im Vorfeld schon sehr absehbar, aber ja, ich sage ja immer, es gibt noch andere interessante Sachen bei der Tour. Es gibt das Bergtrikot, es gibt das grüne Trikot, es gibt jeden Tag Etappensiege, die nicht so leicht zu prognostizieren sind. Also der Sport bleibt und vor allem auch die Tour, fand ich, bleibt spannend trotzdem.
0: Ja, schade, dass die deutsche Hoffnung Florian Lipowitz aus Laichingen auf dieser 16. Etappe gestürzt ist, aufgeben musste, Schlüsselbeinbruch. Mittlerweile geht es ihm wieder gut, er ist wieder zu Hause in Laichingen. Wie weit ist denn diese Doppelspitze Lipowitz und Remco Evenepoel im Team Red Bull Bora Hansgrohe bis zum Ausscheiden des Deutschen ein Erfolg gewesen? Ist das zukunftsträchtig?
1: Ja, also die Doppelspitze gab es ja letztes Jahr schon. Es war schwer. Ja. Jetzt natürlich die ganz schweren Etappen, die kamen ja jetzt in der letzten Woche erst. Also ich fand ja diese Doppelspitze bis zum Sturz von Florian ja relativ nichtssagend. Ich weiß nicht, also man kann schwer jetzt sagen, dass das jetzt ein Vorteil oder ein Nachteil war.
0: Man weiß halt nicht, wie es ausgegangen wäre, ne? So nach den drei Wochen.
1: Genau. Dann auch, am Ende muss man sagen, Remco fährt jetzt super stark. Also ich, wenn man jetzt mal den Sturz ausklammert von Florian, denke ich, dass man am Ende eher für Remco gefahren wäre. Er hat jetzt gestern auch wieder eine super Figur gemacht bei der Alp d'Huez-Etappe. Und er lag ja auch vor dem Sturz von Florian schon ein bisschen weiter vorne. Aber man kann schon sagen, von der Zeit her lagen sie relativ gleich auf. Aber ein Drama wäre es natürlich gewesen oder was man überhaupt nicht will mit so einer Doppelspitze ist, wenn zwei Teamkollegen gegeneinander fahren und das gab es in der Vergangenheit auch schon. Das probiert man natürlich immer auszuschließen. Ich glaube, die beiden verstehen sich auch relativ gut und jetzt hat der Sturz leider die Kapitänsfrage geklärt. Aber so eine Doppelspitze, der Vorteil ist davon natürlich jetzt, ein Kapitän fällt aus, der andere ist nach wie vor Zweiter in der Gesamtwertung. Also man hat dann zwei Eisen im Feuer, was natürlich kein Nachteil ist.
0: Simon, ich muss natürlich ansprechen, Nils Politt, der letzte Deutsche 2021 in Nîmes gewonnen, eine Tour. Jetzt, ja, Pascal Ackermann hat mehr Hoffnung, viel Bauhaus, Tour-Debütant Max Kanter. Kanter, Platz 2 immerhin. Ja, es gewinnen keine Deutschen mehr. Es sind große andere internationale Namen vorne. Dürfen wir weiter hoffen? Gibt es da irgendjemanden die nächsten Jahre?
1: Definitiv, also da würde ich jetzt gar keinen abschreiben. Es ist natürlich so, dass gerade jemand wie Nils Pollet jetzt andere Dienste hat oder eine andere Rolle im Team als Helfer. Dasselbe ist bei Nico Denz der Fall, auch bei Georg Steinhauser, der sicherlich auch für einen Etappensieg aus einer Ausreißergruppe in Frage kommen würde. Der hat jemanden wie Richard Carapaz, der jetzt ums Bergtrikot noch mitkämpft. Also der wird auch nicht komplett seine Freiheiten haben. Also viele Deutsche sind halt einfach in der Helferrolle und da ist es ganz schwierig. Und na klar, natürlich muss man auch realistisch sagen, es fehlen gerade so Siegfahrer, wie es ja in meiner Zeit so Marcel Kittel gab, André Greipel, Toni Martin. Natürlich müssen dann die Sterne sehr günstig stehen. Ich hatte ja auch mal so einen Tag, wo man dann aus der Ausreißergruppe auch gewinnen kann. Ja. Die Konkurrenz bei der Tour ist natürlich so hoch wie bei keinem anderen Rennen im Kalender und der zweite Platz war schon sehr gut, aber ein Sieg sehe ich jetzt für die Deutschen bei dieser Tour nicht mehr.
0: Ich danke jedenfalls recht herzlich. Schön, dass das mit uns beiden noch geklappt hat. Simon, vielen, vielen Dank. Dann gucken wir mal, dass die Tour gut zu Ende geht, ne, ohne weiteren Unfall und ohne weiteren Schrecken.
1: Okay.
0: Also alles Gute.
1: Kein Problem, danke auch.
0: Tschüss, ja. Servus, ciao. Mach's gut. Ja, Simon Geschke, toller Typ. mag ihn. Haben wir vor der Sendung aufgezeichnet. Simon Geschke aus Freiburg zur Tour de France. Er trägt immer noch Vollbart. Ich hoffe noch ganz lang. Und da wird er immer wieder erkannt. Vielleicht fährt er ja noch irgendwie so als Amateur irgendwo mit. Und ich glaube, die Radsportfans in der Welt werden ihn erkennen. Danke, Simon Geschke, SWR-Stadion.

0: Heftiges Programm heute für die Radprofis bei der Tour de France. Vorletzte Etappe, morgen dann Ankunft Paris. Heute die Königsetappe über 5450 Höhenmeter, verteilt über 171 Kilometer. Also, das noch bei hohen Temperaturen. Das ist nicht ohne. Und weil es nicht so ohne ist, unser Tourreporter, da wollen wir uns die Neuigkeiten mal abholen, heißt Holger Gerska.
1: Nach Florian Lipowitz hat mit Pascal Ackermann auch ein zweiter deutscher Radprofi aufgeben müssen. Für den Sprinter aus Kandel in der Pfalz ist es schlicht und ergreifend zu viel der Strapazen geworden hier in den Alpen. Schon am ersten Pass des Tages stieg er vom Rad unter Tränen. Das war sehr, sehr schmerzlich, aber es ist auch kein Wunder, denn diese Etappe ist hammerhart. Es ist die schwerste dieser Rundfahrt. Gerade klettern sie seit schon fast einer Stunde hinauf auf den Galibier. 32 Kilometer lang führt die Straße fast durchweg berghoch und es sind immer noch fast 10 Kilometer zu absolvieren. Für eine kleine Ausreißergruppe, 8 Fahrer, darunter der Mann im Bergtrikot, Richard Carapaz aus Ecuador. Wenn er auch auf dem Galibier der Erste ist, hat er dieses Bergtrikot genauso sicher wie Mats Pedersen, der Däne. Das Sprintertrikot, das Favoritenfeld, ist aktuell 4 Minuten zurück.
0: Gleich 14.32 Uhr und dann wollen wir auf die Straßen schauen. A5 Karlsruhe Richtung Frankfurt zwischen Krona und Waldorf-Wiesloch. Baustelle, 5 Kilometer Stockverzögerung hier, kann etwa eine Viertelstunde mehr Zeit in Anspruch nehmen. Die A5 Kassel Richtung Frankfurt zwischen Friedberg und Nordwestkreuz Frankfurt, Fahrbahnerneuerung, rechte Spur gesperrt, 5 Kilometer Stau, dauert etwa 20 Minuten länger. A5 Frankfurt Richtung Karlsruhe zwischen Langenmöhrfelden und Weiterstadt, 4 Kilometer Stau, da sind nur 2 Spuren frei. A8 Karlsruhe Richtung Stuttgart zwischen Pforzheim West und Pforzheim Süd, Baustelle, 4 Kilometer stockender Verkehr, Verzögerung hier bis zu einer Viertelstunde. A8 Karlsruhe Richtung Stuttgart zwischen Leonberg West und Leonberg Ost, 3 Kilometer Stau und zwischen Kreuz Stuttgart und Stuttgart-Möhringen, Unfallaufnahme auf der rechten Spur und dem Standstreifen, die mittlere Spur ist gesperrt. 4 Kilometer Stau, hier die Verzögerung, das kann hochgehen bis zu einer Viertelstunde. A81 Stuttgart Richtung Singen zwischen Gärtringen und Herrenberg, Baustelle auf der rechten Spur, 6 Kilometer staut sich dort und die Verzögerung bis zu 40 Minuten. Die Anschlussstelle Herrenberg ist zudem gesperrt. Die Meldung aus der Schweiz, A2 Luzern Richtung Gotthard zwischen Erstfeld und Göschnen, 9 Kilometer staut sich, Verzögerung hier bis zu 1,5 Stunden mehr Zeit sind vonnöten. 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
0: Mit Detlef Lindner und hoffentlich mit viel Sonne, mit richtig viel Wohlsein und auch hoffentlich mit richtig viel Interesse am Sport. Wir sind viel bei der Tour de France und natürlich auch bei der Ernennung von Bundestrainer Jürgen Klopp von gestern. Ja, gestern ist Vergangenheit. Wir schauen natürlich dann auch noch, was hat er gesagt und was bringt die Zukunft. Da bin ich nämlich sehr gespannt und ich hoffe, er bringt richtig, richtig Gutes mit rein für den deutschen Fußball und dass die deutsche Nationalmannschaft, ich meine, tiefer geht es nicht mehr, vielleicht wieder ein bisschen weiter nach oben kommt.

Zweimal Verkehr steht an. Um 14.37 Uhr Vorsicht zum einen auf der A81 Würzburg Richtung Heilbronn zwischen Osterburken und Möckmühl. Da liegen Holzteile auf der rechten Spur und Vorsicht auf der B10 Pforzheim Richtung Karlsruhe zwischen Raffineriestraße und dem Verkehrsübungsplatz in Knielingen. Da liegt ein Auspuff auf der rechten Spur.

0: 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Und wir sind angelangt, ja, beim Fußball. Ja, klar, es läuft kein Fußball derzeit, außer ein paar Freundschaftsspiele, klar. Aber wir befinden uns zwischen WM und, ja, wieder dem deutschen Profifußball. Zweite Liga beginnt ja schon recht früh im August, dann später im August die Fußball-Bundesliga. Und ich sage nur, wenn das Spiel der deutschen Fußballnationalmannschaft mal so unterhaltsam wäre wie die Pressekonferenzen mit Jürgen Klopp. Gestern wieder eine Kostprobe von Kloppo, da ist er nämlich als Bundestrainer dann ernannt worden. Und da hören wir einfach nochmal quer. Daniel Höhr.
1: Markige Sprüche, klare Ansagen, eine Prise Humor. Typisch Jürgen Klopp. So könnte man die erste Pressekonferenz des neuen Bundestrainers zusammenfassen, der den DFB in eine erfolgreiche Zukunft führen soll.
2: Wir wollen tatsächlich jeden Stein umdrehen. Und wenn an dem Stein was Gutes ist, dann legen wir den Stein gerade wieder drauf und ist alles gut, machen es wie vorher. Und wenn am Stein was ist, was angepasst werden muss, dann machen wir das.
1: Er ist gekommen, um umzukrempeln. Mit komplett neuem Trainerteam und Weltmeister Per Mertesacker ab 2027 auf dem Posten des Geschäftsführers Sport. Und in der Mannschaft, so Klopp, ist ohnehin alles offen.
2: Es werden Spieler Möglichkeiten bekommen, die jetzt möglicherweise gerade noch gar nicht damit rechnen. Einfach weil ich gerne mutig sein werde und das auch bin. Das war ich schon immer und werde ich auch bleiben. Spielen wird, wer sehr gut ist, Riesenbock hat und in dem Moment, wo das Trikot anzieht, noch ein bisschen besser wird, so ins Fliegen kommt.
1: Da ist er, der Motivator Jürgen Klopp, der alle mitnehmen will. Nicht nur Spieler, sondern gleich ein ganzes Land.
2: Ich hätte echt gerne, dass wieder alle Länderspiele gucken. Wäre mir echt recht. Wir können das nicht ohne die Leute da draußen machen. Das geht nicht, aber es lohnt sich. Ich habe dreimal erlebt, wie erfolgreicher Fußball eine Stadt verändern kann. Und ich glaube, wir sind uns alle einig, dass erfolgreicher Fußball tatsächlich auch ein Land verändern kann.
1: Und anders als Vorgänger Nagelsmann formuliert Klopp seinen WM-Traum für 2030 zwar nicht konkret, aber dafür fast poetisch.
2: Wenn ich ein paar Sekunden die Augen zumache und mir vorstelle, Deutschland wird in 4 Jahren Weltmeister, nur mal so. Und ich bin mir sicher, wenn wir das alle gemeinsam machen, dann stellen wir uns mal vor, das wäre so. Am nächsten Tag wäre der Nachbar nicht mehr so ein Arsch, wie wir im Moment vielleicht denken, er ist. Oder es wäre dabei nicht so schlecht.
1: Mitmachen sollen auch die anwesenden Journalisten. Der einzige Moment der Vorstellung, bei dem es ernst wird.
2: Wenn ihr euch daneben benehmt und meine Familie nicht in Ruhe lasst, bin ich weg. An dem Tag, an dem ihr das nicht mehr wollt, sagt ihr es und ich bin weg. Ohne Abfindung. Also es ist nicht Einzelne, sollen sie schon ein paar mehr. Also einer reicht nicht.
1: Gleich neben Klopp sitzt Hans-Joachim Watzke, erster Vizepräsident des DFB und ehemaliger Weggefährte Klopps in Dortmund. Für ihn ist es auch ein besonderer Tag.
3: Jürgen hat die Fähigkeiten, auch alle zusammenzuführen, auch zu bündeln und dann im Prinzip auch dann Ergebnisse zu erzielen. Das hat er überall geschafft. Das ist für mich persönlich eine große Freude ist, weil ich immer so ein bisschen im Hinterkopf hatte, einmal würde ich ganz gerne noch mit ihm zusammenarbeiten. Das müsste er mir einfach mal verzeihen. Ich finde das heute ein schöner Tag.
1: Trotz dieser Dortmunder Wiedervereinigung gilt.
2: Die Bayern müssen sich keine Gedanken machen, dass ich bei Aki und ich und Sven Bender jetzt hier sind, wir nur noch Dortmund-Spieler einladen.
1: Über allem aber steht.
2: Ich lade euch allein. Ich hab Bock. Wenn ihr es auch habt, los geht's.
1: Es ist ein Auftakt, der deutschen Fußballfans Mut machen kann. Die Wahrheit aber liegt wie immer auf dem Platz. Das erste Mal am 24. September, ausgerechnet in den Niederlanden. Der erste Härtetest für die Neuen beim DFB.
0: Ich bin immer gespannt. Ich bin nicht nur gespannt, ich bin neugierig. Ich bin fast schon ein bisschen zittrig in den Fingerkuppen. Also mal schauen, was Jürgen Klopp schafft. Er hat es gesagt, Mainz hat er verändert, Dortmund hat er verändert, Liverpool hat er verändert. Nicht nur er, nein, aber mit seiner Art, wie er Fußball dann in die Mannschaft hineingebracht hat und wie die Mannschaft diesen Fußball Marke Kloppo umgesetzt hat. Und das war, einfach mal gesagt, erfolgreicher, begeisternder Fußball zum Teil. Richtig erfolgreich auch mit Titeln. Meine Frage natürlich an die SWR1 Stadionhörer. Was erwartet ihr denn? Was erwarten Sie denn von Jürgen Klopp? Die Erwartungen an Jürgen Klopp sind gefragt. Das kann alles Mögliche sein. Vielleicht gar keine Erwartung bis hin zu, na, wir hatten es ja gerade. Wir werden Weltmeister. Er hat ja gesagt, Augen zu und sich vorstellen. Das kann so viel verändern. Vielleicht auch in der Gesellschaft. Also, welche Erwartungen gibt's an Jürgen Klopp und welche Erwartungen im Zusammenhang, ich glaube, das muss man zusammen sehen, welche Erwartungen gibt's an Kloppo und den DFB in den nächsten Jahren?
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0: Oh, kommt richtig viel ins Studio rein. Was sind die Erwartungen an Jürgen Klopp? Wow, also, ui. Also, Klopp begeistert offenbar nicht nur die Fußballfans, sondern wirklich, ja, fast schon alle. Also, ich bin wirklich erstaunt, was da jetzt bei mir hier auf dem Bildschirm kommt. Rainer König aus Ehrenkirchen zum Beispiel, kann nur besser werden mit Klopp, schreibt Rainer. Und nach der PK gestern glaube ich auch tatsächlich fest daran. Später mehr zu unseren Zuhörermeinungen und zu Jürgen Klopp. Wir wollen oder ich möchte natürlich dann auch nochmal mit jemandem drüber reden, der diese Fußballnationalmannschaft sehr nah dann auch tatsächlich verfolgt hat. Deutschland bei der WM versagt wieder mal und wieder mal muss eben der Bundestrainer gehen. Nagelsmann weg, jetzt Klopp da. Gestern ist er ja vorgestellt worden und unser Nationalmannschaftsreporter ist eben Tim Brockmeier. Was wird Klopp denn alles ändern müssen, um die Nationalmannschaft, wir träumen davon, wieder mal in die Weltspitze zu bringen?
1: Eine ganze Menge und das hat er auch vor. Also wir reden ja nicht nur über den sportlichen Bereich, den er verändern will, die Art und Weise, wie die Nationalmannschaft Fußball spielen soll in Zukunft, die natürlich dann auch am Ende erfolgreich spielen soll, sondern es geht auch um Strukturen. Also er bringt ja wirklich ein großes Team am Ende mit, nicht nur drei Co-Trainer, sondern auch einen eigenen Berater plus ab 1.1.27 Per Mertesacker als neuer Geschäftsführer Sport. Da geht es schon wirklich auch um Strukturen beim DFB bis rein tief in die Nachwuchsförderung, die Organisation rund und die Nationalmannschaft. Also das hört sich schon nach einem ganz großen Rad an, dass der DFB da drehen will. Klopp sagte gestern, wir wollen den Verband in die Zukunft führen und das ist ein großes Vorhaben.
0: Deutschland ist ja bei der dritten WM hintereinander ganz früh ausgeschieden und dreimal hieß es dann von Seiten des DFB, wenn ich mich so zurückerinnere, wir drehen jeden Stein um. Also wir sind uns da zu nichts zu schade. Wie viele Steine dürfen es denn noch sein, Tim?
1: Ja, war gestern exakt genau der gleiche Wortlaut bei Jürgen Klopp. Wir werden jeden Stein umdrehen. Wenn wir unter einem was Gutes finden, dann lassen wir den Stein liegen. Und wenn unter einem anderen was nicht so gut ist, dann werden wir den woanders hinschichten. Also das kommt immer wieder. Ehrlicherweise, vor 3 Jahren, als ich hier an gleicher Stelle saß und Julian Nagelsmann als neuer Bundestrainer angetreten ist, war die Euphorie, vergisst man ja auch schnell, auch sehr, sehr groß. Da hieß es, oh, der hat eine Energie, Wahnsinn, dieser junge Kerl, der will wirklich was bewegen, der will begeisternden Fußball spielen. Naja, und jetzt sind wir halt bei Bundestrainer Nummer 13, Jürgen Klopp. Also man hat das alles schon mal irgendwie so ein bisschen gehört und hofft jedes Mal, dass es gut werden wird. Aber wie gesagt, er wird tief in die Strukturen gehen müssen, wenn er wirklich langfristig was verändern will. Und das bedeutet dann übrigens auch, und das hat er mehrfach auch erwähnt, dass wir in Form von wir als Fußballfans dann schon auch Geduld haben müssen. Also wir werden jetzt nicht schon im September, wenn es dann gegen Niederlande zu seinem ersten Länderspiel geht, sehen, das ist jetzt der Klopp-Fußball. Und vielleicht werden wir auch noch in 2 Jahren bei der EM nicht sehen, dass das wirklich erfolgsbringend ist, sondern das kann sein, dass wir da über einen längeren Zeitraum reden.
0: Da bin ich mal gespannt. Also ich glaube ja, dass Per Mertesacker, Geschäftsführer Sport, ein echter Weltmeister, so mit dabei, einiges bewirken könnte in so Zusammenspiel, Zahnräder mit Jürgen Klopp zusammen. Mertesacker auch beim FC Arsenal in der Akademie beschäftigt, also im Jugendfußball sehr, kennt sich da wirklich auch aus.
1: Große Expertise.
0: Und bei Top-Teams ist mir aufgefallen, bei der WM, Frankreich, Spanien, auch vorher schon, die Jahre davor, immer außergewöhnlich gute Nachwuchsarbeit, Tim, mit einheitlicher Spielweise, einem einheitlichen Spielsystem bis in den Seniorenbereich rein, das ist vielleicht auch das Erfolgsgeheimnis. Wie ist das in Deutschland? Gibt es da Nachholbedarf?
1: Ja und nein. Also erstmal angefangen bei Mertesacker, ich glaube auch, dass das eine sehr, sehr gute Personalentscheidung ist. Aber auch da muss man sagen, Mertesacker war sehr erfolgreich und hatte sich eine große Expertise angeeignet in der Vereinsarbeit. Genauso wie Jürgen Klopp. Der war sehr erfolgreich als Vereinstrainer. Und das ist eben was anderes, wenn du bei einem Verband bist, weil da bist du nicht jeden Tag mit der Mannschaft zusammen. Die hast du nur 5-mal im Jahr. Und du kannst dir eben nicht einen Spieler von irgendwo scouten oder vom Transfermarkt holen, der dir gerade fehlt. Die musst du dir selber sozusagen ausbilden. Und das ist ein großer Unterschied. Da braucht man einen langen Atem. Es geht ja um eine einheitliche Spielweise von der Jugend an. Das macht Spanien zum Beispiel. Das berühmte Foninho wird der eine, die andere schon mal gehört haben, wird ja jetzt auch verpflichtend in den Jugendmannschaften in Deutschland gespielt. Da gibt es keine Ligen mehr, sondern dieses Kleinfeldspiel 3-3 auf 4 Tore. Das ist ein ganz wesentlicher Baustein des Erfolgs der Spanier. Das will man jetzt auch in Deutschland einführen. Aber auch da, wir reden über 24.000 Fußballvereine in Deutschland. Wir reden über 400 DFB Trainingsstützpunkte, über 60 Nachwuchsleistungszentren, bis du eine Spielidee dort überall implementiert hast, die ganzen Trainer, die da teilweise ehrenamtlich einen tollen Job machen, ausgebildet sind. Das ist ein richtig, richtig langer Weg, den Spanien vor vielen Jahren angefangen hat und der sich eben jetzt in den letzten Jahren zeigt. Übrigens nicht nur in der Nationalmannschaft, sondern wir sehen auch ganz viele spanische Vereinsmannschaften als sehr erfolgreich, viele spanische Trainer sehr erfolgreich. Diesen Atem musst du dann haben. Das ist sicherlich der richtige Weg, aber das werden wir nicht in 2 Jahren sehen. Vielleicht auch nicht in 4 Jahren, sondern wenn ich an unsere Nationalmannschaft 2014 erinnere, die den Titel geholt hat, die hat ungefähr 10 Jahre gebraucht, bis sie da war, wo sie dann am Ende war, nämlich ganz oben.
0: Also es kann durchaus sein, Tim, dass wir da noch über die Klopp-Ära hinaus denken müssen.
1: Also unabhängig davon, ob diese Klopp-Ära zu Ende geht, weil er nicht erfolgreich war oder aus einem anderen Grund, ist das jetzt ein Beginn eines Weges, der vielleicht auch noch weitere Bundestrainer überdauert. Absolut.
0: Danke dir. Ja, klare Meinung. Tim Brockmeier, Nationalmannschaftsreporter. Ich bin mal gespannt, wie viel Zeit braucht er? Schafft er es überhaupt, Jürgen Klopp? Wie geht es weiter? Aber mein Gott, die Leiter steht ja vor uns. Nehmen wir sie, steigen nach oben. Oh, runterfallen geht nicht mehr. Ach ja, es ist nicht einfach als Fußballfan. Ich habe gefragt, wie sehen denn die Erwartungen an Kloppo aus? Helmut schreibt, glaube Kloppo macht es super. Er hat Erfahrung aus seiner langen Tätigkeit und kann super, super mit der Presse umgehen und Spieler auch super motivieren. Grüße von Helmut. Helmut aus Kliningen.

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6: Um 15 Uhr mit Andreas Jahler. Guten Tag. Wegen der späten Vereidigung der neuen Bundesminister gibt es Bedenken. In Mainz und Stuttgart laufen die Umzüge zum Christopher Street Day. Das Wetter meist sonnig, von Südwesten her wolkiger, maximal 26 bis 33 Grad. Nach der Kabinettsumbildung von Bundeskanzler Merz gibt es wegen des Zeitplans verfassungsrechtliche Bedenken. Merz will die neuen Minister erst im September vereidigen lassen. Aus der Nachrichtenredaktion Ilka Staroste.
7: Der frühere Chefjurist des Bundespräsidialamts Pieper sagte der Rheinischen Post, rechtlich sauber wäre es, wenn die neuen Minister erst dann ihre Ämter übernehmen, wenn sie vereidigt seien. Dafür wäre aber eine Sondersitzung des Bundestags nötig, die die Bundesregierung ablehnt. Sie plant, dass die neuen Amtsinhaber ihre Arbeit sofort nach der Ernennung durch Bundespräsident Steinmeier aufnehmen und erst dann vereidigt werden, wenn der Bundestag sowieso wieder tagt, also Anfang September. Pieper sagte, das sei verfassungsrechtlich unsauber. Artikel 64 des Grundgesetzes legt fest, dass Minister ihren Eid, Zitat, bei der Amtsübernahme vor dem Bundestag leisten.
6: In Frankreich und Spanien sind wegen der Waldbrände mittlerweile hunderttausende Menschen in Sicherheit gebracht worden. Allein in Frankreich sind fast 200.000 Menschen betroffen. Innenminister Nunez sagte, der Kampf gegen die Feuer werde lang und sehr schwierig sein. Rund 100 Häuser sind bereits abgebrannt. Seit heute hilft auch ein großes Frachtflugzeug, das Löschmittel abwirft. Auch in Spanien gibt es bei dem Großfeuer nahe Madrid keine Entwarnung. In mehreren deutschen Städten finden heute Veranstaltungen zum Christopher Street Day statt. In Mainz und Stuttgart ziehen tausende Menschen durch die Straßen. Sie wollen sich für Vielfalt und Menschenrechte einsetzen. Einer der europaweit größten Umzüge hat am Mittag in Berlin begonnen. Mehrere hunderttausend Menschen sind dabei. Das Internationale Olympische Komitee will sich nicht mit der Beschwerde einer britischen Menschenrechtsorganisation über FIFA-Präsident Infantino befassen. Man sei dafür nicht zuständig, teilte ein IOC-Sprecher mit. Die Menschenrechtsorganisation Fair Square wirft Infantino vor, in 5 Fällen gegen die IOC-Regeln zur politischen Neutralität verstoßen zu haben. Einer der Fälle ist die aufgehobene Rotsperre eines US-Fußballers bei der WM. Der Spieler durfte antreten, nachdem US-Präsident Trump und FIFA-Chef Infantino miteinander telefoniert hatten. Der deutsche Radprofi Pascal Ackermann ist aus der Tour de France ausgestiegen. Wie die Tourorganisation mitteilte, hat der Sprinter aus Kandel in der Pfalz das Rennen während der heutigen Etappe beendet. Ackermann sagte dem ZDF, es habe einfach nicht gereicht. Sein bestes Ergebnis auf der Tour war ein 7. Platz auf der 8. Etappe. Die Zeit 15.03 Uhr.
8: Und da ist wieder einiges dazugekommen. Vorsicht auf der A61 Mönchengladbach Richtung Koblenz zwischen Mendig und Kruft, ein defektes Fahrzeug. Gefahr auf der A8 München Richtung Stuttgart zwischen Leipheim und Kreuz Ulm-Elchingen, da liegen Fahrzeugteile auf der Fahrbahn. A5 Karlsruhe Richtung Frankfurt zwischen Kronau und Walldorf, Wiesloch, Baustelle, 3 Kilometer stockt es dort. Verzögerung bis zu einer Viertelstunde. A5, Kassel Richtung Frankfurt zwischen Friedberg und Nordwestkreuz Frankfurt, Fahrbahnerneuerung, rechte Spur gesperrt, 5 Kilometer Stau. Hier kann es eine Viertelstunde mehr Zeit in Anspruch nehmen. A5, Frankfurt Richtung Karlsruhe zwischen Langenmörfelden und Weiterstadt, 4 Kilometer Stau, da sind nur 2 Spuren frei. A5, Karlsruhe Richtung Basel zwischen Offenburg und Lahr, 4 Kilometer Stau, hier brauchen die Autofahrer etwa 25 Minuten mehr Zeit. A7, Würzburg Richtung Ulm zwischen Dinkelsbühl-Fichtenau und Firngrund-Tunnel, defektes Fahrzeug im Tunnel, rechte Spur gesperrt, 6 Kilometer Stau, macht 30 Minuten plus. A8, Stuttgart Richtung Karlsruhe zwischen Pforzheim Süd und Pforzheim Ost, Baustelle, 5 Kilometer stockender Verkehr, Verzögerung bis zu einer Viertelstunde, und in der Gegenrichtung zwischen Pforzheim West und Pforzheim Süd, Baustelle, 4 Kilometer stockender Verkehr, Verzögerung bis zu einer Viertelstunde. A8 Karlsruhe Richtung Stuttgart. Zwischen Leonberg West und Leonberg Ost 3 Kilometer Stau, Unfallstelle geräumt. Und im weiteren Verlauf zwischen Raststätte Sindelfinger Wald Süd und Stuttgart Möhringen Unfallaufnahme auf dem Standstreifen 6 Kilometer Stau, macht 30 Minuten plus. A81 Stuttgart Richtung Singen zwischen Gärtringen und Herrenberg, Baustelle auf der rechten Spur, 6 Kilometer Stau, 40 Minuten Verzögerung gibt es obendrauf, die Anschlussstelle Herrenberg gesperrt. B3 Offenburg Richtung Darmstadt zwischen Egelsbach und Wixhausen, 3 Kilometer Stau. Und die Schweiz, A2, Luzern Richtung Gotthard zwischen Erstfeld und Göschenen, 8 Kilometer Stau, Verzögerung bis zu einer Stunde und 20 Minuten. Bleibt mir nur zu sagen, boah, entspannen und, wo es eben steht und stockt, trotzdem Nerven behalten. Eine gute Fahrt. Der Verkehr liegt hinter uns, zumindest nachrichtentechnisch. Das Wetter macht mehr Freude, Nachmittag hochsommerlich warm und heiß, 26 bis 33 Grad, viel Sonne, aber von Frankreich, der Schweiz breiten sich allerdings ein paar Wolken aus. Gegen Abend kann es im südlichen Baden-Württemberg einzelne teils auch gewitterige Schauer geben. Morgen ist dann zwischen Nahe und Donau länger sonnig, mehr Wolken, einzelne Schauer gibt es im nördlichen Rheinland-Pfalz sowie südlichen Baden-Württemberg. Böckenwind kann es auch noch dazu geben. Das Ganze bis 31 Grad. Wochenbeginn Montag, dann Sonne und Wolken. Anfangs noch örtlich Schauer bis 28 Grad. Dienstag meist sonnig. Und juhu oder auch nicht juhu, Beginn einer neuen Hitzewelle.
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8: Mit Detlef Lindner, hallo. Kloppo ist da, Jürgen Klopp als Bundestrainer ist ernannt und alle oder fast alle oder die meisten, gibt es jemanden, der ist dagegen? Nee, sind begeistert. Bloß so ein paar Fußballpromis sagen dann auch Achtung und einer davon heißt eben dann auch Oliver Kahn.
9: Ich persönlich glaube, dass es nicht so einfach ist, wie sich das viele vorstellen. Ich glaube, dass die Probleme durchaus auch tiefer liegen, die man angehen muss. Gerade auch mit der Frage, was möchte man denn überhaupt für Spieler in den nächsten Jahren entwickeln? Was möchte man überhaupt für Spieler haben? Wie möchte man überhaupt Fußball spielen? Ich glaube, es sind sehr viele Fragen, die zu beantworten sind. Nichtsdestotrotz ist Jürgen natürlich ein sehr erfahrener Mann, der sicherlich da schon einiges bewirken kann.
8: Ja, gleich mehr zu diesem Thema. Ich hatte ja gefragt, die SWR1-Stadionhörer, die Erwartungen an Kloppo. Es sind eine ganze Menge reingekommen. Gleich mehr hier bei uns, bei SWR1-Stadion.

0: Es war ein Stadion, 14 Minuten nach drei an diesem Samstag. Tour de France läuft noch ein bisschen. Es geht ja nach Alpe d'Huez hoch, unter anderem die Königsetappe. Da sind noch gut 46 Kilometer in diesem Moment zu fahren. Und wenn sich da irgendetwas tut, irgendwelche gravierenden Dinge, SWR1-Stadion ist natürlich mit Tourreporter zur Stelle. Aber ich hatte gefragt, welche Erwartungen gibt es bei SWR1-Stadionhörern an den neuen Bundestrainer, an Kloppo, an Jürgen Klopp. Wolfgang Pieper aus Maxdorf, der hat sich Mühe gegeben, der hat einiges zusammengetragen. Also er schreibt, ich erwarte auch keine EM- bzw. WM-Titel bis 2030. Ich möchte aber gerne, dass unser Fußball-Bundestrainer durchsetzt. Jetzt kommt der Doppelpunkt, Punkt A. Ehrlichen und engagierten Fußball der Spieler. B. Aktuelle Leistungen gehen vor ehemaligen Erfolgen. Und C. Das Bewusstsein in die Spieler reinkriegt, sie spielen für das Land und nicht für sich selbst. Also da gibt es noch ein D. Und D. Dass die Spieler endlich den Text unserer Hymne lernen und auch vortragen. In Klammer gelangweilte Lippenbewegungen wie bei Sané in hochpeinlich. Ja, Wolfgang aus Maxdorf. Dann hat Luis geschrieben, Luis schreibt, hi, ich habe immer noch im Kopf, der arme Kimmich als Kapitän sollte die Elfmeter schießen, die Spieler dort dann suchen und nachfragen bei einer Nationalmannschaft. Sollte das, schreibt Luis, nicht passieren, weil immer vorher alles gesprochen und geplant sein sollte. Ich bin mir sicher, bei Klopp wird das nicht passieren. Dann aus Karlsruhe, weiß nicht von wem, einfach Huhu, Grüße aus Karlsruhe, nehme ich so, also hallo, Huhu. Was Klopp vergisst ist, bei einem Verein kann ich bei Bedarf einen neuen Spieler kaufen und mit den Multimillionären wird es schwierig. Lieber kein Deutschlandspiel und noch 3 Jahre länger 10 Millionen verdienen. Also Klopp, schreibt der Mann, die Frau aus Karlsruhe, Klopp hat keine Chance.
1: Hier ist Ursula Rosenbaum aus Koblenz. Ich gehe ohne Erwartungen an Herrn Klopp ran, sondern ich freue mich, dass er da ist. Und ich gehe einfach davon aus, dass er seine Sache so gut macht, wie er kann. Und bisher hat er bewiesen, dass er es kann.
0: Ja, da gibt es auch die meisten, die überzeugt sind. Ich denke da etwa auch an seinen Weggefährten. Nein, nicht nur Weggefährten, der Freund und vor allem ist er sein Entdecker von Jürgen Klopp. Ich meine den Mainzer Sportvorstand Christian Heidel.
2: Ich weiß nicht, ob der deutsche Nationalmannschaftsfußball schon mal so am Boden lag in den letzten 20 Jahren. Da muss natürlich jetzt viel gemacht werden. Und ich bin da sehr, sehr optimistisch, dass sich da viel bewegen wird. Nicht nur auf dem Spielfeld der Nationalmannschaft, sondern dass es auch um Strukturen gehen wird. Dafür hat er jetzt viele neue Leute mit dazugenommen. Und das Allerwichtigste ist, ich glaube, Jürgen Klopp vertraut man. Diese riesigen Erfahrungen, diesen riesigen Erfolgen, die er in der Vergangenheit feiern durfte, nimmt man ihm ab, dass er weiß, wie es geht. Und deswegen wird da ein prima Team jetzt an die Arbeit gehen.

0: SW1-Stadion ist hier. Wir bleiben beim Fußball, ja, sind nicht mehr unbedingt dran, ganz oben bei der Nationalmannschaft. Das ist auch viele schon gesagt worden, sondern der Profifußball, ich hatte es vorhin schon mal kurz angetextet, bereitet sich schon fast wieder auf die Saison vor, zweite Liga vor allem. Und es ist Tradition für den FCK in Sterzing in Südtirol, seine Mannschaft auf die kommende Saison vorzubereiten. Und dass die Lauterer immer wieder dort zurückkehren soll, laut Marcel Kloß, an den wirklich auch tollen Bedingungen liegen, die es eben dort gibt, die der Verein, die der 1. FC Kaiserslautern ja auch schon kennt. Also tolle Bedingungen, von denen sich auch unfassbar viele FCK-Fans mittlerweile mitreißen lassen, Luka Robic.
1: 400 bis 500 mitgereiste Fans lassen Sterzing in Südtirol zu Kaiserslautern werden. Für viele Anhänger eine besondere Erfahrung, unter anderem auch, weil die Neuzugänge genauer unter die Lupe genommen werden.
2: Ja, sie vermitteln mehr Spaß in der Truppe, vor allen Dingen sie sind hungrig. Das war, finde ich, entscheidend nochmal in der Transferpolitik. Das sieht schon sehr, sehr gut aus und sehr, sehr rund auch für ihr Alter, schon dementsprechend auch eine reife Spielanlage.
3: Boah, den Tasameda und den Kanatea, Wahnsinn, ey, das sind zwei Granaten, gell? Und auch den aus Hoffenheim, den Freeze. Super, echt.
1: Auffällig bei den Neuzugängen das junge Alter. Sie müssen sich jetzt beweisen, so auch der Rechtsaußen Thierry Tasameta. Er kam ablösefrei von der Dortmunder U19.
4: Ich weiß natürlich selber auch, dass die Konkurrenz sehr groß ist. Also wir haben nur Topspieler auf jeder Position. Und ja, ich bin noch jung, deshalb weiß ich, dass ich kämpfen muss für meinen Platz. Aber ich hoffe, ich finde schnell in den Herrenfußball rein und dann, dass ich auf jeden Fall viele Tore oder Score generell der Mannschaft hinzufügen kann.
1: Es scheint, dass die persönlichen Ziele realistisch gehalten werden, so auch bei dem neuen Torwart Yannick Onochiol, der sich zwischen den Pfosten gegen Enis Kamga und Julian Kral erstmal durchsetzen muss.
5: Als allererstes mal gesund bleiben, das ist das Allerwichtigste. Und dann einfach tagtäglich meine Leistung abrufen, tagtäglich neu auf den Platz kommen mit neuer Euphorie, jeden Tag Spaß haben und alle anderen Sachen werden sich dann mit der Zeit zeigen.
1: Zeigen will sich auch Kelvin Frees, die Leihgabe aus Hoffenheim, ein junger, hungriger Innenverteidiger.
6: Ich würde mich absolut als Mentalitätsspieler beschreiben. Ich liebe die Euphorie auf dem Platz, die Energie und ja, ich werde versuchen, noch mehr da in die Mannschaft reinzubringen, meinen Job zu erledigen im Endeffekt und dann glaube ich, dass wir ganz gut abschneiden werden.
1: Thorsten Lieberknecht achtet bei den Neuzugängen nicht nur auf die spielerischen Aspekte, sondern auch darauf, dass die Neuen den Verein verstehen.
7: Ja, die Jungs kommen hier hin und schwärmen natürlich immer vom FCK und dass sie schon immer mal bei so einem Traditionsverein spielen wollen für so vielen Fans. Und wirken dann manchmal überrascht, wenn sie tatsächlich dann am ersten Spieltag dann im Stadion sind und dann auch die Wucht des FCKs eben halt dann hautnah mitbekommen.
1: Um den ersten Sieg gekämpft wird am 8. August, wenn der FCK auswärts gegen VfL Wolfsburg spielt.
0: Ist gar nicht mehr so lang hin. Also das ist Wahnsinn. Fußball fast immer ganz wenig Ferien eigentlich für Fußballfans. Wir müssen eigentlich immer ziemlich wach sein. Und mehr Fußball, und das ist ganz wichtig, auch zu Jürgen Klopp, auch zum FCK, zur Bundesliga und unseren SWR-Clubs online, swr.de Sport.

0: Radprofis haben es echt nicht einfach bei der Tour de France. Einige sind ja ausgestiegen, auch einige Deutsche nicht mehr mit dabei. Pascal Ackermann aus Kandel etwa hat aufgegeben heute, sicher nicht in der Form seiner Karriere. Holger Gerska von der Königsetappe.
1: Ein Pass noch, ein letzter Pass noch während dieser Tour de France, aber es sind noch einmal 13 Kilometer berghoch auf den Sarenne-Pass. Das ist neu im Programm dieser Tour de France. Es ist eine frisch asphaltierte Straße ganz nah an einem Naturschutzgebiet. Deswegen gibt es da auch auf 8 Kilometer keine Zuschauer. Es wird also gleich ruhig werden um die Stars. Ganz vorn haben wir 4 Ausreißer, darunter das Bergtrikot von Richard Carapaz aus Ecuador und aus dem deutschen Red Bull-Team der Australier Jai Hindley. Carapaz hat das Bergtrikot sicher, muss nur noch in Paris ankommen. Und dann 4 Minuten dahinter sind die Top 5 in der Gesamtwertung versammelt. Und wir erleben Tadej Pogacar nach wie vor in der Helferrolle für seinen jungen Teamkollegen, für Isaac del Toro aus Mexiko, der das weiße Trikot verteidigen möchte und den dritten Platz in der Gesamtwertung natürlich auch.
0: Und dann haben wir es mittlerweile gleich 15.32 Uhr, sind wieder auf den Straßen. Vorsicht auf der A8 Stuttgart Richtung München zwischen Kreuz Ulm-Elchingen und Leipheim. Da liegt eine tote Ente. Gefahr auf oder im Ortenaukreis auf der L87 zwischen Aachen B3 und Kappel-Rodeck eine ungesicherte Unfallstelle. A5 Karlsruhe Richtung Frankfurt zwischen Kronau und Waldorf-Wiesloch, Baustelle 5 Kilometer stockender Verkehr, kann eine Viertelstunde länger dauern. A5 Kassel Richtung Frankfurt zwischen Friedberg und Nordwestkreuz Frankfurt, Fahrbahnerneuerung, rechte Spur ist gesperrt, 5 Kilometer stockender Verkehr, Verzögerung bis zu einer Viertelstunde. A5 Karlsruhe Richtung Basel zwischen Offenburg und Lahr, 2 Kilometer Stau, auch hier Verzögerung, etwa eine Viertelstunde. A7 Würzburg Richtung Ulm zwischen Dinkelsbühl-Fichtenau und Firngrundtunnel, defekt das Fahrzeug im Tunnel, rechte Spur gesperrt, 7 Kilometer Stau. Hier kann es 40 Minuten mehr Zeit in Anspruch nehmen. A8 Stuttgart Richtung Karlsruhe zwischen Pforzheim Süd und Pforzheim Ost Baustelle, 4 Kilometer streckenweise stockender Verkehr. A81 Stuttgart Richtung Singen zwischen Gärtringen und Herrenberg Baustelle auf der rechten Spur, 6 Kilometer Stau, 40 Minuten plus die Anschlussstelle Herrenberg zudem gesperrt. B3 Offenburg Richtung Darmstadt zwischen Egelsbach und Wixhausen, 3 Kilometer Stau und die Schweiz. A2 Luzern Richtung Gotthard zwischen Erstfeld und Göschenen, 6 Kilometer Stau, Verzögerung bis zu einer Stunde. Eine gute Fahrt.
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0: Ich wünsche einen schönen Samstagnachmittag.
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0: SWR-Stadion ist hier und es gibt so viel zu sagen zu Jürgen Klopp. Ja, es ist wirklich, wenn Klopp da ist, dann ist auch Meinung da und dann wird auch über ihn geredet und über das Thema Jürgen Klopp und was er eben dann auch bearbeitet. Sicherlich stolz sind alle diejenigen, die mit Jürgen Klopp zusammengearbeitet haben. Und er kommt ja aus Glatten, hatte dort gelebt und da haben wir einfach mal ein paar Meinungen zu Jürgen Klopp eingeholt.
1: Ich glaube, wir Glattner waren alle stolz und haben uns alle gefreut, dass unser Jürgen so weit kommt.
2: Ich bin stolz auf den Sportverein Glatten, der nicht ganz unbeteiligt an der Entwicklung von Jürgen Klopp war.
3: Im Urlaub haben wir oft angesprochen, wenn man sagt, man kommt aus Glatten, ob man nicht der Herr Klopp kennt.
4: Krass, ich komme jetzt gerade von der Arbeit und man hört im Radio, dass er Bundestrainer ist und man überlegt, er wohnt hier zwei Straßen weiter, ist so sein Geburtsort und da ist er aufgewachsen, ist schon verrückt, immer zu denken, wohin er es geschafft hat, auf jeden Fall, ja.
5: Also ist auf jeden Fall ein Hoffnungsschimmer, der typisch 1A, da kann man was erwarten von ihm.
0: Also nicht nur Glatten ist stolz auf seinen Jürgen Klopp, sondern eben dann auch viele, die Jürgen Klopp aus seiner Karriere her noch mögen und auch noch kennen. Da sind einige Mails reingekommen. Ich hatte gefragt, Erwartungen an Jürgen Klopp, was er jetzt tun wird an seiner Arbeit. Und dann hat zum Beispiel geschrieben Andreas Keller aus Mannheim, ja, wenn aus den Nagelmännern nun im besten positiven Sinne die Bekloppten werden, dann habe ich schon jetzt sehr großen Bock drauf, schreibt Andreas aus Mannheim. Ralf Felten meint aus der Schweiz schreibend, ob ich dem stets sympathischen, temperamentvollen und kompetenten Jürgen Klopp sportlich gratulieren soll, da bin ich mir noch unsicher. Die DFB-Zentrale ist ja stets unter Beobachtung wegen wirtschaftlichen Unklarheiten, Anführungszeichen. Das Nachwuchsmanagement ist katastrophal. Aber schön, dass selbst verliebte Freaks wie Neuer, Sané, Goretzka wohl keine Rolle mehr spielen werden. Hier würde man sagen in der Schweiz Hopp Schwyz. Für euch sage ich dann Hopp Klopp und Grüße aus Basel von Ralf. Und dann habe ich noch Dirk Kochenburger. Für mich sollte man endlich davon abweichen, dass es Voraussetzung ist, dass die Spieler internationale Erfahrung haben sollen oder müssen und in der nationalen Mannschaft zu spielen. Es gibt genügend deutsche Spieler in der ersten und zweiten Bundesliga, die sich lebend gerne für Deutschland, auf Deutsch gesagt, in Anführungszeichen, den Arsch aufreißen würden. Und wir haben natürlich auch noch unseren ARD-Experten Bastian Schweinsteiger, seine Meinung zu Jürgen Klopp.
6: Ja, ich finde, dass Jürgen Klopp der richtige Trainer ist. Also sagen wir so, die Erwartungen sind natürlich schon sehr hoch. Die Euphorie ist auch da, was Schönes. Aber natürlich musst du erstmal das alles wieder von Null anpacken. Das wird schon eine Aufgabe sein für ihn, aber er ist ein exzellenter Trainer. Ich hoffe, dass diese Aufbruchsstimmung lang anhält und dass wir wieder die Weltspitze ein bisschen näher kommen mit unserer Nationalmannschaft.
0: Das hoffen natürlich alle. Näher kommen an die Weltspitze, Bastian Schweinsteiger. Vielen Dank, tausend Dank an die SWR-Stadionhörer für diese vielen Meinungen.

0: Viel schwerer geht's nicht bei der Tour de France. Königsetappe heute. Unter anderem dann ins Ziel von Alpe d'Huez. Wieder einmal Alpe d'Huez, gestern ja bereits. Aber heute hammerhart, was die Radprofis da arbeiten müssen. Holger Gersker, du bist an der Strecke. Wie sieht's im Moment aus?
1: Wir sind am letzten Pass dieser Tour de France, der Sarenne-Pass. Es ist eine neue Strecke. Die Straße ist erst auf den letzten Kilometern nochmal frisch asphaltiert worden. Sie ist auch einmal weggerutscht, als es hier einen Erdrutsch gab vor 4 Wochen. Musste alles nochmal neu angelegt werden. Und auf den letzten Kilometern ist das Ganze so nah am Naturschutzgebiet, dass da gar keine Zuschauer mehr erlaubt sind. Und hier oben aktuell auch nur ganz, ganz weniger. Ein totaler Kontrast zu dem, was gestern los war auf dem Weg nach Alpe d'Huez, wo sich der Zielstrich zwar wieder an derselben Stelle befindet, aber sie kommen eben aus einer ganz anderen Richtung. Wir haben ganz vorne den US-Amerikaner Sepp Kuss, der schon mal eine Tour de France-Etappe gewonnen hat und der momentan der stärkste ist aus einer Ausreißergruppe. Hinter ihm fahren noch die anderen, die mit ihm unterwegs waren, und Tadej Pogacar im gelben Trikot. Heute als Helfer, hat er selber so angekündigt, und macht da auch unterwegs für Isaac Del Toro, seinen Teamkollegen, der den 3. Platz in der Gesamtwertung behaupten will. 3 Minuten aktuell zurück.
0: Pascal Ackermann ist früh heute schon ausgestiegen. Er konnte wohl nicht mehr aus Kandel. Florian Lipowitz, auf den hat man große Hoffnungen gesetzt. Auf der 16. Etappe mit diesem schlimmen Sturz ist mittlerweile wieder zu Hause in Laichingen angekommen. Muss das wahrscheinlich auch erstmal wieder verdauen. Ja, was bleibt, Holger? Max Kanter, einen 2. Platz. Der Debütant, der Tour-Debütant. Kann das uns Radsportfans, kann das dich als Tour-Reporter glücklich machen?
1: Ja, es ist ein Lagebild des deutschen Radsports. Ich warne nur immer davor, Radsportleistungen einzuschätzen nach Platzierungen. Denn letztlich ist es ein Mannschaftssport und keiner käme auf die Idee, um es jetzt mal ganz krass und ein bisschen überzogen zu sagen, die Bilanz eines Innenverteidigers nach seinen Toren zu bemessen. Und genauso ist es, wenn ich mal einen rauspicke, Nils Polit, der einen überragenden Job macht für Tadej Pogacar, der Tag ein, Tag aus die Wasserflaschen nach vorn trägt, obwohl er fast 2 Meter groß ist. Das ist absolute Weltklasse, aber das misst man natürlich nicht in Etappenplatzierungen. Das Ende ist, kann ich über den Ulmer Felix Engelhardt sagen, bei seiner allerersten Tour de France, der deutsche Meister, noch jung an Jahren als Helfer für Mauro Schmid, hat er dem Schweizer völlig überraschend zu einem 1. und 2. Etappenplätzen geholfen. Das ist schon super, auch wenn es am Ende kein persönliches Ergebnis für ihn gegeben hat. Und trotzdem stimmt es, es gibt jetzt seit 2021 keinen deutschen Etappensieg, weil es eben keinen deutschen Siegfahrer gibt. Max Kanter gehört zu den besten Sprintern, aber er ist eben auch ein Stückchen von einem entfernt wie Tim Merlier, der hier 3-mal gewonnen hat. Und es fehlt auch keiner. Man kann jetzt nicht sagen, oh, das ist der oder der nicht für die Tour de France nominiert worden. Das ist das Leistungsbild, wenn Florian Lipowitz eben ausfällt. Denn er hätte hier die Chance gehabt, noch heute mit ums Podium zu fahren.
0: Holger, du machst schon so viele Jahre Tour de France. Dein persönlicher Eindruck, was würdest du ändern? Gibt es irgendwas, wo du sagst, ah, das ist mein Dorn im Auge bei dieser Tour de France, dringend Änderung bedürftig?
1: Ja, also man kann jetzt natürlich sagen, wir schaffen uns ein bisschen mehr Spannung, indem wir Tadej Pogacar abschaffen. Aber ich glaube, der wird noch 2-3 Jahre fahren, wahrscheinlich nicht mehr, denn er hat schon gesagt, dass seine Karriere, auch weil er erst 27 ist, nicht endlos ist. Das mag sicherlich richtig sein. Letztlich ist es alles sehr, sehr groß geworden hier. Wir hatten jetzt 2 Tage Alpe d'Huez, wir haben Stunden hier am Berg verbracht. Es gab unglaublich viele kritische Momente. Also einer der sportlichen Leiter aus einem spanischen Team hat gestern gesagt, er hätte fast 100 Mal Menschen überfahren, die waren ihm so nahe. Es gab so viele kritische Situationen und da muss man definitiv was regulieren, finde ich. Es gibt auch andere Meinungen, die mögen es, mit Hunderttausenden am Berg zu sein, aber ich glaube, wir steuern da irgendwann auf was, eine Tragödie zu. Das sollte die Tour de France definitiv ändern. Man muss das irgendwie regeln.
0: Danke für deine mahnenden Worte von der Tour de France, Holger Gersker.

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12: Um 16 Uhr mit Andreas Herder. Guten Tag. Der neue Gesundheitsminister Lindemann fordert weniger Krankenkassen. Hunderte Menschen nehmen Abschied vom in Trier getöteten Studenten. Das Wetter: am Abend Sonne und Wolken, vereinzelt Schauer, morgen teils freundlich, teils Schauer, Höchstwerte 22 bis 31 Grad. Der künftige Bundesgesundheitsminister Lindemann will weitere Reformen im Gesundheitsbereich. Eines seiner Ziele: die Zahl der Krankenkassen soll reduziert werden. Das hat er Bild Online gesagt. Einzelheiten von Christiane Renier.
13: Auch als CDU-Generalsekretär hatte sich Lindemann schon dafür ausgesprochen. Er hält 10 bis 20 Krankenkassen für ausreichend. Zurzeit gibt es 93 Krankenkassen in Deutschland. Lindemann argumentiert, viele Kassen bieten ähnliche Leistungen, erzeugen so aber hohe Verwaltungskosten. Kleinere Krankenkassen will Lindemann künftig aussortieren, indem er eine Mindestanzahl von Mitgliedern vorschreibt, zum Beispiel 200.000. Lindemann übernimmt das Amt des Gesundheitsministers nach einer Kabinettsumbildung von Nina Warken. Sie wird Chefin des Kanzleramts.
12: Nach der Kabinettsumbildung von Bundeskanzler Merz gibt es wegen des Zeitplans verfassungsrechtliche Bedenken. Der frühere Chefjurist des Bundespräsidialamtes Pieper sagte der Rheinischen Post, rechtlich sauber wäre es, wenn die neuen Minister erst dann ihre Ämter übernähmen, wenn sie vereidigt seien. Dafür wäre aber eine Sondersitzung des Bundestags nötig, die Bundesregierung ablehnt. Sie plant, dass die neuen Amtsinhaber ihre Arbeit sofort nach ihrer Ernennung aufnehmen, aber erst in der nächsten regulären Bundestagssitzung Anfang September vereidigt werden. In Frankreich und Spanien sind wegen der Waldbrände mittlerweile Hunderttausende Menschen in Sicherheit gebracht worden. Allein in Frankreich sind fast 200.000 Menschen betroffen. Innenminister Nunez sagte, der Kampf gegen die Feuer werde lang und sehr schwierig sein. Rund 100 Häuser sind bereits abgebrannt. Auch in Spanien gibt es bei dem Großfeuer in der Nähe von Madrid keine Entwarnung. Der in Trier getötete Student Marius Dick ist am Nachmittag beigesetzt worden. Zur Trauerfeier in Landstuhl im Kreis Kaiserslautern kamen hunderte Menschen. Der 22-Jährige war vor einer Woche von einem gleichaltrigen Afghanen erstochen worden. Alexandra Dietz berichtet.
14: Alle wollten dem 22-jährigen Studenten ihre letzte Ehre erweisen. Familie, Freunde, Nachbarn, Bekannte und auch zahlreiche Kommilitonen. Auch der Chef der Staatskanzlei Markus Klein aus der Westpfalz kam mit dem rheinland-pfälzischen Innenminister Schwickert zum Abschied nehmen. Wegen der vielen Trauergäste war im Vorfeld ein Sicherheitskonzept erstellt worden. Neben zahlreichen Polizeikräften waren auch das Ordnungsamt und Security im Einsatz. Marius Dick wurde in einer Urne am Ruhehain des Landstuhler Friedhofs beigesetzt. Zwischenfälle gab es keine, so konnte die Familie den erhofften, würdevollen und ruhigen Abschied von ihrem Sohn nehmen.
12: Die Zeit 16.03 Uhr.
15: Ist weniger geworden, zum Glück für die Autofahrer. A5 Kassel Richtung Frankfurt, zwischen Friedberg und Nordwestkreuz Frankfurt, Fahrbahn Erneuerung, rechte Spur gesperrt. 5 Kilometer streckenweise stockender Verkehr, auch die Verzögerung etwa eine Viertelstunde. A81 Stuttgart Richtung Singen, zwischen Gärtringen und Herrenberg, Baustelle auf der rechten Spur, 6 Kilometer Stau. Hier dauert es etwa eine halbe Stunde länger, die Anschlussstelle Herrenberg ist gesperrt. Und die Schweiz, A2 Luzern Richtung Gotthard, zwischen Erstfeld und Göschenen, 5 Kilometer Stau. Knappe Stunde, 50 Minuten, sagt die Polizei, kann die Verzögerung durchaus dauern. Und nochmal Schweiz, A2, A3 Luzern Richtung Basel, zwischen Pratteln und Wiese, Stau mit Verzögerung bis zu einer halben Stunde. Ich wünsche eine gute Fahrt. Sortieren Sie sich, behalten Sie die Nerven. Alles Gute. So, das Wetter sieht so aus. Durch den Abend geht's für die meisten recht freundlich mit Sonne und Wolken hindurch. Im südlichen Baden-Württemberg sind die Wolken zum Teil dichter und es bildet sich vereinzelt gewittrige Schauer. Morgen dann von der Pfalz bis zur Donau länger sonnig. Sonst gibt's Wolken und einzelne Schauer. Westwind frischt auf. Mehrere starke Böen sind drin. 22 bis 31 Grad. Montag dann Sonne, Wolken, anfangs noch örtlich Schauer. Geht bis 28 Grad hoch und Dienstag meist sonnig. Ja, dann kommt sie wieder. Über uns hinweg wird sie rollen, die neue Hitzewelle.
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15: Es wird getestet. Es wird getestet auch von den Bundesligisten, weil die Vorbereitung für die Liga läuft natürlich. Dann im späteren August geht's los für die Bundesliga. Mittlerweile sind die WM-Fahrer noch lange nicht zurück, je nachdem, wie weit sie gekommen sind. Bayern München testet heute, und da wollen wir da mal unsere Ohren reinhalten. Bayern testet beim Drittligisten wie in Wiesbaden.

0: SWR1 Stadion an diesem Samstag, 16 Uhr gleich 11 Minuten. Fußball-Testspiele laufen natürlich richtig viele. Es wird getestet für die neue Saison. Zweite Liga liegt ja noch näher, der Beginn Anfang August, als die Bundesliga dann Ende August. Aber wenn die Bayern dann eingreifen in die Testspiele, wie heute gegen wen, Wiesbaden in Drittligisten, dann wird es schon mal interessant. Tim Brockmeier, du bist vor Ort. Tim, wen hättest du von, ist ganz ehrlich, ja, von Angesicht zu Angesicht, du bist ein ehrlicher Typ, wen hättest du von den Münchnern erkannt, ohne Zettel, ja?
1: Das, du bist richtig
0: fies. Ja, gell?
1: Aber ich bin ehrlich, 0,0. Ich dachte, ey, warte mal, ist das etwa der SV Biebrich hier von dem Mann, der sich einfach ein paar Bayern-Trikots übergezogen hat und so tut, als wäre es der FC Bayern? Nein, es ist irgendwie eine Mischung aus Regionalliga, A-Jugend, B-Jugend. Es ist kein einziger Star auf dem Platz. Das sind Namen wie Podasch, Jube, Elcha, Nuray, Atai. Die kennt man ehrlicherweise, wenn man nicht extrem eingefleischter Bayern-Fan ist, nicht. Das ist hier eben nur eine No-Name-Bayern- Mannschaft und die liegt übrigens auch zurück gegen den SVW in Wiesbaden, der voll im Saft steht, ja bald in die dritte Liga startet, mit 0:1.
0: Aber den Trainer hättest du erkannt, oder?
1: deswegen bin ich mir sicher, es ist der FC Bayern, weil Vincent Kompany da in der Coachingzone steht und extra aktiv ist, also wir können uns sicher sein. Und Tom Bischoff sitzt auf der Bank, immerhin.
0: Okay. Was ich natürlich noch fragen muss, ist Jürgen Klopp denn da? Ja, mit Talenten und so?
1: Ich habe ihn nicht gesehen, es wäre naheliegend, weil er war ja gestern quasi um die Ecke bei der Vorstellung als neuer Bundestrainer. Er wohnt in Wiesbaden, ist dann ab morgen in Mainz beim Trainerkongress. Also das ist ja quasi auf dem Weg hier. Kann er mit der S-Bahn mal kurz rausspringen und dann hier gucken. Ich habe ihn noch nicht gesehen, aber wen soll er sich angucken? Also ich glaube, an der Regionalliga und an der A-Jugend vom FC Bayern ist er noch nicht interessiert.
0: Ja, aber bitte, er sucht junge Talente. Er ist sehr jung da, ja. Also gut, wir wissen, die Bayern also sind da mit dem großen Namen. Wien, Wiesbaden fühlt sich geehrt, kann vielleicht sogar heute gegen die Bayern gewinnen. Die großen Namen werden bei den Bayern dann, ich schätze, erst in den nächsten Tagen, Wochen eintrudeln. Ne?
1: Genau, nach und nach. Also Montag geht ja das erste Trainingslager los am Tegernsee. Da werden dann schon ein paar zurückkehren. Man konnte die Tage bei Social Media noch ganz gut gucken, wer wo ist. Also Jonathan Tah irgendwo in der Karibik, Pavlovic auf Ibiza, Manuel Neuer auf Mallorca. Die halten noch so ein bisschen den großen Zeh in den Pool. Und dann ab Montag kommen die ersten zurück. Ehrlicherweise muss man sagen, das Stadion ist ausverkauft. Es sind wahnsinnig viele Bayern-Fans auch hier. Ich habe es an den Trikots erkennen können. Also es herrscht auch schon eine gewisse Ernüchterung. Die sind schon ein bisschen enttäuscht, dass hier jetzt nicht wenig

0: das ein oder andere Name spielt, sondern eben welche, die sie auch selbst kaum kennen.
1: Gut, Tim, wir lassen dich jetzt alleine. Du lernst nochmal die Namen, guckst allen nochmal tief in die Augen hinein. Aber
0: Asomo, ja. Ja, ich lerne es. Ich mach's schon.
1: Ja, ich weiß, du machst das, du kriegst das auch hin. Du bist ein erfahrener Mann. Danke jedenfalls für deine Eindrücke von dieser Testpartie, die Bayern bei Wien Wiesbaden.

Hier ist SWR1 Start und es gibt ja wirklich zurzeit ganz, ganz schlimme Waldbrände, unter anderem auch in Spanien, um Madrid herum, aber vor allem auch in Frankreich. Viele Menschen, Tausende, Hunderttausende wurden evakuiert. Und das hat jetzt Auswirkungen auch auf die Tour de France. Letzte Etappe dann morgen bei der Tour. Die wird aufgrund schwerer Waldbrände um 44 Kilometer, das die aktuelle Meldung, verkürzt. Und wie die Organisatoren damit halten, hat das französische Innenministerium entschieden, einen Teil der ursprünglich für die Absicherung der Schlussetappe eingeplanten Sicherheitskräfte dort auch abzuziehen. Die Einheiten sollen stattdessen die Einsatzkräfte in den Bränden betroffenen Regionen unterstützen. Besonders schwer ist die Lage ja in der Gironde nahe Bordeaux. Und die Strecke der 21. Tour-Etappe wird somit von ursprünglich 133 auf 89 Kilometer verkürzt. Das die aktuelle Nachricht von der Tour. Ich denke, das ist alles nachvollziehbar, denn die Sicherheitskräfte werden einfach woanders viel, viel dringender gebraucht. Gleich die Schlussphase der Königsetappe, der vorletzten Etappe der diesjährigen Tour de France. Es sind noch knapp 8 Kilometer zu fahren und wir sind dann live beim Finale mit dabei.

0: Die letzten Kilometer.
1: Das sind die härtesten oder vielleicht auch die leichtesten für die, die vorne fahren bei der Tour de France, Königsetappe. Alpe d'Huez wie gestern ist das Ziel dieser Königsetappe. Und unser Tourreporter heißt Holger Gerske.
2: Eine ganz ungewöhnliche Etappe in jeder Hinsicht, die wir hier erleben. Natürlich, weil sie die schwerste ist, dieser Tour de France mit 5500 Höhenmetern. Natürlich, weil es gerade über den Sarenpass ging, ohne Zuschauer oben und es so total ruhig war, so anders als gestern. Und weil wir einen dramatischen Kampf um den Etappensieg erleben zwischen dieses Duell zwischen Richard Carapaz aus Ecuador und zwischen Sepp Kuss aus den USA. Der Amerikaner führte mit 20 Sekunden Vorsprung, als er offenbar zweimal gestürzt ist. Vom ersten Mal gab es keine hundertprozentige Auflösung. Da war er rechts an der Bande. Beim zweiten Mal ist er viel zu schnell gefahren, um diesen Fauxpas wieder gut zu machen, etwas Zeit aufzuholen in der Abfahrt und hatte da Glück, dass gerade noch ein Fangnetz war, sonst wäre er in die Schlucht hinuntergestürzt. Und jetzt fährt er 15 Sekunden hinter Richard Carapaz, da sie den Ortseingang von Alpe d'Huez erreicht haben. Und dahinter macht Tadej Pogacar Dinge. Nein, heute nicht als Solist unterwegs, sondern wenn er ankündigt, er fährt heute zugunsten seines Teamkollegen Isaac Del Toro, dann setzt er das auch in die Tat um. Er könnte in Richtung Etappensieg ja noch unterwegs sein, bei einem Abstand von nicht einmal einer Minute nach vorn, aber er wartet auf Del Toro, setzt sich komplett ein für den jungen Mexikaner und das wird auch von Erfolg gekrönt sein, denn Isaac Del Toro wird sein weißes Trikot erfolgreich verteidigen. Er wird auch der Dritte sein in der Gesamtwertung und die beiden fahren jetzt miteinander und agieren auch nicht als Remco Evenepoel, wie gestern, auf dem Weg hinauf zum Zielstrich hier in Alpe d'Huez angreift. Der Kapitän der Red Bull-Mannschaft, der ja auch nicht mehr die Unterstützung oder die Co-Kapitänsrolle von Florian Lipowitz genießen kann, sondern auf sich allein gestellt war, hat heute allerdings Helfer am Berg gehabt. Sie haben das mannschaftlich wirklich gut gemacht. Dieses deutsche Team hat sehr, sehr gut agiert und wird wahrscheinlich belohnt mit dem zweiten Platz in der Gesamtwertung, denn viel kann jetzt nicht mehr passieren. Richard Carapaz ist noch 2 Kilometer vom Ziel entfernt. Ihm fällt es deutlich, deutlich schwerer als gestern Tadej Pogacar. Und wer weiß, was noch passiert. Denn Remco Evenepoel liegt nur noch 47 Sekunden zurück. 2 Kilometer können sehr lang werden. Es ist hier oben nicht mehr steil. Er wird noch etwa, wenn er in dem Tempo fährt, dauert es noch 3 Minuten, bis er da ist. Und man kann Remco Evenepoel vieles zutrauen. Nur ich glaube, Tadej Pogacar von hinten wird nicht mehr kommen. Und was ist mit Sepp Kuss? Gezeichnet vom Schock dieser beiden Momente, wo er tatsächlich beim zweiten Mal zumindest sehr nah am Abgrund war, der US-Amerikaner, der schon eine Tour de France-Etappe für sich entschieden hat. Das ist schon ein paar Jahre her. Das war in Andorra. Und hinter ihm ist schon Remco Evenepoel aufgetaucht. Wenn der wittert, dass er in Alpe d'Huez noch gewinnen kann, dann kann auch noch können ganz verrückte Dinge hier in den letzten Minuten passieren. Es ist so ganz anders als gestern, weil wir jetzt nicht mehr so viele Zuschauer hier oben haben. Die waren noch teilweise am Galibier. Und weil gestern ein Tadej Pogacar hier geradezu hoch geflogen ist und jetzt längst im Ziel gewesen wäre, aber er hat rausgenommen und Carapaz ist offensichtlich erschöpft und quält sich jetzt dem Ziel entgegen. Richard Carapaz hat vor drei, vier Jahren das Bergtrikot schon einmal gewonnen, das wird er jetzt auch schaffen und er war im selben Jahr, vor 5 Jahren war es sogar, war er auch Gesamtdritter und im selben Jahr, das war sein großes Jahr, Olympiasieger in Tokio und jetzt hat er hier vor 2 Tagen eine Etappe gewonnen und der Mann hat das Bergtrikot sicher, so stark ist er hier gefahren und er wird es dann morgen in Paris bekommen. Übrigens, das kann ich kurz noch sagen, bevor Carapaz hier auf den letzten Kilometer kommt. Es wird eine etwas andere Etappe nach Paris geben, weil die Sicherheitskräfte alle gebraucht werden für die heftigen Waldbrände im Südwesten Frankreichs. Deswegen gibt es morgen eine verkürzte Etappe. Das Spektakel am Montmartre und rund um die Champs-Élysées wird stattfinden, aber keine Einfahrt in Paris. Es wird reduziert werden auf die letzten 8 Runden in Paris, die letzten etwa 90 Kilometer. Das ist auch ein sehr, sehr spezieller Moment. Und sehr, sehr speziell ist das, was Sepp Kuss erfahren hat. Wo fährt er jetzt? Wie sind die Abstände, da es auf den letzten Kilometer geht? Richard Carapaz, das sieht noch relativ kräftig aus. Schafft er hier den nächsten Etappensieg, dann wäre er natürlich eine ganz große Nummer in dieser letzten Woche. 24 Sekunden vor Sepp Kuss, das ist nicht das Thema, aber Remco Evenepoel, jetzt sind es angeblich wieder 42 Sekunden, hat sich der Belgier da so ein bisschen übernommen beim Versuch, tatsächlich nochmal hinzukommen zu Richard Carapaz. Und 55 Sekunden sind es dann zu den beiden beiden aus der Emirates-Mannschaft zu Tadej Pogacar und zu Isaac Del Toro. Und bevor wir gleich Richard Carapaz auf den letzten Metern begleiten, kann man sozusagen einen Strich machen unter die Gesamtwertung. Es ist ja nicht mehr so, dass das gelbe Trikot nicht attackiert wird in Paris. Seit der Kurs anders ist, ist das natürlich möglich. Aber die Abstände sind so groß, dass das Podium jetzt wohl feststeht mit Tadej Pogacar. Sein Vorsprung wurde rund 7 Minuten betragen auf Remco Evenepoel aus Belgien, aus der Red Bull-Mannschaft. Und der dritte Platz wird an Isaac Del Toro gehen aus Mexiko. Denn der junge Franzose Paul Sexas, der 19-Jährige, ist zwar über sich hinausgewachsen mit 19 Jahren. Aber sie haben auch mannschaftlich hart gearbeitet, um vielleicht doch noch das weiße Trikot in Platz 3 zu erobern. Aber es hat letztlich nicht geklappt, nicht gereicht. Sie haben alles riskiert. Sexas ist zurückgefallen und wird versuchen, den vierten Platz zumindest zu verteidigen. Als 19-Jähriger ist das natürlich trotzdem ein sensationelles Resultat. Es bleibt aber weiter ohne französischen Etappensieg, denn das ist auch klar, Carapaz wird hier gewinnen. Er wird gleich um die allerletzte Kurve fahren. Das wäre erst das dritte Mal in der 113-jährigen Geschichte der Tour de France, dass kein Franzose einen Tagessieg schafft. 1926 und 99 war das der Fall. Und trotzdem genießen sie jetzt hier Richard Carapaz. 200 Meter vor dem Ziel ist diese letzte Kurve, die er jetzt genommen hat. Und jetzt sehen auch alle ihn hier vom Zielstrich aus, den Mann im Bergtrikot aus Ecuador. Den Giro d'Italia hat er gewonnen, Olympiasieger ist er geworden, Dritter der Tour de France war er. Jetzt hat er das Bergtrikot und jetzt schafft er einen Etappensieg in Alpe d'Huez. Schaut sich nochmal um über die Schulter, strahlt übers ganze Gesicht auf den letzten Metern. Trikot zugezogen, dieses Bergtrikot, klopft sich auf die Schulter, Faust nach oben. Der Etappensieger heißt Richard Carapaz.
1: Ja, jetzt ist er da und wir sind auf den Straßen. 16.34 Uhr ist ein bisschen später geworden, aber die Tour de France Vorrang. Vorsicht auf der A602 Trier Richtung Longich zwischen Trier Verteilerkreis und Trier Ehrang. Da steht ein defektes Fahrzeug auf der rechten Spur. Vorsicht auf der A81 Singen Richtung Stuttgart zwischen Gärtringen und Ehningen. Defektes Fahrzeug, rechte Spur. A5 Kassel Richtung Frankfurt zwischen Friedberg und Nordwestkreuz Frankfurt. Fahrbahnerneuerung, rechte Spur ist gesperrt. 5 Kilometer stockt der Verkehr. Das macht eine Viertelstunde plus. A81 Stuttgart Richtung Singen zwischen Gärtringen und Herrenberg. Baustelle auf der rechten Spur. 5 Kilometer Stau. Verzögerung bis zu 25 Minuten. Dazu die Anschlussstelle Herrenberg gesperrt. B30 Biberach-Ulm zwischen Ulm-Donaustetten und Wiblingen. Unfallaufnahme und Feuerwehreinsatz. Beide Richtungen sind gesperrt. Und die Schweiz A2 Luzern Richtung Gotthard zwischen Erstfeld und Göschnen. 4 Kilometer Stau. Hier Verzögerung bis zu 40 Minuten. Ich wünsche gute Fahrt.
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1: Und gleich sind wir in Hannover. Die Finals laufen dort. 24 Sportarten, zum Teil sehr ungewöhnliches. Mal sehen, was die Zuschauer von dieser Art, im nächsten Jahr übrigens in Stuttgart, von dieser Art der Sportform halten.

0: Die Finals in Hannover, da weißt du gar nicht, wo du anfangen sollst, wo du hinschauen sollst, wo du hingehen sollst. Es gibt so vieles zu sehen, zu hören, aufzunehmen. Also 24 Sportarten, 24 deutsche Meisterschaften, vieles ganz neu, in neuen Formen gegossen. Und natürlich dann, denke ich mir, auch viele Fans begeistert von diesen neuen Sportarten.
1: Ja, auf alle Fälle. Klettern am Opernhaus und Bogenschießen interessiert mich extrem.
2: Jetzt hat man in kurzen Tagen die Möglichkeit, mal wirklich viele Randsportarten zu sehen.
3: Ich war letztes Jahr in Dresden und habe mir da auch alle angeguckt, auch viele neue vor allem. Wie zum Beispiel Flag Football, hatte ich vorher noch nie gehört, dass es auch olympisch ist. Das ist sehr interessant.
4: Und man staunt, was wirklich, was für Sportarten alles dazugehört. Auch dieses Breakdance für mich, das ist kein Sport mehr, das ist ja schon Akrobatik, sage ich.
5: Das ist für alle schön. Das ist für die Sportler schön und für die Zuschauer bei dem Wetter super.
0: Ja, so hört sich Begeisterung tatsächlich an. Vor Ort 4 Tage lang, heute der letzte Tag in Hannover, im nächsten Jahr dann das alles in Stuttgart. Also ein riesengroßes Sportevent, was da heute schon passiert ist. Anne Hild.
6: Als echte Publikumsmagnete zeigten sich moderne Sportarten wie Speedklettern, Breaking oder die BMX Flatland Meisterschaft, bei der die Sportler heute ihre Tricks im neuen Rathaus in Hannover zeigten. Der Titel ging an Dustin Alt. Aber auch bei den Freiluftsportarten ist viel los. Beim Rudern sah die Menschenmenge am Maschsee den Sieg von Katrin Marchand und Valentin Lutz im Pararuder Zweier. Vor ausverkauftem Haus in der Turnerhalle feierte Helen Käfritsch ihr erfolgreiches Comeback nach schwerer Verletzung und holte Gold im Gerätefinale am Stufenbarren. Bei den Männern gab es für Radomir Stellmach nach dem Titel im Mehrkampf auch den Sieg am Pauschenpferd. Am Nachmittag gehört die Halle dann der rhythmischen Sportgymnastik. Knapp 3 Wochen vor der Heim-WM in Frankfurt wird es unter anderem für Olympiasiegerin Daya Fafolomeev eine letzte Standortbestimmung.
0: Na, damit sind wir auf den Laufenden und ich bin nicht auf dem Laufenden. Ich dachte, heute ist schon Sonntag. Ne? Also so schnell läuft meine innere Uhr, muss man wirklich mal sagen. Also 4 Tage. Morgen gehen sie zu Ende, die Finals in Hannover.

0: SW1-Stadion ist hier, 16.48 Uhr mittlerweile. Ja, ich habe schon gesagt, die Finals, sie laufen, viele Wettkämpfe, viele Disziplinen, viel Neues mit dabei. Und da bietet sich das Schwimmen ja auch einmal an, da reinzuschauen oder reinzuhören. Denn gerade dort haben wir auch richtig gute Sportler mit dabei. Lars Becker, ein richtig guter Reporter. Lars, was hat dich da so am meisten begeistert, würde ich mal sagen? Ich meine, du bist ja ein alter Hase in Sachen Schwimmen. Irgendwas Neues dabei, wo du gesagt hast, oh, schön.
1: Lieber Detlef, diese beiden neuen Formate, die sind klasse. Vor allen Dingen diese Sprintwettbewerbe, Elimination Races, also Ausscheidungsrennen über drei K.O.-Runden. Erst 8, dann 6 und dann die besten 3. Und das innerhalb weniger Minuten, kaum Pause. Männer und Frauen alternieren. Und man kann praktisch den Sportlern und Sportlerinnen zusehen, wie ihnen das Laktat zwischen den einzelnen Rennen, wo sie dann wieder rübergehen zum Start, in die Muskulatur, in die Oberschenkel ballert. Also das ist wirklich spektakulär. Das ist ein richtig gutes Format. Und auch dieses andere Lagen, also zwei Strecken, 100 und 200 und bei den langen Freistilen auch 400 und 800 kombiniert zu werten, auch eine gute Geschichte, nicht ganz so spektakulär, aber diese Sprints, die sind großartig.
0: Wie weit ist das eine nationale Sache oder schwappt das über auch ins internationale Geschäft hinein?
1: Nein, also das ist nicht absehbar, das ist ja hier neu erfunden worden, diese Formate, weil ja die regulären deutschen Meisterschaften schon im April waren, das war auch der letzte Termin, Qualifikation für die Europameisterschaft, die ja im August ist, am dritten Freiwasser, ab 10. Becken, da haben sie sich was Neues überlegt, einen Überprüfungswettbewerb sozusagen, ohne dass es da um alles geht. Die gesamte Elite ist da, international sehe ich das noch nicht, aber dieses Sprintwettbewerb, ich glaube, da werden einige genau hingucken, das ist wirklich spektakulär.
0: Würdest du sagen, auch das internationale Schwimmen bräuchte mal ein bisschen Erfrischung wieder in der Richtung?
1: Ja, das wäre schon ganz gut. Ich meine, die sind natürlich mit ihren traditionellen Wettbewerben immer noch gut dabei, aber das Ganze aufzulockern wäre nicht verkehrt und für die Deutschen war es hier ein guter, willkommener Überprüfungswettbewerb. Alle da, die gesamte Elite am Start, zumindest in einem Rennen oder in der Kombination in zwei Rennen, ist auch für die Zuschauer eine klasse Geschichte hier im Stadionbad in Hannover.
0: Du hast schon gesagt, die EM steht dann auch tatsächlich an in Paris. Wer ist dir da besonders aufgefallen? Jetzt, außer Lukas Mertens vielleicht.
1: Ja, den hätte ich natürlich auch als erstes genannt. Klar, ich meine, der ist Olympiasieger, Weltmeister, Weltrekorder über 400 Meter. Der wird auch auf europäischer Ebene abräumen. Das gilt sicherlich auch für Anna Elend. Die Weltmeisterin hat sich hier sehr, sehr gut präsentiert. Isabel Gosse, alles bekannte Namen. Sven Schwarz, Lokalmatador in Singapur. Zweimal Silber über die langen Freistilstrecken. Es gibt ein paar Nachwuchstalente, die wahrscheinlich noch keine Medaillen holen. Aber vielleicht das erste Mal bei einem Großereignis ins Finale schwimmen. Meiner Ansicht nach, nach der Erfahrung der letzten Jahre, das deutsche Schwimmen ist tatsächlich im Aufwind und ich bin sehr gespannt, wie sich das weiter bis LA 28, das ist der Höhepunkt, klar, die Olympischen Spiele entwickeln wird.
0: Wie ist das Zuschauerinteresse?
1: Das ist relativ groß, aber diese Stadion-Badhalle, die ist relativ klein. Da passen leider nur 250 rein, war schnell ausverkauft. Stimmung ist richtig gut. Es ist eine alte Halle mit ein bisschen Patina, gefällt mir gut. Architektonischen Gewölbe drumherum, aber auch nur 8 Bahnen, kein Ablaufbecken. Das heißt, auf den Bahnen 1 und 8 kriegen die Schwimmer und Schwimmerinnen schön die Welle wieder direkt ins Gesicht. Das sind natürlich auch leicht in Anführungsstrichen unfaire Verhältnisse. Aber es ist schön hier, es ist eng, es ist nah dran. Das macht schon Spaß und die Zuschauer, die sich das angucken, sind auch ziemlich begeistert.
0: Ich fühle mich mittendrin. Irgendwie Atmosphäre ist rübergekommen. Lars, ich danke dir.
1: Sehr gerne.

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11: Um 17 Uhr mit Andreas Herner. Guten Tag. Der neue Gesundheitsminister Linnemann will weniger Krankenkassen. Hunderttausende Menschen demonstrieren und feiern beim Christopher Street Day. Das Wetter: am Abend Sonne und Wolken, vereinzelt Schauer. Morgen teils freundlich, teils Schauer. Höchstwerte 22 bis 31 Grad. Der künftige Bundesgesundheitsminister Linnemann will die Zahl der Krankenkassen reduzieren. Das hat er Bild Online gesagt. Auch als CDU-Generalsekretär hatte sich Linnemann schon dafür ausgesprochen. Er hält 10 bis 20 Krankenkassen für ausreichend. Derzeit gibt es 93. Die Hängepartie um die Zukunft des CDU-Politikers Patrick Schnieder als Bundesverkehrsminister stößt auf Kritik, vor allem in Rheinland-Pfalz, dem Herkunftsbundesland Schnieders. Der Vorsitzende seines CDU-Gemeindeverbandes Arnsfeld-Kaut spricht im Tagesspiegel von schlechtem Stil. Bundeskanzler Merz hat im Zuge seiner Kabinettsumbildung vor, Schnieder zu entlassen. Er hat aber bisher keinen Nachfolger gefunden und die Entlassung nicht bestätigt. In Frankreich und Spanien sind wegen der Waldbrände mittlerweile Hunderttausende Menschen in Sicherheit gebracht worden. In Frankreich sind fast 200.000 Menschen betroffen, in Spanien, westlich von Madrid, weitere 80.000. Aus Madrid berichtet Anna Mund.
12: Spaniens Regierungschef Sanchez sprach bei einem Besuch im Brandgebiet von einer dramatischen Situation. Vorrangiges Ziel sei es, Leben zu retten. Durch günstige Wetterbedingungen mit niedrigeren Temperaturen und höherer Luftfeuchtigkeit gäbe es am Wochenende aber eine Chance, die Brände zu bekämpfen, so Sanchez. Spanien hatte am Freitag in den Regionen Madrid und Ávila den Notstand ausgerufen. Dadurch kann der Staat mehr Mittel und Gelder im Kampf gegen die Flammen mobilisieren.
11: Hunderttausende Menschen sind am Christopher Street Day für gleiche Rechte und Toleranz auf die Straße gegangen. Die größte Parade fand in Berlin statt. Von dort berichtet Julia Fiesmann.
13: 82 Wagen mit lauter Musik und zahlreiche Fußgruppen ziehen tanzend durch die Stadt bis zum Brandenburger Tor. Die Teilnehmenden wollen Haltung zeigen für Demokratie, Menschenrechte und eine offene, vielfältige Gesellschaft. Damit verbunden ist auch ein Aufruf, bei der Abgeordnetenhauswahl in Berlin demokratische Parteien zu wählen und die Forderung an die Parteien, die Rechte queerer Menschen in den Koalitionsvertrag aufzunehmen.
11: Bei den CSD-Umzügen in Mainz und Stuttgart waren laut Polizei und Veranstaltern jeweils rund 10.000 Menschen dabei. Dem slowenischen Radprofi Tadej Pogačar ist der 5. Sieg bei der Tour de France nicht mehr zu nehmen. Bei der Königsetappe nach L'Alpe-d'Huez kam Pogačar heute als 4. ins Ziel und führt im Gesamtklassement mit rund 6,5 Minuten Vorsprung. Sieger war der Ecuadorianer Richard Carapaz. Die Zeit 17.03 Uhr.
14: Folgende Meldungen. A5 Karlsruhe Richtung Frankfurt zwischen Corona und Waldorf-Wiesloch. Baustelle, 4 Kilometer stoppt's dort. A5 Kassel Richtung Frankfurt zwischen Friedberg und Nordwestkreuz Frankfurt. Fahrbahnerneuerung, rechte Spur ist gesperrt. 5 Kilometer streckenweise stockender Verkehr, Verzögerung bis zu einer Viertelstunde. A81 Stuttgart Richtung Singen zwischen Gärtringen und Herrenberg. Baustelle auf der rechten Spur, 4 Kilometer Stau, Verzögerung bis zu 25 Minuten. Die Anschlussstelle Herrenberg weiterhin gesperrt. B30 Biberach-Ulm zwischen Ulm-Donaustetten und Wieblingen, Unfallaufnahme und Feuerwehreinsatz. Beide Richtungen sind da gesperrt. Die B30 Ulm Richtung Biberach ist zwischen Wieblingen und Ulm-Donaustetten wegen einer Unfallaufnahme gesperrt. Und die Schweiz A2 Luzern Richtung Gotthard zwischen Wassen und Göschenen, 2 Kilometer Stau. Und das macht dann einfach mal 20 Minuten mehr Zeit. 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Wetter sieht so aus. Durch den Abend geht es für die meisten recht freundlich mit Sonne und einigen Wolken. Im südlichen Baden-Württemberg sind die Wolken zum Teil auch dichter. Bildet sich dann auch mal das ein oder andere Gewitter. Morgen ist es von der Pfalz bis zur Donau länger sonnig, gibt mehr Wolken, einzelne Schauer, Westwind frischt auf, weht dann auch teilweise mit starken Böen, die Temperaturen 22 bis 31 Grad. Wochenbeginn Montag, Sonne, Wolken, anfangs noch örtlich Schauer bis 28 Grad. Ja, und ab Dienstag kommt dann die neue Hitzewelle.
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14: Das alles mit Detlef Lindner. Und dann freuen wir uns auf die letzte Stunde bis 18 Uhr SWR 1 starten. Wir sind dann auch nochmal verstärkt bei den Finals und werden da zum Beispiel auch noch auf die Leichtathletik schauen.
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0: 12 Minuten nach 5, SWR1 Stadion. Neuss ist gut oder auch weniger gut, manchmal auch überhaupt nicht gut, aber mit Flag Football und Coastal Rowing können die Zuschauer bei den Finals in Hannover in diesem Jahr zwei Sportarten aus nächster Nähe verfolgen, die in zwei Jahren dann auch tatsächlich ihre olympische Premiere feiern können. Also sich das mal anzuschauen ist ja was Besonderes. Diese kurzen actionreichen Rennen im Coastal Rowing starten und enden direkt am Strand. Was für eine Atmosphäre. Ina Kast ist mal zur Badeinsel am Steinhuder Meer gefahren und hat sich das ganze Spektakel vor Ort mal angeschaut.
1: Die Mittagssonne scheint auf den Sand am Steinhuder Meer. Mehrere hundert Zuschauer sind zum Coastal Rowing gekommen und warten auf das Startsignal.
2: Und ein Riesenapplaus hier für die beiden jetzt hier.
1: Im 1 gegen 1 geht es für die beiden Athletinnen im Sprint über den Strand. Zack, rein ins Wasser und ins Ruderboot. Sie umrunden die Bojen, kommen wieder raus aus dem Wasser, rennen über den Sand zum Buzzer im Ziel.
3: Mir macht es Spaß, hier bei dem schönen Wetter diese Wettkämpfe mal anzusehen.
4: Ja, sehe ich auch zum ersten Mal. Man braucht schon ein bisschen sportliche Fähigkeiten, will ich mal sagen.
1: Absolut, sagt die frisch gebackene deutsche Meisterin Sophie Leupold. Coastal Rowing ist so viel mehr als nur gut rudern können.
3: Das ist ja so eine athletische Sportart. Sprinten, einsteigen, die Wände. Es kommt so auf so viel mehr an als einfach physische Stärke. Und das finde ich halt einfach sehr beeindruckend und toll.
1: 30 Kilometer Luftlinie vom Steinhuder Meer entfernt, östlich des Maschsees in Hannover, zeigt sich eine weitere neue olympische Sportart.
5: Interception auf den Line.
1: Flag Football.
6: Ja, sieht gut aus. Also die Leute sind gut drauf und überall Fair Play. Wir haben tatsächlich von dieser Sportart auch gar keine Ahnung und gucken uns das zum ersten Mal an.
7: Ich habe die Regeln noch nicht ganz verstanden, aber es ist halt spannend zuzugucken.
1: Die Regeln sind eigentlich gar nicht so kompliziert. Lukas Römer von den Munich Spatzen.
8: Es ist eigentlich relativ simpel. Du hast 4 Versuche, um über die Mittellinie zu kommen. Und hast dann nochmal 4 Versuche, in die Endzone zu kommen. Und dann gibt es Punkte.
1: Das Ziel also ein Touchdown. Anders als beim American Football wird der Gegner nicht durch harten Kontakt auf den Boden gerissen, sondern die Verteidiger beenden den Spielzug, indem sie eine Flagge aus dem Gürtel des ballführenden Spielers ziehen.
9: Ja!

0: Touchdown-Saving Flaggenpull.
1: Münchens Offensivspieler David Burnell ist mit 49 Jahren der älteste Teilnehmer hier. Er sagt, das Tolle am Flag Football, jeder kann es spielen, egal ob alt oder jung, ob Weiblein oder Männlein.
2: Everybody can play it. Old, young, female, male. I'm very grateful to be still playing this game.
1: Und das Schöne am Flag Football, dadurch, dass es keine harten Tacklings gibt, verletzen sich die Spieler auch nicht so schlimm. Die Sportart hat in Hannover Fans dazu gewonnen. In 2 Jahren bei Olympia in L.A. werden noch viele weitere dazukommen.
3: Oh, what a catch. Sehr schön, Aktion.

0: 20 Minuten nach 5 am Samstag. Ich hoffe, allen geht's gut, die zuhören. Und ich hoffe, auch allen Leichtathleten geht's gut. Nein, die sind nicht bei den Finals in Hannover, sondern in Wattenscheid. Irina Gneb, wieso?
1: Ja, ganz einfach, weil das Stadion in Hannover nicht vorhanden ist, wo man hätte diese Leichtathletik-Wettbewerbe ausführen können. Deswegen musste man ausweichen nach Bochum-Wattenscheid. Man muss aber tatsächlich sagen, auch wenn man hier natürlich nicht mittendrin dabei bei den Finals in Hannover ist, dann ist es hier trotzdem eine ganz tolle Stimmung. Das Stadion macht ordentlich was her, ist ja ganz neu saniert worden, hat eine schöne, frische, neue blaue Bahn. Und hier sind auch 16.000 begeisterte Fans, das Ganze ist ausverkauft. Also das macht hier doch auch ohne mittendrin in Hannover zu sein viel Spaß.
0: Ja gut, Wattenscheid hat natürlich auch Tradition, Leichtathletik-Tradition. Was habt ihr denn heute schon erlebt?
1: Ja, wir haben schon einiges erlebt. Es gab schon 3 Entscheidungen im Titel. Um die Titel, da war ganz vorne mit dabei bei dem Kugelstoßen der Männer Erik Mayhofer, der sich hier durchsetzen konnte vom VfL Sindelfing. Er hat seinen 3. Titel in Serie gefeiert, ist der einzige, der hier über 20 Meter gestoßen hat. Also das aus SWR-Sicht ja auch durchaus erfreulich.
0: Ja, die starken Männer interessieren uns immer. Stark ist ja eigentlich auch über die 100 Meter Owen Ansah, aber der hat irgendwie Probleme. Ne? Also ich glaube, auf den müssen wir noch mal ein bisschen eingehen.
1: Genau, das können wir gerne machen. Stark, muss man sagen, ist er hier auch auf der Bahn gewesen. Ja. Also er ist hier mit die schnellste Zeit im Vorlauf gelaufen, gemeinsam zeitgleich mit einem anderen Athleten. Aber die Probleme sind natürlich gerade eher, ich sag mal, im privaten Umfeld, was aber dann natürlich auch in sportlich mit reinzählt. Es gab ja den Vorwurf von einer verpassten Dopingkontrolle. Da steht im Raum, da ist jetzt gerade die Rede, dass es bis zu einer Sperre von 4 Jahren geben könnte, was ihm da droht. Das muss man hier erstmal loslassen. Also das wird da in seinem Kopf auf jeden Fall rumspuken, weil er ist ja wirklich gerade in seiner absoluten Prime, hat seinen eigenen deutschen Rekord gerade erst verbessert. Und wenn da jetzt doch dieses schwere Schicksal irgendwie über ihm schwebt, das ist schon Wahnsinn, dass er das hier erstmal ausblenden konnte, offenbar, und trotzdem eine sehr starke Zeit im Vorlauf über 100 Meter gezeigt hat.
0: Ja, er ist der deutsche Rekordhalter, wie du schon gesagt hast, ist in einer klasse Form, ist die deutsche Sprinthoffnung überhaupt. Aber die Zuschauer waren freundlich zu ihm?
1: Die waren freundlich zu ihm, als er hier reingekommen ist und vorgestellt worden ist vom Stadionsprecher. Da gab es auf jeden Fall lauten Applaus. Also da gab es keinen Unterschied zu den anderen Sprintern, wenn der Applaus nicht sogar fast ein bisschen lauter gewesen ist. Also ich glaube, ich habe nicht das Gefühl, dass er hier irgendwie jetzt im Ungunst der Zuschauenden steht. Die haben ihn hier trotzdem begeistert empfangen und auch zu diesem Sieg in seinem Vorlauf, getragen.
0: Irina, kannst du uns noch einen kleinen Ausblick geben? Was erwartet uns noch heute in Wattenscheid?
1: Ja, da stehen noch einige Highlights ein, unter anderem der Mainzer Julian Weber, der nach einer langen Pause ja gerade erst ein ganz starkes Comeback gefeiert hat, direkt mit einer Jahresbestweite und damit auch zu den großen EM-Kandidaten und Medaillenhoffnung zählt für die Europameisterschaften, die in 2 Wochen in Birmingham anstehen. Außerdem haben wir noch Frederik Rupert, den Europarekordhalter über die 3000 Meter Hindernis, der hier am Start ist, allerdings nicht in seiner Paradedisziplin, sondern über die 5000 Meter. Ja, und auch im Weitsprung ist noch ein, ich sag mal, Mannheimer am Start. Simon Batz hat hier gute Karten als Titelverteidiger, hier seinen Titel zu verteidigen.
0: Das die Informationen, gute Stimmung im Hintergrund, du hast nicht zu viel versprochen. Irina Gneb, danke dir aus Wattenscheid.
1: Danke.

0: 17.30 Uhr, Blick auf die Straße, weniger geworden, Vorsicht auf der A3, Frankfurt Richtung Köln, zwischen Niedernhausen und Idstein, da liegt ein Reifen auf der linken Spur. A5, Karlsruhe Richtung Frankfurt, zwischen Kronau und Waldorf-Wiesloch, Baustelle, 4 Kilometer streckenweise stockender Verkehr. A81, Stuttgart Richtung Singen, zwischen Gärtringen und Herrenberg, Baustelle auf der rechten Spur, 4 Kilometer Stau, Verzögerung hier bis zu 25 Minuten, dazu Anschlussstelle Herrenberg gesperrt. Und B30, Ulm Richtung Biberach, zwischen Wiblingen und Ulm-Donaustetten, Unfallaufnahme, linke Spur gesperrt, 2 Kilometer Stau. Ich wünsche eine gute Fahrt.
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0: Das alles noch bis 18 Uhr. Schön, dass alle dabei sind.

0: Was für ein Schock für die Stuttgarter Turnerin Helen Kevrich. Vor schon gut ein Jahr her, Heim-Europameisterschaften in Leipzig, eine ganz schwere Knieverletzung zugezogen. Dann war sie raus aus dem Geschäft, hat sie die deutschen Meisterschaften verpasst, dann hat sie die Weltmeisterschaften verpasst. Aber das Allerwichtigste, sie ist wieder gesund geworden. Und sie hat sich zurückgekämpft mit ihrem Comeback. Jetzt in Hannover hat sie es tatsächlich geschafft, bei den deutschen Turnmeisterschaften den deutschen Meistertitel am Stufenbarren zu holen. Gold also für Helen Kevrich, die 18-Jährige aus Stuttgart. Grund für uns, Grund für Anna Claire, mit der tapferen Helen mal zu reden.
1: Helen Kevrich, deutsche Meisterin, Goldmedaille um den Hals und das nach dieser langen Leidenszeit nach der Verletzung. Wie stolz sind Sie denn auf sich selbst auch?
2: Ich bin sehr stolz auf mich selber, muss ich sagen. Die Zeit war extrem hart, aber ich habe es geschafft und jetzt stehe ich wieder hier. Ich bin zwar nicht super zufrieden mit meiner Leistung, aber ich gehe mit einer Medaille nach Hause und darauf kann ich stolz sein.
1: Als Sie eben auf dem Siegertreffchen standen, haben Sie die Medaille nochmal in Richtung Tribüne, Familie oder Freunde gehalten. Ja, wie wichtig war das denn?
2: Ja, für mich ist es extrem wichtig, weil meine Familie in der Zeit wirklich immer für mich da ist. Meine Familie ist generell immer für mich da, aber in der schweren Zeit nochmal extra. Und meine Physios sind auch heute da, deswegen habe ich die Medaille auch in die Richtung gezeigt.
1: Wie geht man denn in die Übung ran? Geht man da anders ran, wenn man weiß, ich war jetzt so lange verletzt und so lange raus?
2: Ja, ich war schon extrem nervös, muss ich sagen. Und ich glaube, dass deswegen auch nicht alles so rund lief. Ich habe mir heute vorgenommen, die Verbindung zu machen und das habe ich auch geschafft. Aber der Rest war noch nicht ganz so gut, aber ich habe jetzt noch ein bisschen Zeit.
1: Nehmen Sie uns kurz mit. Ich habe einen Podcast gehört mit Ihnen, da haben Sie gesagt, Sie müssten eigentlich laufen, fast nochmal neu lernen. Jetzt sind Sie hier deutsche Meisterin geworden. Wie geht das denn in diesem einem Jahr?
2: Ja, es ist einfach nur Wahnsinn, wenn man daran denkt. Also ich glaube, ich bin fast 12 Wochen mit Krücken unterwegs gewesen und konnte einfach nichts machen, was ich sonst täglich mache. Und desto stolzer bin ich jetzt, dass ich hier wieder stehen, normal laufen kann, landen kann und auch wieder springen kann.
1: Also Wahnsinnsleistung und vielleicht geht es ja morgen am Balken dann noch weiter. Ja. Viel Erfolg, Dankeschön.
0: Ja, hoffen wir vor allen Dingen die Gesundheit für Helen Kevrich, dass sie ganz oben steht und dass sie weiter Bestand hat und natürlich dann die sportlichen Erfolge wieder kommen. Also, wer so eine lange Zeit hinter sich hat, mit so viel Geduld, mit so viel Ehrgeiz wieder zurück ist und dann deutsche Meisterin wird am Stufenbahn, alle Achtung. Und deswegen ziehen wir nicht nur den Hut, sondern verweisen auch noch auf unsere Online-Seite im Netz swr.de Sport. Da viel mehr auch noch über Helen Kevrich.

0: erstmal ins Stadion. Ja, wir sind auf der Zielgeraden sozusagen. Noch nicht im Ziel, aber auf der Zielgeraden. Und da ist es dann auch wirklich, wenn wir es schon so schnell Richtung Ziel eilen, 18 Uhr dann DSV1-Nachrichten, Richtung Schnelligkeit, logisch, dass wir nochmal zur Formel 1 kommen und richtig Stoff geben, denn zum Auftakt des letzten Grand Prix-Wochenendes vor der Sommerpause ist die Formel 1 nämlich zu Gast in Ungarn. Und ja, überraschend, schnellster beim Qualifying auf dem Ungaroring war Weltmeister Lando Norris im McLaren. Lena Bergmann, wie überraschend kam der Qualifying-Sieg von Norris zustande?
1: Ja, zum ersten Mal in dieser Saison steht kein Mercedes auf dem ersten Startplatz, aber angedeutet hatte sich das in Ungarn bereits in den Trainings. Ferrari und McLaren waren vor allem im mittleren Teil der Strecke deutlich stärker als Mercedes. 12.000stel war Lando Norris, der aktuelle Weltmeister im McLaren, am Ende des Qualifyings vor Ferrari-Pilot Lewis Hamilton. Auf Platz 3 landete Charles Leclerc im Ferrari und der aktuelle WM-führende Kimi Antonelli, der muss sich mit Startplatz 4 begnügen. Positiv ist Nico Hülkenberg ins letzte Rennwochenende vor der Sommerpause gestartet. Der Audi-Pilot hat in der Qualifikation erneut die Top 10 erreicht. Als 10. wird er dann am Sonntag ins Rennen starten, das um 15 Uhr beginnt.
0: Danke, Lena. Wäre schön, wenn Deutschland da auch mal wieder vorne oder ja, Richtung Spitze mitspielen könnte. Irgendwie sind wir ja süchtig nach Punkten in der Formel 1. Und so viele Möglichkeiten haben wir ja da nicht. Hülkenberg also eine der Möglichkeiten, dass wir erstmal ins Stadion. 18 Uhr habe ich schon gesagt, die SWR1 Nachrichten. Und dann hoffe ich um 18.40 Uhr Sportkompakt. Da ist dann alles nochmal zusammengepfercht und eingeschlossen und zusammengekarrt, was sportlich heute berichtenswert ist, was vielleicht in SWR1 Stadion schon vorkam oder eben auch nicht. Also 18.40 Uhr. Ansonsten wünsche ich einen wunderbaren Samstag, Spätnachmittag und Abend. Tschüss.

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11: Um 18 Uhr mit Andreas Herrler. Guten Abend. Bei den Waldbränden in Südwesteuropa gibt es keine Entwarnung. Tausende Menschen demonstrieren und feiern beim Christopher Street Day in Stuttgart. Das Wetter: morgen Sonne, Wolken und einzelne Schauer. Windig bei maximal 24 bis 31 Grad. Die französische Regierung setzt wegen der Waldbrände 500 weitere Soldaten ein. Sie sollen unter anderem bei der Evakuierung der bedrohten Regionen im Südwesten helfen und verlassene Häuser sichern. Fast 200.000 Menschen mussten ihre Häuser und Ferienunterkünfte bereits verlassen. In Spanien wurden rund 108.000 Menschen in Sicherheit gebracht. Die Brände westlich von Madrid sind weiter nicht unter Kontrolle. Aus Madrid berichtet Anna Mundt.
12: Spaniens Regierungschef Sanchez sprach bei einem Besuch im Brandgebiet von einer dramatischen Situation. Vorrangiges Ziel sei es, Leben zu retten. Durch günstige Wetterbedingungen mit niedrigeren Temperaturen und höherer Luftfeuchtigkeit gäbe es am Wochenende aber eine Chance, die Brände zu bekämpfen, so Sanchez. Spanien hatte am Freitag in den Regionen Madrid und Ávila den Notstand ausgerufen. Dadurch kann der Staat mehr Mittel und Gelder im Kampf gegen die Flammen mobilisieren.
11: Der künftige Bundesgesundheitsminister Linnemann will die Zahl der Krankenkassen reduzieren. Das hat er Bild Online gesagt. Einzelheiten von Christiane Renier.
13: Auch als CDU-Generalsekretär hatte sich Linnemann schon dafür ausgesprochen. Er hält 10 bis 20 Krankenkassen für ausreichend. Zurzeit gibt es 93 Krankenkassen in Deutschland. Linnemann argumentiert, viele Kassen bieten ähnliche Leistungen, erzeugen so aber hohe Verwaltungskosten. Kleinere Krankenkassen will Linnemann künftig aussortieren, indem er eine Mindestanzahl von Mitgliedern vorschreibt, zum Beispiel 200.000. Linnemann übernimmt das Amt des Gesundheitsministers nach einer Kabinettsumbildung von Nina Warken. Sie wird Chefin des Kanzleramts.
11: In vielen deutschen Städten sind Menschen am Christopher Street Day für gleiche Rechte und Toleranz auf die Straße gegangen. Die größte Parade mit hunderttausenden Teilnehmern fand in Berlin statt. Auch in Stuttgart gingen Tausende auf die Straße. Christian Spöcker berichtet.
14: Noch gibt es keine offizielle Zahl, wie viele Menschen für Vielfalt und gleiche Rechte durch Stuttgarts Straßen gezogen sind. Doch im vergangenen Jahr waren es laut Veranstalter mehr als 15.000. Für die Demo waren diesmal fast 160 Gruppen angemeldet. Sie wollten deutlich machen, dass queere Menschen kein Randthema darstellen, sondern selbstverständlich Teil der Gesellschaft sind. Mit so vielen Gruppen bei der Demo zählt der Stuttgarter CSD zu den 5 größten dieser Art in Deutschland. Noch bis einschließlich morgen finden in der Stadt außerdem die CSD-Kulturwochen mit vielen Events statt.
11: Das anhaltende Niedrigwasser im Bodensee hat jetzt auch Auswirkungen auf Segler. Viele Liegeplätze für Boote sind nicht mehr nutzbar. Karin Wehrheim berichtet.
2: Maximal 20% der Liegeplätze in Horn am Untersee seien noch belegt mit flachen Booten, sagt Hafenmeister Jürgen Schulz auf SWR-Anfrage. Wenn der Wasserstand weiter 2 bis 3 Zentimeter pro Tag falle, liege der Hafen in 2 Wochen komplett trocken. Ausweichen auf andere Häfen am Untersee wie Moos oder Radolfzell könnten Bootsbesitzer nicht mehr, die Häfen seien rappelvoll. Der Yachthafen.
11: Und wir unterbrechen für eine Gefahrenmeldung. Vorsicht in Karlsruhe auf der Südtangente. Zwischen Bulacher Kreuz und Kühler Krug werfen Personen Gegenstände auf die Fahrbahn. Vorsicht in Karlsruhe auf der Südtangente. Zwischen Bulacher Kreuz und Kühler Krug werfen Personen Gegenstände auf die Fahrbahn. Dem slowenischen Radprofi Tadej Pogacar ist der 5. Sieg bei der Tour de France so gut wie nicht mehr zu nehmen. Bei der Königsetappe nach L'Alpe d'Huez kam Pogacar heute als 4. ins Ziel und führt nun mit rund 6,5 Minuten Vorsprung. Die Zeit, es ist 18.04 Uhr.
15: SWR1 Verkehrsservice und wir haben es gerade gehört. Vorsicht immer noch in Karlsruhe auf der Südtangente zwischen Bulacher Kreuz und Kühler Krug werfen Personen Gegenstände auf die Fahrbahn. Dort also besonders gut aufpassen. Vorsicht auf der B33 Offenburg Richtung Donau-Eschingen zwischen Gengenbach Süd, Strohbach und Biberach eine ungesicherte Unfallstelle. A5 Karlsruhe Richtung Frankfurt zwischen Kronau und Waldorf-Wiesloch. Die Baustelle stockt auf 3 Kilometern. Die A61 Ludwigshafen Richtung Speyer ist zwischen Schifferstadt und Kreuzspeyer wegen Löscharbeiten aktuell gesperrt. A81 Stuttgart Richtung Singen zwischen Gärtringen und Herrenberg. Die Baustelle auf der rechten Spur, 4 Kilometer Stau. Das kostet euch circa 25 Minuten. Die Anschlussstelle Herrenberg ist aktuell gesperrt. Und alle Verkehrsinfos auch jederzeit auf swr1.de. Gute Fahrt! Tomate Mozzarella gab's bei mir heute Mittag, schön draußen auf der Terrasse. Das war ja schon wieder gut heiß heute Mittag, aber wir wollen uns ja nicht beklagen. Um die 30 Grad, jetzt gegen Abend kann es vom Südschwarzwald bis zum Allgäu örtlich gewittrige Schauer geben. Nachts wird es nicht mehr ganz so kühl wie in den letzten Nächten, so zwischen 18 und 12 Grad. Morgen wieder oft sonnig, südlich der Donau wolkig, es kann auch immer wieder mal regnen. Gegen Abend auch in Nordbaden dann örtliche Schauer. Trotzdem bis zu 31 Grad und auch in den Montag starten wir total sommerlich.
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15: Mit Cora Klausnitzer, hi. Jessa, die Vorfreude, sie steigt auf die echte, die wahre Hitparade 2026, dann Ende Oktober. Bis dahin machen wir uns zusammen schon mal richtig schön warm. Ihr konntet einen Monat lang abstimmen für eure größten Film- und Serienhits. Und die feiern wir heute. In den nächsten 2 Stunden gibt's eure Top 10. Und wir starten direkt mit eurem Platz 10. Stand By Me von Benny King. Der Song ist ja ursprünglich schon 61 rausgekommen. Mit der Stephen King-Verfilmung 25 Jahre später ist er dann erneut weltweit zum Mega-Hit geworden. Los geht's. Schönen guten Abend.

0: Euer Platz 9. Ihr habt abgestimmt über eure liebsten Film- und Serienhits. Lee Majors mit Unknown Stuntman. Alle ein Colt für alle Fälle. Fans von damals sehen sich gerade wieder in den 80ern Popcorn essend auf ihrem schwarzen Kunstledersofa sitzen.
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0: Es ist Samstagabend und da gibt's jetzt immer am letzten Samstag im Monat eine neue Top 10 in Vorfreude natürlich auf die SWR 1 Hitparade. Heute unter dem Motto Filmreife Musik. Und auch in der echten Hitparade steckt ja ganz, ganz viel Filmmusik. Corvin aus dem SWR 1 Hitparadenteam, du hast dich durch die 1000 plus x Plätze der letzten Hitparade 2025 gewühlt. Welche Film- und Serien-Soundtracks hast du gefunden?
2: Also mehr als die Top 10 heute Abend auf jeden Fall. Wobei, okay, Überschneidungen nicht ausgeschlossen. Bist du bereit für Kino im Kopf?
0: Ich bin sowas von ready.
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2: Ganze 7 Titel in der Hitparade 2025 haben allein den Oscar für den besten Filmsong abgeräumt, darunter die hier.

0: Bruce Springsteen, Celine Dion, Billie Eilish und Eminem.
1: Mega, oder? Was für Banger einfach. Ja,
0: letzterer, ja, übrigens der erste Hip-Hop-Titel überhaupt, der einen Oscar bekommen hat. Und mit No Time to Die von Billie Eilish, einer von zwei Bond-Songs in der Hitparade 25. Mhm. Und ich stelle jetzt mal die steile These auf, dass wir den anderen heute noch hören.
1: Ja, verstehe. Das mag sein. Schauen wir mal. Aber die Hitparade 2025, die hat auch noch Serienhits im Angebot.
0: Aber sicher, und wir können direkt mitsingen.
2: Und diese
0: Kinderserien-Nostalgie in Reihenform auf Platz 402 und seit ich denken kann eigentlich in der Hitparade vertreten. Ja. Nostalgisch ist in gewisser Weise aber auch ein anderer Serienhit, denn für die Handlung, da springen wir jetzt gut 100 Jahre zurück.
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0: Zu Asche zu Staub, Titelsong aus der Fernsehserie Babylon Berlin.
1: Hammer.
0: Im Jahr, nachdem die Serie rauskam, 2018 war das, höchster Neueinsteiger, ja, ist schon so lange.
1: Oh mein Gott.
0: Höchster Neueinsteiger 2018 in der Hitparade, Platz 14, letztes Jahr immerhin noch Platz 470.
1: Also ich bin hin und weg und hab jetzt schon wieder total Bock auf die SWR1 Hitparade. Hat dich eigentlich irgendwas überrascht?
0: Ganz ehrlich, wir kennen sie alle. Ob Disney...

Disco-Fieber. Aber ein Ausreißer, den gibt's doch, den jüngsten Filmhit in der Reihe, geschrieben für den Netflix-Animationsfilm K-Pop Demon Hunters, also Musik von einer Band, die es so gar nicht gibt. Trotzdem ein, wenn nicht sogar der Sommerhit 2025. Und in der letzten

0: Hitparade auf Platz 102 gelandet. Cora, lass knattern!
1: Ich kenne den Film übrigens gar nicht.
0: Ich auch nicht.
1: Egal, wir hören es uns an. Hier sind Huntricks in der SWR1 Baden-Württemberg Hitparade mit Golden.

Das ist Reinhard Fendrich um 18.21 Uhr. Ihr hört SWR 1 Baden-Württemberg, die SWR 1 Hitparadenshow. Ich habe hier gerade schon von der SWR 1 Hitparade gesprochen, ne? Als wäre es schon soweit, um Himmels Willen. Wir sind halt einfach Gewohnheitstiere, es kommt einem so über die Lippen, aber das dauert noch ein bisschen, also einmal durchatmen. Aber wir feiern heute und hier die größte Hörer-Hitparade eben nicht nur im Oktober, sondern auch mit 2 Stunden extra an jedem letzten Samstag des Monats. Ihr habt abgestimmt auf swr1.de eure Top 10 der größten Film- und Serienhits. Platz 8 und 7 hören wir dann gleich um kurz nach 6:30. Und wir hören heute Abend auch immer wieder rein in die letzte swr1-Hitparade 2025. Jetzt mit dem, wir nennen es Date-Song. Das ist keine Herzblatt-Neuauflage, sondern es geht wirklich ums Datum. Wir haben es Juli, also steht da die 7. Heute am 25. ergibt Platz 725. Und da lief im letzten Jahr, wir hören schon, Michael Jackson mit Billie Jean. Jetzt in der SWR 1.

0: Schauen wir kurz auf die Straßen. Vorsicht auf der A81 Heilbronn-Würzburg in Höhe Neuenstadt. Sichtbehinderungen durch Rauch. A5 Karlsruhe Richtung Frankfurt zwischen Kronau und Waldorf-Wiesloch. Die Baustelle stockt auf 3 Kilometern. Die A61 Ludwigshafen Richtung Speyer ist zwischen Schifferstadt und Kreuzspeyer wegen Löscharbeiten gesperrt. Dort 2 Kilometer Stau. A81 Stuttgart Richtung Singen zwischen Gärtringen und Herrenberg. Die Baustelle 3 Kilometer Stau, dauert circa eine Viertelstunde länger. Die Anschlussstelle Herrenberg ist gesperrt. Die B33 Offenburg Richtung Donaueschingen ist zwischen Gengenbach Süd und Biberach nach einem Unfall gesperrt. Und alle Infos von den Straßen bekommt ihr auch jederzeit auf swr1.de. Gute Fahrt!
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0: Mit Cora Klausnitzer, hallo zusammen. Immer am letzten Samstag im Monat gibt es jetzt ausgewählte SWR1-Hitparaden-Highlights. Quasi schon so ein bisschen zum Vorglühen auf den Oktober. Für diese Hitparaden-Show hier heute, da konntet ihr auch wieder einen Monat lang abstimmen. Dieses Mal geht es um eure Top 10 der größten Film- und Serienhits.
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0: Da sind wir angekommen. Kommt von Audrey Hepburn, Moon River. Und wenn wir den hören, dann sehen wir sie doch wieder vor uns sitzen in Breakfast at Tiffany's am Fenster mit ihrer Gitarre.

0: schön, euer Platz 7 in der SWR1 Hitparadenshow. Die besten Film- und Serienhits, The Rose von Bette Midler. Im Film The Rose spielt sie ja die Rocksängerin Mary Rose Foster und ihr Leben ist angelehnt an das Schicksal der echten Sängerin Janis Joplin.
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0: Morgen geht das härteste Radrennen der Welt, die Tour de France, traditionell in Paris zu Ende. Heute stand nochmal eine richtige Quälerei auf dem Programm, die Königsetappe nach Alpe d'Huez. Und Martin Thiel, heute flossen viele Tränen. Warum?
2: Ja, es gab Stürze und es platzten Träume. Pascal Ackermann konnte einfach nicht mehr. Der Deutsche, nach 3 Wochen Schinderei, sagte der Körper Stopp und Ackermann musste aufgeben.
3: Ja, meine Beine konnten einfach nicht mehr. Ich war die letzten 2 Tage schon extrem am Limit am Start und ich bin einfach nicht mehr vom Fleck gekommen heute. Und dann bin ich gestern noch am Berg hoch von einem Auto angefahren worden, habe mir das Knie ein bisschen verdreht und dann war einfach heute nichts mehr möglich. Klar, mein großes Ziel war, nach Paris zu kommen, das habe ich nicht geschafft und ich bin ziemlich enttäuscht.
2: Ja, Aufgabe einen Tag vor dem Finale in Paris, das ist natürlich mega bitter. Und es war nicht das einzige Drama, das sich heute bei der 20. Etappe nach 5 Stunden über 170 Kilometer hoch nach Alpe d'Huez abspielte. Holger Gerska kennt Sieger und Verlierer.
4: Das größte Drama, das galt Sepp Kuss, der Amerikaner führte, stürzte aber in der Abfahrt nach Alpe d'Huez 2-mal. Er wurde überholt von Richard Carapaz. Der Ecuadorianer hat damit nicht nur das Bergtrikot sicher, sondern konnte binnen 3 Tagen auch zum 2. Mal eine Etappe der Tour de France gewinnen. Hinter ihm schaffte Remco Evenepoel aus Belgien als Kapitän der deutschen Red Bull-Mannschaft Platz 2 und damit ist ihm auch der 2. Gesamtplatz wohl nicht mehr zu nehmen. Und dahinter fuhren dann 2 Teamkollegen jubelnd über den Zielstrich. Der Mann in Gelb, Tadej Pogacar, der sich ganz in den Dienste seines jungen mexikanischen Teamkollegen Isaac del Toro stellte. Der Mexikaner ist damit weiterhin Dritter und dürfte das weiße Trikot gewinnen, das des besten Nachwuchsprofis.
2: Ja, und damit steht Tadej Pogacar, der Slowene, vor seinem 5. Tour-Gesamtsieg. Er hat 6,5 Minuten Vorsprung auf Remco Evenepoel.
0: Drama bei der Tour. Lass uns zu den Finals schauen. 24 deutsche Meisterschaften an einem Wochenende in Hannover. Und da gab es heute Freudentränen.
2: Ja, am meisten Beachtung fand heute das Comeback von Helen Kevrich aus Stuttgart, die bei den Olympischen Spielen in Paris die beste deutsche Turnerin war. Und nach einer schweren Knieverletzung meldete sich jetzt die 18-Jährige eindrucksvoll zurück und holte sich den Titel am Stufenbarren.
5: Ja, es ist einfach nur Wahnsinn, wenn man daran denkt. Also ich glaube, ich bin fast 12 Wochen mit Krücken unterwegs gewesen und konnte einfach nichts machen, was ich sonst täglich mache. Und desto stolzer bin ich jetzt, dass ich hier wieder stehe, normal laufen kann, landen kann und auch wieder springen kann. Ich bin zwar nicht super zufrieden mit meiner Leistung, aber ich gehe mit einer Medaille nach Hause und darauf kann ich stolz sein.
2: Ja, und wie gesagt, in Hannover finden 24 Sportarten statt, die ihre Meister ermitteln. Auf sportschau.de gibt es einige spannende Livestreams, unter anderem zur rhythmischen Sportgymnastik mit Olympiasiegerin Daria Varfolomeev aus Fellbach-Schmieden. Mehr dazu auf sportschau.de. Und noch ein Blick zur Formel 1, dem Qualifying zum Großen Preis von Ungarn in Budapest. Da ist die Serie von Mercedes gerissen. McLaren-Pilot Lando Norris ist auf die Pole-Position gerast. Der britische Weltmeister setzte sich knapp vor seinem Landsmann Lewis Hamilton im Ferrari und dessen Teamkollege Charles Leclerc durch. Im 11. Hauptrennen der Saison steht damit erstmals kein Silberpfeil auf dem ersten Startplatz.
0: Dankeschön, Martin. Und wir bleiben sportlich in der SWR1 Hitparaden-Show mit Metallica und Enter Sandman, der Einlaufhymne des VfB Stuttgart. Letztes Jahr auf Platz 35 in der SWR1 Hitparade.

Mann, macht uns zurzeit noch so richtig Gänsehaut. Bonnie Tyler in der SWR1 Hitparadenshow. 16 Tage ist es erst her, dass sie gestorben ist. Letztes Jahr hat sie es mit Total Eclipse of the Heart auf Platz 201 geschafft. Es ist der letzte Samstag im Monat. Wir feiern das Warm-up für die richtige SWR1 Hitparade Ende Oktober. Und gleich wollen wir zocken. Kurz nach 7. Dummerweise hat unsere SWR1-Katze die Platte zerkratzt. Ach, wir kennen es schon. Wir legen sie trotzdem mal auf und wer dann erkennt, welcher Song es ist, gewinnt ein Hitparaden-Fanpaket. Da packen wir ganz viele tolle Sachen rein. Hitparaden-T-Shirt, Hitparaden-Cap, eine Tasse. Ich würde sagen, wir hören es uns jetzt einfach schon mal an. Welcher Titel steckt denn hinter dieser zerkratzten Platte?

Ich glaube, ihr habt es erkannt, oder? Also wer es glaubt zu erkennen, schreibt jetzt eine Nachricht an die 0711 26 27 28, und wir lösen dann um kurz nach 7. Und das hier ist ein Hitparaden-Song für Baden-Württemberg, die Stuttgarter Band Hiss mit Tanz. Letztes Jahr euer Platz 403 in der SWR 1 Hitparade.

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8: Um 19 Uhr mit Andreas Herrler. Guten Abend. Wegen der Waldbrände in Südwesteuropa kommen Hunderttausende Menschen in Sicherheit. Am Oberrhein gibt es dieses Jahr weniger Stechmücken. Das Wetter morgen Sonne, Wolken, einzelne Schauer und windig bei maximal 24 bis 31 Grad. Die französische Regierung setzt wegen der verheerenden Waldbrände 500 weitere Soldaten ein. Fast 200.000 Menschen wurden dort mittlerweile in Sicherheit gebracht. Aus Paris berichtet Caroline Düller.
9: Nach Angaben des Verteidigungsministeriums sollen bis zum Abend 1.500 Soldatinnen und Soldaten in die Waldbrandgebiete entsandt werden, hauptsächlich um bei der Evakuierung der betroffenen Gebiete zu helfen. Das Feuer nördlich der Bucht von Arcachon ist noch immer nicht unter Kontrolle. Bereits jetzt haben die Flammen eine Fläche verwüstet, die dreimal so groß ist wie Paris. Um die Rettungskräfte zu entlasten, wird die morgige Schlussetappe der Tour de France abgekürzt. Das haben die Tourorganisationen und die Polizeipräfektur von Paris mitgeteilt.
8: In Spanien kamen rund 60.000 Menschen in Sicherheit. Tausende weitere sind zum Verlassen ihrer Häuser aufgerufen, können das aber wegen der Lage nicht tun. Die offene Zukunft von Patrick Schnieder als Bundesverkehrsminister sorgt weiter für Kritik, auch in der CDU. Bundeskanzler Merz will ihn entlassen, hat das aber wegen eines fehlenden Nachfolgers bisher nicht offiziell verkündet. Aus Berlin berichtet Jakob Mayer.
10: Der ehemalige CDU-Bundesminister Peter Altmaier schrieb auf der Plattform X, der Umgang mit Schnieder mache ihn betroffen und wütend. Schnieders Bruder, der rheinland-pfälzische Ministerpräsident Gordon Schnieder, teilte den Post kommentarlos. Im Deutschlandfunk sagte Altmaier, da habe es einige Reibungen und Ungereimtheiten gegeben, was dazu geführt habe, dass die guten Teile der Kabinettsumbildung in den Hintergrund getreten seien. Aus Schnieders rheinland-pfälzischem Landesverband hieß es, der Verkehrsminister sei eine der prägenden Persönlichkeiten der Landes-CDU und genieße hohes Ansehen. Man sei von der Entscheidung des Bundeskanzlers überrascht.
8: In vielen deutschen Städten sind Menschen am Christopher Street Day für Gleichrechte und Toleranz auf die Straße gegangen. Die größte Parade mit Hunderttausenden Teilnehmern fand in Berlin statt. Auch in Stuttgart gingen Tausende auf die Straße. Von dort berichtet unser Reporter Christian Spöcker.
11: Noch gibt es keine offizielle Zahl, wie viele Menschen für Vielfalt und gleiche Rechte durch Stuttgarts Straßen gezogen sind. Doch im vergangenen Jahr waren es laut Veranstalter mehr als 15.000. Für die Demo waren diesmal fast 160 Gruppen angemeldet. Sie wollten deutlich machen, dass queere Menschen kein Randthema darstellen, sondern selbstverständlich Teil der Gesellschaft sind. Mit so vielen Gruppen bei der Demo zählt der Stuttgarter CSD zu den 5 größten dieser Art in Deutschland. Noch bis einschließlich morgen finden in der Stadt außerdem die CSD-Kulturwochen mit vielen Events statt.
8: Hitze und Trockenheit sorgen dafür, dass sich die Stechmücken am Oberrhein weniger ausbreiten. So hatten die Schnakenjäger der kommunalen Aktionsgemeinschaft CAPS nach eigenen Angaben nur kleinere Einsätze. Aus unserer Nachrichtenredaktion Lisa Kupper.
12: In den Rheinauen vom Kaiserstuhl bis nach Mainz musste die CAPS in diesem Jahr noch nicht großflächig Schnaken bekämpfen. Den Stechmückenlarven fehlt zum Schlupf schlichtweg das Wasser, hat eine Sprecherin gesagt. Die Eier warten im Boden darauf, überschwemmt zu werden, können dort aber auch mehrere Jahre liegen bleiben. Für die eingewanderte asiatische Tigermücke gilt das nicht. Sie findet ausreichend wassergefüllte Gefäße, beispielsweise in Gärten. Gegen sie geht die CAPS deshalb regelmäßig mit dem biologischen Mittel BTI vor.
8: Vor der neuen Fußball-Bundesliga-Saison hat die TSG Hoffenheim den dritten Sieg im dritten Testspiel gefeiert. Die Mannschaft gewann gegen den Zweitligisten Greuther Fürth 4:1. Der Oberligist FSV Hollenbach unterlag dem VfB Stuttgart mit 0:5. Die Zeit 19.04 Uhr.
1: SWR1 Verkehrsservice A5 Karlsruhe Richtung Frankfurt zwischen Kronau und Waldorf-Wiesloch, die Baustelle 3 Kilometer stockender Verkehr. A61 Ludwigshafen Richtung Speyer zwischen Schifferstadt und Kreuzspeyer wird aufgeräumt. Es ist dort nur ein Fahrstreifen frei, deswegen 2 Kilometer Stau. A81 Stuttgart Richtung Singen zwischen Gärtringen und Herrenberg, die Baustelle 3 Kilometer Stau. Dauert circa eine Viertelstunde dadurch und die Anschlussstelle Herrenberg ist aktuell gesperrt. Die B33 Offenburg Richtung Donau-Eschingen ist zwischen Gengenbach Süd und Biberach nach einem Unfall gesperrt. Alles, was auf den Straßen los ist, gibt es auch jederzeit auf swr1.de, immer auch für eure Strecke. Gute Fahrt! Ein hochsommerlicher Samstag war das heute oder ist es auch noch mit Temperaturen um die 30 Grad. Heute Abend kann es dann aber vom Südschwarzwald bis zum Allgäu einzelne örtlich gewittrige Schauer geben. Es kühlt heute Nacht nicht mehr ganz so ab wie die letzten Nächte. Temperaturen zwischen 18 und 12 Grad. Reicht aber trotzdem noch schön zum Durchlüften, bevor es dann morgen wieder heiß wird, um die 30 Grad. Genau wie am Montag dann.
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1: Mit Cora Klausnitzer. Hi. Wir zocken gleich. Die Katze hat die Platte zerkratzt. Ja, sie geht nicht gerade fürsorglich mit Vinyl um. Aber das ist eure Chance auf ein Hitparaden-Fanpaket. Das haben wir richtig schön vollgepackt mit Cap, mit T-Shirt. Da ist Schönes drin. Also wer mitzocken will, jetzt einfach eine Sprachnachricht oder eine Nachricht schicken per WhatsApp an die 0711 26 27 28. Vorher euer Platz 6 eurer beliebtesten Film- und Serienhits. Queen sind's geworden. Who Wants to Live Forever kennen wir aus dem Film Highlander mit Christopher Lambert und Sean Connery. Ja, da glänzen viele Augen.

0: Ennio Morricone aus Spiel mir das Lied vom Tod. Platz 5 in der SWR1 Hitparadenshow. Die hört ihr jetzt immer am letzten Samstag im Monat. Wir feiern mit euch und holen uns das Hitparaden-Feeling schon vor Oktober ins Radio.
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0: Oh Mann, und was die für eine schlechte Angewohnheit hat. Sie rennt über die Platten im Archiv und zerkratzt alles, was sie finden kann. Die schönen Singles. Eure Aufgabe, erkennt den Song, bevor er zu Katzenstreu wird. Mit der richtigen Antwort schenken wir euch ein exklusives SWR1 Hitparaden-Fanpaket, Basecap, ein T-Shirt und eine Hitparaden-Tasse. Und wer ist jetzt hier in der Leitung? Schönen guten Abend.
3: Hallo, hier ist die Christina Schmelcher.
0: Hallo Christina Schmelcher, woher kommst du?
3: Aus der Nähe von Schwäbisch Hall, aus Fichtenberg.
0: Aus Fichtenberg. Sag mal, wobei erwischen wir dich gerade so an diesem Samstag? Bist mit dem Auto unterwegs, ne?
3: Jawohl, ich bin mit dem Auto unterwegs. Ich habe meine Tochter auf eine Party gefahren.
0: Oha, was feiert die?
3: Ja. Jakobimarkt, das ist so, ja, Jahrmarkt, so wie... Der war sie nur in klein bei uns, ganz in der Nähe in Schwäbisch Hall.
0: Sehr schön. Und da darfst du sie heute Abend dann auch wieder abholen? Das wird ein langer Abend.
3: Ich bleibe bei einer Freundin.
0: Nein. Auch schön. Dann hast du heute also sturmfrei. Das klingt auch nicht so schlecht. Christina, lass uns zusammen nochmal reinhören in diese zerkratzte Platte. Mal sehen, wie schlimm es die

0: Uiuiuiui, also ganz offensichtlich, die Katze hat die Platte zerkratzt. Christina, ja. Welchen Song meinst du denn gehört zu haben?
1: Es war nicht passend zu der Jahreszeit, aber ich denke, es ist Last Christmas von Ram.
0: Dann hören wir doch rein, ob du recht behältst. Absolut, yay, herzlichen Glückwunsch.
1: Yay. Danke.
0: Das stimmt absolut. Applaus für dich, völlig richtig
1: Danke.
0: Gehört. Und damit gewinnst du das SWR1 Hitparaden-Fanpaket. Und bitte bleib jetzt einfach noch ganz kurz in der Leitung, Christina. Dann klären wir alles hinter den Kulissen, dass wir dir das Paket auch zuschicken können. Und den
1: Wunderbar.
0: Song.
1: Vielen Dank.
0: Ja, super gerne. Und den Song, den hören wir jetzt in voller Länge. Oh Gott, ich glaube, wir müssen da jetzt durch. Offensichtlich, ihr hört die SWR1 Hitparaden-Show am Samstagabend. Wham, Last Christmas, was soll ich machen?

0: SWR1 Verkehrsservice. Vorsicht auf der A5 Frankfurt Richtung Karlsruhe. Zwischen Bruchsal und Karlsruhe Nord ist eine ungesicherte Unfallstelle auf dem rechten und dem mittleren Fahrstreifen. Und dort sind Menschen auf der Fahrbahn. Also besonders gut aufpassen. Gute Fahrt weiterhin.
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0: Ey, Wahnsinn, wie viele von euch da gerade mitgeraten haben. Bei die Katze hat die Platte zerkratzt. Vielen Dank für eure vielen, vielen Nachrichten. Schön zu wissen, dass ihr auch gerade alle eure Top 10 feiert. Und das klingt ja verdammt gut, wofür ihr hier abgestimmt habt. Also ich hoffe, ihr habt gerade genauso viel Spaß beim Hören wie ich. Die SWR1 Hitparaden-Show am Samstagabend. Es ist 8:05. Immer am letzten Samstag im Monat fiebern wir gemeinsam hin auf die große, die einzig wahre SWR1 Hitparade im Oktober. Und heute dreht sich alles um Film- und Serienhits. Eure Top 4 dann gleich nach 7:30. Die Abstimmung für die nächste Hitparaden-Show, die läuft übrigens seit heute, Ende August. Da wollen wir eure Top 10 Sommerhits. Welcher Song bringt euch zurück in euren Lieblingssommer? Jetzt könnt ihr schon abstimmen auf swr1.de. Ihr könntet zum Beispiel voten für Bob Marley, Three Little Birds.

0: Schauen wir kurz, was auf den Straßen los ist. A5 Karlsruhe Richtung Frankfurt zwischen Kronau und Waldorf-Wiesloch. Die Baustelle, 4 Kilometer stockender Verkehr mittlerweile. A5 Frankfurt Richtung Karlsruhe zwischen Bruchsal und Karlsruhe Nord. Nach einem Unfall, 2 Kilometer Stau, dauert circa eine Viertelstunde länger. A61 Ludwigshafen Richtung Speyer zwischen Schifferstadt und Kreuz Speyer. Immer noch die Aufräumarbeiten. Dort ist nur ein Fahrstreifen frei, deswegen 2 Kilometer Stau. A81 Stuttgart Richtung Singen zwischen Gärtringen und Herrenberg, die Baustelle. 3 Kilometer Stau plus 15 Minuten und die Anschlussstelle Herrenberg ist aktuell immer noch gesperrt. Die B33 Offenburg Richtung Donaueschingen ist zwischen Gengenbach Süd und Biberach nach einem Unfall gesperrt. Alle Verkehrsinfos jederzeit auch auf swr1.de. Kommt gut an!
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0: Mit Cora Klausnitzer. Hey, schönen guten Abend. Neu, immer am letzten Samstag. Alles rund um die SWR1 Hitparade. Immer am letzten Samstag im Monat. Hallo. Inklusive eurer Top 10. Heute die größten Film- und Serienhits. Wir fiebern jetzt auch schon um 7:45 den Top 3 entgegen. Aber davor natürlich erst noch
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0: Aus dem Film Armageddon, das jüngste Gericht, 1998, Aerosmith, I don't wanna miss a thing, in der SWR1 Hitparadenshow.

Die SWR1 Baden-Württemberg Hitparadenshow jeden letzten Samstag im Monat, bevor wir im Oktober dann die SWR1 Hitparade 2026 mit euch feiern, freuen wir uns schon wahnsinnig drauf. Für heute Abend habt ihr abgestimmt für eure größten Film- und Serienhits aller Zeiten. Und mit eurer Abstimmung habt ihr euch ganz nebenbei für ein Hitparaden-Fanpaket qualifiziert. Da ist drin ein T-Shirt, eine Cap, eine Tasse, alles total schön im Hitparaden-Branding natürlich. Also ein Must-Have für jeden Hitparaden-Fan. Und ich kann schon mal verraten, es ist ein Mann. Einer darf sich jetzt wieder freuen. Und zwar unser SWR1 Hitparaden-Fanpaket geht an Ulrich Buggisch aus Linkenheim, Hochstetten. Herzlichen Glückwunsch zum SWR1 Hitparaden-Fanpaket. Ich wiederhole den Namen nochmal und du freust dich jetzt hoffentlich ganz arg. Ulrich Buggisch aus Linkenheim, Hochstetten. Vielen Dank dir fürs Abstimmen und du hast gewonnen. Herzlichen Glückwunsch und viel Spaß damit. Und übrigens, nicht, dass es heißt, ich hätte irgendwie nichts gesagt, ne? Das Hitparaden-Fanpaket, das könnt ihr übrigens auch käuflich erwerben im SWR-Shop. Also, wer nichts dem Zufall überlassen will, hier in einer der nächsten SWR1 Hitparaden-Shows zu gewinnen, das wäre durchaus eine Möglichkeit. Und jetzt zu einer Frau, durchaus gerne gesehen in der SWR1-Hitparade, Taylor Swift. Das ist Shake It Off.

0: SW1 Verkehrsservice, Vorsicht, auf der B14 in Stuttgart im Heslacher Tunnel steht ein defekter PKW. Dort also besonders gut aufpassen. Ansonsten weiterhin gute Fahrt.
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0: Wir sind mittendrin in eurer Top 3. Ihr hört die SWR1 Hitparadenshow am Samstagabend, Platz 3. Eben schon gehört, Bill Medley und Jennifer Warnes, The Time of My Life aus Dirty Dancing. Ach Mensch, eigentlich schade, dass es so schnell rum ist mit den Top 10, ne? Es bleiben uns jetzt tatsächlich nur noch Platz 1 und Platz 2. America, The Last Unicorn aus dem Zeichentrickfilm Das letzte Einhorn mit an der Spitze auf der 2 und direkt danach euer Platz 1. Es ist Adele, The Skyfall aus James Bond 2007. Die SWR1 Hitparadenshow am Samstagabend. Nicht vergessen, ab jetzt schon abstimmen für Ende August dann eure Top 10 Sommerhits. Ab 20 Uhr gibt's hier gleich für euch den ARD Musikclub Party. Das macht also auch weiterhin viel Spaß hier heute Abend mit SWR1. Habt ein schönes Wochenende.

0: 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Um 20 Uhr mit Christian Rönspieß. Die Hängeparty um die Zukunft von Patrick Schnieder als Bundesverkehrsminister stößt weiter auf Kritik, vor allem in der Union. Von der christlich-demokratischen Arbeitnehmerschaft CDA heißt es, die Abberufung erwecke den Eindruck von Willkür. Kanzler Merz will Schnieder offenbar entlassen, hat das aber bisher nicht bestätigt und auch die Nachfolge noch nicht geregelt. Aus dem Hauptstadtstudio Jakob Mayer.
1: Der ehemalige CDU-Bundesminister Peter Altmaier schrieb auf der Plattform X, der Umgang mit Schnieder mache ihn betroffen und wütend. Schnieders Bruder, der rheinland-pfälzische Ministerpräsident Gordon Schnieder, teilte den Post kommentarlos. Im Deutschlandfunk sagte Altmaier, da habe es einige Reibungen und Ungereimtheiten gegeben, was dazu geführt habe, dass die guten Teile der Kabinettsumbildung in den Hintergrund getreten seien. Aus Schnieders rheinland-pfälzischem Landesverband hieß es, der Verkehrsminister sei eine der prägenden Persönlichkeiten der Landes-CDU und genieße hohes Ansehen. Man sei von der Entscheidung des Bundeskanzlers überrascht.
0: Der zukünftige Bundesgesundheitsminister Linnemann will weniger Krankenkassen in Deutschland. Er sagte der Bild-Zeitung, dass Deutschland eines der teuersten Gesundheitssysteme der Welt habe, aber nicht eines der besten. Aktuell gibt es mehr als 90 Krankenkassen. Linnemann sagt, 10 bis 20 würden genügen. Bei einem Waldbrand nahe der spanischen Großstadt Valencia ist ein Mensch ums Leben gekommen. Das haben die Behörden mitgeteilt. Der Brand sei aber inzwischen unter Kontrolle. Anders sieht es in der Region um die Hauptstadt Madrid aus. Dort mussten rund 60.000 Menschen ihre Häuser und Wohnungen verlassen. Weitere 30.000 sind dazu aufgerufen. Im Südwesten von Frankreich mussten sich wegen der Brände rund 200.000 Menschen in Sicherheit bringen. Im Kampf gegen die Feuer schickt die französische Regierung jetzt 500 weitere Soldaten. Dann sind insgesamt 1.500 im Einsatz. Sie sollen unter anderem bei der Evakuierung der bedrohten Regionen helfen. Hunderttausende Menschen sind am Christopher Street Day für gleiche Rechte und Toleranz auf die Straße gegangen. Die größte Parade war in Berlin. Die Teilnehmer forderten unter anderem mehr Sicherheit für queere Menschen und mehr Vielfalt in der Bildung. In Mainz zählten Polizei und Veranstalter rund 10.000 Mitwirkende und Besucher. In Stuttgart kamen ähnlich viele Menschen, um entweder bei der Parade mitzumachen oder sie anzuschauen. Das Wetter in Baden-Württemberg und Rheinland-Pfalz. Morgen ist es von der Pfalz bis zur Donau länger sonnig. Sonst gibt es insgesamt mehr Wolken und einzelne Schauer. Die Temperaturen erreichen bei teils böigem Wind maximal 22 Grad in der Hohen Eifel bis 31 Grad in der Ortenau. Am Montag Sonne und Wolken, anfangs noch örtlich Schauer bis 28 Grad. Am Dienstag meist sonnig und Beginn einer neuen Hitzewelle. 20.03 Uhr.
2: Der ARD-Verkehrsservice A5 Frankfurt Richtung Karlsruhe zwischen Bruchsal und Karlsruhe Nord. Ein Unfall, 4 Kilometer Stau, dauert eine Viertelstunde länger für euch. Und die B33 Offenburg Richtung Donaueschingen zwischen Gengenbach Süd und Biberach nach einem Unfall gesperrt. Allen unterwegs, gute Fahrt.
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2: Frank Habeck-Johansen hier. Hallo am schönsten Abend der Woche. Ein sommerlicher Samstagabend, den ihr mit uns verbringt. Das finden wir sehr gut. Und wir wollen ihn sommerlich musikalisch verbringen. Schickt uns eure Musikwünsche, die euch in Sommerstimmung versetzen. 06131 92 93 94 95. Da könnt ihr anrufen oder eine WhatsApp- oder Signal-Nachricht schicken. Text oder Sprachnachricht 06131 92 93 94 95. Eure sommerlichen Musikwünsche.
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0: 98 94 95. Was treibt ihr an diesem Samstagabend? Anrufen oder eine Nachricht ins Studio schicken und wünscht euch was Sommerliches.
1: Hallo, hier ist der Detlef Ritter aus Darmstadt und ich wünsche mir auch einen Sommersong. Und was ein richtig cooler Song ist und der auch richtig cool zu diesem Sommer passt, ist von Warren G. Regulate. Ich kenne den Song vom Sport und der knackt so richtig Bauch, Beine, Po zu Warren G. Das geht richtig vorwärts, so wie genau dieser Sommer. Dankeschön.
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0: Ganz schön kurzer, aber auch ganz schön guter Song von Emiliana Torini, Jungle Drum. Gerade mal 2:10 lang. Hättest du auch noch ein bisschen länger machen können? Ich hätte es mir angehört. Naja, hier ist der ARD Musikclub Party, Samstagabend. Und wir spielen eure Musikwünsche heute Abend gerne was Sommerliches. Ihr könnt es euch wünschen, 06131 92 93 94 95. Meldet euch entweder per Text oder Sprachnachricht oder telefonisch 06131 92 93 94 95.
1: Hallo, hier ist der Maiko aus St. Weyer. Ich grüße ganz herzlich meine Mitbewohnerin, die Petra, eine ganz tolle Köchin. Wünsche mir für sie von Marius Müller-Westerhagen Sexay und danke für viele tolle Sommerfeste und ihr gutes Essen. Ciao.

0: Buena Vista Social Club und Chan Chan. Es ist kurz nach 8:30. Der ARD-Verkehrsservice, Vorsicht bitte im Kreis Altenkirchen zwischen Döttisfeld und Seifen. Da sind Tiere auf der Fahrbahn. A5, Frankfurt Richtung Karlsruhe zwischen Bruchsal und Karlsruhe Nord. Ein Unfall, 4 Kilometer Stau, dauert eine Viertelstunde länger. Und die B33 Offenburg Richtung Donaueschingen zwischen Gengenbach Süd und Biberach nach einem Unfall gesperrt. Allen unterwegs, gute Fahrt.
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0: Frank Habeck Johansen hier am Samstagabend und eure Musikwünsche 06131 92 93 94 95. Meldet euch gerne. Wir spielen sie hier und für euch im Radio jetzt Thelma Houston. Don't leave me this way.
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0: Rock This Town hier am Samstagabend, ARD Musikclub Party. Und mal eine Frage an euch. Wer von euch macht Raclette im Sommer? Gehen jetzt nicht so viele Hände hoch. Ja, typisches so eher Ende des Jahres Essen, ne? Silvester, Weihnachten vielleicht noch. Bei Thomas ist das anders.
1: Moin, hier ist Thomas aus Weil am Rhein. Ich wünsche mir ab in den Süden, weil wir sitzen ganz entspannt unter einem Pavillon und essen heute Raclette. Yo, tschüss.
0: Guten Appetit.

Softcell, Tainted Love. ARD Verkehrsservice, Vorsicht im Kreis Main-Koblenz auf der K84 in Höhe im Abzweig nach Fallendar. Da ist ein Rind auf der Fahrbahn. Hier ist der ARD Musikclub Party am Samstagabend. Eure sommerlichen Musikwünsche, und sommerlicher Musikwunsch kann ja alles sein, ne? Also was ist für euch ein Song, den ihr sommerlich findet oder der euch in Sommerstimmung versetzt? Gerne melden. 06131 92 93 94 95. Florian aus Schwalbach hat sich gemeldet. Mein Musikwunsch für den ARD Musikclub Party heute Abend: Masterboy. 90er Song. Yes, sehr gerne. Land of Dreaming. Jetzt hier für dich.

0: Run DMC und Jason Nevins, It's Like That. Und hier im ARD Musikclub Party gleich nach 21 Uhr unter anderem Donna Summer und On The Radio.
1: SWR 1 Nachrichten. Um 21 Uhr mit Christian Rönspieß. Die Hängepartie um die Zukunft von Patrick Schnieder als Bundesverkehrsminister stößt weiter auf Kritik, vor allem in der CDU. Der ehemalige CDU-Bundesminister Peter Altmaier schrieb auf der Plattform X, der Umgang mit Schnieder mache ihn betroffen und wütend. Schnieders Bruder, der rheinland-pfälzische Ministerpräsident Gordon Schnieder, teilte den Post kommentarlos. Aus dem Rheinland-Pfälzischen Landesverband hieß es, der Verkehrsminister sei eine der prägenden Persönlichkeiten der Landes-CDU und genieße hohes Ansehen. Man sei von der Entscheidung des Bundeskanzlers überrascht. Merz will Schnieder offenbar entlassen, hat das aber bisher nicht bestätigt und auch die Nachfolge noch nicht geregelt. Der zukünftige Bundesgesundheitsminister Lindemann will weitere Reformen im Gesundheitsbereich. Eines seiner Ziele, die Zahl der Krankenkassen soll reduziert werden. Das hat er Bild Online gesagt. Einzelheiten von Christiane Renier.
2: Auch als CDU-Generalsekretär hatte sich Lindemann schon dafür ausgesprochen. Er hält 10 bis 20 Krankenkassen für ausreichend. Zurzeit gibt es 93 Krankenkassen in Deutschland. Lindemann argumentiert, viele Kassen bieten ähnliche Leistungen, erzeugen so aber hohe Verwaltungskosten. Kleinere Krankenkassen will Lindemann künftig aussortieren, indem er eine Mindestanzahl von Mitgliedern vorschreibt, zum Beispiel 200.000. Lindemann übernimmt das Amt des Gesundheitsministers nach einer Kabinettsumbildung von Nina Warken. Sie wird Chefin des Kanzleramts.
1: Die französische Regierung hat den durch die Waldbrände zerstörten Regionen einen schnellen Wiederaufbau versprochen. Im Südwesten Frankreichs mussten sich wegen der Brände bisher rund 200.000 Menschen in Sicherheit bringen. Im Kampf gegen die Feuer unterstützen inzwischen auch 1.500 Soldaten. In Spanien gibt es nahe der Hauptstadt Madrid ebenfalls schwere Waldbrände. Dort mussten rund 60.000 Menschen ihre Häuser und Wohnungen verlassen. Weitere fast 30.000 sind dazu aufgerufen. Hunderttausende Menschen sind am Christopher Street Day für gleiche Rechte und Toleranz auf die Straße gegangen. Die größte Parade war in Berlin. In Mainz zählten Polizei und Veranstalter rund 10.000 Mitwirkende und Besucher. In Stuttgart kamen ähnlich viele Menschen, um entweder bei der Parade mitzumachen oder sie anzuschauen. Das Wetter in Baden-Württemberg und Rheinland-Pfalz. Morgen ist es von der Pfalz bis zur Donau länger sonnig. Sonst gibt es insgesamt mehr Wolken und einzelne Schauer. Die Temperaturen erreichen bei teils böigem Wind maximal 22 Grad in der Hohen Eifel bis 31 Grad in der Ortenau. Am Montag Sonne und Wolken, anfangs noch örtlich Schauer bei Temperaturen bis 28 Grad. Am Dienstag meist sonnig und Beginn einer neuen Hitzewelle. 21.03 Uhr.
0: Der ARD-Verkehrsservice, Vorsicht bitte auf der A81 Stuttgart Richtung Heilbronn zwischen Engelbergtunnel und Stuttgart-Feuerbach liegen Reifenteile und da steht ein defektes Fahrzeug. Aufpassen, A81 Stuttgart Richtung Heilbronn zwischen Ludwigsburg-Süd und Ludwigsburg-Nord, da liegen Gegenstände auf der linken Spur. A5 Frankfurt Richtung Karlsruhe zwischen Bruchsal und Karlsruhe-Nord, Unfall 4 Kilometer Stau, Viertelstunde plus. Und die B33 Offenburg Richtung Donau-Eschingen ist zwischen Engenbach Süd und Biberach nach einem Unfall gesperrt. Allen unterwegs gute Fahrt.
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0: Frank Habeck Johansen hier, Samstagabend. Und jetzt ein Song, der vor allem in den Niederlanden ein Riesenhit war. Platz 1 der Charts hat Lionel Richie da geschafft mit My Destiny. In Deutschland war es nur in Anführungsstrichen Platz 23.
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Das war, wie gesagt, alles in den 70ern und Ende der 70er, 79, haben sich Sailor dann getrennt, haben sozusagen die 80er Jahre verschlafen und in den 90ern kamen sie wieder, eben unter anderem mit diesem Song hier, La Cumbia von Sailor aus den 90ern im ARD Musikclub Party.

Cool and the Gang. Party People, hier ist der ARD Musikclub Party. Unsere kleine, aber feine Sommerparty im Radio an diesem Samstagabend. Sommerliche Musikwünsche von euch zugeliefert. 06131 92 93 94 95. Geht telefonisch, geht aber auch per Nachricht, WhatsApp oder Signal. 06131 92 93 94 95. Was bringt euch in Sommerstimmung? Heike aus Kraichtal hat sich gemeldet. Wünsche mir Club Tropicana von Wham. Das ist Sommerfeeling pur, schreibt sie. Erinnert mich an meine Jugend. Leicht, unbeschwert und ohne Sorgen. Liebe Heike, für dich und alle anderen. Wham! Club Tropicana.

0: Sting und Shaggy, Don't Make Me Wait. Wenn das auch mal nicht sommerlich klingt, weiß ich auch nicht. Kurz nach 9:30. Der ARD-Verkehrsservice, Vorsicht auf der A5, Frankfurt Richtung Karlsruhe, zwischen Karlsruhe Nord und Karlsruhe Mitte. Da liegen mehrere Plastikteile. Fahrt vorsichtig. Aufpassen auch. A81 Heilbronn Richtung Würzburg zwischen Tauberbischofsheim und Gerchsheim. Da liegen Reifenteile und es steht da ein kaputter LKW. Aufpassen. B31 Donaueschingen Richtung Freiburg zwischen Hüfingen und Tunnel Döggingen. Hier liegt ein totes Tier. A5 Frankfurt Richtung Karlsruhe zwischen Bruchsal und Karlsruhe Nord. Unfall 4 Kilometer Stau, 15 Minuten plus. Und die B33 Offenburg Richtung Donaueschingen ist zwischen Gengenbach Süd und Biberach nach einem Unfall gesperrt. Allen unterwegs gute Fahrt durch den Samstagabend.
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0: Frank Habeck Johansen hier. Gerne das, was euch in Sommerstimmung bringt heute Abend. Meldet euch mit euren Musikwünschen 06131 92 93 94 95. Mail ins Studio oder gerne auch anrufen. Und Robert hat sich gemeldet aus Burgrieden. Ich fand You Get What You Give von den New Radicals immer total super. Und den wünscht er sich für die Show. Danke dir für den Anruf, für deine Nachricht. Und hier sind die New Radicals, You Get What You Give.
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0: Juanes, La Camisa Negra, das schwarze Hemd hier bei uns im ARD Musikclub Party. Eure Musikwünsche bis Mitternacht, heute gerne sommerlich. Und er hier ist der Nächste.
1: Ja, hallo, hier ist der Jörg Hück aus Langenfeld in der Eifel. Ich grüße alle, die heute Abend hier zuhören mit dem Titel von Peter Maffay, Und es war Sommer. Wir sitzen gerade auf der Terrasse und trinken ein schönes, kaltes Bier und wir freuen uns schon auf den Titel. Tschö.
0: Tja, und ich habe gesagt, ja, und es war Sommer. Ja, da geht's um Sommer, aber so richtig sommerlich ist es doch nicht. Aber Johannes aus dem ARD Musikclub-Team, guten Abend, Johannes.
2: Guten Abend, Frank.
0: Heute Abend hier bei uns. Du hast da was entgegenzusetzen. Wann hört man den Song?
2: Ach, also bei so Sommerfesten mit gut Standgas und dann liegt man sich betrunken in den Armen und krölt einfach. Und dann
0: Wahnsinn. Johannes ist noch nüchtern, habt keine Angst.

Markus, ich will Spaß hier im ARD Musikclub Party am Samstagabend mit euren musikalischen Sommerhits. Und da kommen jetzt Heike und Peter aus Mettweiler um die Ecke. Die wünschen sich die Boomtown Rats mit Banana Republic. Eure Wünsche durchgeben 06131 92 93 94 95.

0: Die guten alten 90er mit Wickfield, Saturday Night. Welcher Song passt hier besser? Ich glaube, keiner an einem Samstagabend mit dem ARD Musikclub Party. Und euren Sommermusikwünschen gleich nach 22 Uhr hier unter anderem mit dabei Cher und All or Nothing.
1: SWR 1 Nachrichten. Um 22 Uhr mit Christian Rönspieß. Die französische Regierung hat den durch die Waldbrände zerstörten Regionen einen schnellen Wiederaufbau versprochen. Präsident Macron schrieb auf X: In diesen schwierigen Zeiten zeige Frankreich, was es sei, ein vereintes Volk, das zusammenhalte. Im Südwesten Frankreichs mussten sich wegen der Brände bisher rund 200.000 Menschen in Sicherheit bringen. Die Regierung schickt 500 Soldaten mehr in die betroffenen Regionen als bisher geplant. Aus Paris, Caroline Düller.
2: Nach Angaben des Verteidigungsministeriums sollen 1.500 Soldatinnen und Soldaten in die Waldbrandgebiete entsandt werden, hauptsächlich um bei der Evakuierung der betroffenen Gebiete zu helfen. Das Feuer nördlich der Bucht von Arcachon ist noch immer nicht unter Kontrolle. Bereits jetzt haben die Flammen eine Fläche verwüstet, die dreimal so groß ist wie Paris. Um die Rettungskräfte zu entlasten, wird die morgige Schlussetappe der Tour de France abgekürzt.
1: Bei einem Waldbrand nahe der spanischen Großstadt Valencia ist ein Mensch ums Leben gekommen. Das haben die Behörden mitgeteilt. Der Brand sei aber inzwischen unter Kontrolle. Anders sieht es in der Region um die Hauptstadt Madrid aus. Dort mussten rund 60.000 Menschen ihre Häuser und Wohnungen verlassen. Weitere fast 30.000 sind dazu aufgerufen. Die Unklarheit über die Zukunft von Bundesverkehrsminister Schnieder stößt weiter auf Kritik, vor allem in der CDU. Der ehemalige CDU-Bundesminister Peter Altmaier schrieb auf der Plattform X: Der Umgang mit Schnieder mache ihn betroffen und wütend. Aus dem Rheinland-Pfälzischen Landesverband hieß es, der Verkehrsminister sei eine der prägenden Persönlichkeiten der Landes-CDU und genieße hohes Ansehen. Man sei von der Entscheidung des Bundeskanzlers überrascht. Merz will Schnieder offenbar entlassen, hat das aber bisher nicht bestätigt und auch die Nachfolge noch nicht geregelt. Nach dem Absturz eines Kleinflugzeugs im Kreis Oldenburg haben die Rettungskräfte jetzt auch den zweiten Mann tot gefunden. Das hat ein Polizeisprecher mitgeteilt. Stundenlang hatten Einsatzkräfte nach ihm gesucht. Das Flugzeug war in Bremen gestartet und am späten Vormittag in das Dach eines Einfamilienhauses bei Oldenburg gestürzt. Warum, ist weiter unklar. Die Bewohner waren zu dem Zeitpunkt nicht zu Hause. Das Wetter in Deutschland. In der Nacht, vor allem in der Mitte, locker, bewölkt oder klar. In Alpennähe und im Norden bewölkt und zeitweise Regen. Tiefstwerte 18 bis 11 Grad. Tagsüber im Norden wechselnd bis stark bewölkt mit Schauern, später auch Gewitter. Von der Mitte bis in den Süden länger freundlich mit Sonne und Wolken. Südlich der Donau mehr Wolken und im Tagesverlauf Schauer oder Gewitter. Höchstwerte 20 bis 31 Grad. Am Montag wieder wechselnd bewölkt bei Temperaturen zwischen 18 und 28 Grad. 22.03 Uhr.
0: Der ARD-Verkehrsservice. Vorsicht bitte auf der A3. Würzburg Richtung Nürnberg. Zwischen Würzburg-Heidingsfeld und Würzburg-Randers-Acker ein defektes Fahrzeug. Vorsicht bitte in beiden Richtungen auf der A27 Bremen-Walsrode. Zwischen Verden-Ost und Walsrode-West, da sind Personen auf der Fahrbahn. Vorsicht auf der A81 Singen Richtung Stuttgart. Zwischen Geisingen und Dreieck Bad Dürheim liegt ein Tier. Die A5 Basel Richtung Karlsruhe ist zwischen Lahr und Offenburg wegen einer Baustelle bis 5 Uhr morgen früh gesperrt. Vor der Ausleitung aktuell 5 Kilometer Stau. A5 jetzt Frankfurt Richtung Karlsruhe zwischen Bruchsal und Karlsruhe Nord. Unfall, 3 Kilometer Stau, Verzögerung ungefähr eine Viertelstunde. Die B33 Offenburg Richtung Donaueschingen ist zwischen Gengenbach Süd und Biberach nach einem Unfall gesperrt. Die B215 Uchte-Harienstedt-Nienburg ist zwischen Stolzenau und Lese nach einem Unfall in beiden Richtungen dicht. Kreis Cuxhaven, die Landstraße zwischen Neuenwalde und auf dem Stü, ist nach einem Unfall in beide Richtungen gesperrt. Und Papenburg, die Straße Splitting rechts ist zwischen Umländerwieg links und Erste Wieg links wegen einer Veranstaltung bis Montag ca. 7 Uhr in beide Richtungen gesperrt. Allen unterwegs gute Fahrt.
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0: Frank Habeck Johansen hier. Wie verbringt ihr denn den Samstagabend? Kaltgetränk auf der Terrasse oder auf dem Balkon oder Seid ihr noch unterwegs oder macht ihr euch vielleicht einfach warme Gedanken, weil es bei euch gar nicht so schön ist, weil ihr irgendwo seid, wo es doch bitterkalt geworden ist? Meldet euch gerne mal 06131 92 93 94 95. Wir spielen noch bis Mitternacht hier Sommerhits und jetzt für euch Cher, All or Nothing.
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0: Cheap Trick, I want you to want me. Hier ist der ARD Musikclub Party mit euren Musikwünschen. Schickt sie uns gerne 06131 92 93 94 95, zum Beispiel als Sprachnachricht.
1: Guten Abend, hier ist Michael Knob aus Köln-Porz. Zu einer guten Party gehört meines Erachtens auch Dancing in Madness von Secret Service.

Der ARD Musikclub Party, Samstagabend. Uta aus Bitburg hat sich gemeldet. Wir sitzen im Garten, schauen uns den Sonnenuntergang an, also vor ein paar Stunden. Oder was heißt vor ein paar Stunden? Vor einiger Zeit, jetzt ist die Sonne auf jeden Fall definitiv untergegangen. Und finden euer Programm heute Abend echt klasse. Wir wünschen uns von Jan Delay das Lied Klar.

0: Gleich 10:30, der ARD-Verkehrsservice. Vorsicht bitte auf der A7 Füssen-Reute-Ulm. Zwischen Bad Grünenbach und Memmingen-Süd läuft ein Reh. Aufpassen auf der A8 Karlsruhe Richtung Stuttgart. Zwischen Pforzheim-Süd und Heimsheim ein defektes Fahrzeug hinter einer Kurve. Vorsicht auf der A81 Heilbronn Richtung Stuttgart. Zwischen Ludwigsburg-Nord und Ludwigsburg-Süd ein defektes Fahrzeug. Die A5 Basel Richtung Karlsruhe ist zwischen Lahr und Offenburg wegen einer Baustelle bis 5 Uhr morgen früh gesperrt. Vor der Ausleitung 5 Kilometer Stau. Die B33 Offenburg Richtung Donau-Esching ist zwischen Gengenbach Süd und Biberach nach einem Unfall gesperrt. Die B54 Bad Schwalbach Richtung Wiesbaden ist zwischen Bleidenstadt und Hahn wegen einer Baustelle bis Montagmorgen gesperrt. Die B215 Uchte-Harrienstedt-Nienburg ist zwischen Stolzenau und Lese nach einem Unfall in beide Richtungen dicht. Kreis Cuxhaven, die Landstraße zwischen Neuenwalde und auf dem Stü ist nach einem Unfall in beide Richtungen dicht. Und Papenburg, die Straße Splitting rechts, ist zwischen Umländerwieg links und Erste Wieg links wegen einer Veranstaltung bis Montag 7 Uhr in beiden Richtungen gesperrt. Allen unterwegs, gute Fahrt.
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0: Frank Habeck-Johansen hier und heute Abend bis Mitternacht vor allem sommerliche Musikwünsche von euch. Was wollt ihr Sommerliches hören? 06131 92 93 94 95. Dunja hat sich gemeldet. Zum gechillten Sommerabend passt perfekt Man Eater von Nelly Furtado. Würde mich riesig freuen.
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0: Dunja, freu dich bitte jetzt.

0: Elvis Presley, A Little Less Conversation, der Remix hier bei uns im ARD Musikclub Party. Samstagabend, sitzt ihr auch noch draußen, macht's euch gemütlich mit einem Kaltgetränk oder auch mittlerweile vielleicht schon mit einem warmen Kakao oder so. Wenn ihr irgendwo sitzt, kann ja auch sein, dass ihr irgendwo seid, wo es gar nicht so warm ist. 06131 92 93 94 95, meldet euch. Und dazu gerne eure sommerlichen Musikwünsche.
1: Schönen guten Abend, hier ist der Karl-Heinz aus Wilhelmshaven. King Afrika, La Bomba möchte ich wohl gerne hören. Danke, tschüss.
0: Und das mal richtig sommerlich.

0: der Samstagabend im ARD Musikclub Party. Eure Musikwünsche.
1: Hallo, hier ist der Lothar aus Trier. Im Moment gerade in Kroatien. Leider war auf den letzten Tagen des Urlaubs. Und wir wünschen uns allesamt einen super Song von Fresh Prince, Summertimes. Das bringt echt den Sommer, das Sommergefühl zurück. Danke. Ciao. 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

0: und Sunday Girl. Hier ist der ARD Musikclub Party am Samstagabend und gleich nach 23 Uhr hier unter anderem mit dabei Meredith Brooks und Bitch hier im ARD Musikclub Party.
1: SWR 1 Nachrichten. Um 23 Uhr mit Christian Rönspieß. Der Christopher Street Day in Berlin ist abgebrochen worden. Ein Sprecher der Polizei sagte, es gebe im Bereich Tiergarten einen größeren Einsatz. Dort habe es einen Zwischenfall mit mehreren Verletzten gegeben. Die Veranstalter forderten die Teilnehmer in den sozialen Medien auf, das Gelände ruhig und geordnet zu verlassen. Spiegel Online zitiert einen Polizeisprecher. Demnach könnte nach ersten Ermittlungen ein Auto in die Menschenmenge gefahren sein. Die französische Regierung hat den durch die Waldbrände zerstörten Regionen einen schnellen Wiederaufbau versprochen. Im Südwesten Frankreichs mussten sich wegen der Brände bisher rund 200.000 Menschen in Sicherheit bringen. Im Kampf gegen die Feuer unterstützen inzwischen auch 1.500 Soldaten. In Spanien gibt es nahe der Hauptstadt Madrid ebenfalls schwere Waldbrände. Dort mussten rund 60.000 Menschen ihre Häuser und Wohnungen verlassen. Weitere 30.000 sind dazu aufgerufen. Im Susatal in der italienischen Region Piemont ist es bei Demonstrationen gegen die Alpenschnellfahrstrecke Turin-Lyon zu schweren Ausschreitungen gekommen. Nach Angaben der Sicherheitsbehörden wurden mindestens 60 Polizisten verletzt. Einzelheiten von Italien-Korrespondentin Anna Giordano.
2: Am traditionellen jährlichen Protestmarsch des sogenannten No-Tough-Bündnisses nahmen laut Veranstaltern rund 20.000 Menschen teil. Aus dem friedlichen Zug lösten sich dann mehrere hundert Vermummte, die das Baustellengelände sowie die dort stationierten Sicherheitskräfte mit Steinen, Feuerwerkskörpern und Molotow-Cocktails angriffen. Mehrere Polizeifahrzeuge wurden in Brand gesetzt. Die Polizei reagierte mit Wasserwerfern und Tränengas. Italiens Ministerpräsidentin Giorgia Meloni verurteilte die Ausschreitungen scharf. Staatspräsident Sergio Mattarella dankte den Polizisten für ihren Einsatz.
1: Die Unklarheit über die Zukunft von Bundesverkehrsminister Schnieder stößt weiter auf Kritik, vor allem in der CDU. Der ehemalige CDU-Bundesminister Peter Altmaier schrieb auf der Plattform X, der Umgang mit Schnieder mache ihn betroffen und wütend. Der CDU-Landesverband aus Schnieders Heimat Rheinland-Pfalz äußerte sich ähnlich. Merz will Schnieder offenbar entlassen, hat das aber bisher nicht bestätigt und auch die Nachfolge noch nicht geregelt. Das Wetter in Deutschland. In der Nacht vor allem in der Mitte locker bewölkt oder klar. In Alpennähe und im Norden bewölkt und zeitweise Regen. Die Tiefstwerte 18 bis 11 Grad. Tagsüber im Norden wechselnd bis stark bewölkt mit Schauern, später auch Gewitter. Von der Mitte bis in den Süden länger freundlich mit Sonne und Wolken, südlich der Donau mehr Wolken und im Tagesverlauf Schauer oder Gewitter. Höchstwerte 20 bis 31 Grad. Am Montag wieder wechselnd bewölkt bei 18 bis 28 Grad. Die Zeit 23.03 Uhr.
0: Der ARD-Verkehrsservice. Vorsicht bitte auf der A3 Nürnberg Richtung Würzburg zwischen Kitzingen-Schwarzach und Kreuz-Biebel-Ried. Hier steht ein kaputter Wohnwagen. Aufpassen, auf der A8 Stuttgart Richtung Karlsruhe zwischen Karlsbad und Rastplatz Birkenwäldle ein kaputtes Auto und es sind Personen auf der Fahrbahn. Vorsicht auf der A27 Bremerhaven Richtung Bremen zwischen Bremen-Überseestadt und Bremen-Horn-Lehe. Hier eine ungesicherte Unfallstelle. Vorsicht auf der B50 Bernkastel-Kues Richtung Rheinböllen zwischen Niederkostenz und B421 Kirchberg. Defektes Fahrzeug und es sind Personen auf der Fahrbahn. Vorsicht auf der B50 Bernkastel-Kues Richtung Rheinböllen zwischen Argental und dem der Einfahrt Rastplatz Ellern. Ein Fahrradfahrer ist hier unterwegs. Die A5 Basel Richtung Karlsruhe ist zwischen Lahr und Offenburg wegen Bauarbeiten bis 5 Uhr morgen früh gesperrt. Aktuell 6 Kilometer Stau vor der Sperrung. Die B33 Offenburg Richtung Donaueschingen ist zwischen Gengenbach Süd und Biberach nach einem Unfall gesperrt. Die B54 Bad Schwalbach Richtung Wiesbaden ist zwischen Bleidenstadt und Hahn wegen einer Baustelle bis Montagmorgen gesperrt. Die B215 Uchte-Harienstedt-Nienburg ist zwischen Stolzenau und Lese nach einem Unfall in beide Richtungen dicht. Und Papenburg, die Straße Splitting rechts, ist zwischen Umländerweg links und Erste Weg links wegen einer Veranstaltung bis Montag ca. 7 Uhr in beiden Richtungen dicht. Allen unterwegs, gute Fahrt!
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0: Frank Habeck-Johansen hier. Hallöchen. Rod Stewart mit den Hot Legs kommt direkt nach Meredith Brooks und Bitch.
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0: eure Lieblings-Sommerhits hören. Was verbringt oder was bringt euch in Sommerstimmung? Und da ist die nächste Sprachnachricht gekommen.
1: Moin, hier ist Frank aus Bremen und ich wünsche mir von Scooter Endless Summer, lange nicht mehr gehört und erinnere mich an die guten 90er mit den tollen Techno-Partys. Vielen Dank. Tschüss.
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0: Hier ist der ARD Musikclub Party. Wir spielen eure Musikwünsche und heute wollen wir ja vor allem Sommerhits hören. Sommerlieder, die ihr gut findet, die ihr euch wünscht. Johannes Häuf aus dem ARD Musikclub Team ist da. Du sitzt drüben am Telefon, hast die Hebel in der Hand.
1: Oder den Hörer.
0: Kriegst du alles mit, die Hörer. Welcher Sommersong ist denn heute am gefragtesten gewesen?
1: Das ist heute ganz eindeutig Mango Jerry in the Summertime. Gerd und Uschi wünschen sich den, die sind gerade noch auf dem Heimweg und die würden das gerne im Auto noch hören auf der Heimfahrt. Oder der Gerd aus Hennef, der sitzt im Garten und wartet drauf. Der Peter aus Bad Kreuznach, der kann sich sogar noch dran erinnern, wann wie wo er den zum ersten Mal gehört hat. Nämlich auf einer Kirmes Anfang der 70er.
0: Großartig.
1: Und Sibylle und Michael aus Düsseldorf, die wünschen sich die Nummer auch. Und der Michael, der hat uns auch eine Sprachnachricht dagelassen.
2: Guten Abend, Frank. Sibylle und Michael aus Düsseldorf. Spiel doch mal In the Summertime von Mango Jerry. Schönen Abend, schöne Sendung. Tschüss.
0: Wie assi wäre es jetzt, wenn ich es nicht spiele?
1: Sind wir assi, ist die Frage.
0: Nein, hier ist es natürlich. Mango Jerry in the Summertime. Der meistgewünschte Sommerhit heute Abend hier.

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5: Kurz nach 11:30 der ARD Verkehrsservice. Vorsicht bitte auf der A27 Bremerhaven Richtung Bremen zwischen Bremen Industriehäfen und Rastplatz Osterwiesen. Da ist ein Auto liegen geblieben. Vorsicht auf der A31 leer Richtung Meppen zwischen Papenburg und Rastplatz Olle Rehn. Hier befindet sich eine Ölspur. Vorsicht in Karlsruhe auf der Kreisstraße zwischen Bulacher Kreuz und Kühler Krug. Hier sind Personen auf der Fahrbahn. Vorsicht auf der A8 Karlsruhe Richtung Stuttgart. Zwischen Kreuz Stuttgart und Stuttgart-Möhringen brennt ein Auto. Die A5 Basel Richtung Karlsruhe ist zwischen Lahr und Offenburg wegen Bauarbeiten bis ca. 5 Uhr morgen früh gesperrt. Aktuell 6 Kilometer Stau vor der Ausleitung. Die B33 Offenburg Richtung Donau-Esching ist zwischen Gengenbach Süd und Biberach nach einem Unfall gesperrt. Die B54 Bad Schwalbach Richtung Wiesbaden ist zwischen Bleidenstadt und Hahn wegen einer Baustelle bis Montagmorgen gesperrt. Die B215 Uchte-Harrienstedt-Nienburg ist zwischen Stolzenau und Lese nach einem Unfall in beiden Richtungen dicht. Kreis Sigmaringen, die Kreisstraße in Höhe Rast, ist wegen eines Polizeieinsatzes in beide Richtungen gesperrt. Und Papenburg, die Straße Splitting rechts, ist zwischen Umländer Wieg links und Erste Wieg links wegen einer Veranstaltung bis Montagmorgen ca. 7 Uhr in beide Richtungen gesperrt. Aktuell kommt noch rein, Vorsicht im Schwarzwald-Bahr-Kreis, der Kreisstraße zwischen Fützen und Landesstraße 214, hier eine ungesicherte Unfallstelle. Allen unterwegs, gute Fahrt!
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5: Frank Habeck Johansen hier, halbe Stunde noch ARD Musikclub Party mit euren sommerlichen Musikwünschen. Und da kommt jetzt der von Nicole aus Schwäbisch Hall aus den 80ern. Sie wünscht sich Sabrina mit Boys Summertime Love. Guter Wunsch.
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0: Baccarat, Yes Sir, I Can Boogie hier im ARD Musikclub Party. Eure Musikwünsche noch bis Mitternacht und heute Abend eben sommerliche Musikwünsche. Freuen wir uns besonders drüber. Hier kommt der nächste.
1: Guten Abend, hier ist Jonathan. Ich würde mich sehr über Ecuador von Sash freuen. Ein Megasong, super Nummer aus den 90ern. Schön treibend, klasse, viel Energie drin. Und einer meiner absoluten Lieblinge gerade so zum täglichen Hören. Liebe Grüße, ciao.
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Vanessa Etheridge, Bring Me Some Water. Hier bei uns im ARD Musikclub Party. Einen Musikwunsch haben wir noch. Einen kriegen wir noch unter. Hier in der Show. Und zwar den von Ulrike aus Bretten. Guten Abend, Frank und Team, schreibt sie. Zu Sommermusik ist uns gleich der Song Ice in the Sunshine eingefallen. Aus der Eiswerbung. Wäre super, wenn ihr den spielen könntet. Ulrike und Carsten. Na claro, das ist ja mal ein richtiger Sommerhit-Klassiker. Ice in the Sunshine, Beagle Music Limited.

0: The Commitments, Mustang Sally, ARD Musikclub Party mit Frank Habeck Johansen. Gute Nacht.
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2: Um 0 Uhr mit Cedric Bies. Am Rand des Christopher Street Days in Berlin ist offenbar ein Auto in eine Menschenmenge gefahren. Dabei wurde ein Mensch getötet und 14 weitere verletzt, meldet die Polizei. Sie fahndet aktuell nach verdächtigen Personen. Der Christopher Street Day ist abgebrochen worden. Die Besucherinnen und Besucher wurden aufgefordert, nach Hause zu gehen und das Gebiet rund um den Tiergarten zu meiden. In der italienischen Region Piemont ist es bei Demonstrationen gegen die Alpenschnellfahrstrecke Turin-Lyon zu schweren Ausschreitungen gekommen. Die Behörden melden, dass mindestens 60 Polizisten verletzt worden sind. Schon seit Mitte der 90er Jahre gibt es Widerstand gegen den Streckenbau. Anna Giordano berichtet aus Italien.
3: Am traditionellen jährlichen Protestmarsch des sogenannten No-Tough-Bündnisses nahmen laut Veranstaltern rund 20.000 Menschen teil. Aus dem friedlichen Zug lösten sich dann mehrere hundert Vermummte, die das Baustellengelände sowie die dort stationierten Sicherheitskräfte mit Steinen, Feuerwerkskörpern und Molotow-Cocktails angriffen. Mehrere Polizeifahrzeuge wurden in Brand gesetzt. Die Polizei reagierte mit Wasserwerfern und Tränengas. Italiens Ministerpräsidentin Giorgia Meloni verurteilte die Ausschreitungen scharf. Staatspräsident Sergio Mattarella dankte den Polizisten für ihren Einsatz.
2: Die Hängepartie um die Zukunft von Patrick Schnieder als Bundesverkehrsminister sorgt weiter für Kritik, vor allem in der CDU. Der ehemalige CDU-Bundesminister Peter Altmaier schreibt bei X, der Umgang mit Schnieder mache ihn betroffen und wütend. Schnieders Bruder, der rheinland-pfälzische Ministerpräsident Gordon Schnieder, hat den Post kommentarlos geteilt. Bundeskanzler Merz will Schnieder offenbar als Verkehrsminister entlassen, hat das aber bisher nicht bestätigt und auch die Nachfolge noch nicht geregelt. Bei den Finals in Hannover sind die Leichtathleten in die Wettkämpfe gestartet. Dabei gab es auch die ersten Medaillen. ARD-Sportreporterin Anne Hild berichtet.
4: Schon vor Beginn der Wettkämpfe hatte Owen Ansah für Diskussionen gesorgt. Ihm wird vorgeworfen, eine Dopingkontrolle verweigert zu haben. Davon unbeeindruckt zeigte er sich im Wettkampf und legte die 100 Meter in genau 10 Sekunden zurück. Nur ganz knapp über seinem eigenen Rekord. Bei den Frauen war Julina Ernst die schnellste vor ihrer Heimkulisse. Gina Lückenkämper wurde Dritte. Nicht nur die modernen Sportarten waren echte Publikumsmagnete. Vor ausverkauftem Haus feierte Turnerin Helen Kefritsch ihr erfolgreiches Comeback nach schwerer Verletzung und holte Gold im Gerätefinale am Stufenbarren. Zum Auftakt in den Finalstag sicherte sich Laura Lindemann den Titel im Triathlon.
2: Das Wetter. In der Nacht ist es vor allem in der Mitte von Deutschland klar, höchstens mit ein paar lockeren Wolken. An den Alpen und im Norden kann es regnen. Dazu liegen die Temperaturen zwischen 18 und 11 Grad. Am Tag dann im Norden viele Wolken und Regenschauer, später auch Gewitter. Die kommen dann später auch südlich von der Donau an. Von der Mitte bis in den Süden gibt es länger Sonne. Die Temperaturen liegen bis zu 31 Grad. Die Zeit, es ist 0:03.
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6: Und hier ist der Verkehrsservice in der ARD-Hitnacht. Nach wie vor Vorsicht bitte in beiden Richtungen im Hochtaunuskreis. In Oberursel auf der Landesstraße zwischen Zimmersmühlenweg und dem Ortsausgang werfen Personen Steine auf die Fahrbahn. Die A4 Frankfurt-Dresden ist zwischen Bad Hersfeld und Friedewald wegen Brückenarbeiten bis 5 Uhr in beiden Richtungen gesperrt. Die 5 Basel nach Karlsruhe ist zwischen Lahr und Offenburg wegen Bauarbeiten ebenfalls bis 5 Uhr gesperrt, aktuell 6 Kilometer Stau vor der Sperrung. Dann haben wir die A8 Salzburg nach München zwischen dem Grenzübergang Bad Reichenhall und Bad Reichenhall 3 Kilometer Stau. Die A40 Duisburg-Essen ist zwischen Mülheim-Winkhausen und dem Dreieck Essen Ost wegen Bauarbeiten bis Donnerstag in beiden Richtungen gesperrt. Die A46 Düsseldorf nach Wuppertal ist zwischen Wuppertal-Barmen und Wichlinghausen wegen Bauarbeiten bis Montag früh gesperrt. Und es gilt auch für die A63 Kaiserslautern Richtung Mainz zwischen dem Dreieck Kaiserslautern und Sembach. Die B51, B65 Osnabrück Richtung Diepholz ist zwischen der A33 Osnabrück-Widukindland und Haster Straße in beiden Richtungen nach einem Unfall gesperrt. Das war's. Gute Fahrt.
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6: Mit Klaus Schräder-Grau. Hallo.

Wichtige Warnmeldung für die Autofahrer. Vorsicht bitte auf der A2 Berlin Richtung Hannover. Zwischen Brandenburg und Wollin kommt Ihnen ein Falschfahrer entgegen. Fahren Sie bitte äußerst rechts. Nicht überholen. Falschfahrer auf der A2 Berlin Richtung Hannover. Zwischen Brandenburg und Wollin. Vorsicht in beiden Richtungen. Wir melden.

0: 0 Uhr 11 haben wir's. Der Christopher Street Day in Berlin ist abgebrochen worden. Gegen 22 Uhr fuhr ein Fahrzeug in der Nähe des Tiergartens in eine Menschenmenge. Eine Person wurde getötet, mindestens 14 weitere wurden zum Teil schwer verletzt. Johanna Sackmeister, in Berlin gibt es inzwischen neue, weitere Informationen dazu.
1: Also die Stimmung ist weiterhin angespannt hier und auch noch sehr dynamisch. Jetzt hinter mir hat zum Beispiel die Feuerwehr gerade ein neues Versorgungszelt aufgebaut. Es werden immer noch Menschen versorgt. Viele sind hier einfach noch sehr geschockt. Es war so ein friedliches Fest, was hier heute den ganzen Tag stattgefunden hat. Hunderttausende haben friedlich zusammen gefeiert. Und dann eben gegen 22 Uhr ist dieses Auto in den Tiergarten gefahren, in eine Menschenmenge. Die Polizei spricht weiterhin von 15 Verletzten, teilweise auch Schwerverletzten und eben darunter auch von einer verstorbenen Person. Ermittelt hier eben noch weiter am Tatort.
0: Gibt es denn unter Umständen auch Informationen zu den Tätern oder zu dem Täter?
1: Nein, dazu gibt es bisher keine Informationen. Die Ermittlungen laufen, wie gesagt, noch. Also der Tiergarten ist hier großräumig abgesperrt. Es wird eben noch nach Spuren gesucht. Es werden auch Zeugen vernommen. Und es werden mutmaßlich auch vielleicht noch nach Opfern gesucht, die vielleicht hier noch im Tiergarten sind, weil der ist ja sehr dunkel. Die Polizei ist wirklich mit einem Großaufgebot in der Stadt gerade unterwegs. Also immer mal wieder sind hier Hubschrauber unterwegs. Die ganze Stadt ist eigentlich mit Blaulicht gefüllt, weil ja eben noch nach dem oder den Tätern gesucht wird, die sind noch flüchtig.
0: Johanna Sackmeister in Berlin, vielen Dank für die Informationen. Wir halten Sie auch in dieser Sendung auf dem Laufenden, falls es neue Informationen

Und wir haben noch einen Falschfahrer. Vorsicht bitte, auf der A66 Frankfurt-Fulda zwischen Hanau-West und Erlensee ist er unterwegs. Äußerst rechts fahren und nicht überholen. Falschfahrer auf der A66 Frankfurt-Fulda zwischen Hanau-West und Erlensee. Auch hier, wie immer, äußerst rechts fahren, nicht überholen. Vorsicht in beiden Richtungen. Und der Falschfahrer auf der A2 ist auch noch unterwegs. Berlin Richtung Hannover zwischen Brandenburg und Wollin. Auch hier bitte besonders gut aufpassen.

Feel It Still um 20 Minuten nach Mitternacht an diesem Sonntag hier in der ARD-Hitnacht. Gleich gegen 0.40 Uhr, da schauen wir mal auf die prominenten Geburtstagskinder. Und da ist ein Mann aus dem Ruhrgebiet dabei. Ich sage meistens zu ihm, das ist der neue Fips Asmussen. Vielleicht ein bisschen moderner. Es geht um Markus Krebs. Er hat heute auch Geburtstag und noch ein paar andere Prominasen. Mehr dazu in knapp 20 Minuten. Jetzt erst einmal The Wicked Game von Chris Isaak und danach die Eagles. Line Eyes. Schönen Sonntag für Sie.

0: aus Italien, Gianna Nannini, 0.33 Uhr. Und hier ist die Entwarnung für die A66 Frankfurt-Fulda. Kein Falschfahrer mehr zwischen Hanau-West und Erlensee. Der Falschfahrer auf der A2 ist dagegen noch unterwegs. Berlin Richtung Hannover zwischen Brandenburg und Wohlin. Hier bitte äußerst rechts fahren, nicht überholen. Auf der A2 Berlin Richtung Hannover zwischen Brandenburg und Wohlin ist nach wie vor ein Falschfahrer unterwegs. Vorsicht bitte in beiden Richtungen. Die A4 Frankfurt-Dresden ist zwischen Bad Hersfeld und Friedewald wegen Brückenarbeiten bis 5 Uhr in beiden Richtungen gesperrt. Die A5 Basel Richtung Karlsruhe ist zwischen Lahr und Offenburg wegen Bauarbeiten ebenfalls bis 5 Uhr gesperrt, derzeit 6 Kilometer Stau vor der Sperrung. A8 Salzburg Richtung München zwischen dem Grenzübergang Bad Reichenhall und Bad Reichenhall 3 Kilometer Stau. Die A40 Duisburg-Essen ist zwischen Mülheim-Winkhausen und dem Dreieck Essen-Ost noch bis Donnerstag in beiden Richtungen gesperrt. Die A46 Düsseldorf nach Wuppertal zwischen Wuppertal-Barmen und Wichlinghausen Bauarbeiten, Sperrung bis Montag früh. Und das gilt auch für die A63 Kaiserslautern Richtung Mainz zwischen dem Dreieck Kaiserslautern und Sembach. Die A94 Passau Richtung München ist zwischen Pastetten und Hohenlinden nach einem Unfall gesperrt. Und die B51, B65 Osnabrück Richtung Diepholz ist zwischen der A33 Osnabrück-Widukindland und Haster Straße in beiden Richtungen nach einem Unfall gesperrt. Das war's, allen unterwegs. Eine gute Fahrt, kommen Sie gut an.
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0: Mit Klaus Sträder-Grau. Hallo.

0: Michael Bolton, When a Man Loves a Woman. Es ist 0.41 Uhr an diesem Sonntag, den 26. Juli, und wir wagen einen Blick auf unsere prominente Geburtstagsliste. Und da beginnen wir mit einem Stand-Up-Comedian aus dem Ruhrgebiet, Markus Krebs. Ich sage immer, das ist der moderne Fips Asmussen. Er wird heute 56 Jahre alt, und wenn er mal loslegt, da bleibt kein Auge trocken.
1: Bin wieder hier. Nee, ich hatte auch Glück gehabt. Ich kam hier am Bahnhof an in Köln, hab so 20 Euro in einem Hut gefunden. Hör mal, da läuft mir einer mit der Gitarre hinterher, weißt du? Nee, im Moment ist ganz gut. Ich habe einen Nachbar angerufen, ich habe gesagt, hör mal, wenn du Sex mit deiner Freundin hast, kannst du mal ein bisschen ruhiger sein? Sagt er, wie, ich bin auf der Nachtschicht. Ich weiß noch, wo ich meine Ex-Frau kennengelernt habe. Ich war in dieser Kneipe und ich guckte rüber und ich sah diese wunderschöne Frau. Ne? Ja, und daneben stand halt meine Ex. Aber ja gut, dann nehme ich halt die. Die Anfangszeit war klasse, aber so nach 2 Tagen hatten wir schon Ärger. Musst du immer betrunken aus der Kneipe kommen? Sag, ne, mach ich freiwillig. Ja?
0: Ja, wer tut das nicht? Markus Krebs, er wird heute 56. Der britische Schauspieler Jason Statham, der durch die Transporter-Filmreihe bekannt wurde, wird heute 59 Jahre alt. Und die Schauspielerin aus den USA, Sandra Bullock, wird heute 62. Er wurde aufgrund seines Trainingsstils gerne Quälix genannt. Der Fußball-Nationalspieler und Trainer Felix Magath wird heute 73. Und vom Fußball noch rasch zum Handball. Der Handballtrainer und auch Weltmeister Heiner Brandt wird heute 74 Jahre alt. Roger Taylor von Queen feiert heute seinen 77. Und einer bleibt noch am Ende, der Älteste quasi in dieser Liste heute, Mick Jagger. Er feiert heute seinen 83. Und da habe ich mal einen Song rausgesucht aus den 80ern von ihm. Let's Rock! Gratulation!

0: Money for Nothing, die Dire Straits. Am Rande des Christopher Street Day in Berlin hat es einen folgenschweren Zwischenfall gegeben. Ein Auto ist in eine Menschenmenge im Tiergarten gerast. Mindestens ein Mensch wurde dabei getötet, 14 weitere zum Teil schwer verletzt. Mehr dazu in unseren Nachrichten um 1 und auch in der kommenden Stunde hier bei uns in der Sendung in der ARD Hitnacht. Jetzt Musik vom Ich und Ich. So soll es bleiben.
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1: Um 1 Uhr mit Cedric Bies. Am Rand des Christopher Street Days in Berlin hat ein Auto offenbar mehrere Menschen angefahren. Dabei ist mindestens ein Mensch getötet und 14 weitere verletzt worden, meldet die Polizei. Tobias Mück berichtet aus Berlin.
2: Es werde noch nach weiteren verletzten Personen gesucht. Laut Polizei ist mutmaßlich ein Auto in den Berliner Tiergarten eingefahren. Der mutmaßliche Täter ist auf der Flucht und wird von einem Großaufgebot der Polizei gesucht. Vor Ort sind zahlreiche Rettungskräfte im Großeinsatz. Die Berliner Feuerwehr hat ein Zelt aufgebaut, in dem die Verletzten versorgt werden können. Wegen des Zwischenfalls ist die Abschlussveranstaltung am Brandenburger Tor am späten Abend plötzlich abgebrochen worden. Die Besucher wurden aufgefordert, den Bereich zu verlassen. Sie sollten dabei den Bereich um die Siegessäule und den Tiergarten meiden.
1: In Oppenau in Baden-Württemberg kämpfen Einsatzkräfte gegen einen großen Waldbrand. Im Moment stehen rund 3000 Quadratmeter Wald in Flammen, meldet die Feuerwehr. Bereiche der Innenstadt sind abgesperrt. Die Freiwillige Feuerwehr Oppenau hat auf ARD-Nachfrage von einer Chaoslage gesprochen. Auch ein Hubschrauber ist im Einsatz. Die Polizei bittet darum, das Gebiet weiträumig zu meiden. Der Präsident von Kasachstan, Tokajew, hat vorgeschlagen, den Angriffskrieg von Russland auf die Ukraine einzufrieren. Das hat er bei einem Treffen mit dem russischen Präsidenten Putin in Sibirien gesagt. Bei gegenseitigen Angriffen zwischen der Ukraine und Russland waren zuletzt mindestens 20 Menschen getötet worden. Christian Rönnspieß aus der Nachrichtenredaktion.
3: Kasachstan ist ein Verbündeter Russlands, hat aber nie Unterstützung für Moskaus Krieg gegen die Ukraine signalisiert. Tokajew sagte, es sei eine Schande, dass junge Menschen sterben. Das müsse gestoppt werden. Der ukrainische Präsident Zelensky sagte am Abend in einer Videoansprache, er erwarte, dass Russland weitere 30.000 nordkoreanische Soldaten einsetzen werde. Außerdem wolle Pjöngjang Abschussrampen für ballistische Raketen liefern. Die Ukraine greift weiter mit Drohnen die russische Ölinfrastruktur an. Deshalb hat Moskau heute das Verbot von Benzinexporten bis zum Ende des Jahres verlängert.
1: Die US-Sängerin Katy Perry kritisiert die US-Regierung, weil die ungefragt einen ihrer Songs verwendet hat. Auf dem TikTok-Account des Weißen Hauses ist ein Clip mit Aufnahmen von Militärschlägen in Iran zu sehen, unterlegt mit dem Song Fireworks. Auf X schreibt Katy Perry, dass sie entsetzt und wütend sei. Sie habe dem nicht zugestimmt. Die US-Regierung wurde in der Vergangenheit schon mehrfach von Musikern kritisiert, nachdem deren Musik ungefragt genutzt worden war, unter anderem von der Sängerin Sabrina Carpenter. Das Wetter: In der Nacht ist es vor allem in der Mitte von Deutschland klar, höchstens ein paar lockere Wolken. An den Alpen und im Norden kann es regnen, bei Temperaturen zwischen 11 und 18 Grad. Am Tag dann im Norden viele Wolken und Regenschauer, später auch Gewitter. Die kommen dann auch südlich der Donau und die Temperaturen liegen zwischen 20 und maximal 31 Grad. Es ist jetzt 1.03 Uhr.
4: Und damit guten Abend auf die Straßen. Die A4 Frankfurt-Dresden ist zwischen Bad Hersfeld und Friedewald wegen Brückenarbeiten bis 5 Uhr in beiden Richtungen gesperrt. Die A5 Basel Richtung Karlsruhe ist zwischen Lahr und Offenburg ebenfalls bis 5 Uhr gesperrt wegen Bauarbeiten. Die A40 Duisburg-Essen ist zwischen Mülheim-Winkhausen und dem Dreieck Essen-Ost wegen Bauarbeiten bis Donnerstag gesperrt. Die 46 Düsseldorf nach Wuppertal ist zwischen Wuppertal-Barmen und Wichlinghausen bis Montag früh gesperrt. Und das gilt auch für die A63 Kaiserslautern Richtung Mainz zwischen dem Dreieck Kaiserslautern und Sembach. Die A94 München Richtung Passau ist zwischen Hohenlinden und Pastetten nach einem Unfall gesperrt. Hier bitte eine Rettungsgasse bilden. Die B51, B65 Osnabrück Richtung Diepholz ist zwischen der A33 Osnabrück, Widukindland und Haster Straße in beiden Richtungen nach einem Unfall gesperrt. Allen unterwegs eine gute und sichere Fahrt in den Sonntag.
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4: Mit Klaus Schredderau. Hallo.

0: Die ARD-Hitnacht live von MDR Thüringen aus Erfurt. 11:01. In Berlin haben Hunderttausende friedlich den Christopher Street Day gefeiert. Dann am Abend gegen 22 Uhr ein tödlicher Zwischenfall. Ein Auto fuhr in der Nähe des Tiergartens in eine Menschenmenge. Eine Person wurde getötet, mindestens 14 weitere wurden verletzt. Der Polizeisprecher Florian Naht. Zum Tathergang.
1: Fahrer dieses weißen Fahrzeugs ist dann den Ahornsteig parallel zur Lenierstraße, die wir hier hinter uns haben, entlang gefahren, hat dort mehrere Personen angefahren, möglicherweise auch umgefahren, ist dann mit einem Baum kollidiert, ist also vor diesem Baum gefahren, hat dann offensichtlich das Fahrzeug verlassen und hat sich dann in unbekannte Richtung entfernt. Wir sind hier mit sehr starken Polizeikräften im Einsatz. Wir suchen weiter nach verletzten Personen. Die Feuerwehr und die Hilfsorganisation, die wir ohnehin hier heute im Einsatz haben, behandeln derzeit zahlreiche Verletzte, Schwerverletzte, auch lebensgefährlich verletzte Personen. Wir sprechen momentan von 15 Personen, die momentan behandelt werden. Unter diesen 15 Personen ist auch eine Person, die so lebensgefährlich verletzt war, dass sie bereits verstorben ist. Wir wissen momentan noch nichts über irgendwelche Motivlagen, über die Person des Täters oder Ähnliches. Das ist alles noch nicht gesichert bekannt. Wir fahren mit Hochdruck nach möglichen Tatverdächtigen. Das ist das, was wir momentan tun können hier. Und wir sichern den Tatort ab für ganz akribische Ermittlungen, die dann hier stattfinden.
0: Unsere Sendung, die ARD-Hitnacht und auch die Kollegen aus der Nachrichtenredaktion werden Sie in dieser Nacht natürlich weiter auf dem Laufenden halten zu diesem Thema.
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0: Ronan Keating, Life is a Rollercoaster. In der ARD Hit nach 20 nach 1. Und an diesem Sonntag sprechen wir schon mal über den Montag. Ja, das ist etwas vermessen. Wir machen es aber trotzdem, denn es geht um den Titel Manic Monday von den Bengals. Und wie der Song entstanden ist, da wollen wir Sie erstmal etwas näher auf den neuesten Stand der Dinge bringen.
1: Die Mädchenband der 80er sind die Bengals. Und einer der großen 80er-Helden hat eine Schwäche für Mädchen, also auch für die Bengals.
2: We received a cassette.
1: Wir haben eine Kassette von ihm bekommen, eine Tonbandkassette. Und als wir das Tape hörten, dachte ich, sowas könnte ich auch schreiben.
2: I could write a song like Manic Monday.
1: Auf der Kassette singt Apollonia das Lied. Sie ist eine seiner Muse. Wir hörten es und dachten, den Song können wir machen. Manic Monday klang einfach wie wir.
2: Because it sounded like us.
1: Die Bengals beginnen mit den Proben für ihre zweite Platte.
3: One, two, three, four.
2: I have a memory of him coming to a rehearsal.
1: Ich weiß noch, wie er zu einer Probe kam. Unsere Keyboarderin war nicht da, also fehlte der Klavierteil. Wir hatten also eine Version nur mit Gitarren und entschuldigten uns 100 Mal bei ihm. Und er sagte nur, ihr braucht keinen Keyboard, das geht ab.
2: You don't need a keyboard. It's gonna go.
4: Time it goes so fast.
1: Und dann war er weg.
2: And then he walked out.
1: Und wir standen völlig hilflos da und fragten uns, was das heißen soll. Wer sagt sowas und haut einfach ab?
2: He says these words and then leaves.
1: Wer tut sowas? Auf der Platte steht als Komponist Christopher. Aber das ist nur ein Pseudonym.
0: Es geht um niemand Geringeres als Prince, der damals die Bengals mit Manic Monday versorgt hat. Jetzt bei uns in der ARD-Hitnacht.

um einen weiteren Falschfahrer in dieser Nacht. Ist unterwegs auf der A39 Salzgitter-Wolfsburg. Vorsicht bitte zwischen dem Dreieck Braunschweig-Südwest und Braunschweig-Rautheim. Äußerst rechts fahren, nicht überholen. Falschfahrer auf der A39 Salzgitter-Wolfsburg zwischen dem Dreieck Braunschweig-Südwest und Braunschweig-Rautheim. Äußerst rechts fahren, nicht überholen. Wir melden, wenn die Gefahr vorbei ist.

0: 20, halb zwei. Nach wie vor ist der Falschfahrer unterwegs auf der A39 Salzgitter-Wolfsburg zwischen dem Dreieck Braunschweig-Südwest und Braunschweig-Rautheim. Äußerst rechts fahren, nicht überholen. Falschfahrer auf der A39 Salzgitter-Wolfsburg zwischen dem Dreieck Braunschweig-Südwest und Braunschweig-Rautheim. Dann die A4 Frankfurt-Dresden ist gesperrt zwischen Bad Hersfeld und Friedewald bis 5 Uhr in beiden Richtungen. Die A5 Basel Richtung Karlsruhe ist zwischen Lahr und Offenburg wegen Bauarbeiten ebenfalls bis 5 Uhr gesperrt. Dann haben wir die A40 Duisburg-Essen zwischen Mülheim, Winkhausen und Dreieck-Essen-Ost. Bauarbeiten bis Donnerstag in beiden Richtungen. Auch hier Sperrung. Die A46 Düsseldorf Richtung Wuppertal ist zwischen Wuppertal-Barmen und Wichlinghausen bis Montag früh gesperrt. Und das gilt auch für die A63 Kaiserslautern Richtung Mainz zwischen dem Dreieck Kaiserslautern und Sembach. Die A94 München Richtung Passau ist zwischen Hohenlinden und Pasteppen nach einem Unfall gesperrt. Bitte eine Rettungsgasse bilden. Die B51, B65 Osnabrück Richtung Diepholz ist zwischen der A33 Osnabrück-Widukindland und Haster Straße in beiden Richtungen nach einem Unfall gesperrt. Allen unterwegs eine gute und sichere Fahrt.
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0: Live aus den Studios des MDR in Erfurt. Ich bin Klaus Schredderau, wünsche Ihnen einen angenehmen Sonntag. Und das sind die Rainbirds mit ihrem Klassiker Blueprint.

0: ARD Hitnacht am Sonntag. Chicago, if you leave me now. Ja, jetzt haben wir was ganz Besonderes für Sie rausgesucht. Wir haben in Dresden ein paar Passanten überrascht. Und zwar mit einer Süßigkeit, die im Moment im Sommer eigentlich überhaupt nicht gefragt ist. Aber es gibt sie schon. Und zwar Lebkuchen im Supermarkt. Und damit sind wir mal losgegangen, beziehungsweise meine Kollegin Mirjam Winzer, und hat sie Passanten angeboten. Aber nicht alle wollten sie haben, und wir haben mal gefragt, ab wann essen Sie denn eigentlich so Lebkuchen?
1: Ab 1. Advent.
2: Das sind keine Reste von meinem letzten Weihnachten. Das habe ich gerade im Supermarkt gekauft.
1: Oh, das gibt's schon.
2: Ich habe hier Lebkuchenherzen. Dann habe ich Lebkuchenherzen mit Aprikose gefüllt.
1: Möchte ich noch nicht haben. Es ist noch zu früh. Das ist so Weihnachtsgebäck. Das ist nicht das, was jetzt den Sommer ausmacht. Jetzt will man noch ein bisschen Sommer genießen.
2: Sie haben schon einige Weihnachten miterlebt.
3: Selbstverständlich.
2: Wollen Sie vielleicht jetzt schon von mir eine Nascherei bekommen?
3: Na, warum nicht?
2: Danke. Sie nehmen sich einen Lebkuchen, jawohl, und rein damit in die Zuckerschnute?
3: Na, freilich.
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Die Jungs von Bab, alles im Lot, 8 Minuten vor 2. Gleich die Nachrichten, da gibt's die neuesten Informationen aus Berlin. Hunderttausende Menschen haben dort den Christopher Street Day gefeiert. Gegen 22 Uhr dann der Zwischenfall. Ein Fahrzeug fährt in eine Menschenmenge. Mindestens ein Mensch kommt ums Leben. Zahlreiche werden verletzt. Dieses Thema ist auch in der kommenden Stunde bei uns in der ARD-Hitnacht dabei. Da werden wir die aktuellen Informationen, die wir bislang haben, zusammenfassen.

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1: Um 2 Uhr mit Cedric Bies. Nachdem am Rand des Christopher Street Days in Berlin ein Auto in eine Menschenmenge im Tiergarten gefahren ist, sucht die Polizei weiter nach dem oder den mutmaßlichen Tätern. Dazu gäbe es unterschiedliche Angaben. Das Auto war gegen einen Baum gefahren und von der Polizei leer vorgefunden worden. Bei dem Vorfall wurde ein Mensch getötet, 16 weitere wurden verletzt, teilweise lebensgefährlich, schreibt die Berliner Polizei auf X. Der Christopher Street Day ist abgebrochen worden. Die Besucherinnen und Besucher wurden aufgefordert, nach Hause zu gehen und das Gebiet zu meiden. Wegen der Waldbrände in Frankreich und Spanien mussten sich rund 257.000 Menschen in Sicherheit bringen. Zehntausende weitere sind dazu aufgerufen. Die französische Regierung hat den zerstörten Regionen einen schnellen Wiederaufbau versprochen. Aus der Nachrichtenredaktion berichtet Christina Trautwein.
2: Präsident Macron schrieb auf X: In diesen schwierigen Zeiten zeige Frankreich, was es sei. Ein vereintes Volk, das zusammenhalte. Bisher mussten im Südwesten Frankreichs rund 200.000 Menschen aus ihren Häusern raus, darunter auch viele Urlauber. Laut Frankreichs Innenminister sind in diesem Jahr bisher etwa 980 Quadratkilometer abgebrannt. So viel wie noch nie zuvor. Im Kampf gegen die Feuer unterstützen inzwischen auch 1.500 Soldaten. In Spanien gibt es nahe der Hauptstadt Madrid ebenfalls schwere Waldbrände. Dort mussten rund 60.000 Menschen in Sicherheit gebracht werden.
1: Zum ersten Mal seit 17 Jahren hat wieder ein UN-Generalsekretär Syrien besucht. Antonio Guterres hat die internationale Gemeinschaft in der Hauptstadt Damaskus aufgerufen, das syrische Volk zu unterstützen. Vorher hatte er sich unter anderem mit dem syrischen Übergangspräsidenten al-Sharra getroffen. Geplant sind auch Gespräche mit Vertretern von Zivilgesellschaften und Frauenorganisationen. In Syrien leiden weiter Millionen Menschen unter Armut und Hunger. Bei den Finals in Hannover sind gestern die Leichtathleten in die Wettkämpfe gestartet. Dabei gab es auch die ersten Medaillen. Sportreporterin Anne Hild berichtet.
3: Schon vor Beginn der Wettkämpfe hatte Owen Ansa für Diskussionen gesorgt. Ihm wird vorgeworfen, eine Dopingkontrolle verweigert zu haben. Davon unbeeindruckt zeigte er sich im Wettkampf und legte die 100 Meter in genau 10 Sekunden zurück. Nur ganz knapp über seinem eigenen Rekord. Bei den Frauen war Julina Ernst die schnellste vor ihrer Heimkulisse. Gina Lückenkämper wurde Dritte. Nicht nur die modernen Sportarten waren echte Publikumsmagnete. Vor ausverkauftem Haus feierte Turnerin Helen Kefritsch ihr erfolgreiches Comeback nach schwerer Verletzung und holte Gold im Gerätefinale am Stufenbarren. Zum Auftakt in den Finalstag sicherte sich Laura Lindemann den Titel im Triathlon.
1: Das Wetter: In der Nacht ist es vor allem in der Mitte von Deutschland klar, höchstens mit ein paar lockeren Wolken und Temperaturen zwischen 18 und 11 Grad. Am Tag dann im Norden viele Wolken und Regenschauer, später auch Gewitter. Die sind auch später südlich der Donau möglich. Von der Mitte bis in den Süden gibt es länger Sonne bei Temperaturen bis maximal 31 Grad. Es ist 2.03 Uhr.
4: Hallo, unterwegs, hier ist der Verkehrsservice in der ARD-Hitnacht. Die A4 Frankfurt-Dresden ist zwischen Bad Hersfeld und Friedewald wegen Brückenarbeiten bis 5 Uhr in beiden Richtungen gesperrt. Die A5 Basel Richtung Karlsruhe ist zwischen Lahr und Offenburg ebenfalls bis 5 Uhr gesperrt wegen Bauarbeiten. Die A40 Duisburg-Essen ist zwischen Mülheim-Winkhausen und dem Dreieck Essen-Ost bis Donnerstag in beiden Richtungen gesperrt. Die A46 Düsseldorf Richtung Wuppertal ist zwischen Wuppertal-Barmen und Wichlinghausen wegen Bauarbeiten bis Montag früh gesperrt. Und das gilt auch für die A63 Kaiserslautern Richtung Mainz zwischen dem Dreieck Kaiserslautern und Sembach. Die A94 München Richtung Passau ist zwischen Hohenlinden und Pastetten nach einem Unfall gesperrt und die B51, B65 Osnabrück Richtung Diepholz ist zwischen der A33 Osnabrück-Widukindland und Hasterstraße in beiden Richtungen nach einem Unfall gesperrt. Allen unterwegs eine gute und sichere Fahrt. Kommen Sie gut an.
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4: Ich bin Klaus Schredderau, schönen Sonntag.